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Maria Rilke, Advent. 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

0: Hallo, liebe Märchenfreunde aus nah und fern. Hier ist der Leseopa Richard mit dem Märchen zu Grumpumpel. Und der rollt heute durch das Buchstabenland mit dem Buchstaben O, denn der Monat Oktober hat begonnen und der beginnt nun mal mit dem Buchstaben O. Die Namen unserer Monate haben wir von den Römern bekommen. Das Jahr begann bei ihnen im März. Ab dann haben die Römer angefangen, die übrigen Monate einfach durchzuzählen. Der Oktober war demnach der 8. Monat. Und weil der Oktober mit O beginnt, habe ich heute auch Geschichten mit O herausgesucht. Da hören wir zuerst Okteondo und die Wildgänse, danach Ophara und Oharte und Odysseus und das hölzerne Pferd. Auch einige Lieder mit O habe ich herausgesucht. Zunächst das Buchstabenlied mit dem Buchstaben O von Uli Schwinge, dann O la la la, die Schlümpfe und Omas Nähkünste von Gerhard Schöne und dann noch Omas Stricktanz. Ich wünsche euch viel Spaß.
1: Mein Opa heißt Olli

Octiondo und die Wildgänse. Octiondo lebte tief im Wald, und weil er noch ein kleiner Junge war, genügte ihm zum Wohnen ein bescheidenes Plätzchen in dem Wurzelgewirr einer Ulme. Aber die Wurzeln wuchsen, die wurden immer dicker und länger und verflochten sich so ineinander, dass Octiondo eines Morgens nicht mehr den Ausgang finden konnte. Zum Glück hatte der kleine Gefangene einen Onkel, der in einem nahegelegenen Wigwam wohnte. Hayentwus, so hieß der Onkel, sorgte nun für den Knaben so gut er konnte. Er brachte ihm nicht nur das nötigste Essen und Trinken, sondern auch Früchte und überhaupt alles, wonach sein Neffe verlangte. So verfloss den beiden ein Tag um den anderen. Hayentwus fällte Bäume, rodete rings um den Wigwam die Erde und pflanzte Mais und Bohnen, die er dann dem immer kräftiger werdenden Knaben in sein enges Gefängnis brachte. Die große Ulme bot ihre ganze Kraft, um Octiondo festzuhalten, aber es war alles umsonst. Die Wurzeln lockerten sich immer mehr, und als Octiondo eines Tages wieder daran rüttelte, gab die Erde nach, und der Jüngling stand frei und wohlbehalten vor seinem Oheim, der aus dem Wigwam herausgestürzt war und vor freudigem Schreck kein Wort über die Lippen brachte. Nachdem er sich etwas gefasst hatte, sprach er: »Du bist jetzt frei, und da du eine so außergewöhnliche Kraft hast, wird ein tüchtiger Jäger aus dir. Ich schenke dir Pfeile und einen Bogen, damit du auf die Jagd gehen kannst. Eines aber musst du mir versprechen, ziehe niemals nach Norden, denn dort würde dich ein großes Unglück treffen.« Darauf wusste Octiondo nichts zu antworten, aber die Worte seines Oheims gingen ihm nicht aus dem Kopf. Er wurde wirklich ein tüchtiger Jäger, denn er hatte ein scharfes Auge und seine Mokassins schlichen, kaum den Boden berührend, über das weiche Moos, so lautlos verstand er zu jagen. Bald kannte er in den südlichen und östlichen Gegenden alle Jagdgründe, und auch dort, wo sich die Sonne zur Ruhe begibt, war er wie zu Hause. Eines Tages kamen ihm die warnenden Worte seines Oheims in den Sinn. Warum sollte gerade er den Norden meiden? Waren doch schon so viele Indianer nordwärts gezogen und hatten reiche Beute heimgebracht. Eines Morgens stand Octiondos Entschluss fest. Er nahm wie gewöhnlich von Hayentwus Abschied, aber kaum war er außer Sicht, lenkte er seine Schritte gen Norden. Der Weg in den Urwald war weit. Er legte ihn streckenweise im Laufschritt zurück, und so verging ihm die Zeit wie im Fluge. Endlich lichtete sich der Wald, und vor seinen Augen lag ein herrlicher See. Das Ufer säumte ein breiter, leuchtend weißer Sandstreifen, und das Wasser war rein und klar wie ein Waldbrunnen. Kaum merklich wellte sich der Wasserspiegel in dem sanften, warmen Wind, und weit entfernt vom Ufer, etwa in der Mitte des Sees, lag, in die Wassermassen gebettet, wie eine riesige Muschel, eine Insel. Octiondo gab sich voller Entzücken diesem bezaubernden Anblick hin, als ihn ein jäher Ruf aus seiner Versunkenheit riss. Am Horizont tauchte ein schwarzer Punkt auf, der allmählich immer größer und größer wurde. Jetzt sah er, dass es ein Kanu war. Aber vor seiner Spitze kam noch etwas Großes, Langes geschwommen. Was mochte das nur sein? Es war eine Schar Wildgänse, die pfeilengleich über das Wasser flogen und das Boot mit gehobenem Bug zu der Stelle zogen, wo Octiondo stand. Das Kanu legte an, ein fremder Indianer sprang heraus und sagte: »Es freut mich, Bruder, dass du zu mir gekommen bist. Du wirst dich vielleicht wundern, aber wir sind tatsächlich Brüder. Hayentwus ist auch mein Oheim. Du glaubst mir nicht? Komm, lass uns messen, ob wir auch gleich groß sind.« Als sie nebeneinander standen, sah Octiondo, dass sie beide gleich groß waren. Nicht um ein Biberhaar war der eine höher gewachsen als der andere. Der Fremde bat: »Zeig mir deinen Bogen und die Pfeile,
Es werden wohl die gleichen sein wie meine, denn auch mir hat Hayentwus welche geschenkt.« Er zog einen Bogen und zwei Pfeile aus dem Kanu, und es zeigte sich, dass der Fremde auch diesmal wieder recht gehabt hatte. Aber Octiondo zweifelte noch immer. Weshalb sollte ihm der Oheim verschwiegen haben, dass er einen Bruder besaß? »Du glaubst mir immer noch nicht?« sagte der Fremde, denn er las den Zweifel in Octiondos Augen. »Wir sind beide gute Schützen und flinke Läufer. Siehst du den Stamm dort?« Er wies über die Bucht an eine Stelle, wo sich am Ende der Sandzunge etwas Schwarzes abzeichnete. Octiondo nickte. »Ziele darauf!« Die Sehnen sirrten und zwei Pfeile flogen durch die Luft. »Lauf und fang deinen!« Sie liefen die Bucht entlang, die Pfeile schwirrten über ihren Köpfen und Octiondo gelang es, seinen Pfeil noch einige Fuß über dem Erdboden zu erhaschen. Er drehte sich um und sah, dass auch der fremde Indianer seinen Pfeil bereits in der Hand hielt. »So, und jetzt wieder zurück!« Sie stellten sich nochmals Schulter an Schulter, spannten die Bogen, ließen die Pfeile schwirren und fingen sie wie das erste Mal. Octiondo trat vor den Fremden. »Jetzt glaube ich dir, Bruder. Wie heißt du?« »Chaco Venota. Hayentwus wollte auch mich nicht nach Norden ziehen lassen, obwohl es hier so viele Jagdgründe gibt wie kaum irgendwo. Siehst du die Insel?« fragte er, in die Mitte des Sees weisend. Octiondo nickte. »Dort steht mein Wigwam. Komm mit.« Sie stiegen in das Kanu. Octiondo stieß das Boot vom Ufer ab, die Gänse reihten sich und Chaco Venota begann zu singen. »Fliegt, meine Vögel, wie der Wind, über den Silbersee geschwind, bringt auf die Insel unverweilt das Boot an den Wald, wo schon mein Feuer loht.« Je lauter der Gesang wurde, desto schneller flogen die Vögel. Das Wasser spritzte unter den Schlägen ihrer Flügel schäumend auf, und das Boot schien kaum den See zu berühren. Es war schon finster, als sie auf der Insel landeten, und Octiondo konnte sich eines unheimlichen Gefühls nicht erwehren. Aber dann führte ihn Chaco Venota in seinen Wigwam, und er atmete erleichtert auf. Bald lag er in tiefem Schlaf und ahnte nicht, dass sein Bruder um Mitternacht auf leisen Sohlen aus dem Wigwam schlüpfte und erst vor dem Morgengrauen zurückkehrte. In der Früh führte Chaco Venota seinen Bruder zu einer tiefen Bucht, auf deren Grund ein großer Kieselstein glänzte. »Hier vertreibe ich mir oft die Zeit«, sagte Chaco Venota. »Wir wollen den Stein da herausholen.« Er warf es ab und tauchte.

0: Nach einem Weilchen meldete sich die Stimme wieder. »Hierher, Oktiondo!« Erst jetzt sah er, dass aus der großen Sanddüne neben ihm eine Nase herausragte. Er sprang ganz nahe, der Sand hob sich, und der Kopf eines Greises wurde sichtbar. »Auch ich bin dein Oheim, Oktiondo. Shaku Venota dient einem greulichen Menschenfresser, der jeden Augenblick hierher kommen kann. Wenn dir dein Leben lieb ist, dann grabe dich sofort in den Sand ein wie ich. Aber das ist noch nicht alles. Der Menschenfresser hat einen riesigen Hund mit Augen so groß wie Indianerschilde. Wenn du nicht willst, dass dich der Hund auffrisst, musst du ihn besiegen. Hier, nimm diesen Zaubertomahawk. Ich schenke ihn dir, weil ich dich gern habe. Wenn der Hund kommt, brauchst du nur sagen, spring Axt und schlag zu. Nur so kannst du dich des Hundes erwehren. Kaum hatte er ausgeredet, fuhr vom heiteren Himmel ein Blitz nieder und gleichzeitig erhob sich ein Sturm, der haushohe Wellen ans Ufer warf. »Jetzt!« rief der Greis. Oktiondo griff nach dem Tomahawk und versteckte sich im Sand. Dann wurde es plötzlich still und ein riesiger Hund kam gelaufen. Der hatte ein Maul so groß wie der Eingang eines Wigwams und Augen so groß wie Indianerschilder. Jetzt näherte er sich der Stelle, wo sich Oktiondo versteckt hielt. Der Jüngling rief, »Spring, Axt, und schlag zu!« Die Axt sprang aus ihrer Hülle, stieß sich noch einmal vom Boden ab, und im Nu lag der Hund des Menschenfressers tot im Sand. »Bleib, wo du bist!« flüsterte der alte Oktiondo warnend zu. »Wenn dich der Menschenfresser sieht, bist du verloren!« Und wirklich, es dauerte nicht lange, da kam der Menschenfresser. Er war groß und knochig und schwarz wie die Felsen, die am Ufer emporragten. Das einzig Helle an ihm waren die gekrümmten Hauer, die ihm zum Munde herausstanden. Er schüttelte zornig seinen kürbisförmigen Kopf und stieß unverständlich, wunderlich klingende Drohworte hervor. Er nahm den Hund und verließ, von fernem Donnergrollen begleitet, die Insel. Oktiondo atmete erleichtert auf. »Sei auf der Hut«, ließ sich der Greis jetzt wieder vernehmen. »Er kommt in der Nacht wieder. Der Hunger treibt ihn her. Bis dahin müssen wir die Insel verlassen haben.« »Wir haben doch kein Boot«, sagte Oktiondo mutlos. Der Alte nickte betrübt. »Du hast recht. Wir werden wohl da bleiben müssen.« Da erklang auf einmal vom See her das bekannte Lied. »Fliegt, meine Vögel, wie der Wind, über den Silbersee geschwind, bringt auf die Insel unverweilt das Boot an den Wald, wo schon mein Feuer loht.« Shaku Venota kam. Oktiondo und der Alte versteckten sich wieder im Sand. Der böse Bruder landete und lief dann mit großen Sprüngen zu dem Wigwam. Er wollte sich überzeugen, ob Oktiondo tot sei. Darauf hatte Oktiondo nur gewartet. Kaum war Shaku Venota ein Stück tiefer in die Insel hineingegangen, bestieg er mit seinem Oheim das Kanu, und bald hatten sie das Ufer weit hinter sich gelassen. Shaku Venota suchte vergebens. Oktiondo war wie vom Erdboden verschluckt. Bebend vor Wut und Müdigkeit rannte er an die Bucht zurück, aber dort erwartete ihn eine neue Überraschung. Das Kanu war weg. Jetzt wusste der böse Bruder, wohin Oktiondo verschwunden war. Er stieß grässliche Flüche gegen ihn aus, aber es dauerte nicht lange und er begann aus Furcht vor dem Menschenfresser zu zittern wie Espenlaub, denn aus der Ferne war schon das Donnergrollen zu hören. Der Menschenfresser kam, ein zuckender Blitz, und er stand mit wutfunkelnden, blutunterlaufenden Augen vor Shaku Venota.
1: »Endlich hab ich dich«, brüllte er, »und jetzt fress ich dich auf.«
0: Shaku Venota

0: Ota winselte wie ein geprügelter Hund, wand sich auf der Erde, bettelte und flehte. Immer wieder beteuerte er, dass er Shakuvenota sei und nicht Oktiondo. Aber der Menschenfresser, den Hunger und Wut blind gemacht hatten, packte Shakuvenota wie einen jungen Hund, schüttelte ihn, und schon war der treue Diener in seinem Rachen verschwunden. So hatte den bösen Bruder die gerechte Strafe ereilt. Oktiondo hatte inzwischen mit seinem Oheim das Seeufer erreicht. »Du hast noch eine Aufgabe zu erfüllen, Oktiondo«, sagte der Greis. »Unweit von hier, mitten im Urwald, hält der Menschenfresser deine Schwester gefangen. Bevor er zurückkommt, musst du in seinen Wigwam gehen und sie befreien. Du bist ein guter Läufer, und den Weg zu dem Wigwam wird dir der Mond zeigen. So, und nun laufe, was du kannst.« Wie ein Pfeil schoss Oktiondo auf dem vom bleichen Schein des Mondes beleuchteten Pfad dahin und war bald am Ziel. Die Schwester wollte ihren Augen nicht trauen, als sie ihn erblickte. Sie hatte längst alle Hoffnung aufgegeben, dass jemand sie aus der Gefangenschaft des Menschenfressers befreien könnte. Oktiondo ergriff ihre Hand und sie eilten zurück. Dann setzten sie sich mit dem Oheim in das Kanu und Oktiondo sang. »Fliegt meine Vögel wie der Wind, unter die Ulme bringt das Boot heim, wo friedlich mein Feuer loht. Die Schar der Wildgänse flog wie ein Pfeil davon und flog, dass es schien, als würde sie der Menschenfresser niemals einholen können. Der hatte bald bemerkt, was vorgefallen war, und strengte seine Augen so sehr an, dass sein brennender Blick sich durch die Finsternis bohrte. Er entdeckte die Fliehenden, nahm seine größte Angel, band die stärkste Schnur daran, zielte und warf sie aus. Die Angelschnur verfing sich am Bug, und ehe die drei wussten, wie ihnen geschah, fuhr das Boot zurück, weil der Menschenfresser die Schnur aufwand. Schon war das Kanu wieder in der Nähe des Ufers. Da erinnerte sich Oktiondo an den Tomahawk, den er von seinem Oheim bekommen hatte, und rief: »Spring, Axt, und schlag zu!« Der Tomahawk flog aus seiner Hülle, zerschnitt mit einem einzigen Hieb die Schnur und die Flüchtlinge waren frei. Aber der Menschenfresser wollte die Hoffnung auf die ausgiebige Beute noch nicht aufgeben. Als er sah, dass er mit seiner Kraft allein nichts ausrichten konnte, kniete er am Seerand nieder und begann zu trinken. Er trank und trank. Der Wasserspiegel sank tiefer und tiefer, bis das Boot vor dem weit aufgerissenen Maul des Menschenfressers stand. Da griff Oktiondo im allerletzten Augenblick zu seinem Bogen, zielte und schoss. Und schon trug sie eine riesige Welle wieder auf den See hinaus, denn der Pfeil hatte den Magen des Ungeheuers getroffen und alles Wasser strömte wieder zurück. »Jetzt ist es aus mit euch!« brüllte das Ungeheuer. Er blies mit aller Kraft einen eisigen Wind über den See und das Wasser wurde zu Eis. Das Boot fror ein und auch die Wildgänse konnten sich nicht mehr von der Stelle rühren. Der Menschenfresser sprang auf das Eis und stürzte zu dem Kanu. Da erhob sich der weise Greis, flüsterte ein paar geheimnisvolle Worte und das Eis begann sogleich wieder zu tauen. Und noch ehe das Ungeheuer die Hand nach seiner Beute ausstrecken konnte, brach das Eis unter seinen Füßen und er sank in eine so bodenlose Tiefe, dass es nie wieder gesehen wurde. Die Flüchtlinge waren gerettet. Um ein weniges später langten sie bei dem Wigwam des alten Hayentwus unter der Ulme an. Und dort lebten sie alle miteinander zufrieden und glücklich. Die Wildgänse hatte Oktiondo freigelassen. Auch sie trennten sich nicht mehr voneinander und flogen immer nur in einem Schwarm. Und wenn die Indianer zum Himmel aufblickten und sie ziehen sahen, wussten sie, dass es Oktiondos Wildgänse waren.
1: An alle Kinder in der Welt!

pro ferra untro Hirta. Vor langer grauer Zeit stand am oberen Rand des Bergwaldes eine Steinhütte, in der eine Frau mit ihren zwei Töchtern lebte. Die Mädchen waren Zwillingsschwestern und liebten sich sehr. Roda, ihre Mutter, umsorgte sie und erzog sie zu gutherzigen Geschöpfen. Eines Abends saß Roda in Gedanken vertieft vor ihrer Hütte und sah zum Waldrand. Dort kamen gerade ihre Töchter Rofera und Rohirta mit einem Korb voller Pilze aus dem Wald. Ihre roten Blusen leuchteten schon von Weitem und die grünen Röcke wippten beim Gehen lustig auf und nieder. Roda sah ihnen voller Stolz entgegen, doch ihr Herz füllte sich mit Trauer. Am Himmel schwebte eine rosarote Wolke, die der Wind immer näher trieb. Nun war also der Tag gekommen, vor dem sie sich schon lange gefürchtet hatte. Rofera und Rohirta stellten den Korb ab und setzten sich zu ihrer Mutter. Sie spürten die bedeutungsvolle Stimmung, wagten jedoch nicht, ihre Mutter zu fragen, warum sie so traurig aussah. Nach einer Weile begann Roda zu sprechen. Rofera und Rohirta, heute ist ein besonders schwerer Tag für mich und für euch. Euer Vater, der Riese Dendro, ist schon lange von uns gegangen. Er war ein guter Vater, doch seine Brüder spielten ihm oft böse mit. Sie konnten es nicht ertragen, dass er mich, eine Fee, zur Frau bekommen hatte. Aus Wut darüber warfen sie oft mit Felsbrocken um sich, bis eines Tages so ein Fels euren Vater traf und tödlich verletzte. Und nun ist leider die Zeit gekommen, dass auch ich euch verlassen muss. Erschrocken schauten Rofera und Rohirta die Mutter an. Warum musst du uns verlassen? Du bist doch eine Fee und musst nicht sterben wie Vater. Das ist schon richtig, antwortete Roda. Ich werde nicht sterben, doch ich muss in das Feenreich zurückkehren. Meine Aufgabe ist erfüllt. Ich habe euch das Leben geschenkt und euch großgezogen. Nun seid ihr erwachsen und müsst für euch selber sorgen. Roda stand auf, umarmte und küsste ihre Töchter, dann ging sie langsam auf die rosarote Wolke zu, die ganz nah herangeschwebt war. »Ich werde immer über euch wachen«, rief sie den Töchtern zu, bevor die Wolke sie einhüllte. Ein Windstoß erhob sich und trug die rosarote Wolke hoch in den Himmel. Erschüttert von dem Geschehen sahen Rofera und Rohirta der Wolke nach, bis diese hinter den Bergen verschwand. Dann gingen sie mit großer Trauer im Herzen in die Hütte und legten sich nieder. Doch schlafen konnten sie nicht. Lange sprachen sie miteinander und überlegten, wie sie ihr Leben nun einrichten mussten. Alles auf der Welt verändert sich, so auch ihre Lage, und sie mussten damit fertig werden. Etwas getröstet schliefen sie dann doch ein, denn die Mutter wollte ja über sie wachen. Am nächsten Morgen sprachen Rofera und Rohirta noch einmal über alles, was geschehen war, und beschlossen, ihr neues Leben tapfer in die Hand zu nehmen. Die Mutter sollte auch weiter stolz auf sie sein. Sie begannen ihr übliches Tagewerk, sammelten Kräuter, Beeren und Pilze und gewöhnten sich daran, allein zu sein. So vergingen die Tage und langsam kehrte auch der Frohsinn in die Herzen der Mädchen zurück. Eines Morgens nun ging Rofera allein in den Wald, um Pilze zu suchen. Sie hatte den Korb fast gefüllt, als ihr plötzlich eine alte Frau mit einem großen Holzbündel auf dem Rücken entgegenkam. Ächzend und stöhnend blieb sie vor Rofera stehen und legte das Bündel ab. Rofera erschrak heftig, denn sie hatte die Frau noch nie gesehen. »Ich grüße dich, mein Kind«, begann die alte Frau zu sprechen. »Hab keine Angst, ich tue dir nichts. Ich bin nur etwas müde. Es ist so schwer für mich, das Holz in meine Hütte zu tragen. Könntest du mir nicht ein wenig helfen?« Rofera wusste nicht recht, wie sie sich verhalten sollte. Doch dann siegte ihre Hilfsbereitschaft und sie nahm das Holzbündel auf den Rücken und folgte der alten Frau. Es ging tief in den Wald hinein, bevor sie zu einer Waldlichtung mit einer einsamen Hütte kam. Rofera legte das Bündel ab und schaute sich ängstlich um. Würde sie den Rückweg nach Hause finden? Es sah alles so geheimnisvoll aus. Die alte Frau bat sie freundlich ins Haus und bot ihr an, etwas zu essen und zu trinken. Sie selbst müsse noch einmal kurz hinaus.
Draußen angekommen, stieg die Frau über eine Leiter auf das Dach der Hütte. Oben breitete sie ihre Arme aus und beschrieb einen großen Kreis. »Gebannt seist du, Roferra, in den Kreis dieser Waldlichtung. Meine Sklavin sollst du sein, und später hole ich mir auch deine Schwester.« Dann hob sie ihre Faust zum Himmel, wo eine rosa Wolke schwebte. »Ja, schau nur herab, Bruder, das ist meine Rache. Du hast mir den Mann weggenommen, mir, der mächtigen Hexe, und nun werde ich deine Töchter vernichten.« Damit stieg sie wieder hinunter und ging in die Hütte. Roferra hatte inzwischen gegessen und wollte die Frau nun bitten, ihr den Weg nach Hause zu zeigen. Doch als diese eintrat, beschlich Roferra ein sonderbares Gefühl der Beklemmung. Das Gesicht der Frau sah gar nicht mehr freundlich aus. »Jetzt, mein rotes Vögelchen«, sagte sie böse, »jetzt gehörst du mir auf immer und wirst für mich arbeiten.« Roferra begann zu weinen und lief aus der Hütte, doch sie kam nicht weit. Wie vor einer Mauer blieb sie plötzlich stehen und konnte nicht weiter. »Komm zurück, das Weglaufen nützt nichts«, rief die Hexe. Und so ging Roferra weinend in die Hütte zurück. Am nächsten Morgen musste Roferra früh aufstehen, die Hütte putzen und draußen Holz stapeln. Plötzlich hörte sie ein eigenartiges Plätschern. Sie ging dem Geräusch nach und fand einen Wasserbehälter, in dem ein Fisch zappelnd nach Luft schnappte. Das Mädchen beugte sich über den Behälter und sah, dass der Fisch ganz mit Goldschuppen besetzt war. »Ach, Roferra, endlich hast du mich gefunden. Die Hexe hat mich gefangen und will mich morgen essen. Du musst mich retten.« »Wie soll ich dies können?«, fragte Roferra. »Du kannst es«, sagte der Fisch. »Wenn es dunkel ist, geht die Hexe immer weg. Dann machst du deinen Rock nass, wickelst mich hinein und trägst mich zum Bach hinter dem kleinen Moorsee am Ende der Lichtung.« Dies tat Roferra dann auch am Abend. »Ich werde dir immer dankbar sein«, rief ihr der Fisch zum Abschied zu, bevor er eilig davonschwamm. Roferra aber lief schnell zur Hütte zurück und legte sich schlafen. Als die Hexe zurückkam, bemerkte sie den Verlust. Wütend lief sie in die Hütte. Neben Roferras Lager sah sie den grünen Rock voller Goldschuppen und nun kannte ihre Wut keine Grenzen. »Du Missetäterin, ich werde dir zeigen, wie ich mit dir umgehe. Ich verwandle dich in einen hässlichen Dornbusch, der drüben am Moor steht. Wenn du dann groß genug bist, werde ich dich abhauen und verbrennen.« Roferra verkroch sich unter der Decke, doch die Hexe zog einen Stab aus ihrem Rock, riss die Decke weg und schlug mit dem Stab auf das Mädchen ein. Im gleichen Augenblick gab es einen Donnerschlag und Roferra stand als Dornbusch am Waldrand hinter dem Moor. Hässlich sah sie aus mit den langen spitzen Dornen. Auf der Unterseite der grünen Blätter jedoch glänzten kleine, goldene Schuppen. Inzwischen hatte Rohirta sehnsüchtig auf die Rückkehr ihrer Schwester gewartet. Mehrmals war sie zum Waldrand gegangen und hatte immer wieder ihren Namen gerufen, aber keine Antwort erhalten. In großer Sorge lief sie immer tiefer in den Wald. Die Hexe jedoch hatte Rohirta schon lange entdeckt. »Ja, komm nur näher, tritt in meinen Bannkreis, jetzt bist du dran, mein zweites rotes Vögelchen«, murmelte sie leise vor sich hin. Dann ging sie Rohirta entgegen. »Du suchst sicher deine Schwester«, sagte sie überaus freundlich zu Rohirta. »Komm du mit mir zu meiner Hütte. Deine Schwester hat sich den Fuß verletzt und ich pflege sie.« Damit nahm sie Rohirta bei der Hand und führte sie in ihre Hütte. Kaum waren sie in der Hütte, als die Hexe ihr wahres Gesicht zeigte. »Undankbar war deine Schwester. Sie hat mich bestohlen. Dafür habe ich sie verhext. Und dir blüht das gleiche Schicksal, wenn du nicht tust, was ich dir sage.« Und so blieb auch Rohirta nichts anderes übrig, als für die Hexe zu arbeiten. Eines Tages, als die Hexe gerade nicht zu Hause war und Rohirta auf den Hof trat, hörte sie ganz leise ihren Namen rufen. Sie ging hinüber zum Stall, aus dem der Ruf kam. Dort entdeckte sie eine weiße Hirschkuh,
die in einen Käfig eingesperrt war und der dicke Tränen aus den Augen rollten. »Bitte befreie mich, sonst muss mein Kälbchen sterben«, sagte die Hirschkuh. Schnell öffnete Rohirta den Käfig. Mit ihrem Rock trocknete sie die Tränen des schönen Tieres, das mit einem Dank schnell davonsprang. Gerade als sie in die Hütte schlüpfen wollte, erschien die Hexe und blieb mit wutschnaubendem Gesicht vor Rohirta stehen. »Deine Missetat sollst du genauso büßen wie deine Schwester. Auch du sollst ein Dornbusch werden. Doch auf der anderen Seite der Lichtung, dort, wo die Kalkfelsen sind, so seid ihr auf ewig getrennt. Im nächsten Frühling aber werde ich euch beide zu Feuerholz verarbeiten.« Mit diesen Worten schlug die Hexe mit ihrem Zauberstab auf Rohirta ein. Wieder gab es einen Donnerschlag und Rohirta stand als Dornbusch in den Kalkfelsen. Ihre grünen Blätter jedoch waren rundherum voller Wimpern. Das waren die Wimpern der weißen Hirschkuh, die an Rohirtas Rock hängen geblieben waren, als sie ihr die Tränen trocknete. Die Hexe ging zufrieden in ihre Hütte. Einen Teil ihres Racheschwurs gegenüber Dendro und Rhoda hatte sie erfüllt. Nun musste sie nur noch bis zum nächsten Frühling warten, um Rohirta und Rohirta ganz zu vernichten. Denn mehr Macht besah sie im Augenblick nicht. Der Winter verging und der Frühling kam. Nun wollte die Hexe ihr Vernichtungswerk vollenden. Am frühen Morgen schon nahm sie eine Axt und ging hinüber zum Moor, hinter dem der Dornbusch stand, der einmal Rohirta war. Groß war er geworden und seine dornigen Zweige streckten sich weit auseinander. Die Hexe trat näher, hob die Axt und wollte sie in den Stamm schlagen. Doch die dornigen Zweige streckten sich ihr entgegen und die Dornen drangen tief in ihre Haut ein, bis sie blutete. Wütend schaute sie hoch zum Morgenhimmel, wo eine rosarote Wolke schwebte. »Schau nur herab, Rhoda! Noch hast du nicht gewonnen. Ich werde deine Töchter vernichten«, schrie sie. Dann ging sie eiligen Schrittes zu ihrer Hütte und stieg auf das Dach hinauf. Von hier oben konnte sie beide Dornbüsche sehen. Mit dem Zauberstab beschrieb sie einen großen Kreis. »Feuer soll vom Himmel fallen und euch verbrennen!« Im gleichen Augenblick verwandelte sich die rosarote Wolke in eine schwarze Gewitterwand. Blitze zuckten vom Himmel und trafen beide Dornbüsche, die lichterloh brannten. Doch als die Hexe näher hinsah, stellte sie fest, dass nur die Dornen verbrannt waren. An deren Stelle loderten rote Flämmchen, die wie Blüten aussahen. Gerade als die Hexe eine neue Verwüstung aussprechen wollte, rollte mit donnerndem Krachen eine Steinlawine vom Berg. Von der Hexe und ihrer Hütte war nichts mehr zu sehen. So ist es bis heute geblieben. Schon von Weitem leuchten im Bergfrühling die brennenden Büsche, die Alpenrosen dem Wanderer entgegen. Aber noch immer sind die Schwestern getrennt. Während die bewimperte Alpenrose nur auf Kalkboden wächst, meidet die rostblättrige Alpenrose kalkhaltigen Boden. Manchmal trägt ein Busch auch weiße Blüten. Und wenn dann am Morgen oder am Abend eine rosarote Wolke darüber schwebt, so ist es sicher die liebende Mutter, die über diesen Busch ihre besondere Liebe ausschüttet.

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0: Ich, das hölzerne Pferd, bin die geniale Idee des klugen Odysseus. Mittelpunkt der Geschichte im Kampf um Troja. Jetzt werdet ihr euch bestimmt fragen, was an einem Pferd aus Holz so genial ist. Aber beim allmächtigen Holzwurm, ich kann euch sagen, ich bin eine geniale Idee. Denn durch mich wurde die schöne Helena gerettet. Naja, es gab noch ein paar andere, die mithalfen, damals in Troja. Aber ohne mich hätte König Menelaos seine schöne Helena nicht zurückbekommen und halt, mit mir gehen mal wieder die Pferde durch. Ich erzähle euch die Geschichte von mir und von Odysseus am besten mal von Anfang an. Einst wurde die schöne Helena aus Griechenland von den Trojern entführt. Alle Griechen, auch Odysseus, sollten nun nach Troja, um Helena zu befreien. Penelope, die Frau von Odysseus, machte sich allerdings so ihre Sorgen.
1: Odysseus, mein geliebter Mann, wirst auch du in den Krieg gegen Troja ziehen. Ich will nicht, dass du gehst.
2: Meine liebe Penelope, mach dir keine Sorgen. Ich werde bei euch bleiben.
1: Aber Odysseus, alle griechischen Krieger wollen Helena befreien. Was willst du ihnen denn sagen? Sie wollen dich ganz sicher dabei haben. Sie schätzen deinen Rat, deine Klugheit. Am Ende wirst du doch Ja sagen müssen und nach Troja in den Kampf ziehen.
2: Liebste Penelope, lass sie nur kommen. Ich habe schon eine Idee. Nicht umsonst werde ich der listenreiche Odysseus genannt.
0: Und tatsächlich, schon bald kamen einige griechische Männer, um auch Odysseus abzuholen. Aber Odysseus war gar nicht zu Hause, nur seine Frau Penelope.
1: Ihr griechischen Männer, ich habe euch bereits erwartet. Nun, ich habe wohl schlechte Neuigkeiten für euch. Odysseus ist gar nicht zu Hause. Er ist draußen und pflügt das Feld. Dabei glaube ich ernsthaft, dass er, nun ja, wie soll ich sagen, dass er irre geworden ist. Denn er baut Salz an. Palamed, was schaust du so misstrauisch? Glaubst du mir etwa nicht?
3: Nein, Penelope, das kann ich nicht glauben. Wir können ihn doch aber sicher sehen, oder? Führe uns zu ihm.
0: Tatsächlich fanden sie Odysseus auf dem Feld. Und er hatte sich wirklich etwas sehr Listenreiches überlegt, um nicht in den Kampf ziehen zu müssen. Er tat so, als wollte er Salz anbauen. Stellt euch vor, Salz anbauen! Dazu hatte er vor seinen Pflug links einen Ochsen und rechts einen Esel gespannt. Das sah vielleicht wunderlich aus. Und die Griechen, die zu ihm gekommen sind, glaubten tatsächlich, dass Odysseus verrückt geworden ist. Sie wollten schon ohne ihn weiterziehen, denn einen Verrückten will keiner mit in den Kampf nehmen. Aber der weise Palamed schien etwas von Odysseus' List zu ahnen. Er nahm Telemach, den Sohn von Odysseus, und legte ihn Odysseus direkt vor den Pflug. Sollte Odysseus wirklich verrückt geworden sein, dann würde er den Pflug über seinen Sohn Telemach ziehen und ihn damit töten. Andernfalls würde er das Gespann stoppen, um sein Kind zu retten. Und Odysseus dachte bei sich:
2: Oh nein, was mache ich nur? Ich muss anhalten, mein kleiner Telemach. Ich muss anhalten. Meine List ist aufgedeckt. Lieber ziehe ich in den Kampf, als meinen Telemach zu opfern.
3: Na, Odysseus? Wusste ich es doch. So verrückt scheinst du ja nun doch nicht geworden zu sein, dass du deinen Sohn opfern würdest, was? Nun pack deine Sachen und folge uns nach Troja, um Helena zu befreien.
2: Schon gut, schon gut. Ich werde euch begleiten. Aber glaubt mir eins. Wir werden viel erleiden in diesem Kampf. Und es wird lange dauern, bis wir wieder zu Hause sind.
0: Ja. Und so war es dann auch. Nach einer gefühlten Ewigkeit von inzwischen 10 Jahren in denen die Griechen gegen Troja kämpften, hatten sie so langsam aber sicher alle keine Lust mehr auf den Krieg. Sie wollten einfach nur nach Hause, zu ihren Familien. Und deshalb einen letzten, alles entscheidenden Angriff wagen. Odysseus erkannte allerdings sofort, dass die schwachen Griechen so niemals gegen die Troja gewinnen konnten. Er hatte sich etwas Geniales überlegt. Ja, und jetzt komme ich, das hölzerne Pferd, endlich ins Spiel.
2: Ha, ich habe eine Idee, wie wir die Troja überlisten können. Lasst uns ein riesiges Pferd aus Holz bauen. Den Rumpf hüllen wir aus und verstecken 30 unserer besten Krieger darin. Die restlichen Männer tun so, als ob sie dann wieder zurück gehen Heimat segeln, sodass die Troja denken werden, wir geben auf. Dann werden sie, gierig wie sie sind, das Pferd als Kriegsbeute in die Stadt bringen wollen. Und wenn sie dann nachts freudetrunken schlafen, springen wir aus dem Pferd und besiegen sie.
0: Und so begannen die siegessicheren Griechen ruckzuck damit, mich zu bauen. Als ich dann endlich in voller Pracht erstrahlte, wollten so viele Männer freiwillig in meinem Bauch nach Troja ziehen, dass Odysseus die mutigsten 30 auswählen musste. Als auch das geklärt war, stellten sie mich nachts direkt vor die Tore Trojas. Die restlichen Griechen begaben sich auf die Schiffe und segelten aus der Sichtweite. Als die Troja mich am nächsten Morgen in meiner ganzen Pracht entdeckten, bildeten sich Menschenscharen, um mich zu bestaunen. Ich fühlte mich wie ein Star. War ja auch kein Wunder. So etwas Gigantisches wie mich hatten sie noch nie zuvor gesehen. Die Troja stellten die wildesten Vermutungen an, was es wohl mit mir auf sich hatte. Ein hölzernes Pferd vor ihrer Stadt. Die Troja waren drauf und dran, mich in die Stadt zu ziehen, als plötzlich aus ihren Reihen der Priester Laokon trat. Er schleuderte ohne Vorwarnung einen Speer auf mich, um zu sehen, ob jemand im Inneren ist. Nicht nur ich bekam einen gehörigen Schreck. Auch die Krieger in meinem Inneren bangten und ihre Schwerter klirrten aneinander.
2: Seid ihr von Sinnen, den Griechen blind zu vertrauen? Das Pferd ist von den Griechen. Es ist kein Geschenk. Habt ihr nicht das Klirren der Schwerter im Innern des Pferdes vernommen? Dieses Pferd kann nur Gefahr mit sich bringen. Verbrennt dieses Teufelswerk, bevor es zu spät ist.
0: Zu meinem Glück kroch in diesem Moment der griechische Ziegenhirte Sinon aus seinem Versteck. Odysseus hatte ihn erwählt, dass er den Trojanern vorspielt, nicht mehr auf den Seiten der Griechen zu kämpfen. Ihr hättet die Spottrufe der Troer hören sollen, als sie Sinon entdeckt hatten.
4: Ah, ein Grieche!
5: Verräter! Was will der hier? Führt ihn ab!
0: Der König Trojas, König Priamos jedoch, sorgte erst einmal für Ruhe. Denn er wollte sich anhören, was Sinon zu erzählen hatte.
3: Höret mich an, ihr tapferen Troja! Die teuflischen Griechen planten mich zu opfern, um Schutz auf ihrer Reise durch das stürmische Meer zu erlangen. Im letzten Moment konnte ich mich losreißen und mich vor diesem trügerischen Volk verstecken. Meine letzte Hoffnung war euer Sieg und die Gnade eures Volkes.
0: Natürlich gewährte König Priamos ihm Gnade und Sinon setzte seine gut eingeübte Geschichte fort. Ein wahrer Schauspieler war er. Sinon überzeugte die Troer tatsächlich. Und es dauerte nicht lang und alle Troja zogen mich, das riesige Pferd, in die Stadt. Währenddessen vernahm ich das ungeduldige Warten der Krieger in meinem Bauch, die sich ganz leise unterhielten.
6: Oh, ist das hier dunkel drin?
7: Es ist so warm, ich bekomme kaum noch Luft.
6: Dann kommt bei den Händen.
7: Psst,
6: die ganze Zeit.
7: Seid leise, Männer.
6: Hier ist es aber so warm, ich bekomme kaum noch Luft. Außerdem stich mir die ganze Zeit der Nagel in den Arm. Er hat ihn das hier nur zurechtgezimmert. Autsch! Wer steht denn da auf meinem Fuß?
7: Oh, entschuldige.
6: Oh, ich kann hier drin absolut nichts sehen.
7: Ich habe mich schon gewundert, was hier so weich ist. Seid jetzt still, ihr törichten Männer, und hart aus. Sinon wird uns beißen.
4: bald das vereinbarte Zeichen geben.
6: Oh, ich hab so einen Durst. Hoffentlich kommt sie dann bald.
7: Meint ihr wirklich, das war eine gute Idee? Mit einem Pferd aus Holz kann man doch keinen Krieg gewinnen, Odysseus.
4: Seid zuversichtlich, Männer. Ich werde nicht umsonst der listenreiche Odysseus genannt.
0: Nun stand ich, das hölzerne Pferd, in der uneinnehmbaren Festung Trojas. Ab und zu rumpelte und klirrte es nochmal in meinem Bauch. Aber die Trojer, blind durch ihren Siegesrausch, bemerkten nichts. Sie feierten ausgelassen den Sieg über die Griechen, sangen und tanzten die ganze Nacht lang und betranken das lang ersehnte Ende des Krieges. Endlich, um Mitternacht, als auch die letzten Stimmen verstummt waren und sich alle Trojer schlafen gelegt hatten, kam Sinon und klopfte an mein Bein. Das war das Zeichen für die griechischen Krieger. Sie öffneten eine Luke.
8: Oh, na endlich.
9: Lass mich mal durch.
8: Mich raus.
9: Ich zuerst.
8: Mann, ich hau
9: mich. Vorsicht, mal auf.
8: Ich will rauskommen.
4: Lass leise, Männer. Lasst die Leiter herunter. Langsam. Nicht, dass die Trojaner noch aufwachen. Gut so. Und nun steigt einer nach dem anderen leise herunter. Leise, Männer, habe ich gesagt. Die Trojaner dürfen nicht aufwachen. Und nun ich. Ah, da bist du ja, Sinon. Sinon, du öffnest zusammen mit den anderen die Tore.
8: Und was soll ich dann machen, Odysseus?
4: Dann schwenkst du die Fackeln. Unsere griechischen Krieger warten in der Bucht auf den Schiffen. Sobald sie das Zeichen sehen, werden sie kommen.
8: Gut, mache ich.
0: Sinon und die anderen griechischen Krieger öffneten die schweren Tore der Stadt und gaben den Schiffen der Griechen das Zeichen. Leise kamen die Griechen durch die Tore. Die Schlacht begann. Die trunkenen Trojer waren leichte Beute für die griechischen Krieger. Und in wenigen Stunden bis zum Morgengrauen trank die Erde mehr Blut als in 10 Jahren Krieg. Troja war besiegt und die Griechen standen vor ihren Schiffen. Sie waren zur Abfahrt bereit.
2: Na Männer, mein Plan ist aufgegangen. Das hölzerne Pferd war eine geniale Idee. Troja ist besiegt und Helena in Sicherheit. Nun segeln wir auf dem schnellsten Weg nach Hause. Los, Männer!
0: Auf dem schnellsten Weg nach Hause. So sagte es Odysseus seinen Männern. Doch für Odysseus ging es nicht schnell nach Hause. Er sollte noch weitere 10 Jahre benötigen, um nach Hause zu kommen. Doch das ist eine andere, sehr spannende Geschichte.
10: So, liebe Märchenfreunde, das war der Märchenzug für heute.
11: Ich wünsche euch jetzt eine schöne Woche. Tschüss, bis zum nächsten Mal, sagt der Leseopa.

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0: Einen wunderschönen guten Tag, willkommen bei Nia Nackt im Aquarium, die Frauenredaktion hier auf Radio Frei. Und heute sprechen wir über das Heute und über das Vergangene und ich habe zu Gast im Studio Caro. Leider muss ich sagen zu Gast. Aber du bist mal wieder da.
1: Hallo und guten Morgen. Ja, da bin ich eigentlich regelmäßig da, aber wir schaffen es mit dem Timing so schlecht.
0: Ja, genau.
1: Und jetzt hatten wir ja Glück, dass deine Studiogästin abgesagt hat.
0: Ja, genau. Und wir wollen heute mal wieder über das berühmte Thema Arbeit sprechen.
1: Ja, und was das mit uns macht.
0: Und über das Leben.
1: Und über das Leben und wie das miteinander so verwoben ist. Weil die macht ja doch eine ganz schöne Menge an Zeit aus im Leben, diese Arbeit.
0: Ja, ich habe irgendwie gerade gelesen, es gab ja jetzt gerade diese großen Demonstrationen von den Gewerkschaften organisiert bezüglich des Sozialabbaus und über die alten Forderungen von 8 Stunden Schlaf, 8 Stunden Freizeit und 8 Stunden Arbeit.
1: Das und ist wer ja, macht die Hausarbeit?
0: Ja, das war, glaube ich, vor 150 Jahren noch nicht so ganz das große Thema.
1: Ja, ich hatte tatsächlich, also genau auch passend zu diesem zu dieser Demo und zu diesem Sozialabbau und diesen ganzen Kürzungen im Kulturbereich auch vor kurzem nochmal was, dass ja dieses Konzept von Urlaub ja auch was komplett Neues ist. Das gab es ja früher auch so gar nicht, freie Urlaubstage. Da war halt der Sonntag frei und vielleicht noch ein bisschen der Samstag. Aber diese 25 Tage in Österreich habe ich es ja wirklich sehr knapp bemessen und in Deutschland mit 30, manchmal auch 35 Tagen. Manchmal höre ich jetzt sogar schon 40 Tagen, wenn man auf einen Teil seines Lohnes verzichtet. Also es geht voran, das Leben ist zum Leben da.
0: Okay, und nicht nur das Konzept der Sommerfrische?
1: Und nicht nur das Konzept der Sommerfrische. Und ich fand das eigentlich total spannend. Also es war mir gar nicht so bewusst, dass auch dieser Teil von Lebensqualität, den wir eigentlich als so, also viele von uns ja als sehr wichtig empfinden, nicht alle, aber viele, dass das auch eigentlich ein ganz neues Konzept ist, wo ich dachte, ach ja, es ist wirklich so ein lohnenswertes Gut.
0: Ja, und gleichzeitig haben wir zu tun mit einer absoluten Entgrenzung von Arbeitswelt, also im Sinne der 24-Stunden-Erreichbarkeit.
1: Ja, ich habe auch nochmal die Studien letzte zu, sind ja rausgekommen, nochmal zu Armutsmonitor und aber auch zu Gesundheit. Also verschiedene Krankenkassen haben ja auch nochmal überprüft, ob das so stimmt, was Merz da sagt, dass wir zu wenig arbeiten und ja alle faul sein. Aber die Arbeitsstunden, Überstunden sind in den letzten Jahren so hoch gewesen wie nie zuvor. Also Deutschland rackert sich ab. Umso wichtiger war quasi diese Demo am Samstag. Und das passt ja auch so ein bisschen zu dem, wo wir jetzt so eigentlich die ganzen letzten Male, wenn wir uns gesehen haben, hängen geblieben sind, wie viel prägt uns eigentlich, du hast es gerade so schön gesagt, Arbeit im Rahmen der Biografie. Du schaust ja in deiner Arbeit auch ganz stark drauf.
0: Ja.
1: Dieses habe ich ja von dir auch übernommen, diese Bildungsbiografien und wer hat denn eigentlich zu Hause was gemacht und wie hat mich das auch geprägt und was hat das auch für eine Wertigkeit in unserer Familie gebracht, ne? Oder auch was für Werte sind daraus entstanden?
0: Genau, und was sind eigentlich gelungene Transformationsprozesse gewesen in den, wenn wir jetzt systemisch drauf schauen, in den Jahren des Übergänge, ne? Der Übergänge vom Nationalsozialismus hin zur BRD bzw. zur DDR und dann in der Wende. Und im Grunde genommen ist es ja jetzt auch wieder so eine Art Übergang, wenn wir uns einfach anschauen, wohin entwickeln sich politische Landschaften hier gerade jetzt im Osten. Wo gibt es Parallelen, wo gibt es Möglichkeiten und was passiert da eigentlich? Also es ist ja mal so diese ganz große Frage und alle versuchen ja irgendwelche Erklärmodi zu finden.
1: Naja, und ja auch mit diesem, also weil du jetzt sagst, Übergangsprozesse, also ganz stark diese Digitalisierung, die wir jetzt erleben. Wir diskutieren das ja auch viel im Freundinnenkreis. Also ich kenne ja wirklich einige, die massive Angst haben, abgeschafft zu werden im Rahmen von KI und zunehmender Digitalisierung, deren Jobs einfach nicht mehr. Also die haben jetzt vor kurzem eine Freundin, die ist Übersetzerin, auch wieder berichtet, sie wird wirklich ausgelacht, dass sie noch Übersetzerin sei. Aber das ist der Job, es ist der Traumberuf ihres Lebens schon immer gewesen.
0: Ja, und gleichzeitig gibt es ja auch, wenn ich jetzt so im Verwaltungsbereich höre, da wird Verwaltung wird ja auch mit KI überrannt. Also das heißt Anfragen, ich weiß nicht, kennst du ja wahrscheinlich auch, inwieweit sind sehr viele Anfragen, die eine bekommt jetzt, egal ob sie jetzt in selbstständig ist oder im Verwaltungsbereich, die einfach von KI generiert sind. Das heißt, da sind ganz andere Bewältigungsmechanismen
1: Wenn notwendig. Du klug bist, programmierst du deinen Chatbot so, dass du wenig Bürokram machst, weil der beantwortet dir eigentlich alle Fragen. Der beantwortet alle deine E-Mails für dich. Du musst ihm nur genug Daten und Aufgaben geben. Dann macht das Ding das schon.
0: Okay.
1: Kannst du dann vielleicht auch Freizeit schaffen.
0: Dann würde ich aber gerne sprechen über das Thema Unverfügbarkeit und unverfügbare Zeit.
1: Also genau, was du jetzt sagst mit diesem Umwandlungsprozesse oder Umbrüche, sei es nun aufgrund von einer Veränderung der Arbeitswelt oder aufgrund von einer politischen Landschaft, die sich massiv verändert. Du hast da jetzt die Wahlergebnisse ganz stark im Kopf. Die haben uns ja doch auch vorher schon beschäftigt, war ja dem nicht auszukommen in den Nachrichten und in den Medien und jetzt auch im Nachgang natürlich. Aber warum gelingt es manchen so positiv daraus hervorzugehen oder das irgendwie gut zu bewältigen und warum gehen andere daran zu Bruch? Das ist ja was uns beide in unserer Arbeit auch beschäftigt, ne?
0: Ja, und was mich da auch beschäftigt ist, ich war letztens in einem Vortrag von der Ingrid Meyer-Legrand zum Thema Kriegsenkel, Kriegskinder. Da ging es ganz viel darum, welche Bewältigungsmechanismen haben Menschen eigentlich entwickelt, die mit Eltern groß geworden sind, die ihre Prägung in der NS-Zeit hatten. Was hat das für Auswirkungen? Und dann natürlich weitergedacht auch in den Kollektivstrukturen in der DDR. Und das fand ich so einen schönen Satz von ihr, dieses nicht jede Bewältigungsstrategie ist eine Ressource. Wenn wir heute irgendwie immer gucken in der Arbeitswelt, ja, wir suchen immer nach Ressourcen, Ressourcen, Ressourcen. Aber die hohe Leistungsfähigkeit ist nicht immer eine Ressource, sondern sie ist auch die Grundlage dafür, gepflegt zusammenzubrechen. Spätestens bei Frauen in den Wechseljahren.
1: Ja, genauso wie die Bereitschaft, Verantwortung zu übernehmen. So und zuverlässig zu sein.
0: Ja.
1: Das ist zwar eine total gute Ressource, das zu können und das zu machen und ermutigt zu sein, aber es kann leider auch zum Scheitern bringen.
0: Ja, beziehungsweise der neoliberalistische Ansatz für Achtsamkeit, wo man auch sagt, okay, was passiert da eigentlich? Im Ursprung in den traditionellen Heilkunden eigentlich ein Konzept, wo es darum geht, mehr im Hier und Jetzt zu sein. Und jetzt gibt es da natürlich diese neoliberalistische Ausbeutung.
1: Na, und ich fand ja jetzt das Spannende in Bezug auf diese Wahlergebnisse und auch in Bezug auf die Demo, dass ja diese Diskussion um Rückbau von Sozialstaat, das hatten wir ja tatsächlich vor 36 Jahren, genau das Gleiche, nämlich bei dem Wechsel von der DDR zu einer BRD. Und jetzt nicht so, dass es unglaublich viele Freizeitkulturangebote zu DDR-Zeiten gab, aber in einem gewissen Grade schon, die dann ja massiv, korrigiere mich, aber auch zusammengestrichen wurden. Und ich fand das jetzt spannend, als wir so gesagt haben, naja, was sind denn jetzt die Wechsel? Und was uns ja beiden auch aufgefallen ist, diese sehr negative Darstellung von Leuten, die in Sachsen-Anhalt, Mecklenburg-Vorpommern oder ich sehe es ja jetzt hier auch in den ländlichen Gebieten leben und zum Teil auch arbeiten, die sehr negativ dargestellt werden. Und dass dieser ganze kulturelle Teil zum Teil eigentlich wenig so auch gezeigt wird, was trägt sie zum Beispiel oder wie wird dort Umwelt gestaltet oder Alltag oder Freizeit auch gestaltet? Was gibt es denn eigentlich und was macht... was ist vielleicht doch auch positiv?
0: Ja, und welche Vorstellungen vom guten Leben sind eigentlich auch da vorhanden? Und ich würde gerne noch mal kurz einen Schwenk zurück machen. Und zwar hattest du bei unserem letzten Treffen, hattest du mir dieses Buch dagelassen.
1: Ah ja.
0: Von Caroline Würfel, Drei Frauen träumten vom Sozialismus. Das sind praktisch eine biografische Annäherung an Maxi Wander, Brigitte Reimann und Christa Wolf, die... Ja, wie kaum andere in der DDR, finde ich, von den Schriftstellerinnen Arbeitswelt dokumentiert haben.
1: Arbeitswelt dokumentiert haben und ja alle drei diesen krassen Wandel von der NS-Zeit in DDR und die ja auch in der DDR eine gewisse Form von Dissidentinnen ja auch waren, obwohl sie ja auch staatstragend bis zum Schluss zum Teil waren. Also die haben immer diesen Spagat leben mussten. Also ich finde, genau, das sind so drei Personen, die diese Gänge so ganz toll, wo das in diesem Buch ganz toll dargestellt wird, ne?
0: Ja, und gleichzeitig auch die Lebensbrüche und Biografien von Frauen, also zum Thema, was bedeutet es, schwanger zu sein, was bedeutet es, Abtreibung zu haben, was bedeutet es, Kinder zu kriegen, was bedeutet es, keine Kinder zu kriegen, was bedeutet es, vor allem mit Krankheit konfrontiert zu werden, auch in Zeiten des Übergangs, und mit welchen Bewältigungsstrategien sind diese Frauen unterwegs. Und was ich super mochte an diesem Buch war diese Zusammenführung der Charaktere auf eine Art.
1: Also, ja, auch wo sie sich überschneiden.
0: Ja.
1: Und vielleicht also Christa Wolf ist ja vielleicht den meisten bekannt. Maxi Wander kennen die Jüngeren vielleicht nicht mehr mit Guten Morgen, du Schöne.
0: Das gibt es in der Wiederauflage. Also es ist, glaube ich, mittlerweile auch wieder bekannter.
1: Ja. Mhm. Und ich fand ja zum Beispiel spannend, dass sie ja als Österreicherin politisch überzeugt in die DDR gekommen ist und dann ja massiven Repressionen ausgesetzt war und trotzdem auch geblieben ist.
0: Ja.
1: Trotz vielfältiger Einschränkungen. Einfach, weil sie immer gesagt haben, naja, was Besseres gibt es für uns aktuell nicht. Das westliche Bild ist für uns nicht vorstellbar.
0: Ja, und gleichzeitig aber auch dann mit den Privilegien ausgestattet zu sein, eines österreichischen Passes.
1: Im Gegensatz zu Christa Wolf.
0: Ja, also auf jeden Fall ein Buch, was ich total empfehlen kann. Ich habe es jetzt auch mit anderen Frauen schon gesprochen, die es gelesen haben, also mit ganz anderen Perspektiven drauf und die da auch wirklich viel drin entdeckt haben. Und ich ich war in Neubrandenburg und zum Thema Brigitte Reimann und da

0: verschiedene Wannen auf dem Dachboden stehen, wo das Wasser reinlief, wenn es richtig geregnet hat. Dann hatte ich auch eine nasse Wand im Kinderzimmer. Und ich habe genau diese Erinnerung, auch diejenigen, die von uns dann Mitte der 80er in die Plattenviertel gezogen sind, die hatten plötzlich voll die Luxuswohnungen. Mhm. Und das war total toll, zu denen zu Besuch zu kommen.
1: Mhm. Genau, und da war die Wenke Seemann hat da so eine Art Videoprojekt und da dokumentiert sie, wie sie Bilder von ihrem Vater gefunden hat, der Fotograf war. Und zwar die Dokumentation der Entstehung der Neubaugebiete Lichtenhagen und Groß-Klein in Rostock in den 70er und 80ern. Und sie erzählt, dass sie in diesen Bildern zum ersten Mal etwas gesehen hat, das sie nie zuvor mit ostdeutschen Plattenbausiedlungen in Verbindung gebracht habe. Ein Geist von Aufbruch und Erneuerung, ein Versprechen der Moderne an die Generation ihrer Eltern. Und daraus hat sie eine Recherche gemacht, einen Fotofilm, der heißt Plattenbaugeschichten, eine assoziative Recherche. Und das ist super zum Anschauen.
0: Und läuft die Ausstellung noch? Und wenn ja, wo?
1: Keine Ahnung, das war jetzt im August, Anfang August noch in Neubrandenburg. Jetzt müsste eine mal recherchieren. In der Kunsthalle dort war das, ja. Ja.
0: Und das andere war eben diese drei Frauen vom Träumen vom Sozialismus mit der Caroline Würfel. Die beschreiben ja auch nochmal diese Idee von Aufschwung und Aufbau und Idealen und Idealismus. Und das ist ja schon was wir Anfang der 90er auch wiederfinden. Diese Hoffnung auf was Neues und was Positives und was Veränderndes. Und mir kam ja nochmal, wurde es auch nochmal gut dargestellt wird mit diesen Plattenbauten, die Kinder von Heu von Grit Lemke. Sie beschreibt es ja auch unglaublich spannend, diese da entstehen neue Häuser und da ziehen junge Familien hin und alle wollen diese Stadt so neu beleben.
1: Ja.
0: Gestalten. Aber der Kulturkomplex wird erstmal nicht entstehen.
1: Okay, du hast Musik mitgebracht.
0: Ich habe ein bisschen Musik mitgebracht und jetzt dachte ich, das müsste jetzt eigentlich sogar passen. Ne? Nämlich mit 8 Eimer Hühnerherzen Eisenhüttenstadt. Also es geht ja immer so ein bisschen auch um die Qualität des Lebens. Jetzt schauen wir mal, ob wir das mit unserer Technik hier schaffen.

0: Ja, die 8 Eimer Hühnerherzen, die waren auch schon hier in Erfurt.
1: Ja, aber nicht
0: Kulturquartier.
1: bei Nia nackt im Aquarium liefen sie auch schon öfter. Und ich dachte gerade, ist es jetzt ein Liebeslied oder geht es wirklich darum, egal ob du schon mal irgendwo gewesen bist oder, und das dachte ich nämlich auch in unserem Nachlesen nochmal, diese, wie wichtig ist es, woanders gewesen zu sein? Prägt das oder prägt das nicht? Und was prägt Umbrüche? Das bringt nämlich auch ganz oft Aufbrüche mit sich. Und gerade in diesen Biografien von ostdeutschen Frauen geht es ja ganz viel um Wegbrüche und Wegzug und ein Weitergehen. Und ich finde nämlich diese Reisen, und ich würde schon behaupten, auch zu DDR-Zeiten, wir sind immer ans Schwarze Meer gefahren mit dem Trabi tagelang und wir waren immer in Rumänien. Diese Reisen haben mich geprägt und haben mich auch, es geht ja auch immer ein bisschen, was nimmt man aus so Umbrüchen mit, ne? Was hat mich stark gemacht? Und ich würde schon sagen, ich habe auf jeden Fall daraus mitgenommen, es lohnt sich, nach neuen Ufern aufzubrechen und immer mal um die Ecke zu schauen. Aber das war durch das Reisen meiner Eltern so eine Prägung, die ich mitgenommen habe. Und was ich jetzt so im ländlichen Raum, wo ich ja gerade, ich bin ja hinter Leutenberg ganz viel, was mir da schon auffällt, dass die geblieben sind dort, also die wirklich nie weggefahren sind, nie weggezogen sind oder wenig Brüche haben, das sind eigentlich die, die auch ganz wenig verreist sind, auch jetzt im Urlaub. Manche waren noch nicht mal am Bodensee.
0: Ja gut, aber das würde ich immer sagen, okay, was prägt ein Familiensystem oder ein Herkunftssystem auch von, was bedeutet Sicherheit? Das ist ja auch nochmal eine Perspektive, die wichtig ist, darauf einzunehmen und wie viel Sicherheit brauche ich und wenn du jetzt so erzählst, okay, bei euch, für euch familiär war wahrscheinlich Sicherheit, unterwegs zu sein.
1: Oder es war auf jeden Fall unterwegs sein, kann mal sich komisch anfühlen. Ich erinnere mich da auch an diese Hungersnot in Rumänien. Das hat mich als Kind auch wirklich, also verschreckt, auf jeden Fall. Ich habe mich da eine Weile gar nicht so richtig aus diesem Auto getraut. Aber definitiv auch mit diesem, mit einer Zuversicht, ach ja, da kommt immer noch was, wahrscheinlich eher was Positives dabei raus.
0: Und das ist ja, wenn wir in Biografien schauen, gerade von Frauen in Erwerbsbiografien, dann ist das ja immer so diese Grundlage, welche Geschichten werden erzählt, welche Geschichten werden vom Ankommen erzählt, welche Geschichten, also in der Transformation nach der Wende zum Beispiel, ne? Welches Erleben gibt es, wenn wir jetzt mit jüngeren Frauen schauen, was hat die Mütter geprägt? Und wenn wir schauen in diesen Transformationsprozess 1989 bis 94, das ist ja so die Zeit, die dafür genommen wird, dann haben wir ja mit einem extremen Wegbruch von Erwerbsbiografien oder mit einem Bruch in Erwerbsbiografien von Frauen zu tun. Also die Arbeitslosigkeit ist ja immens hochgegangen und Frauen sind sozusagen aus ihrem vertrauten Erwerbsmuster rausgefallen.
1: Genau, ich habe jetzt hier gerade auch nochmal geschaut. Also 64% der Arbeitslosen waren Frauen. Zwischen 91 und 93. Ich hatte dann auch nochmal beim Statistikamt nochmal nachgeschaut, was denn da eigentlich so los war. Also insgesamt waren 16% dann plötzlich arbeitslos in Gesamtbundesrepublik. Da war ja auf der westdeutschen Seite ganz wenig und aber im Osten waren die Betroffenen zum Teil bis zu 90% in den Frauenberufen und sonst bis zu 64% Frauen arbeitslos. Und das waren natürlich diejenigen, die dann vielleicht auch zu neuen Ufern aufgebrochen sind auf der Suche nach Geld
0: Ja,
1: oder
0: oder
1: auch nach neuen Entwürfen. Ja.
0: also ne, beziehungsweise auch in der Notwendigkeit gehen zu müssen. Weil wenn
1: Genau.
0: in der Region einfach bestehende wirtschaftliche Strukturen zusammenbrechen, dann ist da nicht mehr viel übrig. So, und das haben wir ja immer wieder auch schon diskutiert in Bezug auf die Geburtenrate, die ja heute hier im Osten auch so extrem nach unten gecrashed ist. Das war praktisch nach der Wende genauso. Und ich habe mal, das ist lustig, ich habe einen Artikel gefunden, der heißt Ostdeutsche Frauen im Transformationsprozess, eine soziologische Analyse zur sozialen Situation ostdeutscher Frauen von 1990 bis 1994. Und zwar ist die von Ursula Schröter aus dem Jahr 1995. Und die ist zu finden bei der Bundeszentrale für politische Bildung, APUZ, und zwar im Archiv. Ist eine ziemlich coole Studie, fand
1: Die ist
0: ich.
1: wirklich spannend, ostdeutsche Frauen im Transformationsprozess.
0: Genau, weil da haben wir zum Beispiel auch statistische Jahrbücher der DDR mit eingearbeitet und auch sozusagen 5 Jahre nach der Wende Perspektiven darauf, was ist in der Erwerbsgesellschaft eigentlich passiert mit den Frauen. Ne? aber auch die Perspektiven, dass Frauen zum Beispiel in den DDR, in den Machtstrukturen so gut wie nicht vorkamen. Auch wenn sie sozusagen bis zu einer bestimmten, also sie sind an die gläserne Decke gestoßen. Ja, und ich meine, das hat mich so dran erinnert, dass ich dachte, ja klar, in Sachsen-Anhalt jetzt im Parlament, die Frauen, der Frauenanteil ist auf 18% runtergesackt. Und wo du denkst so, oh, okay, ohne Frauen ist kein Staat zu machen. Das war ja so ein Wahlspruch aus vom UFV, also vom Unabhängigen Frauenverband in der Wendezeit. Ja, geht trotzdem.
1: Und das war für mich ja auch dieses Spannende, was ist da eigentlich in diesem Umwandlungsprozess passiert, dass es ja frauenrunde Tische gab von Frauen und dass da ja auch so eine Hoffnung war auf eine vielleicht weibliche Form von Staat oder feministischen Sozialismus oder Umbrüche. Also das war mir jetzt so als ein bisschen jüngere Generation gar nicht so klar, dass dieser Wiedervereinigung eigentlich gar nicht richtig ausdiskutiert wurde. Diese Zeit gab es gar nicht, sondern diese Entscheidung wurde relativ schnell getroffen. Aber dass es unglaublich viele plötzliche AkteurInnen gab, die neue Staatsformen und neue Gesellschaftsordnungen diskutiert haben, dann wurde das so vom Tisch gewischt eigentlich, ne?
0: Ja, und ich denke, die AktivistInnen, die es gab, sind dann in den Projekten gelandet. Wenn wir uns heute umschauen, dass ein Großteil der Projektelandschaft ist geprägt von Frauen, die gegründet haben. Und das sind nicht nur reine Frauenprojekte, sondern auch welche, die sich dann anders entwickelt haben, beziehungsweise große Träger geworden sind in der sozialen Landschaft oder kulturellen Landschaft. Und deswegen haben wir ja jetzt auch eher das Problem, dass viele sozusagen in der erneuten Übergangsphase sind, weil die Menschen, die Projekte gegründet haben, es ist jetzt 35, 36 Jahre später, die gehen in Rente. Oder hören auf zu arbeiten oder überleben irgendwie.
1: Du meinst, diese politischen Sparmaßnahmen sind altersbedingte Sparmaßnahmen, als man sagt, ach, ein Teil der Leute, der Fähigen scheidet eh aus. Aber ich finde das genau dieses, was du ja gesagt hast, es geht ja darum, wer hat diesen Umbruch geschafft, welches Verhalten ist denn ein funktionales und dass ja viele mit diesen Weggängen eine Form von einem Verhalten gezeigt haben, was für einige nämlich offensichtlich funktionell war. Denn ich habe jetzt gelesen, dass viele von denen, die weggezogen sind, jetzt mit der Berentung wieder in den Osten zurückziehen. Ja, also es gab jetzt tatsächlich so einen kleinen Rückwärtstrend in Sachen Abwanderung von Ost nach West. Das zieht sich ja die ganzen Jahre durch, also wesentlich weniger als in den ersten Jahren nach 1990. Aber dieser Trend bleibt und ich gehöre ja bis zum gewissen Grad mit meinem Weggang nach Österreich zum größten Teil ja auch dazu. Aber dann so festzustellen, einen guten Teil der Leute kommt auch wieder zurück und das sehe ich mich ja auch so ein bisschen, ne, festzustellen, oh wow, offensichtlich gab es eine bestimmte Form von Ankommen doch nicht. Oder die familiären Bindungen sind so hoch oder was auch immer.
0: Ja, ich meine, wir haben das ja andersrum auch mit dem Großteil der Zugewanderten aus der BRD, die sozusagen viel den Aufbau der Verwaltungsstrukturen mitgemacht haben. Die sind ja jetzt in einer ähnlichen Lebensphase und die gehen zum Großteil auch zurück, weil da, also nicht zum Großteil, weiß ich nicht, ich habe jetzt keine Zahlen dazu, keine belastbaren, aber das, was ich immer mal wieder mitkriege, weil natürlich ist das Erbe ja auch im Westen geblieben.
1: Eben. Und zum Teil ja doch auch eine gewisse Form von Ansässigkeit, glaube ich, ja immer wieder. Aber spannend finde ich diesen kulturellen Wegbruch Anfang der 90er und was du jetzt auch sagst, diese Frauengruppen, die sich da gegründet haben und wo extrem viel politisch diskutiert wurde in den ersten paar Jahren, das war mir quasi nicht so bekannt, habe ich gestaunt. Und dann ist mir nochmal dieses Buch Zonenkinder von Jana Hensel eingefallen. Das war, glaube ich, das erste Buch, was mich da so geprägt hat. Das ist jetzt auch schon viele Jahre her. Die erste, die diese Umbrüche auch nochmal so aufs Papier gebracht hat, fand ich.
0: Das stimmt. Ja, eine, die mich nochmal anders auch geprägt hat, aber es vielleicht, weil sie auch fast eher mein Jahrgang ist, ein bisschen jünger, ist Peggy Mädler, die ja gerade mit dem, das Buch haben wir schon vorgestellt, die Selbstregulierung des Herzens, ist schon immer noch das Buch des Jahres für mich.
1: Kannst du beim Bayern 2 einreichen. Die suchen noch Bücher des Jahres.
0: Ja, aber sie ist tatsächlich jetzt für den Deutschen Buchpreis nominiert. Und sie hatte aber ja auch dieses andere Buch, Wohin wir gehen. Das war ja auch schon mal einmal praktisch eine transgenerationale Analyse von Familiengeschichte, von Frauengeschichte. Also das, was mich da einfach immer wieder abholt, ist einfach genau diese Brüche. Was machen wir mit diesen Brüchen und wie gehen wir damit um, wenn sich Gesellschaft verändert oder wenn wir merken, nee, das stimmt doch nicht. Das ist ja für mich auch die Perspektive zum Beispiel auf Sachsen-Anhalt, dass ich mich frage, okay, 40% der Frauen haben die AfD gewählt. Das sind ja belastbare Ergebnisse. Wo ist die Erfahrung aus der Wendezeit dahin? Ist das nicht weitergegeben worden? Ne? Zum Beispiel, was es bedeutet, wenn Strukturen kaputt gehen.
1: Naja, oder diese Erfahrungen wurden weitergegeben, aber eben negative Erfahrungen wurden weitergegeben und es wurde nie, oder vielen ist es nicht, also aufgrund der äußeren Umstände ja auch nicht gelungen, positive große Erfahrungen zu sammeln. Also wir können natürlich so sagen, ja, die haben ja Haus und Hof und zahlen keine Miete und wohnen da eigentlich ganz günstig, aber viel mehr ist ja auch nicht. Und das ist ja für mich so dieser Rätsel, warum diese Demo jetzt am Wochenende ja auch war. Und ich denke, wie kann man eigentlich in der heutigen Zeit politische Projekte schließen und kein Geld mehr in Demokratisierung stecken, wo eine AfD mit so viel Prozenten gewinnt und wo das Bildungssystem in diesem Land sowas von einer Chancenungleichheit reproduziert, dass das Einzige ja eigentlich so eine öffentliche Bildung auch ist, um Chancengleichheit zu schaffen. Und das war ja Anfang der 90er auch das Spannende. Also ich denke hier an die besetzten Häuser in Erfurt natürlich, in Jena. Es gab überall kulturelle Projekte, Frauen-Mädchen-Projekte, die aufgeploppt sind und eine Form von einer Chancengleichheit erstmal wie eine Ermöglichung geschaffen, also erstmal einen Raum dafür geschaffen haben, wo sowas vielleicht möglich sein könnte oder das Ziele waren. Ne? Das waren ja auch so Ideale, die da entstanden sind. Aber das gab es im Ländlichen, glaube ich, gar nicht so.
0: Na, schau mal an. Also auch da, wo du jetzt sagst, Leutenberg, die Ecke, also Saalfeld hat ja auch immer...
1: Ja, Saalfeld hat auch immer noch das besetzte Haus.
0: Hat immer noch das besetzte Haus. Gibt auch ein freies Radio.
1: Gibt es ja auch noch, aber es ist auch noch eine Stadt.
0: Also Bürgerradio, genau. Es gab auch im ländlichen Raum... Ich habe damals mit Kolleginnen, wir hatten die Landesarbeitsgemeinschaft Mädchenpolitik, Mädchenarbeit in den 90ern. Es gab im ländlichen Raum ziemlich viele Projekte, also auch diese, ne, also Richtung Sonneberg,
1: genau.
0: Neuhaus, Lauscha oder im Eichsfeld und so weiter, gab es schon und es gibt ja auch flächendeckend ja immer noch in Thüringen, gibt es ja oder müssen ja auch vorgehalten werden, Frauenhäuser zum Beispiel. Also es ist ja nicht so, dass die Struktur nicht vorhanden wäre, aber gleichzeitig…
1: In Lauscha den Kulturbahnhof gibt es auch immer noch.
0: Ja, es stimmt. Gibt es ja sowas wie ein Kalkül auch. Und das hat mich jetzt gerade nochmal, als ich diese Studie gelesen habe, Ostdeutsche Frauen im Transformationsprozess zum Beispiel, diese Vermutung oder vermutlich wird tatsächlich ein erheblicher Teil der ostdeutschen Arbeitsmarktprobleme durch Abwanderung und Verrentung sowie durch sinkende Geburtenraten und Frauenerwerbsquoten gelöst werden. Das ist ein Zitat, Moment, von Jan Priebe, Langfristprognosen für die neuen Bundesländer in Beschäftigungsobservatorium Ostdeutschland 1994. Dann denke ich, ah ja, okay, das ist schon mitgedacht worden. Ne? Mhm. Oder unter den Bedingungen der sich dramatisch zuspitzenden Arbeitsplatzkonkurrenz zeigte sich sehr schnell, dass die Frauen das andere Geschlecht geblieben waren. Und sie reagierten darauf nicht mit besonders heftigen Aktionen, sondern im Allgemeinen eher fügsam, ruhig, bescheiden. 4000 Stahlarbeiter machen Rabatz im Ruhrgebiet. Dagegen nehmen 100.000 entlassene Textilarbeiterinnen in Sachsen resigniert ihre Kündigung entgegen. Das sind Realitäten und ich vermute, dass wir damit jetzt auch wieder zu tun haben werden. Und eines der Programme, die ja damals aufgelegt worden sind, sind ja die ABM-Programme gewesen bis Mitte der 90er, wo natürlich einige Projekte sich damit irgendwie einen Boden geschafft haben, um irgendwie überhaupt aktionsfähig zu sein, aber letztendlich...
1: Für den Anfang war das wahrscheinlich
0: Anfang,
1: was Tolles.
0: Genau, aber wenn ich jetzt schaue, ne, wenn wir die Zahl nehmen, 100.000 entlassene Textilarbeiterinnen, die haben erstens alle nicht eine Arbeitsstelle bekommen und nicht eine ABM-Maßnahme, sondern die sind in Langzeitarbeitslosigkeiten gegangen. Und
1: oder eben in den Westen.
0: Oder in den Westen, ja.
1: Also ich habe ja auch ein paar gefragt. Eben, ich mache ja so ein bisschen bei Arbeit und Leben da die Bildungsberatung. und bin ja ein bisschen im Saale-Orla-Kreis unterwegs, was ich hier jetzt erzählt habe, und hatte vor kurzem eine Veranstaltung, nochmal, was ist so Bildungsberatung, und dann haben wir ein bisschen geschaut, auch biografisch, was dann in den Lebenswegen war, und es war total spannend, weil auch zwei dabei waren, die sind tatsächlich Anfang der 90er in die Arbeitslosigkeit gerutscht, sind in den Westen gegangen und sind dann nach 10 Jahren spätestens wieder zurückgekehrt, weil sie dann wieder Jobs in zu Hause gefunden haben. Aber sie haben diesen Weg, sie haben sich erstmal aufgemacht, um zu suchen, weil sie das zu Hause eigentlich nicht ausgehalten haben, die Situation. Weil sie nämlich genau nicht in der Langzeitarbeitslosigkeit irgendwie das ertragen konnten. Ne? Fand ich auch spannend, woher sie die Energie genommen haben und diesen Mut, okay, ich versuche es.
0: Du hast noch mehr Musik gemacht.
1: Ich habe noch mehr Musik gemacht und habe jetzt auch gedacht, jetzt geht's, also es sind jetzt so zwei, du darfst quasi wählen. Also die Firma ist ja so eine uralte DDR-Band und ich fand Kinder der Maschinenrepublik passt auch ganz gut.
0: Na los.
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0: Ihr hört die Frauenredaktion und Caro und ich, wir sprechen heute über, ja, mal wieder über Erwerbsbiografien oder über Berufsbiografien oder wie ist das überhaupt mit dem Arbeiten und wie kann das gelingen?
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0: Mit einem Rückblick auf transgenerationale Prozesse und hier nochmal sehr konkret auf die DDR. Wir sind einfach beide Töchter von DDR-Müttern, die 40 Stunden mindestens gearbeitet haben, meine noch länger. Dass so diese Normalität in der Erwerbsbiografie, was das ausmacht, wie das prägt, was das für Spuren hinterlässt. Und gleichzeitig haben wir beide aber auch die Erfahrung gemacht, dass die Übergänge unserer Mütter in die BRD Erwerbstätigkeiten oder Erwerbsbiografie gut gelungen ist.
1: Ja.
0: Also da kann man auch sagen, da ist was günstig gelaufen und hat natürlich damit auch eine Erfahrung geprägt, dass Übergänge, dass Transformationen gut laufen können. Bei vielen Frauen ist das nicht gegeben in der DDR, also in der Ex-DDR beziehungsweise ostdeutschen Biografien. Viele haben einfach Mütter, denen dieser Übergang nicht gelungen ist.
1: Und da wollten wir jetzt eigentlich aufhören, aber jetzt greife ich doch nochmal voraus. Ich hatte vor kurzem ein Interview mit Marieke Reimann nochmal gehört, die auch, also eine Mitte 30 müsste die jetzt sein, als Chefredakteurin auch in verschiedenen Zeitungen gearbeitet hat, also extrem weit vorne ist und die auch nochmal so ein bisschen geschaut hat, wo sind denn eigentlich ostdeutsche Firmen und ostdeutsche Frauen gelandet. Und das fand ich total spannend, wenn du sagst, so wie Umbrüche auch positiv gelingen. Und sie hat nämlich nochmal thematisiert, was haben wir denn als Positives an Prägung mitgenommen als mit einer ostdeutschen Biografie, und das fand ich total spannend, wir haben diese Unabhängigkeit gelernt von unseren Müttern. Und was sie auch nochmal berichtet hat, und das wäre jetzt dieser negative Punkt, dass ganz, ganz viele in Ostdeutschland diese Armutserfahrung gehabt haben, die im Westen nie so in so einer breiten Masse vorhanden waren. Nämlich, das trifft ja auch dieses Kinder von Heu mit Grit Lemke, wie viele, also diese massive Arbeitslosigkeit und wirklich dieses Einhergehen von Armut plötzlich, es war ja nie ein Reichtum da. Es gab ja kein Erbe, es gab auch keine finanziellen großen Rücklagen auf einem Konto, wo man das mal überbrücken kann, so ein, zwei Jahre, sondern dieses wirkliche Absacken in nichts. Und ich denke noch an diese unsäglichen Eurojobs, die es damals gab, wo ich dachte, stimmt, diese Armutserfahrung ist auch was sehr, sehr Prägendes und wahrscheinlich auch nicht nur in einem städtischen Raum, sondern auch in einem ländlichen Raum.
0: Ja, definitiv. Und ich hole jetzt nochmal diese Studie hervor, die so ein bisschen die Grundlage war für zumindest unsere Diskussion heute, die aus dem Jahr 1995 ist, von Ursula Schröter, Ostdeutsche Frauen im Transformationsprozess, eine soziologische Analyse zur sozialen Situation ostdeutscher Frauen 1990 bis 1994. Und da gibt es eine Analyse der Verliererinnen in Anführungsstriche. Die Sicht auf das Datenmaterial, vor allem auf den sogenannten Sorgenkatalog, lässt den Schluss zu, dass es neben der inneren Widersprüchlichkeit, die jede einzelne Frau mehr oder weniger betrifft, noch äußere Widersprüche gibt, die soziale Gruppe der ostdeutschen Frauen deutlich zweiteilt. Es zeigt sich, dass es zu jedem Befragungszeitpunkt eine Gruppe von Frauen gab, die in jeder Hinsicht hoffnungslosere Positionen einnahmen bezüglich der beruflichen Entwicklung, des Einkommens, der Arbeitsplatzsicherheit, der Wohnung, der Lebenshaltungskosten, der Ausbildung von Kindern und Enkeln, der Bekämpfung von Kriminalität und Drogensucht, der politischen Freiheit, der Möglichkeit, selbstbestimmt leben zu können. Dass sich die Hoffnungslosigkeit auf alle Aspekte bezog, ist für sich genommen ein für Sozialwissenschaft und Politik ernstzunehmendes Ergebnis. Ein Ergebnis, das sich in langjährigen Sozialforschungen folgerichtig einordnet. Wir sind im Jahr 1995 mit der Studie. Mittlerweile hat sich herausgestellt, dass die Abkopplung großer Bevölkerungskreise von gesellschaftlichem Wohlstand und Hoffnung dauerhaft ist. Misst man also Verlieren an allen Zukunftshoffnungen verlieren, so kann diese Gruppe schon als Verliererinnengruppe bezeichnet werden. Wie ist sie getrennt für die einzelnen Transformationsphasen zu charakterisieren? Und das finde ich spannend. Einfach als Grundlage mal zu nehmen, das war der Status 1995 auf sehr großen Teil der weiblichen Bevölkerung, also der erwerbsfähigen Bevölkerung. Und zwar haben die nochmal geguckt, das war im Mai 1990, gehörten 33% aller Frauen zu den so definierten Verliererinnen. Im Oktober 91 gehörten 29% aller ostdeutschen Frauen zu den Verliererinnen. Da gab es schon so ein bisschen mehr Unterschiede, weil da auch schon bestimmte Arbeitsmarktmaßnahmen gegriffen haben. Und dann im Mai 93 gehörten zu der nach dem ähnlichen Verfahren ermittelten Verliererinnengruppen 35% aller Frauen. Es äußerten sich wieder mehr Frauen nicht zu ihren Hoffnungen und Sorgen, was 1993 nichts mehr mit fehlendem Wissen zu tun haben konnte, wohl aber mit einem allgemeinen Überdruss gegenüber solchen Themen. Auch 1993 waren Verliererinnen vor allem nicht mehr oder gerade noch Berufstätige, beziehungsweise auch viele, die sich in ABM oder in Umschulung befanden. Und ich finde, das fand es so interessant, wenn man das als einen biografischen Bruch betrachtet.
1: Was es ja mittlerweile auch gemacht wird.
0: Ne? Genau. Also wenn gesagt wird, ein Drittel aller erwerbsfähigen Frauen waren in diesem Zustand. Für mehrere verrückt, Jahre.
1: Weil ich ja auf Analysen gestoßen bin, die 91 ja genau das vorhergesagt haben, ja. Dass 1,6 Millionen Leute in die Arbeitslosigkeit sacken werden, wenn es eine Wiedervereinigung mit diesen ganzen Prozessen geben wird. Mhm. Wo ich dachte, das war ja quasi das wurde in Kauf genommen. Mhm. Und ich würde jetzt schon auch wetten, dass ein Großteil der Leute, die 89, 90 ja für eine Veränderung, eine politische gekämpft haben, also sie sind ja nicht nur spazieren gegangen auf einer Straße, das war ja auch wirklich, denke ich, so eine ganz große Frage, oh Gott, was wird hier passieren? Also die sind ja auch mit Waffen, es war eine Diktatur. Aber so haben sich dann viele nicht vorgestellt und das konnten sie auch nicht erahnen. Mhm. Und deswegen passt das zu deinem, was du jetzt sagst, ist einfach ein biografischer Bruch, der jetzt rückblickend sich nochmal deutlicher abzeichnet, obwohl er 95 auch schon beschrieben wurde, aber nie groß ernst genommen wurde oder einfach auch noch nicht der Raum dafür war.
0: Ja, und klar gibt es gibt ja genug, die von der Wende profitiert haben. Für mich ist auch so eine Frage im Moment, wenn ich mit Frauen spreche, über wo klar ist, da gibt es eine Tendenz, AfD zu wählen, dann einfach immer wieder zu fragen, in welcher Welt wollt ihr leben? Ne? Und natürlich, klar, also ist es ein Erklärungsmodell zu schauen, wenn es damals 95 schon irgendwie ein Drittel der Frauen in dieser kompletten Hoffnungslosigkeit gelandet ist, hat das eine Auswirkung auf Folgegenerationen? Ja, ohne Frage und trotzdem.
1: Ja, ist ja auch, ich habe gerade auch gedacht, das ist ja ein bisschen das, was wir ja auch machen in unserem Berufen mit diesem, in was für einer Welt will ich leben und ja auch in was für einer Arbeitswelt will ich leben oder welche Form von Arbeit will ich oder kann ich tun oder muss ich ja auch bis zum gewissen Grad tun. Und da geht es ja ganz oft um diese Frage von Wertigkeit und auch von Sinnhaftigkeit. Diesen Luxus haben vielleicht nicht alle, aber bis zum gewissen Grad darf diese Frage auch mal bearbeitet werden.
0: Ja, und wenn du, wie eingangs erzählt, von deiner Freundin, die Dolmetscherin ist, deren Berufssparte sozusagen jetzt komplett wegbricht und das wird einige Berufssparten treffen, dann wird es zu einem Großteil wieder auch Frauen treffen.
1: Und für sie ist jetzt wirklich auch diese Frage, ne? Wie du sagst, es wird einen Großteil von Frauen treffen. Und sie hat jetzt natürlich die Möglichkeiten, sich zu überlegen, welche kleinen Schritte sie sich öffnen könnte oder ob sie doch erstmal ausharrt der Dinge, der kommen, weil ein Teil der Leute wird natürlich auch nicht komplett untergehen. Eine Form von Übersetzung, hochqualitativen Übersetzungen wird es immer brauchen, weil eine KI bestimmte Sachen nie schaffen wird, zu korrigieren und zu übersetzen. Mhm. So. Aber es ist ein Transformationsprozess und es ist die Frage, wie der ausgeht. Aber da kommt ja dieses Thema dieser Entmachtung und dieser fehlenden Entscheidungsfähigkeit auch oder Mitbestimmung dazu.
0: Ja, und an der Stelle würde ich, glaube ich, dann, wenn wir jetzt sozusagen diese Perspektive nehmen, systemisch, dann auch wirklich drauf schauen. Und welche Qualitäten haben Frauen, haben Mütter oder was haben wir von unseren Müttern oder Großmüttern gelernt, solche Transformationsprozesse zu bewältigen? Was waren da so Glücksmomente drin, ne? Weißt du?
1: Genau. Und das lohnt sich eben in der Einzelarbeit oder in so Gruppen mal zu besprechen.
0: Genau.
1: Zu sagen, hey, ja, es ist viel Scheiße und es wird auch viel Scheiße kommen, aber welche Optionen oder welche Stärken sind in mir oder habe ich mal gelernt. Und das war bei dieser Marieke Reimann echt ganz fein, dass sie auch nochmal sagt, ja, ich habe nicht nur, meine Mutter war alleinerziehend mit uns beiden in der Platte zu Hause und hatte zwei Jobs, um uns irgendwie über Wasser zu halten, Anfang, Mitte der 90er. Aber was ich von ihr gelernt habe, neben dieser Unabhängigkeit und diesem Mut, war auch dieses, ja, wir improvisieren einfach. Mhm. Also auch so eine Stärke im, ja, was habe ich so mitgebracht, ne? Mhm.
0: Ja, und dann habe ich auch gerade nochmal gedacht, naja, wie auch Eva von Redeker, ne, die ja gerade in allen möglichen Diskussionsforen dazu spricht, zu dem Thema, zu dem neuen Faschismus und zu der sich ja neu entwickelnden Lage, die ja auch immer wieder davon spricht, so, okay, wir müssen uns um solidarische Zusammenhänge kümmern.
1: Ne? Das hat ja Bini Adamczyk schon vor 20 Jahren geschrieben.
0: Natürlich, alle. Es ist ja nichts Neues.
1: Und auch das nichts
0: und,
1: Neues.
0: Und trotzdem, genau.
1: Trotzdem vergeht es in Vergessenheit.
0: Und trotzdem auch dieser, ne, dieser Bereich der öffentlichen Luxus oder Momente schaffen von gemeinsamen Orten, die bespielt werden können. Was geht? Also es geht, wird so viel gehen. Und ich glaube, dass da sich in der Wendezeit auch Kompetenzen entwickelt haben, auf die es sich lohnen würde, jetzt zurückzugreifen.
1: Ja, wie zum Beispiel in diesen freien Radios, ach, die ja auch so unschätzbar wertvoll sind, sonst könnten wir jetzt hier nicht stehen.
0: Und ein solidarisches Miteinander pflegen. Hast du noch eine Musik?
1: Aber ich habe noch viel Musik mitgebracht, also wo ich so dachte, also ein Klassiker, der uns beide ja prägt und auch immer gut zum Thema passt, ist natürlich Hansaplast. Und dann hätten wir hier noch Östro, schauen wir mal, ob wir es alles noch unterkriegen. Ich glaube ja nicht, aber ich würde jetzt Hansaplast nochmal nehmen, oder?
0: Ja.
1: Mit Rock'n'Roll Freitag, weil die Frage stellt sich ja dennoch, womit verbringe ich 8 Stunden meines Alltages, wenn ich Geld erwerben muss und vielleicht ein bisschen wählen kann? Ach, falscher Druckknopf.

0: Ja, kurz und knackig. Hansaplatz bei Nia. Uralt und immer wieder gut, finde ich.
1: Ja.
0: Und leider geht diese Sendung schon wieder in den Rückblick. Und ich merke jetzt so ein bisschen, habe ich mich gefangen nach Sachsen-Anhalt und auch nach dieser Demo, wo ich wieder ein bisschen durchdachte, ach Mensch, Wahnsinn, wofür die Leute so auf die Straße gehen müssen, ist doch unglaublich. Genau. Und jetzt hast du gesagt, Veranstaltungen, das haben wir jetzt ganz verpasst, was so aktuell los ist. Dafür gibt es ja Veranstaltungskalender. Was ich vielleicht noch anbieten kann oder immer wieder, wir haben jetzt nochmal gesprochen über diese biografischen Stärken, die man so mitbringt oder auch Schwächen, die man mitbringt. Was ist dysfunktional, wo muss vielleicht nochmal was wechseln? Es lohnt sich dennoch immer, auch wenn die Verhältnisse nicht gut sind, lohnt es sich immer ein bisschen die eigene Aktivität und den Spielraum zu erweitern, indem man sich so ein bisschen damit sich beschäftigt vielleicht. Oder auch, wenn die Frage ist, wie sollte ich vielleicht im Berufsleben doch nochmal anders umgehen, um nicht Freitagabend frustriert dazustehen, dann ist es möglich. Ich biete ja über Arbeit und Leben Bildungsberatung an. Sie können sich einfach bei Arbeit und Leben melden. Auf der Internetseite findet sich das ganz gut. Bildungsberatung ist kostenfrei, ist ergebnisoffen, ist tatsächlich so ein Luxus, der mit Demokratie und Europa ist gefördert vom Land und vom Europäischen Sozialfonds, also ein ganz starkes Projekt, wo kostenlos einfach beraten wird, individuell oder auch in Gruppen. Genau.
1: Ja, und ich habe auch gerade gedacht, bei der Diskussion um Kriegsenkel, also die Kinder der Kriegskinder, ja auch ein Stück unserer Generation dann, so auf die Suche sich zu begeben nach den Fähigkeiten, Widersprüche auszuhalten, sich in Zwischenräumen, in Transformationsprozessen bewegen zu können und sich da, also sowohl in der Einzelarbeit als auch vielleicht in der Gruppe mal darüber auszutauschen, was sind so Fähigkeiten gewesen, die uns ermöglicht haben, Nischen zu besetzen, was Neues zu entdecken und neugierig zu bleiben und nicht die Welt dem Untergang zu weihen, sondern wirklich ja nachlesen und da sich historisch auch ein bisschen zu schauen. Also deswegen, wir hatten in dieser Stunde das Buch von Caroline Würfel, Drei Frauen träumten vom Sozialismus.
0: Ja, wirklich toll.
1: Die haben davon geträumt und die sind genauso wie alle anderen auch an diesen Widersprüchen gescheitert, ohne Frage, aber sie haben auch Nischen besetzt.
0: Ja, und auch immer wieder Möglichkeiten gefunden, doch eine Form von Idealismus zu leben in einem System, was eigentlich total dysfunktional geworden ist. Und was sie ja, du hast ja gesagt, sie haben Arbeit so gut dokumentiert wie wenige andere in der DDR und haben das herausgearbeitet und sind trotzdem auch bei sich geblieben und bei ihren Werten geblieben. Und ich bin ja nicht so eine Vertreterin von Luhmann oder nicht so eine Verfechterin, Liebhaberin von Luhmann, aber ja, trotzdem ist es ja immer wieder mit zu bedenken, okay, es geht ja um eine Form von Überleben und ein Überleben in einem Form, wie es vielleicht doch auch gut gelingen kann und was vielleicht nicht so gut ist, was ich vielleicht von den Müttern, Großmüttern oder anderen Familienmitgliedern auch wieder abgebe, weil ich sage, hey, das ist eine blöde Strategie, die da gefahren wurde. Ich denke an meine Vorratshaltung. Wobei, die schlechteste nicht.
1: Naja, und dann auch nochmal wirklich zu schauen, welche, weil du das vorhin hattest, mit Bezugnahme auf den ländlichen Raum, also welche Vorstellungen von Sicherheit haben uns geprägt, und das ist ja etwas, womit rechte Gruppierungen ja wirklich auch werben, ne? Und dann einfach mal wirklich genau hinzuschauen, warum habe ich denn welche Form von Sicherheitsverlangen eigentlich in meinem Familiensystem da irgendwie eingebaut, und gibt es vielleicht einfach Geschichten von Flucht, von Migration nach 45, die eine große Unsicherheit reingebracht haben und dann trotzdem gelingen. Also sich mehr solchen Fragestellungen zu widmen, kann auch ermöglichen, also A, wieder ins Gespräch zu kommen, auch familiär, auch an vielen, vielen Familien ist ja mittlerweile Sprechen ab einem bestimmten Punkt nicht mehr möglich, und das zu üben und da sich gemeinsam auf eine Forschungsreise zu begeben, kann doch eine ganz gute Unterstützung sein.
0: Jetzt spielen wir doch noch Östro.
1: Los.
0: Eine uralt Punkrock-Friend aus dem Westen hat sich aber wieder gegründet, hat auch in Erfurt gespielt, Östro 430, und passend zu unserer Stimmung alte Männer. Tschüss.

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1: Hallo und herzlich willkommen zu einer neuen Ausgabe von The Groove. Ich heiße Jan Witte, ich freue mich sehr, dass ihr mit dabei seid. 2 Stunden wunderschöne, fresche und funky House Music stehen an. Ich freue mich sehr über einige der demnächst und auch erst in naher bis ferner Zukunft erscheinenden Platten, die ich euch heute hier präsentieren kann. Los geht's mit was ganz Frischem von Inksway. The Creator heißt der Track, zusammen mit Alice Payne und Willie Dynamo. Demnächst frisch draußen bei Apparel Music.

Was für eine wunderschöne Platte hatten wir in der letzten Ausgabe auch schon mal. Begleitet mich und meine Sets auch schon seit einigen Wochen. Und ich glaube, jetzt inzwischen, je nachdem, wann ihr das hört, müsste sie draußen sein. Nämlich die neue EP von Adam Sahan oder Sahan, wie auch immer man es auszusprechen vermag. Wichtig ist ja nur, dass man die Musik dazu hören kann. Und den Track, den wir gerade hatten, der hat mir ganz besonders gut gefallen. Die Classic Theme hieß das Ding. Wie gesagt, neue EP ist draußen bei Dealt With Records. Und hier haben wir etwas ähnlich Schönes, auch ein bisschen Retro-Vibes, aber vor allem ein bisschen, ja, so diese funky Ambient-Nummer ist jetzt bei Whiskey Pickle erschienen oder demnächst bei Whiskey Pickle wird es erscheinen. Another Orbit heißt dieser Track von Nathan Stewart zusammen mit Claude 9, wie auch immer, bei Whiskey Pickle. Habe ich schon gesagt? Kann man ja ruhig nochmal sagen.

Okay, wir hatten was Neues aus dem Hause Blur Records, beziehungsweise wird es demnächst erscheinen. Was Neues von Chankness, Paul Las Calles hieß der Track. Wunderschön.

Okay, wir hatten gerade einen Track, auf den ich persönlich sehr, sehr stolz bin. Das war nämlich ein Song von mir. Er heißt Wake Up, ist dieses Jahr bei Blur Records erschienen. Und kurz danach sind noch zwei Remixes erschienen. Einer vom beneidenswert kreativen Screwstro bzw. DJ Poppin' J. Und der andere, den wir gerade eben gehört haben, ein absolutes Meisterwerk, wie ich finde, der Remix-Kunst und was das Herauskitzeln neuer Aspekte und Elemente von Tracks angeht, da kann das keiner so sensibel und so elegant wie Manuel Kane. Vielen, vielen Dank dafür. Auch bei Blur Records erschienen dieses Jahr. Und hier haben wir was Neues von Shabby. Neue EP auf Vinyl, demnächst draußen bei At A Stance Records. All Night Stompin' heißt das Ding hier.

Okay, wir sind weiterhin im erweiterten musikalischen Freundeskreis unterwegs, haben hier etwas Neues, ich fange es mal hintenrum an, aus dem Hause Large Records, was Neues von Thema Karkis, Lonely Nights heißt der Track, wird demnächst auf mit einer, ich glaube als, was war's, war es eine Single, war es eine EP? Wieder super informiert hier in die Sendung gegangen. Auf jeden Fall Large Music, großes Label, Thema Karkis, großer Künstler. Lonely Nights, fantastischer Track, wir haben es gehört. So, und hier haben wir, und da bin ich mir gerade nicht so ganz sicher, ich glaube, es ist eine alte Platte und ein alter Track von JT Donaldson, der jetzt nochmal remastered wurde, weil das ja gerade so in ist, alte Sachen nochmal neu rauszubringen und dann eben an aktuelle Klanggewohnheiten, Hörgewohnheiten anzupassen. Und das ist mit diesem Track hier passiert. Still Jazz heißt das Ding, oder Still Jazz, wie auch immer man es betonen möchte. JT Donaldson, großer Name auch, absoluter Klassiker. Und ja, das Ding ist auf jeden Fall grundsätzlich zu haben über Bandcamp. Und da könnt ihr mal schauen. JT Donaldson, Still Jazz.

Okay, es gibt wieder neue Musik aus dem Hause Blur Records. Hatten gerade etwas, was demnächst erscheinen wird, von Sven Wegner. Vanilla Crunch heißt der Track und ja, ihr habt die gehört. Ich finde die super. Ich freue mich sehr drauf. Und hier haben wir etwas, was so ein bisschen diese aktuelle Mischung oder dieser aktuelle Spagat zwischen modern produzierten Tracks, die sich aber stilistisch auf jeden Fall an klassischere Sounds im House- und New Disco-Bereich orientieren. Sonic Soul Orchestra haben wir hier zusammen mit Michelle Ivan. Holding On heißt der Track im Booker T Vocal Remix und das Ganze wird demnächst erscheinen bei Defia Records.

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Okay, okay, okay, okay. Ganz ruhig, Leute. Wir fangen den gleich nochmal an. Wir hatten gerade einen sehr, sehr schönen neuen Track von Hot Mood. Boogie Celebration hieß der, demnächst draußen bei Wee Back, heißt das Label. Wee Back. Es wird ein bisschen merkwürdig geschrieben, noch merkwürdiger ausgesprochen. Und was soll ich sagen, es ist der Name des Labels ist Programm bei Hot Mood. Der hat sich musikalisch ein kleines bisschen versucht im letzten Jahr und dabei sind sehr schöne Tracks rausgekommen. Aber dieser grundlegende Dauergroove, dieses Funkige, dieses ich kann nicht stillstehen, selbst ich bin übelster Tanzmuffel, aber bei Hot Mood, also zumindest bei früheren Hot Moods, da konnte ich nicht stillstehen. Und der Flow ist wieder da, zumindest beim eben gehörten Track. Ich freue mich sehr drüber. Boogie Celebration, Hot Mood, Wee Back heißt das Label. So, hier haben wir einen Track, den hatten wir das letzte Mal schon in einer anderen Version. Und das hier ist Andy Back oder Andy Bach. Keep Going On heißt der Track und ist eine Reminiszenz natürlich an die Bucketheads, The Bomb, einer der besten, klassischsten, fantastischsten House-Tracks of all times. Und das Ding ist in dieser Neuauflage, wie wir sie jetzt hier gerade hören und gleich nochmal vollständig zelebrieren, dem jetzt gerade draußen. Und zwar in diesem Moment könnt ihr es haben, wenn ihr euch beeilt habt und noch ein Exemplar ergattern möchtet. Und zwar auf der Vinyl, auf der neuesten Blur Wax. Das ist die Vinyl-Sparte von Blur Records. Und da ist jetzt die 8 Years of Blur Records mit drauf. Und da ist dieser Track mit drauf. Und ich find's geil. Und irgendwann im Laufe dieses Jahres gibt's dann auch noch einen Digital-Release, aber jetzt erstmal Vinyl-Exclusive. Beeilt euch!

Okay, wir hatten etwas sehr, sehr Schönes, Neues von meinen beiden Amsterdamer Lieblingsproduzenten. Dam Swindle haben einen Song geremixed und zwar von 40 Thieves zusammen mit Quizzen, wie auch immer man das schon wieder ausspricht. Don't Turn It Off heißt der Track, wie gesagt, im Remix von Dam Swindle, demnächst draußen bei Permanent Vacation. Und diese fantastische Platte ist von At Nine. The Rhythm heißt das Ding. Auf einer gleichnamigen EP wird es demnächst bei Four Framed erscheinen. Wenn ich nicht völlig schwachsinnig bin und mich falsch erinnere, kommt das Ding auf Vinyl, auf Platte. Und das ist fantastisch. At Nine, The Rhythm.

Okay, wir hatten einen sehr schönen Track von einem Künstler namens Turntables Night Fever. Fantastischer Name, also egal, was da für Musik bei rauskommt, bei dem Künstlernamen bin ich auf jeden Fall schon sold. Passenderweise hieß der Track Old But Gold, aber ist gar nicht so alt, sondern ist nochmal geremixed worden von keinem geringeren als Roberto Parisi. Und das ist demnächst draußen beim hauseigenen Label Turntables Night Fever. Frank Roger haben wir hier, hat auch was Neues gemacht. Black and Blue heißt die EP, Blue Magic heißt dieser Track. Das Label ist Wipes Me to the Moon.

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Das eben war auch nochmal ein Track von mir, Foolin' Around, früher in diesem Jahr bei Blur Records erschienen. Und hier haben wir was ganz Neues, riesengroßes Aufgebot, sehr viele Namen, die hier in den Credits auftauchen. Ich nenne mal ein paar davon. Wir haben hier DJ Passion zusammen mit George Jackson, und zwar der UK George Jackson, nicht zu verwechseln mit einem anderen George Jackson. Und Sherry Hicks hat das Ganze gesungen. Need to Know heißt der Track, jetzt demnächst frisch draußen bei Groove Odyssey.

Also, so sensationell die eben gehörte Platte war, so kurz ist sie auch gewesen. Ich konnte nicht so richtig glauben, was ich da lese. Ich dachte, ich habe Halluzinationen, als ich gelesen habe, wer da alles was zusammen macht. Also als erster großer Name Masters at Work. Absolute House-Music-Pioniere. Sometimes ist, glaube ich, zumindest der Song, den ich am ehesten jetzt im Gedächtnis habe. Großer Hit, fantastischer Track. Und ganz viel so Live-Kram. Die haben auch ganz viel schon Pionierarbeit beim Samplen, beim Instrumentieren von House-Music. Also weg von der Disco und bewusst hin zum House produziert Masters at Work. Haben wir alle im Schrank stehen, irgendwas von denen, oder? So, daneben Louis Vega, der ist gerade ganz besonders aktiv, was das Ausbuddeln alter Songs, alter House-Tracks, Disco-Tracks angeht und die dann fachgerecht zu remixen. Der hat hier mitgemacht und dann noch kein geringerer als Kenny Dope. Wow, More Hop hieß das Ding. Und das ist so eine Sammlung von alten Masters at Work-Songs, die nicht veröffentlicht wurden und jetzt nochmal schick gemacht wurden und jetzt demnächst draußen sein werden, und zwar beim eigenen Label MAW, also M-A-W, Masters at Work. Und hier haben wir einen sehr schönen Track, den habe ich in der letzten Sendung auch schon gefeiert. Klinke auf Chinch haben wir hier. Make Me Happy heißt das Ding. Demnächst draußen, oder ist es schon draußen, bei Blur Records. Fantastischer Track.

Okay, das ging schnell, oder? Jetzt mal ganz im Ernst, hat sich das wie 2 Stunden angefühlt? Ich finde nicht. Fußballspiel mit Verlängerung und Elfmeterschießen, das fühlt sich wie 2 Stunden an. Aber das, was wir hier gerade musikalisch erlebt haben, das, also mir kam es vor wie 20 Minuten, oder? Ich könnte jetzt nochmal so lang, aber ich mach's nicht. Okay, also mit anderen Worten, es wird Zeit, sich zu verabschieden. Die Sendung ist fast vorbei. Ich habe noch kurz was zu sagen zum eben gehörten Track. Charles Dickens war das, sehr lustiger Name. Props dafür auf jeden Fall. The Way You Love Me hieß der Track im Sea Dog Original Concept Mix. Und das Ganze wird demnächst auf Vinyl erscheinen bei Loop Science. Und das hier ist sozusagen die offiziell letzte Platte. Miss Fly zusammen mit DJ Orgy. Love Lifted Me heißt der Track. Und Groove Bang Vocal. Nee, Quatsch, warte mal. Im Groove Bang Vocal Mix, jetzt haben wir es. Und das Label heißt Poji. So, oh Gott, auf dem letzten Meter doch nochmal ganz schön kompliziert geworden alles. Aber das war's an dieser Stelle. Ich danke fürs Zuhören. Ich hoffe, ihr hattet Spaß. Ich heiße Jan. Und

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3: Hallo Leute, wir sind die Jugendredaktion von Radio Helsinki. Wir sind radioaktiv. Hier im Studio ist Tino,
4: Jakob,
5: Enrik.
3: Wir werden heute etwas über mentale Gesundheit erzählen. Wir erzählen, was wir für Methoden haben und was wir dagegen tun können, welche Anlaufstellen es gibt. Und wir werden noch weiteres dazu diskutieren.
4: Genau, dafür haben wir auch letzte Woche schon in einer anderen Konstellation etwas voraufgenommen. Das werden wir euch jetzt in voller Länge einspielen und danach werden wir live im Studio weiter über das ganze Thema diskutieren.
6: Ich bin heute hier im Vorproduktionsstudio mit der lieben
7: Wilma,
8: Nitya,
9: Lukas,
10: Jakob.
6: Ja, und ich bin die Mevi, mich habt ihr auch schon ein paar Mal gehört. Und zwar reden wir heute über das Thema mentale Gesundheit. Ja, wenn wir schon über das Thema mentale Gesundheit reden, wie geht es euch heute so? Wie seid ihr hier?
7: Mir geht es sehr gut. Grundsätzlich geht es mir auch sehr gut, aber ich bin schon etwas gestresst, weil mein Stundenplan dieses Jahr sehr, sehr lange ist und die Tage auch echt zach sind. Aber ich freue mich auf jeden Fall, weil es neigt sich dem Ende zu. Und ich freue mich auch hier zu sein, weil ich habe das Radio tatsächlich sehr vermisst. Ich war jetzt auch in Sommerpause. Und ja, jetzt die Tagesstruktur hilft mir jetzt auch mehr.
9: Mental bin ich in der Krostkrabbe. Komplett am Ende.
10: Ja, also mir geht es grundsätzlich mental dann im Gegensatz wieder gut. Mir ist grundsätzlich gerade ein bisschen langweilig, weil ich habe eigentlich nichts zu tun im September jetzt, aber im Oktober fängt das Studium wieder an, dementsprechend passt das eigentlich. Und jetzt probiere ich mich ein bisschen im Radio aus. Ja, abgesehen davon. Schauen wir mal.
6: Okay, super. Ja, mir geht's auch ganz gut. Ich habe Schlafprobleme, die versuche ich zu lösen. Aber ja, sonst. Ja. Okay, sonst. Schule. Genau, perfektes Thema. So vergleiche ich mir mal so. Jetzt, wo der Sommer aufgehört hat und die Schule anfängt, wie geht's dir jetzt so mit der Schule und im Vergleich so zum Sommer? Also fühlst du dich im Sommer vielleicht besser, als wie wenn du jetzt in die Schule gehst?
7: Also es ist schon sehr viel strukturierter mit der Schule, aber man muss halt auch früher aufstehen. Also ja, aber eigentlich ist es, also es ist natürlich, wenn man jetzt für irgendwas lernen muss oder Hausaufgaben machen muss, dann ist es natürlich etwas stressig. Aber im Allgemeinen verändert sich nicht sehr, sehr viel vom anderen Alltag, außer von der Schule, wenn ich in der Schule bin.
8: Und du bist ja jetzt gerade in die Oberstufe gekommen. Ist jetzt zwar erst der zweite Tag, aber merkst du schon einen Unterschied zur Unterstufe? Und wenn du einen merkst, welchen?
7: Also ich merke jetzt gerade, also natürlich neue Leute, neue Lehrer, neue Schule. Aber im Allgemeinen merke ich nicht wirklich einen Unterschied. Also ich komme von einer Mittelschule und da wurde natürlich immer gesagt, in der Oberstufe wird alles viel schwerer sein. Also bisher merke ich jetzt nichts. Also ich muss jetzt nicht jeden Lehrer, die meisten wollen schon, dass ich sie sieze natürlich, weil es ist eine Schule. Bei manchen ist es auch okay, wenn ich sie duze. Also es ist jetzt nicht extrem streng, finde ich.
8: Also ich bin auch aus einer Mittelschule gekommen und da haben sie mir auch so einen Stress gemacht tatsächlich. Und für mich war das erste Jahr Oberstufe sehr, sehr chillig. Und ja, sie haben mich eigentlich sehr gut darauf vorbereitet. Also es war tatsächlich gar nicht so schlimm, wie ich gedacht habe. Wie war das bei euch so? Seid ihr aus einem Gymnasium gekommen oder seid ihr weiter Gymnasium gegangen? Oder wie ist euer Schulalltag so im Vergleich zu jetzt vielleicht?
6: Also ich mache jetzt die verkürzte Lehrte beim Radio Helsinki. Und ich habe davor ich war an einem Gymnasium am AHS, am Keplerchen in Graz. Ich war 8 Jahre lang dort. Und die haben auch so von der Unterstufe in die Oberstufe aus auch gemeint, es wird so viel härter. Und als dann die Pflichtschule fertig war, also die 5. Klasse, beziehungsweise die 9. Schulstufe, kam es dann so, ja, ist halt jetzt freiwillig hier. Sorry, ich bin nicht freiwillig hier, ich bin
11: das
6: die Matura.
11: Ist so mein Scheiß, ich hasse
6: ja, ist,
11: das.
6: Ich auch, es ist so schlimm.
10: Unsere Geolehrerin hat das immer gesagt und die haben wir auch in Geschichte gehabt, die man beleidigen oder so, aber ja, ich gar nicht ausgehalten, diese Frau, bei der ich dann auch maturiert, weil ich gedacht habe, ich muss sie jetzt ein bisschen ärgern. Und die hat auch immer gesagt, ja, also ihr seid ja freiwillig da und theoretisch könnt ihr auch heimgehen, aber das stimmt nicht, weil wenn ich daheim sein könnte, dann wäre ich auch daheim. Also Entschuldigung, aber ganz sicher nicht. Bei mir war es auch ähnlich. Ich war auch auf der Petersgasse 8 Jahre lang auf der AHS und dann habe ich die Matura gemacht. Grundsätzlich eigentlich ohne Probleme, nur dass ich dann in der 8. so im ersten Halbjahr, ich dann auf einmal Mathe 5, Latein 5, Chemie 5, so 3 Fünfer im Zeugnis gehabt und ich habe gedacht, ah, scheiße, was mache ich jetzt? Weil ich Nachhilfe in Chemie, in Mathe und in Latein und eigentlich alles ich rausgescheppert. Ich habe nur noch 2 Jahre geschrieben dann. Dann habe ich die Matura auch gut bewältigt, hätte ich gesagt. Und dann, ja, also für mich war es grundsätzlich kein Problem.
6: Also ich habe die Oberstufe eigentlich voll gestäbert, mehr oder weniger, bis zur 7. Klasse, 8. Klasse. Ich war fast nie in der Schule. Ja. Ich war nie in der Schule. Ich habe geschwänzt. Ich hatte über 300 Fehlstunden. Mir haben die Lehrer gesagt, so, ja, du musst jetzt immer da sein, sonst können wir dich nicht beurteilen. Und ich war so, fuck.
7: Ja, voll.
6: Auf jeden Fall bin ich dann hingegangen dort. Ja, und Matura war auch voll. Ich habe gar nichts für die Matura gelernt. Also ich kein Stress. Und ich bin durchgekommen beim ersten Mal. Also wirklich gar kein Stress.
5: Ja, ich habe die Schule abgebrochen. Ich habe mich da ein bisschen ja, abgekapselt von Bildung, fand ich jetzt nicht so wichtig. Nein, also Bildung ist super wichtig. Es war bei mir tatsächlich Thema wegen der mentalen Gesundheit, retrospektiv gesehen, wegen einer fehlenden Diagnose. Ich habe ADHS und das wurde bei mir aber nie diagnostiziert. Ich war zwar immer sehr verhaltensauffällig, aber die Noten haben gepasst in der Volksschule und auch in der Hauptschule. Und es war bei mir irgendwie klar, dass ich kein Arzt werde. So, deswegen war jetzt Hauptschule und dann vielleicht Poli und so und dann Lehre oder so. Das war so Plan B-mäßig. Ich wurde auf Gymnasium zwar geschickt, aber das habe ich dann nach 3 Jahren abgebrochen. Wahrscheinlich aufgrund ADHS. Ich habe mir immer schwer getan in der Schule dadurch. Es war halt so, aber ich wusste halt auch nicht, warum. Ja, das habe ich jetzt erst im Nachhinein quasi erfahren, warum ich nie was zu Ende gebracht habe. Und das macht dann natürlich einiges klarer, wenn man es dann mal erfährt. Und es lag halt daran, dass das Umfeld, das halt der Fall mit der Volksschule, wo es halt schon eigentlich hätte klar sein sollen. Also wenn ich überlege, wie ich mich verhalten habe damals, ich war ein ADHS-Kind, aber es hat halt irgendwie niemand gejuckt, weil naja, hat ja gute Noten in der Volksschule.
7: Und deswegen, ich habe eine Frage, wann war das, also in welchem Jahr circa,
5: was meinst du?
7: Wie du in der Volksschule warst?
5: Achso, du meinst die Schule? Welche, ja. Ich war von 2008 bis 2012 in der Volksschule.
7: Okay, ja.
6: Okay, auf jeden Fall, worauf ich dann so anknüpfen wollte bei dir, Lukas. Same, absolut same. Ich habe mir auch schwer getan in der Schule und ich habe halt auch die ADHS-Diagnose erst heuer bekommen.
5: Ja.
6: Und ich habe auch eine Autismus-Diagnose bekommen. Das macht so Sinn.
5: Ja,
6: ja, es hätte einfach, also hätten so die Lehrer irgendwas anderes gesagt, außer sich über mich aufgeregt, hätte ich die Diagnose safe viel früher bekommen.
5: Ja, safe.
6: So safe. Ich war 100%. Einfach nur so anstrengend oder
5: ja.
6: Die haben mich gehasst.
5: Ja, genau. Ja.
6: Die haben mich einfach gehasst. Also wirklich ja. Einfach die Schüler auch.
5: Ja. War halt so der Klassenclown mäßig und ja, ist halt verhaltensauffällig, aber so prinzipiell, er ist ja nur faul mäßig, sonst passen die Noten ja.
6: Ja, same, ja. Same, das war bei mir auch so und ich weiß auch so, in der Uni, ich habe jetzt danach so, war ich am Studieren, ich habe ein Jahr Maschinenbau und ein Jahr Jus studiert, beides abgebrochen und es war in beim auch so zart, weil du musst dir das an der Uni halt so selber den Stundenplan so aufbauen und so. Und wenn du ADHS hast, ich schwör's, du bist verloren. Du bist verloren. So,
5: du und vor allem, wenn du nicht weißt, dass du ADHS hast.
6: Ja, eben. Das ist so das Ding. So, du denkst dir dann so, scheiße, ich bin so voll. Ich bin so nutzlos. So, ja. Ich kann gar nichts.
5: Ja.
6: Und dabei ist so einfach so, ich habe einfach ein Problem, Alter, was man mit Medikation lösen kann.
5: Ja, also tatsächlich sehe ich eher das Problem daran, dass die Welt halt für neurotypische Personen ausgelegt ist.
6: Und das nur für männliche?
5: Für männliche neurotypische Personen natürlich. Also ja.
6: Muss man so definieren.
5: Und dass du als neurodivergente Person da einfach nicht reinpasst.
6: Ja.
5: Und deswegen brauchst du Medikation. Prinzipiell ist ADHS nichts anderes als ein anders funktionierendes Gehirn.
6: Voll.
5: Es ist halt, wir funktionieren halt, also das Belohnungssystem ist bei uns einfach ein anderes. Und die Sichtweisen. Also wir gucken oft über den Tellerrand hinaus, aber wir vergessen oft, dass ein Teller da ist.
11: Checkst du? Es ist,
6: ich checke.
11: Ja, also wir sehen Dinge komplett anders. Uns fehlen dann allerdings dann doch so wichtige Infos, die uns neurotypische Personen dann... Ja. Und prinzipiell wäre es natürlich am besten, wenn das halt in Symbiose so perfekt zusammen funktionieren könnte. Aber darauf ist das System auch einfach nicht ausgelegt. Deswegen müssen wir Medikamente nehmen und neurotypische Personen dann in dem Fall nicht.
6: Voll. Und was halt auch noch voll das Thema ist, so dass die ganzen psychischen Erkrankungen eigentlich nur so durch, also bei Männern halt so, man da rumgeforscht hat und Frauen wurden da komplett aus dem, komplett so daneben gelassen. Und ich weiß jetzt, so bei mir hat es 22 Jahre gedauert, so bis man bei mir so Autismus so festgestellt hat. Nur weil es halt so Frauen besser vertuschen können. Und es zeigt sich halt so anders, weil ich höre das halt auch voll oft so, ja, ich wirke jetzt nicht so autistisch. Ich glaube eher auch nicht. Außer der Typ, der mich diagnostiziert hat, der hat beim ersten Mal gesagt, so, ja, stand Autismus jemals im Raum? Und ich so, nee. Und er nur so, ja, so wie sie reden und schauen, wirken sie sehr autistisch auf mich. Das war cool.
11: Prinzipiell muss man auch dazu sagen, kennst du einen Autisten?
6: Ja.
11: Es ist selten, dass sich da Sachen krass überlappen. Klar, natürlich, voll. Interessensgebiete oder so, aber halt, und das ist halt so ein Ding, was ich immer bemerkt habe, Neurodivergente untereinander checken das sofort.
6: Ja, ich schwör.
11: Also, wenn Leute sagen, dass sie Autismus haben und dann kommt die Autismuspolizei, neurotypische Menschen, komplett kerngesund mental, sagen, nee, weil mein Neffe hat das und der ist ja ganz anders.
6: Ja.
11: Weil denken wir, Broski, ja.
6: Das war bei meinen Eltern auch so. Meine Eltern waren so schockiert. So. Meine Mom so, du hast keinen Autismus. Weißt du, was Autisten sind? Also wirklich in dem Ton auch noch so. Ja, meine Mom, ich erzähle gar nicht mehr so. Keine Ahnung. Ja, auf jeden Fall ist ein sehr schwieriges Thema und ich finde es auch voll schade, dass es einfach nicht so bei Frauen so untersucht ist und beforscht.
8: Ich finde es auch voll krass bei so Depressionen. Das ist auch bei so Frauen so normal und bei Männern eher nicht oder auch umgekehrt. Es kommt immer auf die Situation darauf an. Aber mir ist irgendwie in der Schule aufgefallen, dass irgendwie es zur Normalität geworden ist, dass alle Mädchen im Alter 14 bis 19 einfach depressed sind und man redet halt nicht darüber, aber es ist klar. Und das ist irgendwie, ich finde es voll arg, dass man darüber nicht redet und vor allem auch bei Typen auch nicht und in der Schule auch nicht irgendwie.
6: Ja, ich finde es auch arg. Also ich weiß, bei mir in der Schule, ich hatte Psychologie und Philosophie und wir haben schon so über Depressionen auch geredet. Wir haben es halt leicht angeschnitten, aber so wirklich redet man halt nicht drüber. Und ich finde, es ist jetzt eh besser geworden, aber früher war das halt auch voll das Tabuthema. Und es wurde sich, also ich weiß, bei mir wurde sich halt auch so drüber lustig gemacht, so wenn man sich zum Beispiel so ritzt, dass es nur so ein Aufmerksamkeitsding ist. Und jetzt, also ich check jetzt, früher habe ich das ja auch nicht gewusst, so jetzt check ich so, damn, eigentlich ist das so deep, weil ich habe halt auch Depression diagnostiziert bekommen, so und ich bin seit ich 12 bin depressiv, also keine Ahnung, was Normalzustand ist.
8: Aber ich frage mich eigentlich, ob es bei irgendwem einen Normalzustand gibt.
6: Naja, at den 0815 Typen, der erforscht wurde in der Medizin. Nee, es gibt schon so...
8: Auf welcher Ebene ist halt die Frage?
6: Voll, also es gibt schon so einen Normalzustand, weil Depression ist halt so... Es ist schwierig, ich glaube so auch mit der Zeit ist so viel mehr geworden, weil sich die Welt sehr viel ins Negative verändert hat, meiner Meinung nach. Ich finde es halt auch voll schwer, weil in der Schule achten halt so vor allem die Lehrer und halt auch die Eltern eher so auf, ja, die Noten und das Ganze und halt so, ob du dich richtig verhältst. Es gibt ja diese Verhaltensnoten, die ich persönlich richtig schlimm finde. Mein Problem war es nicht, weil immer leise ich war Autist. Ich habe meine Fresse gehalten die ganze Zeit und war in meinem Kopf. I'm sorry. Ja, auf jeden Fall. Genau, Verhaltensnoten finde ich auch richtig schwierig und voll. Die Eltern und die Lehrer achten halt nicht so, wie es den Kindern wirklich so geht. So, weil ich denke mir halt so, rückblickend, so die Lehrer haben nicht hinterfragt, wieso ich 300 Stunden in nicht mal einem Schuljahr nicht da war.
8: Das ist echt arg.
6: Ja.
7: Bei mir ist der Schulpsychologe zu mir gekommen und hat mich rausgehoben, weil ich so viele Fehlstunden war. Aber ich hatte eigentlich nur Arzttermine. Habe auch meine Legasthenie da diagnostiziert bekommen. Und so ein bisschen geschwänzt habe ich schon, aber es war jetzt nicht so viele Fehlstunden, finde ich, an dem Moment. Aber ja, ich hab Schulpsychologe und beim Direktor war ich auch mit meinem Vater.
6: Das ist krass, das war bei mir nicht so.
8: Aber ich habe das Gefühl, weil ich hatte das letztes Jahr so ein bisschen und letztes Jahr ging es mir richtig schlecht. Also ich glaube, mir ist noch nie in meinem Leben so schlecht gegangen wie letzten Herbst. Bei mir war es so, Hauptsache die Noten passen und dann juckt es halt niemanden mehr.
6: Es ist halt wirklich so.
8: Und das Ding ist, meine Klasse ist sehr leistungsstark und ich bin da einer der Schlechten und ich habe einen Notendurchschnitt von 1,8, was halt echt nicht so schlecht ist. Aber ich bin einer der Schlechten und ich habe mir so einen Stress gemacht, weil ich bin ein Lerntyp. Ich muss viel lernen dafür, dass ich die Noten auch dementsprechend schreibe, aber die aus meiner Klasse halt nicht. Und das hat auch einfach so viel Leistungsdruck in mir verursacht, die irgendwie mein Schlechtgehen irgendwie noch mehr beeinflusst haben. Aber es hat niemanden gejuckt, weil solange die Leistung passt, solange alles gut ist. Und dann war so eine Situation, wo ich dann halt auch öfters nicht da war, weil ich eben gelernt habe. Ich war auch schon so im Film, ich muss leisten und so weiter und so fort. Aber da war so ein Gespräch, wo es mir halt irgendwie mal schlecht ging oder so. Und da war meine Mutter auch involviert, weil ich zu dem Zeitpunkt noch minderjährig war. Und da war ich aber auch nicht dabei. Und da haben die Lehrer gemeint zu meiner Mutter, dass sie nie mitbekommen haben, dass es mir so schlecht geht. Und meine Mutter gemeint hat, wie muss ich schlecht aussehen, dass es mir schlecht geht, so. Wo irgendwie auch nur so oberflächlich geschaut wird und auch nicht so dem Verhalten nach.
6: Ja, es ist halt so, vor allem, ich weiß halt so, die meisten wissen halt auch nicht so, wie, es gibt ja halt kein so typisches Ja. Dir geht schlecht. Du schaust halt auch so aus. Das gibt's ja nicht so.
8: Nein.
6: Ja, voll. Aber ich finde es krass, dass deine Mom so positiv reagiert hat. Ich weiß, meine Mom, als ich ihr gesagt habe, so, ja, ich gehe zur Therapie, ich habe Depression und eine Essstörung, hat sie gemeint so, das bildest du dir ein. Das war funny.
8: Nee, meine Mutter ist halt selber sehr in dem Gebiet, weil sie Sozialarbeiterin ist. Also sie glaubt schon sehr an so Reflexion und Therapie und so. Und ich bin auch schon in Therapie, seitdem ich 12 bin. Und sie auch tatsächlich. Wir machen das zusammen. Und das ist irgendwie voll stark. Und ich glaube, das ist auch, warum unsere Beziehung sehr gut ist. Weil wir so beide wissen, ja, man hat an sich zu arbeiten. So. Und auch nicht unbedingt. Ich finde es auch immer so ein bisschen so eine schwierige Sache, wenn man sagt, ja, einem geht so schlecht und man unternimmt nichts dagegen. Ich checke, wenn man die Möglichkeit nicht hat, etwas dagegen zu unternehmen oder dass es einfach keine einfache Lösung gibt, aber man kann immer einen kleinen Schritt machen, damit es einem selbst irgendwie besser geht. Und mir tun Menschen so leid, die dann einfach keine Hilfe bekommen und auch keine Unterstützung haben, weil hätte ich jetzt nicht die Möglichkeiten gehabt, die ich letztes Jahr gehabt hätte, wäre ich heute in einer ganz anderen Situation. Und irgendwie finde ich das auch so arg, weil bei uns gibt es zwar die Schulpsychologin, aber ich habe die noch nie in meinem Leben gesehen.
6: Ja, das ist, glaube ich, normal. Also Schulärztinnen und Schulpsychologinnen sind nie da.
10: Schulpsychologen sind noch weniger.
6: Ja, voll. Ja. Ich glaube, ich hatte einmal so ein Teenie-Gespräch mit meiner Schulpsychologin, aber das war eh unnötig. Keine Ahnung, ich kann mich gar nicht mehr dran erinnern.
10: War bei uns einmal da, ein einziges Mal war der da. Das war, kennst du die Geschichte von dem Grazer Lehrer, der Nacktbilder an seine...
8: Ja.
10: Ja, genau, das war bei uns. Das war bei uns an der Schule, das war unser Rallye-Lehrer.
6: Stimmt, Peters.
10: Das war bei uns. Und dann ist einmal der Schulpsychologe vorbeigekommen und der hat uns dann alle gefragt, so nacheinander, ja, wie geht's euch jetzt mit der Situation? Und jeder hat halt dann das Gleiche gesagt. Und reden halt 26 Leute in einer Klasse, alle das Gleiche, dann ist der wieder gegangen.

0: redet so, nee, ich muss das machen, so, ich muss jetzt so erbrechen, so, ich brauche das so. Oder so, ja, ich darf jetzt, ich brauche das so, dass ich jetzt 4 Tage nichts esse, weil mein Körper braucht das so.
1: Ja, Essstörung, finde ich, ist da noch ein ganz anderes Thema, weil das ist halt echt so, echt intens.
0: Ja.
1: Ja, voll. Und ich finde es auch voll arg, weil wenn du sagst, deine Mutter war nicht so affin damit und hat auch nicht so daran geglaubt, finde ich das noch ärger, weil man dann eben nicht die Unterstützung bekommt, die man benötigt. Und selber, wenn man selbst noch nicht einsieht und niemand andere das so einsieht, finde ich es auch echt schwer. Also ich finde es echt krass, dass man das dann gut schafft.
0: Voll. Also ich kann mich erinnern, bei mir war es so, ich war das erste Mal, als ich 18 war, da habe ich schon gecheckt, okay, mir geht's, ich habe so Depressionen, weil ich habe es nicht geschafft, aus dem Bett rauszukommen. Ich war dann beim Psychiater und ich habe dann so meinen Eltern das gesagt so und die haben halt so vollständig darauf reagiert. Ich habe dann so den Termin abgesagt und war nie wieder beim Psychiater. Bis jetzt dann letztes Jahr, okay, bis jetzt 2021 habe ich mich selber dazu entschieden, so zur Therapie zu gehen. So habe selber meine Therapeutin gesucht und da war ich schon voll am Ende. Und ich habe meinen Eltern erst so, als ich halt so mich dazu entschlossen habe, mich in eine Klinik einzuweisen, weil es halt schon so schlimm mit der Essstörung war, da habe ich es meinen Eltern gesagt, weil ich bei denen halt so gelebt habe so und ich nicht sagen konnte, ja, ich bin jetzt 2 Monate einfach weg. Ja, das war halt so das Ding. Und wie die darauf reagiert haben, das war auch schlimm, aber ja. So, und damit kommen wir auch schon zum Ende mit dieser Episode. Wir haben über mentale Gesundheit geredet, wie sie bei uns Jugendlichen ausschaut und was unsere Erfahrungen sind und unsere Meinung dazu, wo man Hilfe bekommen kann, wie es anderen in unserem Alltag gehen könnte. Und ihr könnt es online, kann man... Ja, Rat auf Rat ist eine gute Nummer. Es gibt ja auch die Seelsorge Österreich. Tata gibt es auch. Dann gibt es noch Leli, das ist so ein Tagesstrukturzentrum. Und ja, wir sind eben die Jugendredaktion von Radio Helsinki aus Graz. Wir sind radioaktiv und ich war heute hier im Studio mit
2: Jakob,
1: Nitya und Wilma.
0: Und Lukas war auch dabei, aber der ist jetzt gegangen. Ja, okay, dann bis zum nächsten Mal.
1: Ciao. Tschüss.

Das war Dramatic Girl von Baby Keen hier auf Radio Helsinki. Hier spricht der Enric, Teil der Jugendredaktion. Und genau, wir reden heute über Mental Health. Und ich dachte mir, ich fange vielleicht an und erzähle so ein bisschen ein paar Sachen, die ich so mache, um meiner mentalen Gesundheit, damit es mir auch nicht so schlecht geht. Also mein erster Tipp, eine Sache, die ich sehr, sehr gern mag, ist, ich versuche irgendwie in meinen Alltag so viel wie möglich Erinnerungsstücke einzubauen von Orten, an denen ich war oder Events, die ich besucht habe oder Leute, die mir gut tun. Und das meine ich jetzt nicht nur mit Fotos oder so, sondern so zum Beispiel, ich schaue ganz genau, welchen Rucksack ich zum Beispiel anziehe, weil mein Rucksack zum Beispiel, den ich jetzt gerade anhabe, von meiner Reise in Edinburgh erinnert. Oder ich schaue ganz genau, so zum Beispiel, was mein Hintergrundbild auf meinem Laptop ist, ein Foto von einer Reise nach Pamplona letztes Jahr. Und dann die zweite Sache, die ich versuche einzubauen in meinem alltäglichen Leben, ist Sport. Das muss ich wirklich sagen, so ich schaffe es nicht immer, aber ich merke einfach, wenn ich Sport mache, dann geht es mir einfach danach einfach gut. Ich fühle mich dann einfach auch wesentlich entspannter. Ich finde es aber auch irgendwie schwierig, so manchmal zieht so das Leben an einem von so vorbei, und ich hatte das letzten Montag auch, dass ich wieder realisiert habe, wow, irgendwie, man achtet manchmal viel zu selten so auf sich, nimmt sich nicht wirklich die Zeit oftmals für sich, aber ich bin daran am Üben, das besser zu machen. Und ich hätte auch einen Song vorbereitet für heute, aber davor würde ich noch gern was erzählen zu diesem Song, weil das ist ein Song, der mir sehr nahe geht. Und zwar, ich habe besonders in der Post-Pandemie-Zeit, so kurz nach der Pandemie, so Winter 2020 bis Frühling 2022 ein rechtes Tief in der mentalen Gesundheit gehabt. Jetzt mittlerweile geht es mir aber deutlich besser. Und im Sommer 2021, glaube ich, war das, ist der Song Tokyo Drift von Mavi Phoenix rausgekommen. Und der Song hat mich richtig aufgeheitert damals im Sommer. Und es war dann wirklich cool, diesen Song dann auch live zu sehen, vor so vielen Leuten, auch auf der Donauinsel war das. Und Fun Fact, Mavi Phoenix hat dann sogar einen Post von mir repostet, wo ich in der ersten Reihe stand. Und für mich ist dieser Song wirklich einfach nur Positivität und dass es, egal in welchem Zeitpunkt man im Leben ist, dass es besser wird. Und ja, jetzt spielen wir Tokyo Drift von Mavi Phoenix.

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1: Marvin Phoenix mit Tokyo Drift hier auf Radio Helsinki. Ihr hört die Jugendredaktion. Und genau, ich habe vorhin kurz schon ein bisschen über meine Tipps und Tricks für mentale Gesundheit gesprochen. Unter anderem natürlich auch viel rausgehen, coole Leute treffen. Und ja, ich bin heute umzingelt eigentlich von coolen Leuten. Und wie Marvin Phoenix schon in ihrem Song sagte, I toss the ball, I'm not afraid. Also ich gebe jetzt mal den Ball weiter und frag mal, was macht ihr denn so für eure mentale Gesundheit? Wer mag denn anfangen von euch zweien? Vielleicht gebe ich mal an dich weiter und reiche dir mal das Mikro.
2: Dankeschön. Also ich kann mich dir nur anschließen. Für mich ist auch Sport ein sehr großer Teil in meinem Leben. Also ich gehe wirklich jeden Tag, also wie fast jeden Tag, außer am Sonntag normalerweise ins Fitnessstudio. Und ich merke auch, dass wenn ich das nicht habe in meinem Alltag, dass ich gleich das Gefühl habe, dass irgendwas fehlt oder dass mir gleich irgendwie ein bisschen anders geht, weil ich so schon das so drin habe in meinem System, dass das irgendwie gleich auffällt, wenn es halt nicht da ist. Gleichzeitig auch Musik oder ich bin auch ein sehr großer oder sehr große Filmbegeisterung habe ich einfach, also für so Medien generell. Ich versuche jeden Tag einen Film zu schauen, mich in dem weiterzubilden einfach auch. Ich glaube, wichtig ist, dass man sich auch in den Sachen, die sich, also für die man sich interessiert, weiterbildet. Es kann auch gut helfen bei mentaler Gesundheit, also mir zumindest hilft es gut, und eben auch sozialisieren ist auch wahnsinnig wichtig, eben rausgehen, sich mit Leuten treffen, einmal rauskommen aus seinem grundsätzlichen Gedanken-Mindset, ein bisschen was anderes machen, einmal, dass man auf neue Gedanken kommt, durch andere Leute auch, kann, glaube ich, auch sehr gut helfen eben. Und da kann ich nur das Wort weitergeben, wie geht's euch?
3: Danke, Jakob. Mein Name ist Stefan und ich würde mal gern was von mir erzählen. Früher hatte ich ja sehr viele Probleme mit Mental Health, bin auch zur Therapie gegangen. Und was mir weiter geholfen hat, war Struktur aufbauen. Also jeden Tag eine Morgenroutine haben, etwas, ein bestimmtes Ziel für den Mittag, auch eine Abendroutine. Und wie die vorigen zwei schon gesagt haben, jede Menge Sport. Wenn ich Freunden zuhöre, wie sie sich mit Mental Health tun, höre ich immer wieder ein Stichwort, das sehr oft raussticht. Und zwar Social Media und Handynutzung. Weil es ist für die meisten Jugendliche und inzwischen auch Erwachsene kein Geheimnis, dass das ein großer Grund ist, weshalb es so vielen Menschen heutzutage nicht mehr mental allzu gut geht. Was ich dagegen gemacht habe, war, mir eine App zu installieren, die mein Handy komplett langweilig macht. Also wo alles schwarz-weiß ist. Also das hilft auf jeden Fall, dass man nicht jedes Mal einen Dopaminkick von den ganzen bunten Farben bekommt. Was mir auch geholfen hat, ist explizit mir eine Zeit vorzunehmen, in der ich Technologie benutze, und eine Zeit vorzunehmen, in der ich rausgehe. Weil natürlich rausgehen und mit Freunden treffen ist das, was man machen sollte als Mensch.
2: Glaubst du aber, dass Technologie grundsätzlich das Problem ist oder eher so Social Media und das ganze Konstrukt drumherum? Also wo liegt, glaubst du, das Problem bei Social Media, so in Sachen Mental Health?
3: Bei Social Media würde ich sagen, das ständige Vergleichen. Ne? Mhm. Weil im Alltag, wenn wir jetzt so miteinander sprechen, wir vergleichen ja uns nicht bei der Kleinigkeit. Und wenn man sich mit Freunden trifft, da macht man eher zusammen etwas. Dagegen ist man einerseits sozial ein bisschen abgeschnitten auf eine Art und auf eine Art mit der ganzen Welt verbunden, was für uns Menschen aber total ungewohnt ist. Mhm. Und die andere ist ja die Isolation und der ständige Vergleich mit anderen.
2: Also vergleichen, würdest du sagen, ist das größte Problem. Auf Social Media kann ich dir nur zustimmen, sehe ich auch so. Vor allem auf Social Media ist immer das Problem, dass man denkt, wow, der postet das und das und er schaut so perfekt aus oder die schaut so perfekt aus und ich bin das nicht. Aber gleichzeitig ist ja auch das Ding auf Social Media, dass du ja nichts von dir postet, was jetzt schlecht ausschaut oder quasi die Realität ist ja nicht das gleiche wie Social Media. Es ist nicht ein Abbild der Realität, sondern nur die besten und perfektesten Momente eines Menschen sind dort abgebildet und nicht wie ich die eigentliche Realität. Und da liegt, glaube ich, großteils das Problem, dass Leute das ganz gern vergessen, auch weil eben Social Media schon so ein großer Teil vom ganzen Tagesablauf von so vielen Leuten ist. dass man mich da ganz schnell drin verliert und vergisst, was eigentlich wichtig ist und was eigentlich die Realität wirklich ist.
3: Jo, damit hättest du es sehr gut auf den Punkt gebracht.
2: Dankeschön. Valentin, was sagst du?
4: Na gut. Also, was mir bei mentaler Gesundheit wirklich sehr geholfen hat, ist, dass ich tiefe Freundschaften habe. Ich habe das gelernt, dass ich mit Leuten mich mehr öffne. Und seit 2 Jahren habe ich jetzt eigentlich 3 Freunde, wo ich wirklich über alle Themen reden kann. Und ja, deshalb habe ich jetzt keine Depression mehr. Was wir noch an Recherchen haben, ist, wir haben gewisse Anlaufstellen, falls es euch schlecht geht. Also, falls ihr einen gratis Psychologen braucht, was sehr schwer zu bekommen ist heutzutage, es gibt eine Website, Netzwerk Psychotherapie Steiermark. Dort könnt ihr immer wieder reinschauen, könnt schauen, ob es in eurer Stadt gerade was gibt. Und ja, es ist nicht sehr viel frei, also da müsst ihr immer und immer wieder hinschauen. Also, das kann schon mal ein paar Wochen dauern, wo ihr halt immer wieder auf diese Website schaut. Aber ihr könnt da wirklich langfristig für ein Jahr oder länger gratis einen Psychologen bekommen. Was es auch gibt, es gibt, falls es euch in diesem Moment richtig schlecht geht, gibt es immer die Nummer 147, Rat auf Draht, für Jugendliche. Dort könnt ihr immer jederzeit anrufen, Tag und Nacht, auch um 3 Uhr in der Früh, wenn es euch wirklich akut schlecht geht und ihr braucht irgendjemanden, der euch irgendwas sagt, was ihr jetzt tun sollt. Und falls ihr zum Thema, also queeren Themen, so Hilfe braucht, es gibt die Rosalila Panther. Die sind genau darauf spezialisiert und die sind auch die Interessensvertretung für LGBTQAI+. Okay, dann würden wir jetzt mal...
1: Wilma, was tust du denn so für deine mentale Gesundheit?
5: Also ich finde ein sehr wichtiger, was sehr wichtig ist, ist, glaube ich, dass man sich sehr viel Zeit nimmt, auch im Alltag. Besonders jetzt, wo die Schule auch angefangen hat, wie wir es schon besprochen haben, dass man sich nicht die ganze Zeit stresst, sondern auch Pausen nimmt. Oder zum Beispiel Musik hört. Und das nächste Musik, was Sie jetzt hören, ist The Thinker von Psychedelic Porn Crumpets.

0: Gut, ja, Hallöle. Wir sind wieder back nach einem kurzen Musikstück. Und genau, ich dachte mir, eine weitere Sache, die mir jetzt noch eingefallen ist, ist, dass es eine der Sachen, die ich zumindest finde, ist, dass wir eigentlich in einer Gesellschaft leben, wo es oftmals so viele Mikroaufgaben zum Erledigen gibt, also zwischen Mails checken, zwischen irgendwo hinfahren oder zwischen Terminen. Und genau, der Alltag überfüllt uns da jetzt gleich. Ich habe auch einen kleinen Text, den ich gern vorlesen würde. Ich suche den aber geschwind noch, aber ich frage mal vielleicht kurz in die Runde, was ist etwas für euch, was man schnell und einfach für seine mentale Gesundheit machen kann? Also so ein Mental Health-Häppchen so zwischendurch. Habt ihr da irgendwie was, was ihr macht zum Beispiel?
1: Ja. Ich würde gleich weitermachen. Und zwar eine Sache, die ich gern machen würde, ist gar nichts. In unserem Alltag, in unserer Gesellschaft haben wir immer so viel Input, so viel Stimulation von allen Richtungen. Und mir kommt vor, man vergisst einfach so leicht, dass man einfach Pause machen kann. Man ist auch komplett überschüttet mit allen möglichen Ideen, Lifestyle-Verbesserungen, Selbsthilfe, dass man eigentlich komplett paralysiert ist. Also zumindest geht mir das so, was man eigentlich machen soll oder was man nicht machen soll. Deswegen finde ich es gut, manchmal einfach nichts zu tun. Mit der Langeweile ein bisschen da zu sitzen und den Moment zu genießen. Mhm. Und Musik.
0: Dazu hätte ich auch jetzt einen kleinen Text tatsächlich, den ich jetzt gerade gefunden habe. Und zwar ist das aus dem Buch von Helena Gwotz-Holzmann. Ich hoffe, das habe ich jetzt richtig ausgesprochen. Und zwar heißt das Buch Wiener Melange, Gedichte in Wiener Mundart. Und das Gedicht heißt Sonntagsvergnügen. An freien Tagen hat jeder gern, nur heißt der Sonntag Tag des Herrn. Ein Mann nimmt sowas sehr genau, drum arbeitet sana nur die Frau. Sie bringt ihm ein Frühstück auch ans Bett, darum macht sie und die Wohnung nett. Der Staub, der keinen Kalender kennt, fällt jeder als aus am Wochenende. Das war jetzt eine Passage davon und auch wenn das jetzt vielleicht jetzt nicht mehr so zeitgemäß ist, finde ich einfach, ist es auch wichtig, dass man, egal wer man ist, auch sich mal ein bisschen die Ruhe dazu nimmt. Genau. Ich würde sagen, wollen wir vielleicht einen Track spielen, der vielleicht ein bisschen gute Stimmung reinbringt, weil es ja auch September ist. Und vielleicht brauchen jetzt alle sogar so einen Boost und würde ich mal sagen, spielen wir mal September von Earth, Wind and Fire.

0: Na gut. Also jetzt zum Schluss vielleicht noch eine kleine Geschichte über den Leistungsdruck in meinem Studium. Es ist so, dass ich habe ein Studium, das eher sehr umfangreich ist und da die Mindeststudienzeit zu schaffen ist ein bisschen ja schwierig. Es ist also so, dass da machen sich alle einen riesen Druck und vielen geht's nicht so gut damit. Und was ich mir halt bemerkt habe, ist halt, dass teilweise, naja, die meisten Leute lernen dann halt wirklich nur noch Altfragen. Also man lernt wirklich nicht mehr gescheit, was man da eigentlich, man ist nicht mehr da, dass man irgendwie zu den Vorlesungen geht, dass man dann die Sachen lernt und dass du dann einen Mehrwert aus dem Studium hast und dann gescheit Bescheid weißt, sondern du tust halt wirklich nur noch Altfragen pauken und ECTS sammeln. Also du machst einen Riesendruck und und das bringt sich eigentlich nichts, weil das vergisst ja alles wieder. Und zum Beispiel, also mir ist aufgefallen, dass andere Leute, die tun dann, ja, gehen es langsamer an, die tun teilweise dann viel mehr lernen und die haben dann, denen geht es besser. So. Ja.
1: Also dementsprechend auch Leistungsdruck kann immer ein großer Faktor sein, wenn es um mentale Gesundheit geht. Und damit würde ich auch sagen, kommen wir auch zum Ende der heutigen Sendung von Radio Helsinki Radioaktiv, der Jugendredaktion. Ich war heute im Studio mit
2: Wilma,
3: Enrik,
4: Stefan
0: und Tino.
1: Genau, dann Dankeschön fürs Zuhören. Wir hören uns in einem Monat wieder. Hoffentlich schaltet ihr ein und wiederschauen.
5: Hey.
2: Hallo, hi, hallöchen.
5: Hi.
2: Hallo.
5: Hallo.
2: Na? Los geht's.
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0: Ihr habt den EC Sunday eingeschaltet und der Sender heißt Radio Frei. Ich begrüße euch zu dieser neuen Sendung und sage Moin UFO.
1: Moin Sven und ihr Lieben, ihr Gespannten.
0: Die Gespannten. Das war so ein richtiges Eröffnungslied, das kam von Tony Mim, heißt Voka, was so viel heißt wie wach auf.
1: Aufwachen,
0: ne? Los, wach auf jetzt. Mhm. Und wem das nicht reicht, ich glaube, dem wird jetzt noch geholfen, oder?
1: Auf jeden Fall, wach sei das schon mal. Jetzt geht es natürlich um den Sport. 1978 kam eine Scheibe raus mit Max Krieger und Orchester. Und er hat schön Sport mit uns gemacht. Und wir gehen bis zum Kopf rein, machen ein paar Übungen zum lockeren Reinkommen in den Sonntag. Ja, viel Spaß damit.
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So, richtig aufgewärmt machen wir jetzt die besten Übungen zur Lockerung des Schultergürtels. Ruckzuck ziehen wir die Schultern hoch und lassen sie wieder fallen. Arme bleiben locker hängen. Und hoch, runter, hoch, runter, hoch.

So lösen sich Verspannungen, auch durch Schulterkreisen. Wir konzentrieren uns ganz auf die Schultern und kreisen nach vorne. Und kreisen, kreisen. Und nun in die andere Richtung.

Und noch eine Übung für die Kräftigung der Schultermuskulatur. Die Windmühle. Wir beginnen mit dem rechten Arm oben, linker Arm unten und kreisen jetzt unsere gestreckten Arme wie die Flügel einer Windmühle. Dadurch fördern wir auch die Durchblutung in den Armen, im Schulter- und Nackenbereich. So, und jetzt geht's los.

Arme kurz ausschütteln und weiter geht's mit den Gymnastik-Hits für Kopf und Hals. Lassen Sie zuerst den Kopf nach vorne fallen, nachwippen und nach hinten nachwippen. Vor, wippen, zurück.

0: von uns hochgeschätzte Ben Citron, hier von seiner 77er LP The Doctor Is In, das letzte Stück auf der A-Seite, weil das passt immer ganz gut, See You on the Other Side.
1: Ja, das ist schön. Ja, wie gesagt, man muss immer dran denken, man muss mal Kopfhörer nehmen, wo Mikrofon dran ist.
0: Das hilft immer,
1: Trick hier natürlich. Im Studio und da.
0: Hat mir UFO immer gesagt,
1: ja,
0: seitdem berücksichtige
1: ich das. Macht das nicht, der geht nicht so gut und so. Na ja, klar. Manfred Krug als nächstes hier von den ersten Aufnahmen im Westen mit Peter Herbertsheimer und Evrid Hoffmann und so, mit den Größen. Der hat ja auch in der DDR schon mit, hilf mir Gott,
0: Günter Fischer,
1: na klar, mit Günter Fischer tolle Aufnahmen gemacht und auch noch die ganz alten Orchesteraufnahmen, da waren auch mal tolle Begleitungen dabei. Ja. Aber jetzt mal von dem Album hier, da bist du ja, heißt das, geht um eine Katze im Prinzip,
0: ja.
1: Die man mal reinschaut, ja. Der freut sich. Aber es gibt ein Lied, was das letzte übrigens auf der Platte, das heißt, die fegen hier schon auf.
0: Ach, schön.
1: Und da finden sich, glaube ich, viele von euch da draußen wieder, hat vielleicht nicht gestern, aber schon irgendwann mal. Es gibt einen Blues, ja.
0: Ich freue mich drauf.
1: Meine

0: My Mind. Das Ganze von der 2024 erschienenen LP An Analog Love von einem Franzosen namens Da Boyle, und der hatte ein richtig Fable für Sounds, Synthesizer und ja, allgemein den Klang der 80er Jahre, ja, Anfang der 80er Jahre.
1: Diese Blechbüchse zum Reinsingen.
0: 24 erschienen, das klingt ja wie ein früher Prinz.
1: Cool. Und auch sein Outfit, von allem zu viel, irgendwie, das ist ein bisschen übernatürlich.
0: Schon natürlich. Ja,
1: heftig, schön. Eben war Manfred Trupp bei mir auf dem Blattteller, jetzt eine Dame, die auf jeden Fall an seine Seite gehört, musikalisch für uns auf jeden Fall. Und zwar Uschi Brüning. Wir hören sie mit Hochzeitsnacht, so eine schöne Sonntagsdisco.

0: Ja, und nach Uschi Brünning und so einer leicht angehauchten Disco sollte man natürlich auch immer mal einen Philly-Sound hinterher spielen. In dem Fall Billy Paul. Tja, jetzt habe ich es wieder vergessen, wie das Stück hieß. Ich schaue einfach auf das Plattencover, das ist der große Vorteil. Black Wonder of the World.
1: Und ohne Brille.
0: Ohne Brille, ey, natürlich.
1: Absolut Hammer. Da bringt Netflix liegen auf. Als nächstes eine Band, die ich so beim Roslauer Ska Festival gesehen habe. Die können so all Reggae und ja, wahrscheinlich Rocksteady Ska. Das können die alles irgendwie. Das klingt alles fett. Die können das alles schön spielen. Wir hören einen schönen alten Soul-Klassiker hier. I Can't Please You, The Magnetics.

0: Hat da irgendjemand was von Alden Sohl erzählt? Das war, hat mich irgendjemand gezoppelt. The Three Degrees waren das, Lonely Town.
1: Ja, ich durfte von Club Franz Melose mir eine Platte kaufen von The Mama's Gun. Mhm. Mama's Gun waren mal wieder da und es war ein tolles Konzert, ein toller Sound. Danke an die Melose und alle, die da so dranhängen durften. Ja, wir hören das von dem neuen Album gleich, das erste Stück, Dick, so heißt es nämlich auch, und ist auch die aus 7 Jahren. Ja, ganz aktuell, ganz heiße Scheibe sozusagen. Mama's Gun, Dick.

0: Call Me, Musik von Hawaii. Hal Bradbury heißt der Künstler.
1: Dann blicken wir mal kurz rüber in die Tschechische Republik. Peter und Pavel Orm vom Album Discophil. Hören wir ein Stück, das haben wir lange nicht gehört. Ich freue mich. Jendal Avik Alip.

Irgendwie auch immer Kindheitserinnerungen, diese Tschechen-Disco. Total klasse. Ja, Disco, machen wir einfach weiter und Disco jetzt ins Jahr 85 und dann kommen wir zu der neuen Rubrik 80er Klassiker. Hier gibt es einen schönen 80er Klassiker, der hat sogar was mit dem heutigen Tag zu tun. Saturday Love heißt er. Sherelle gibt es jetzt zusammen mit Alexander O'Neill und wir hören hier die LP-Version. Die LP-Version heißt, es gibt ein Intro und das Intro beruht auf einem Telefonanruf. Der Rest ergibt sich dann. Also viel Spaß beim 80er Klassiker der Woche.

du mit deiner Disco. Bleibe ich gerne dabei. Eine Lady der Disco, Helena Vondráčková. Willkommen zum Supraphon-Label. Auch tschechischer. Das Album heißt Musi. Das hat sie auch noch in Englisch eingesungen für den internationalen Markt. So, aber ich finde die tschechischen Sachen sehr charmant auf jeden Fall. Deswegen sind diese auch drauf als Kracher. Wir hören was Schönes. Wir hören, das heißt Sisin Jako Dram. Helena Vondráčková.

0: Snoraki. Luis Enriquez Barloff. Bisschen italienischen Soundtrack. Passt immer dazwischen.
1: Jawohl. Ja, wir haben noch 3 Minuten. Wir fangen einfach mit dem Bacharach Song der Woche. Der Teil 1 kommt von Peter Wieland. Der war lange nicht dabei. Sein Album Immer wieder sind's die Frauen. Ja, vielleicht kann man, wir haben ja noch Zeit. Da können wir einfach ein bisschen was loslassen über die Leute. Orchester und wer es alles so arrangiert hat, das kann man auf jeden Fall mal loslegen. Ja. So, wo sind sie alle? Also, halt dich fest.
2: Ja. Ich höre.
1: Piccolo, Jugend, Harz, hast du nicht gesehen? Egal, wir hören. Ein Kerl wie ich.
2: Logisch. Ja.

0: Ja, das Guys in Love with You, der Barocksong wurde Teil 1. Ein Kerl wie ich, mit Hand in Hand mit Hal David, geht hier Kurt Veits. Und der hat den deutschen Text dazu gemacht, arrangiert es von Eberhard Weise. Ja, auch Bert Bacharach sagt Danke in die DDR sozusagen. Und das Ganze begleitet vom Rundfunk-Tanzorchester, Tanzorchester Leipzig unter der Leitung von Walter Eichenberg. Amen.
1: Ja. Ich sehe, du bist vorbildlich und hast deine Hausaufgaben nachgeholt.
0: Auf jeden Fall.
1: Hervorragend.
0: Kann man nicht so stehen lassen.
1: Bert Bacharach Song der Woche Teil 1. Teil 2 folgt sofort und bei der Suche nach meinem Bert Bacharach Song der Woche ist mir auch Peter über den Weg gelaufen und habe ich schon geschmunzelt. Sehr schön, dass du ihn heute da geboten hast, weil das ein Kerl wie ich geht einen immer mal durch den Kopf.
0: ist eine Ansage.
1: Dann ging mir aber dann eine Konversation über die sozialen Medien durch den Kopf und da dachte ich, lieber das. Und damit schicke ich jetzt einfach mal schöne Grüße nach München. Hier ist der Bert Bacharach Song der Woche Teil 2. Es gibt I Say a Little Prayer und es gibt es nicht irgendwie, es gibt es natürlich in der Version von Johnny Mathis. Hier der Bert Bacharach Song der Woche Teil 2. I Say a Little Prayer.
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0: Ja, Dialog hieß dieses Stück von Felix Slovacek, hier als Solo-Interpret, der eigentlich immer in tschechischen Orchestern auch mitgespielt hat, aber hier seine Nummer 5, also das war schon ein bisschen was mit ihm alleine gemacht. Das Orchester Ladislav Steidl begleitete ihn hier bei dem Stück Dialog. Hast du eigentlich auch noch was mitgebracht?
1: Ja. Ich mache mir erstmal das Mikrofon an und dann kann ich ganz laut und deutlich sagen, ja, you leave me, nee, you make my life easy living. Nicht du.
0: Okay.
1: Barry und Claudine.

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1: Chestnut Ton, ja, ja, 16 Tonnen, die 16 Tons, hier in der Version von Josef Laufer, in tschechischer Sprache, aber er kann auch andere Sprachen singen, Französisch und auch Englisch, ein bisschen beliebter, aber sehr, sehr groß aufgestellt, hier liebevoll eben in dieser Version zu hören, Josef Laufer.
2: Josef. Von Josef Laufer zu Cody Chestnut, hier von seinem Debütalbum No One Will.

0: Ja, ein absoluter Soulmann hier, Czesław Niemen, zusammen mit Aquarella, und wir hörten das Stück Bawcie Czuczu Babkie. Ja, das ist nicht einfach polnisch.
1: Ne? Was? Bawcie Czuczu Babkie? Du musst mir jetzt mal helfen. Nachfolgende Künstlerin, Brooke Combe, legt hier auf, und die ist Vorband von jemandem, der bei Deptones unter Vertrag ist. Ngo, wie heißt der? Fängt mit N an. Gib mir mal, du hast
0: ein paar Platten von ihm. Nicht, da bin ich raus.
1: Nee, so. Auf jeden Fall so ein Soul-Künstler, und der hat jetzt eine neue LP, ich krieg's noch raus bis zum nächsten Lied, der hat jetzt eine neue LP rausgebracht, und diese Frau spielt im Vorprogramm. Für mich
0: auch schon eine Perle.
1: Ja, unbedingt eine Perle. Für mich darf die auch ganz vorn spielen. Hier ist Brooke Combe, The Last Time.

0: Ja, es waren Kitty Days and Ways. Ja, wenn ihr die mal live seht, geht hin. Vom letzten Album Superscope waren das das Stück Team Strong.
1: Ein Stück Musik aus Kanada, ein aktuelles Stück aus Kanada. Die Platte ist 2 Jahre alt. The Slim Kings. The Rock You Need.

0: I don't know what it is, but it's funky. Eine absolute Hymne von Ripple.
1: Wow, hey. Wow. Sehr geil. Patrice Rushen liegt hier auf Music of the Earth.

0: Ja, boom, boom, boom, boom. Das war schon mal ein Hit von John Lee Hooker. Absolute Hymne. Hier mal in spanischer Ausgabe von Peter Soto.
1: Ja. Und ich erwähnte es gerade schon im Privatgespräch, es hätte auch von Josef Laufer kommen können. Der hat auch eine ziemlich coole Version, kann ich mich gut dran erinnern. Gut, von Spanien nach Italien. Armando Travioli liegt ja auf Casa al Ladro.

0: Ja, Cherry Pink und Apple Blossom White, ein bekanntes Thema eigentlich hier als Twist von Mr. Mambo, eigentlich per Sprado mit Orchester. Ja, eine ziemlich flotte Variante. Ich weiß, dass es auf jeden Fall auch so getragene, schöne Momente gibt in diesem Song, aber der ging absolut ab.
1: Der ging auf jeden Fall durch die Decke, keine Frage. So, gute, schlechte Nachricht, ich weiß nicht, die letzte Platte, die ich eingepackt habe, liegt auf. Also danach wird es nur noch Wiederholungen geben, aber die liegt mir auch noch ganz am Herzen, die muss ich loswerden. Dancing and Acting Crazy heißt das Stück und wir hören unsere geliebte Minnie Riperton.

Ja, die Mini ist voll fein. Mhm. Ich würde gerne abschließen mit dem Batman-Soundtrack. Der ist original aus dem Jahr 66 von Sun Ra, die Musik. Sehr cool eigentlich, altes Zeug. Und jetzt kann Batman nach Hause gehen, denn es geht um Robin, der kleine Mann daneben. Robins Team. Jawohl.

0: voll schade.
1: Ist es denn tatsächlich so spät?
2: Wieso?
1: Grüßt alle Freunde von uns.
2: Das dürft ihr nicht vergessen. Freunde grüßen.
1: Von euch, dass ihr heute kamt.
0: Nimm ruhig ein bisschen mehr raus.
2: So?
0: Dann versteht man dich viel besser.
2: Warte.
0: So versteht man dich noch viel besser.
2: Okay.
0: Tja, ja. Bleibt nur noch zu sagen, auf Wiedersehen. Bis nächste Woche. Schöne Woche bis dahin. Und wer möchte, kann die Wiederholung dazu am nächsten Samstag 17 bis 18 Uhr hören. Und wer, wem das nicht reicht, der schaltet einfach Sonntag 13 Uhr wieder ein.
2: Genau.
0: So war's doch, oder?
2: Nee, nur bis 19.
0: Egal, steht hier. Ja, okay.
2: Das steht gar nicht.
0: Ja, kannst du keine Blindschrift.
2: Nee.
0: Tschüss und tschüss. Schöne Woche.

0: Und damit hallo und herzlich willkommen zu einer neuen Ausgabe vom Mixtape. Endlich wieder vereint im Oktober 2026.
1: Und wir beide.
0: Und das trifft auch ganz gut, weil endlich wieder vereint, das haben vor 36 Jahren an diesem Tag auch viele Leute gedacht, die meisten, die hier gelebt haben. Und das war für viele Leute auch nicht vorhersehbar. Noch ein Jahr vorher, 1989, war das nicht denkbar. Am 3. Oktober 1990 gab es die deutsche Einheit. Und wir haben deswegen heute gedacht, Alec, heißt unser Thema
1: Wind of Change. Ein ganz berühmtes Lied einer ganz berühmten Band aus Hannover. Und wer das zum ersten Mal hört, oder zumindest ging es mir so, der erinnert sich natürlich an das ganz markante Pfeifen am Anfang, was natürlich auch als ein Wind interpretiert werden kann. Und als Kind habe ich das so sehr ehrfürchtig gehört und habe mir versucht vorzustellen, was der Klaus da singt. Und so jetzt als Erwachsener merke ich, wie toll dieser Song die Stimmung damals aufgegriffen hat. Also nicht nur unbedingt natürlich in BRD, DDR, sondern es geht ja auch um Russland und Moskau und die Scorpions waren, glaube ich, möglicherweise ja zu der Zeit auch in Russland, oder ich weiß, dass die viele Konzerte gespielt haben. Und ich glaube, der Sänger oder die Band hat natürlich gespürt, dass irgendwas in der Luft liegt. So, und ich denke, das war hier genauso. Wenn man sich mit Zeitzeugen unterhält, dann ist, wie du es beschrieben hast, das Jahr davor war für viele vollkommen unvorstellbar, dass die Mauer mal nicht mehr steht. Und der Systemzusammenbruch, und wenn man das alles mal so ein bisschen wissenschaftlich liest und von Historikern aufbereitet bekommt, das ist irgendwie so alles nachvollziehbar, aber die Menschen, die das erlebt haben, für die muss das ja ein ungemeines Reißen und Krachen und Dahinschmelzen gewesen sein, aber eben mit der Aussicht auf Freiheit, ja, auf den Change, auf den Wechsel. Und für manche natürlich auch mit der Aussicht auf die D-Mark. Da kommen wir vielleicht auch noch mal da vorbei.
0: Wir versuchen das heute alles mal ein wenig zu sortieren. Anlass ist eben der 3. Oktober 1990, aber alles, was da drumherum passiert ist. Also da gab es ja vorher auch eine Revolution, eine friedliche Revolution. Und wie war das Leben in den letzten Jahren musikalisch auch gesehen? Das muss man ja sagen, und da sind wir auch beim ersten Song, dass die letzten Jahre DDR geprägt waren davon, dass man sich schon kulturell mehr geöffnet hat, weil man gemerkt hat, man will die Jugend nicht komplett verlieren. Und das war der Grund, warum man dann auch ein bisschen Geld in die Hand genommen hat und viele internationale Künstler aus dem Westen dann auch in den Osten geholt hat. Meistens war das dann Ost-Berlin, und so war es auch im März 1988 geschehen, als dann Depeche Mode, eine damals schon sehr populäre Band, das erste und einzige Mal in der DDR aufgetreten ist, im März in Ost-Berlin. Und nur wenige haben es dann dahin geschafft, unter anderem der Historiker Sascha Lange, der auch ein oder mehrere lesenswerte Bücher darüber geschrieben hat. Und damals, 1988, war Depeche Mode ohnehin gerade auf Tournee. Sie hatten ein Jahr vorher ihr Album Music for the Masses veröffentlicht. Und von diesem Album, da gibt es eine ganze Reihe von sehr, sehr bekannten Songs, die heute bei Depeche Mode-Fans auch noch populär sind und die damals gebracht wurden, eben auch in Ost-Berlin seinerzeit. Und wir hören jetzt den Song Never Let Me Down Again.

0: Wir sind zurück und wir hörten Depeche Mode, Never Let Me Down Again vom Album 101. Ein grandioses Live-Album. Ich sagen muss, das ist ein Best-of seiner Zeit und man wird reingesogen, förmlich kann sich das vorstellen. Es gibt ja auch einen Dokumentationsfilm zu der Tour, kann man auch sehr empfehlen. Aber umso erstaunlicher oder umso krasser kann ich es mir vorstellen, wenn man als Kind der DDR in seinem eingezwängten Kosmos da irgendwie versucht, Schnipsel zu hören übers Radio, über Fernsehen, was ja alles so halb legal war, dann auf einmal zu hören, okay, eine meiner Lieblingsbands, die spielen, ja, es ist ja halt nicht wie im Internet, da gehe ich mal da rein, da bestelle ich mir eine Karte und los geht's, sondern die mussten ja da irgendwelche auch Formalien erfüllen, damit sie da ein Ticket kriegen. Aber das stelle ich mir absolut krass vor, wenn man da steht und dann irgendwo, das passt dann, Realität und Konzert passen nicht zusammen. Und das ist, glaube ich, eine Seite des in die Mauer pickens. So was du hast vorhin gesagt, der Staat hat versucht, die Jugend nicht ganz zu verlieren und hat natürlich auch eben kapitalistische Elemente aufgenommen, so in homöopathischen Dosen, so wie es mal so sagen. Aber hat damit eigentlich auch, glaube ich, die eigenen Untergang beschleunigt.
1: Definitiv. Um das gleich zu sagen, das ist natürlich unsere Wahrnehmung. Ich sehe es auch ganz genauso und ich denke auch viele Historiker sehen das so, dass wir heute Mixtape, wenn wir jetzt zurückblicken, sind das unsere persönlichen Erinnerungen, unsere persönliche Geschichte gewissermaßen Oral History. Also wir haben jetzt hier kein Geschichtsbuch vor uns liegen und natürlich ist immer so, dass Geschichte im Rückblick bewertet wird. Und ich finde es aber interessant und deswegen teile ich da genau das, was du gesagt hast, Alec. Es gibt schon diese These und immer die Frage, welche Stücke aus der Mauer denn zuerst gerissen wurden? Wo ist denn der Anfangspunkt zu suchen, dass am 9. November 1989 dann schließlich die Mauer geöffnet wurde, beziehungsweise dann die Mauer dann keine Rolle mehr gespielt hat zwischen Ost- und Westdeutschland. Und da gab es sich viele Momente und das, was wir jetzt gerade gesagt haben, der Versuch, die Jugend zu gewinnen, war vielleicht am Ende dann auch jetzt im Rückblick bewertet ein wenig so ein Eigentor, weil das Bedürfnis, auch eben so Konzerte zu sehen wie Depeche Mode. Es war ja nicht so, dass die wenigen, die damals am 7. März 1988 in Ost-Berlin bei Depeche Mode in der Wernser Seelenbinder-Halle waren, dann gedacht haben, okay, reicht mir für die nächsten Jahre, jetzt gehe ich wieder Prag zur Werkbank, sondern das hat ja eher das Gefühl bestärkt nach Freiheit und ich möchte häufiger Depeche Mode sehen und ich möchte die vielleicht mal nicht in Ost-Berlin sehen, sondern ich möchte sie in West-Berlin sehen, zum Beispiel. Und das kann sein, dass das auf jeden Fall unter anderem eben auch dann ein weiteres kleines Puzzlestück für den Fall der Mauer war. Heute das Mixtape wird sich genau mit solchen Aspekten beschäftigen. Wir werden auch selber zurückblicken. Alec, wir waren ja beide sehr jung. Das ist ja vermessen, wenn wir jetzt sagen, also wir standen da an der Spitze der Revolution, sondern wir waren ja diejenigen, die noch sehr klein waren. Wir können eigentlich nur das von unseren Eltern beurteilen und natürlich ein wenig auch aus eigener Erinnerung. Du warst 10 Jahre alt, 1989, 11 dann, als die deutsche Einheit war und ich war 13 Jahre alt, 1989 und dann 14, als dann die Einheit verzogen wurde. Und trotzdem haben wir ja auch schon erste Erinnerungen und wissen ja auch, was dann passiert ist. Und das ist, da sind wir beim nächsten Künstler, der bis heute auch eine Rolle spielt, politisch sehr engagiert ist, auch damals schon war, Bruce Springsteen. Auch der ist 1988 aufgetreten. Also wir merken schon, es gab wirklich so eine Konzertoffensive von internationalen Stars, die dann, wie gesagt, in der Regel vor allen Dingen in Ost-Berlin aufgetreten sind. Und Bruce Springsteen ist wenig später nach Depeche Mode aufgetreten. Zur Erinnerung, Depeche Mode war im März 1988 da und im Sommer 1988 ist dann Bruce Springsteen auch Open Air aufgetreten, nicht irgendeine Halle, sondern auf der Radrennbahn in Weißensee, Berlin-Weißensee. Wir merken auch schon, auch deswegen, der Stadtteil ist entscheidend mit ausgewählt, weil das möglichst weit weg von der Grenze nach West-Berlin lag. Also wenn wir jetzt nicht auf die Idee gekommen, am Brandenburger Tor auf der Ostseite ein Konzert mit Bruce Springsteen zu machen oder unter Linden, das war schon alles viel zu nah dran oder im Palast der Republik wäre es ja auch denkbar gewesen. Nein, extra ab vom Schuss in Weißensee und die Schätzungen gehen da wirklich weit auseinander. Das müssen wohl über 100.000 Besucher und Besucherinnen gewesen sein. Bruce Springsteen hat damals gerade sein Album Tunnel of Love promotet und auch hier hören wir mal eine Live-Variante eines damals schon älteren Songs. Jetzt ist es inzwischen Klassiker aus den 70er Jahren. Born to Run hat Bruce Springsteen eben auch in Ost-Berlin gespielt.

Eine Live-Variante des Mitte der 70er Jahre erschienenen Born to Run von Bruce Springsteen. Und das war nicht nur eine Live-Variante, sondern eine Akustik-Variante vom April 1988 aus Los Angeles. Und ich habe das Jahr zumindest ausgewählt dieses Songs, weil wenige Monate später im Sommer 1988 Bruce Springsteen dann nicht in L.A. nochmal aufgetreten ist, sondern in Ost-Berlin, in Berlin-Weißensee an der Radrennbahn vor mehreren hunderttausend Zuschauern und hat dann eben diesen auch noch einmal gebracht. Das

0: wirklichen Revolution, als die Mauer gefallen ist und als es ganz viele Möglichkeiten gab. Es war einfach ein ganz anderer Zeitgeist, der hier durchwehte. Im Übrigen auch so viel Hinweis in eigener Sache sei erlaubt. Es war natürlich auch die Zeit, als Radio Frei als Idee entstanden ist. Die Leute, die damals wesentlich jünger waren als wir, ein Freundeskreis hat gesagt, wir wollen Radio machen. Und haben dann am 6. Oktober 1990, nur wenige Tage nach der deutschen Einheit, das erste Mal eine Einheitssendung gemacht. Deswegen feiern wir jetzt auch dieser Tage als Radio unseren 36. Geburtstag. Da kann ich schon mal sagen, dann auch wieder sowieso spätestens Radio Frei einschalten, weil es dann einige Sondersendungen geben wird. Aber Elek, uns war es eben auch wichtig, das auch nochmal zu beschreiben, dass wir eben nicht einfach sagen, ja, 89, 90 und wir bringen jetzt einfach Wind of Change von den Scorpions, sondern wir wollen auch mal so in die letzten Jahre der DDR zurückblicken, die wir selber als Kinder erlebt haben. Aber wir hören ja immer wieder Geschichten und lesen auch nach. Und uns interessiert vor allen Dingen der musikalische Aspekt. Und wir sind gerade bei dem Thema, was eben westliche Künstler, internationale Künstler gemacht haben, die zunehmend dann auch in der DDR aufgetreten sind. Und wir haben schon gesagt, das waren jetzt nicht nur immer jeweils Superstars aus den USA oder Großbritannien, wie bei Depeche Mode oder Bruce Springsteen. Das konnten auch deutschsprachige Schlagerstars sein.
1: Also vielleicht noch ein kleiner Einschub, für mich immer interessant, ist auch aus meiner Perspektive, dass ich so als 10-, 11-Jähriger mich erinnert habe, dass zum Beispiel bei meiner Tante lief immer NDR 2. So. Und da gab es ja immer so die natürlich damals aktuellste Musik aus den 80ern, Phil Collins, Madonna und so, das war für mich eine vollkommen andere Welt. Also mein Cousin, der ist 10 Jahre älter fast, für den war das natürlich eine tolle Zeit, glaube ich, auch mit der Musik. Und das war, glaube ich, genau die Generation, die dann eben angefangen hat, an der Mauer zu picken, weil sie gesagt haben, ey Freunde, ich möchte hier halt nicht die DDR-Schlager-Fuzzis hören, sondern eigentlich wirklich internationale Künstler, deutsche Künstler. Und auf der anderen Seite der Mauer, wenn du es mal so nimmst, hast du natürlich schon deutsche Künstler gehabt, die sich auch um ihre Landsleute, wenn man das mal so umgangssprachlich formulieren darf, gekümmert hat und gesorgt haben. Und Udo Lindenberg ist ja da ein gutes Beispiel dafür mit seinem Sonderzug. Kommen wir vielleicht heute ja auch noch dazu. Und ein Künstler, der mir jetzt erstmal nicht so unmittelbar als Verbindung der deutschen Einheit in den Sinn gekommen ist, beziehungsweise habe ich immer eine Doku gesehen über ihn, ist Roland Kaiser, der ja mittlerweile an den Elbauen, beim Elbauen-Festival heißt das, glaube ich, oder Elbufer-Festival.
0: Kaisermania
1: in Dresden, dort die großen Bühnen der Welt bespielt, 3 oder 4 Konzerte hintereinander. Und er ist als West-Berliner natürlich mit der Mauer aufgewachsen und hat ja gerade in der BRD natürlich mit seiner Musik großen Erfolg gehabt und hat aber auch versucht, ja, die Leute, die ihn in der DDR gehört haben, dann doch auch zu erreichen. Und er hat das dann auch mit seinem persönlichen Engagement geschafft, in der DDR aufzutreten. Und das ist in diesen Dokumentationen, die es da gibt, auch sehr gut beschrieben, was es da für Zwänge gab, für Schwierigkeiten gab. Und dass er aber versucht hat, sich da auch durchzusetzen. Und dann eben tatsächlich auch 1984 einmal und 1987 aufgetreten ist. Einmal im Palast der Republik und dann nochmal im Friedrichstadtpalast im Rahmen der 57-Jahr-Feier von Berlin. Und das ist natürlich dann, glaube ich, während die Jugend geträumt hat von Bruce Springsteen, haben die Alten dann wahrscheinlich von Roland Kaiser geträumt.
0: Aber oder eben die auch, ganz Jungen, ich gehöre zu den ganz Jungen, die damals Roland
1: auch
0: Kaiser,
1: Roland Kaiser gehört, ja. Ja. Und natürlich auch gerade beim Schlager werden ja gerade so Träume und Visionen und eine bessere Welt, das wird ja alles transportiert. Insofern ist es thematisch ja, glaube ich, schon so, dass man sagen kann, da wurde dann für die Leute halt ein Traum wahr. Und ich glaube, wenn du einmal diesen süßen, von diesem süßen Honig genascht hast, dann sickert das ins Alltagsleben ein. Ich kann mir das total gut vorstellen, wie das, wenn die Leute dann frühmorgens, Montagmorgen an die Werkbank zurückkamen, dass die im Kopf nicht die grauen Mauern hatten, sondern gesagt haben, Mensch, da sprudelt es und es ist Farbe und es ist bunt und der schöne Roland
0: ist mir doch im Ohr, hat so schöne Songs gesungen. Ja. Aber es ist wirklich ein interessanter Aspekt, weil natürlich die Schlagerwelt lebt ja davon und deren Texte, natürlich sind es oft Liebestexte und oft geht es darum, ich habe eine Frau kennengelernt und so weiter, gerade bei Roland Kaiser ist auffällig, aber wenn man es verallgemeinert, es geht schon auch um Sehnsüchte und das hast du, also gerade Santa Maria ist ja zum
1: ferne
0: Beispiel
1: Welten, ein
0: Song,
1: ja?
0: Wo es um ferne Welten geht und Wellenrausch und so weiter und man denkt dann so, ich möchte irgendwo anders hin, mich träumen und deswegen passt das auf jeden Fall ganz gut.
1: Und als er 87 also aufgetreten ist, da hat er gerade das Album herausgebracht, Auf dem Weg zu dir. Vom Titel her

0: war die ganze Titelliste. Ich kenne jetzt keinen Song, den mir jetzt auf Anhieb bekannt wäre.
1: Haut an Haut kenne ich.
0: Ja, das stimmt. War damals, ja, Haut an Haut ja. Und einmal Träume erleben. Ach nee, das war die Münchner Freiheit, solange man träumt. Aber ich will mal spielen, hier ein Klassiker von Clouseau. Überall bist du.
1: Was?
0: Also, nein, es gibt einen Song, wo bei Clouseau, wo es dann auch heißt, überall bist du. Von dem Album
1: weit weg. Entscheiden. Aber ich weiß noch, weil du es gerade sagst, Haut an Haut.
0: Das war das nicht auch von irgendeiner Fernsehsendung dann?
1: Das kann sein. Auf jeden Fall gab es auch, da merkt man, dass dann Roland Kaiser schon auch akzeptiert wurde, auch wenn es da Unstimmigkeiten hier und da gab, von der DDR-Obrigkeit, dass nämlich auch Langspielplatten von Amiga dann von ihm veröffentlicht wurden. Es gab ja immer diese kleineren Platten, die Quartettplatten. Da hatte ich auch schon ganz früh eine Roland Kaiser-Platte. 4 Songs waren da in der Regel drauf, mehr nicht. Und dann klassische Langspielplatten, wie man es ja heute auch noch kennt, die jetzt zumindest Platten sammeln und auflegen. Und da war eben zu 57 Jahre Berlin auch ein Album von Roland Kaiser auf Amiga, dem DDR-Label erschienen. Und da war Haut an Haut drauf. Also das fällt mir gerade so ein, stand auf jeden Fall in unserem Plattenschrank.
0: Dann hören wir das, weil das ist, glaube ich, auch ziemlich schmissig und eignet sich, um richtig hart zu feiern.

0: Ach ja, so ist Musik am schönsten.
1: Also ich entschuldige mich in aller Form, das war jetzt nicht Party Hard, sondern das war schönster, feinster Schlager von Roland Kaiser. Aber es ist und bleibt jetzt mal abseits der vielleicht etwas belustigenden Betrachtung auf die Musik schon so, um da nochmal den Kreis zu schließen, ganz interessant, dass der musikalische Leiter der Band ein Republikflüchtling war. Mhm. Franz Bartsch sein Name, und der hat unter anderem als Musiker vorher gearbeitet für Veronika Fischer, die ja auch als große DDR-Künstlerin bekannt ist oder war. Und ja, da hat dann der Staat gesagt, und das ging dann sicherlich, das ist eben auch das Krasse, wo du sagst, das geht so in solche Kreise hin, dass dann Erich Mielke und Erich Honecker entscheiden durften, ob da jemand einreist oder nicht. Und Roland Kaiser hat gesagt, wenn der nicht mitkommt, dann lasse ich es ganz sein, und hat dann einen Brief geschrieben an Erich Honecker, hat gesagt, ich will das, ich mache das hier gerne, weil ich möchte gerne mal was für die DDR-Bürger tun, aber der kommt mit. Und nach langem Hin und Her hat man ihm das dann zugestanden, dass der musikalische Leiter mitkommt, und dann die Idiotie. Er durfte nicht mit seinem Klarnamen, durfte auch keinerlei Kontakte haben in der Zeit, wo die dort waren. Und so wie ich das verstanden habe, sind die quasi auch angereist, Konzert gemacht und wieder raus. So, und durfte nicht mit seinem richtigen Namen genannt werden, sondern musste unter dem Pseudonym Daniel Matti auftreten. Und das zeigt halt diese paranoiden Züge und diese Idiotie, die Staatsführung dann wahrscheinlich auch gerade die letzten Monate und Jahre hatte auf der einen Seite. Aber die haben schon sicherlich gespürt, dass da irgendwas ins Rutschen kommt, was sie nicht mehr aufhalten können. Das fand ich ganz interessant.
0: Es brodelte, und das ist interessant, wir wissen es ja heute, das muss man übrigens auch sagen, mit der Perspektive des Jahres 1987, 88, von diesen Jahren reden wir jetzt zumindest am Anfang dieser Mixtape-Ausgabe, Wind of Change ist heute unser Thema. Da kann man mit dem Blick von damals, hat keiner geahnt in diesen Jahren, dass ein Jahr später die Mauer fallen würde und zwei Jahre später das Land dann wieder vereinigt werden würde. Das war alles weit, weit weg. Und trotzdem, wie du schon sagst, gab es da ein großes Misstrauen auf der einen Seite. Auf der anderen Seite sah man sich eben gezwungen, sich ein wenig zu öffnen. Und das war auch schon bemerkenswert. Und da sind wir beim nächsten Song, weil ich möchte auch mal ein wenig als filminteressierter Mensch die Kinoperspektive ein wenig reinbringen. Diese Absurditäten, die du jetzt mit dem musikalischen Leiter beschrieben hast, die gab es ja auch in anderen Bereichen, eben auch im Filmbereich. 1988 war das Jahr, in dem es eine, heute sage ich das so leicht, deutsch-deutsche Koproduktion gab, nämlich Der Bruch. Das war so eine Gaunerkomödie, die kurz nach Ende des Zweiten Weltkriegs spielte, mit Götz George, westdeutscher Star in der Hauptrolle, und Rolf Hoppe, ostdeutscher Star, ebenfalls im gleichen Film. Und da konnte man aber nicht einfach sagen, die DEFA, also als Filmproduktionsgesellschaft der DDR, kooperiert ganz offiziell mit eben der westdeutschen Produktionsfirma, weil das war der Klassenfeind in der Sprache der DDR. Da musste man dann wirklich so Unterfirmen dann finden, um da irgendwie einen Weg herauszufinden. Und dann ist aber der Bruch wirklich in Ost- und Westdeutschland gelaufen. Also hat eben auch gezeigt, dass sowas da schon möglich war. Und ein weiteres Beispiel noch aus diesen Jahren, dass das alles so paradox war, irgendwie zulassen und irgendwie aber weiter beobachten, weil man dem Frieden nicht so richtig traut, ist eben die Band Keimzeit, die genau in dieser Zeit auch entstanden ist, die auch für viele Menschen hier von Radio Frei damals ein wichtiger Wegbegleiter war bis zum heutigen Tag. Und ich habe deswegen jetzt die Kinoperspektive mit reingenommen, die wird immer wieder mal eine Rolle spielen, wenn wir über diese Jahre 1989, 90 sprechen. Es gibt einen wunderbaren Song von ihrem Debütalbum von Keimzeit, Irrenhaus heißt das Debütalbum, und das ist nämlich genau im Wendejahr 1989 erschien von Amiga, also noch von der DDR-Schallplattenfirma, was ein Riesending war, dass so eine Band wie Keimzeit da diesen Plattenvertrag bekommt. Und Kindtop heißt der Song, und der beschreibt natürlich Kinosituation, aber auch mitunter die Melancholie, die es damals ja auch gab in diesen Jahren. Es war ja schon auch für einige Menschen, für viele Menschen eine bleierne Zeit. Und die letzten Jahre in der DDR, wo man eben nicht wusste, wo führt das alles hin. Kindtop von Keimzeit.

0: hier.
1: Ja, wir machen in Ruhe und pfeifen noch mit.
0: Ja.
1: Ich mag diesen Song sehr und muss auch sagen, Keimzeit ist ein gutes Beispiel für eine Band, die bis zum heutigen Tag, bis Oktober 2026, wenn sie auftreten, sie treten ja regelmäßig, aber auf die einfach sehr gut gealtert sind. Ja, die gern Gast im Museumskeller und im Haus der sozialen Dienste. Da hatte ich auch mal das Vergnügen, letztes Jahr den Sänger zu sprechen. Auf jeden Fall ein wichtiger Begleiter eben dieser aufregenden Jahre 1989, 90 und ganz konkret auch der Menschen rund um Radio Frei. Also diese Langspielplatte Irrenhaus, die wurde rauf und runter gehört. Da ist eben dieser Song Kindtop auch drauf gewesen. Alec, wir versuchen ja ein bisschen, dass ihr auch mitkommt, liebe Hörer und Hörerinnen. Wir sind ja immer strukturiert, unstrukturiert oder umgedreht. Also auf jeden Fall haben wir einen Plan, das wollen wir euch sagen. Also und der Plan ist ja der, wir wollten jetzt eben nicht einfach so am Tag der Deutschen Einheit und drumherum sagen, alles klar, wir machen jetzt den üblichen Rückblick, sondern wir wollten nochmal auch ein wenig versuchen, zumindest in die Zeit musikalisch einzutauchen, und zwar die Zeit vorher, weil die führte ja schließlich dann zum 3. Oktober 1990. Und wie war das Leben da? Wir haben schon festgestellt, wir können es nur bedingt beurteilen, weil wir die Kinderperspektive hatten. Im Fall von Roland Kaiser bin ich schon wichtiger Zeitzeuge, weil ich eben schon 1981 seine Quartettplatte in den Händen hielt. Damals
0: hast du den ersten Schrein gebaut in deinem Kinderzimmer?
1: Ich habe da einen kleinen Schrein gebaut. Ich frage mich auch aus heutiger Sicht, was sich an Roland Kaiser fasziniert hat. Gut, ich kann es beantworten.
0: Das Aussehen.
1: Auch das Aussehen. Ich fand immer seinen Seitenscheitel, das hat mich immer beeindruckt. Ich habe wahrscheinlich auch eine Zeit lang so versucht, mich so zu kämmen mit dieser Föhnfrisur wie Roland Kaiser. Ich sehe ihn ja, oder wir sehen ihn gerade vor mir. Und das Zweite war natürlich, ich habe ja ganz wenig auf die Texte geachtet. Ich wusste auch nicht, wer oder was Santa Maria ist und dass es da um einen entfernten Ort geht und Sehnsüchte und dass es um Liebe geht und noch möglicherweise mehr, was Roland Kaiser da manchmal so besingt. Ich habe mich immer von den Melodien leiten lassen. Und da war ich einfach, und sind wahrscheinlich viele Kinder so, ne? Eine schöne Melodie, also, geht nichts drüber, gilt ja auch bis zum heutigen Tag.
0: Meine Schwester, gibt es das Bonmot aus der Familie, was immer wieder erzählt wird. Meine Schwester beim Hören von Santa Maria hat gesagt, das heißt nicht Santa Maria, das heißt Tante Maria. Das ist immer der Klassiker. Aber ich denke, da ist schon viel, dass man eben auch, man als wahrscheinlich als Kind oder Jugendlicher, es wird halt ein Gefühl transportiert. Und das Gefühl ist eben anders als das, wie auch in meiner Kindheit, Erfurt Nord, grau, neblig, trübe, irgendwie so alles ein bisschen runtergekommen. Und dann singt jemand von Nächten und Sonne und Wärme und Strand. Das ist natürlich auf jeden Fall ein anderes Gefühl und hat dann eben eine gewisse Faszination, wo man weiß, okay, das lässt einen vielleicht dann auch nicht mehr los. Ja, du hast es, glaube ich, ganz gut beschrieben, wo wir heute gestartet sind, wo wir vielleicht heute auch noch hinkommen wollen. Wir hatten uns jetzt mit den internationalen und westdeutschen Künstlern beschäftigt. Da werden wir jetzt noch ein Beispiel bringen. Und dann vielleicht auch nochmal zu gucken, wie die Künstler in den 80ern, Spät-80ern in der DDR in dieses Konstrukt reingepresst wurden, was die vielleicht auch bewirkt haben. Aber vorher vielleicht noch ein letzter Song aus den 80ern. In dem Falle von Udo Lindenberg und ist natürlich ein bekannter Song, ja, und hat natürlich auch einen unmittelbaren DDR-Bezug. Und zu Udo Lindenberg ließe sich wahrscheinlich auch nochmal 3 bis 4 Sondersendungen machen. Der hat ja ein riesiges Netzwerk an anderen Künstlern, an Alben, an Phasen. Das können wir uns vielleicht mal später aufheben. In jedem Fall war er immer ein Mensch, der auch sehr politisch gedacht und sich geäußert hat und auch sehr kritisch war und auch sicherlich sehr kritisch mit der DDR-Führung. Und er hat dann 1983 einen Song veröffentlicht, der eben Sonderzug nach Pankow hieß. Pankow als Stadtteil von Berlin. Und dort natürlich gefragt, naja, wie sieht's denn aus? Ich komme hier mal vorbei und dann singen wir mal zusammen ein Liedchen so ungefähr. Und das ist, glaube ich, oder zumindest was ich auch so gehört habe oder in den Dokus auch gesehen habe, war für die Staatsführung ganz befremdlich. Ich glaube, die sind da voll im Dreieck gesprungen, dass jemand so direkt einfach auch gesagt hat, ey, was ist los mit euch? Macht hier mal den Mund auf und wir wollen nochmal miteinander irgendwie klarkommen. Er hat auch da, der Lindenberg hat dann quasi auch direkt einen Brief geschrieben und gesagt, ich meine das ernst, ich möchte gerne in Verbindung kommen mit meinen Schwestern und Brüdern und würde auch gerne ein Konzert spielen, auch ohne Honorar, und so ist es dann auch gekommen.
1: Ja, er hat es interessant, dass er es hinbekommen hat, nach diesem Song trotzdem, zumindest einmalig, er ist wirklich nur einmalig in der DDR aufgetreten. Damals im Palast der Republik gibt es auch eine sehenswerte Doku, wie das alles gewesen ist. Das war dann wirklich 1983 dann auch schon.
0: Und relativ früh auch. Und auch da, wenn man diese Doku gesehen hat, ging es eben auch darum, naja, die hatten eben auch Angst, dass er sich auf die Bühne stellt und sagt, das ist hier alles scheiße. Auf die Barrikaden, liebe Freunde. Ja. Und so ist es dann in zumindest in Teilen auch gekommen. Er hat dann sich eben doch kritisch geäußert über den Raketenschirm Russlands.
1: Ja.
0: Und da hat man gesagt, einmal und nie wieder. Ne?
1: Die Aufrüstung der USA kritisiert, also die Pershing-Raketen, ja. Das hat natürlich wieder dann der DDR-Obrigkeit gefallen und so weiter, was ja auch legitim war, das zu kritisieren. Ne? Das hat er ja nicht gemacht, um der DDR-Obrigkeit zu gefallen. Aber interessant ist, dass das wirklich dann, deswegen hören wir jetzt gleich nochmal den Song und die jetzt vielleicht die wenigen, die ihn noch nicht so kennen, textlich vor allen Dingen. Ich höre aber den Song und denke so, krass, dass mit diesem Text, der wirklich den damaligen DDR-Staatschef Erich Honecker so durch den Kakao zieht, es Udo Lindenberg irgendwie geschafft hat, danach noch in der DDR auftreten zu dürfen. Ja. Also normalerweise hätte man gedacht, also mit dem Song, und so wurde es ihm damals im Umfeld auch gesagt, Udo, brauchst du gar nicht zu probieren. Also ja. Die werden dich nicht reinlassen, haben sie aber. Das Einzige, was sie dann nicht gemacht haben, das war vielleicht dann eine ganz kleine Rache. Sie haben ihn zwar einmalig dann auftreten lassen im Palast der Republik, aber ihm wurde auch eine Tour in Aussicht gestellt durch die DDR, die dann schon geplant war und die wurde dann aus unerfindlichen Gründen abgesagt. Und erst dann mit dem Fall der Mauer 1989-90 ist dann Udo Lindenberg das erste Mal dann in Ostdeutschland aufgetreten. In Leipzig gibt es eine ganz schöne Live-Aufnahme auch, aber das ist eine andere Geschichte.

0: Товарищ Эрих, между прочим, Верховный Совет не имеет ничего против гастролей господина Линденберга в ГДР.
1: Oh, jetzt müsste man mal ganz spontan übersetzen. Also
2: gut, dass ich kein Russisch hatte.
1: Lieber Herr Honecker, warum lassen Sie Herrn Lindenberg nicht in der DDR auftreten? Würde ich jetzt mal so spontan übersetzen. Also bitte, aber ich muss das erstmal ganz schnell für mich memorieren. Und ja, das war Sonderzug nach Pankow im Original. Eine Melodie von Glenn Miller, die er da ganz wunderbar adaptiert hat. Und ja, das war, glaube ich, für viele in der 80er-Jahre-Generation so ein, also für mich kann ich jetzt noch sprechen, der klassische Einstiegssong von Udo Lindenberg. Und ich weiß noch, mein Vater hat den natürlich auch gehört und alle mussten so schmunzeln, dass jemand so frech Erich Honecker durch den Kakao zieht. Weil das muss man auch sagen, in der offiziellen Sprache und auch im Alltag oder im Berufsleben hätte man in den 80er Jahren zu dem Zeitpunkt in der DDR nicht einfach so also gegenüber des Vorgesetzten zum Beispiel einen Witz über Honecker machen dürfen. Man hat es außerhalb dessen, gab es Honecker-Witze, also da hat man schon, auf dem Schulhof kann ich mich auch gut erinnern, wurden da Witze ausgetauscht, aber man musste auf jeden Fall aufpassen und so in dieser Deutlichkeit, dass man ein Lied daraus macht, das hätte sich umgedreht, muss man sagen, kein DDR-Künstler, keine DDR-Künstlerin, das ist ja absurd, herausnehmen können, das wäre sofort mit Auftrittsverbot wahrscheinlich dann belegt worden. Aber du hast übrigens interessanterweise jetzt auch gerade mal die Künstler der DDR aufgerufen, die in den 80er Jahren, also in den letzten Jahren der DDR, dann auch eine Rolle gespielt haben.
2: Also war jetzt nochmal die Idee, dass wir uns da einfach nochmal ein bisschen tummeln und umschauen. Und für die Künstler der DDR war es natürlich viel, viel, viel, viel schwieriger, sich ja künstlerisch zu betätigen, auszudrücken. Eben gerade mit diesem Thema, man darf nicht zu progressiv, nicht zu kritisch, nicht zu anti sein, weil das wurde sicherlich da relativ strikt unterbunden. Und so zeigt sich auch, dass bei den Bands, wenn man jetzt hier mal so klassische Beispiele nennt, die Pudis, Karat, Silly, City, die Sternkombo Meißen, ich glaube, das sind alles Beispiele und je nachdem, was für eine Band man da berücksichtigt, haben die natürlich schon versucht, ja, sagen wir mal, unterschwellig mit in ihren Texten Kritik einzubauen oder Zustände zu kritisieren, währenddessen andere Bands, ich glaube, so wie Pudis, die waren ja, glaube ich, sehr relativ angepasst.
1: Ja, also die waren angepasst und auf jeden Fall auch privilegiert. Die durften im Zweifel auch dann im Ausland auftreten. Das war so. Deswegen hat auch, also die Pudis wurden auch gehört, das muss man auch sagen. Ne? Also mein Vater hat auch die Pudis gehört. Aber das hat man schon auch unterscheiden können zwischen, ah, das sind die Pudis und das ist Klaus Renft oder später noch. Also wer punkig unterwegs war, gab es dann ja in den 80er auch eine Band wie Feeling B. Also würde ich jetzt mal behaupten, wer Feeling B gehört hat, hat nicht Pudis gehört. Das wäre eine Beleidigung gewesen.
2: Und man eben so schaut, was gab, du hast Amiga gesagt, da wurde natürlich immer lizenziert oder unlizenziert die Westimporte oder internationalen Importe gepresst, aber eben auch dann die Künstler aus der DDR und da war das natürlich umso mehr, dass es kein Internet gab und nichts, keine Musikzeitschriften oder ähnliches, umso mehr ein Steuerungsinstrument zu sagen, alles was irgendwie abweicht von der Norm wird erstmal abgesägt. Und dann gab es sowas wie DT64, kann ich mich entsinnen, als Kind, oder 1199 dann als Musiksender, wo man gemerkt hat, oh, da ist was Neues, was anderes, da wird einem was gezeigt, was man vorher nicht kannte. Und diese Ambivalenz, dieses Spannungsfeld, das war aus meiner Sicht im historischen Rückblick klar, dass das irgendwann mal aufbrechen musste.
1: Muss er auch sagen, weil du es gerade so erzählst, ich meine, wir haben es schon auch häufiger erzählt und andere auch, aber ich merke so, man kann es gar nicht oft genug erzählen, auch im Zusammenhang mit der Geschichte von Radio Frei. Heute ist ja alles verfügbar, auch was Musik angeht, das hast du eben auch schon gesagt. Und damals ging es da wirklich um, und das war ein entscheidender Vorteil des Westens, muss man mal sagen, um terrestrische Wellen, also dass man örtlich so in der Nähe von Sendemasten lag zum Beispiel. Die Sendemasten standen in Westdeutschland, aber wer nah genug an der Grenze eben war, auf ostdeutscher Seite, DDR, der hat eben dann Sender empfangen können, wie zum Beispiel NDR 2 oder im Süden Thürings oder im Süden des Bezirks Erfurt oder Suhl, um mal in den damaligen Verwaltungseinheiten zu bleiben. Da konntest du dann auch den Bayerischen Rundfunk hören, alles was aus Bayern kam, natürlich auch Fernsehen. Ne? Das bayerische dritte Programm war eher im Süden von Thüringen zu hören und in Erfurt ganz konkret haben wir den Hessischen Rundfunk hören können, schon ein bisschen schwächer, HR 3 im Radio und im Norddeutschen Rundfunk, NDR 2, hast du schon gesagt. Und Fernsehen ist eben ARD und ZDF mit reingestrahlt. Und ich sage so deswegen, dass das eben, da, man konnte ja nicht die Luft beschneiden oder da eine Grenze machen. Und das muss man mal so ganz banal sagen, weil das eben diese Wellenübertragung durch die Luft ging. Das war eins der wenigen Sachen, wo man weniger machen konnte. Das kam dann eben hier an und entsprechend wurden auch teilweise privat hier Antennen gebastelt, um den Empfang noch besser hinzukriegen. Und da konnte man schon eben auch popkulturell, ich formuliere es mal neutral, eben dann auch Dinge einpflanzen in die Köpfe. Das meine ich jetzt gar nicht, das sehe ich wirklich ganz neutral, dass man eben gemerkt hat, es gibt auch noch was anderes. Es gibt großartige Musik, es gibt großartige Künstler außerhalb dessen. Und das weckt natürlich dann auch Sehnsüchte. Also das würde ich auch zurückblickend sagen, das darf man nicht klein genug reden. Und deswegen, um das auch nochmal diesen Kreis zu schließen, gab es dann eben auch, das verwundert ja heute, dass man denkt, warum gab es denn dann aus DDR-Sicht so einen vermeintlich progressiven, nicht nur vermeintlich, sondern auch tatsächlich progressiven Sender wie DT64, der ab 1986 Vollprogramm wurde, also wirklich auch erst in den letzten Jahren der DDR, weil man da ja auch denkt, mein Gott, da gab es zum Beispiel dann auch eine Sendung, wo man Musik für den Rekorder dann extra westdeutsche Titel abgespielt hat, dass man im Osten mit Musikkassette dann eben zum Beispiel ein Album von Depeche Mode mitschneiden konnte. Und das ist aber genau die Widersprüchlichkeit, die wir heute schon ein paar Mal thematisiert haben. Auf der einen Seite Öffnung und vielleicht um Leute auch zu befriedigen und ruhig zu stellen. Und auf der anderen Seite mit der Öffnung immer Gefahr laufend, die wollen dann noch mehr.
2: Und du hast jetzt mal ein Stück rausgesucht?
1: Ich habe ein Stück rausgesucht von einer Karat. Band. Von Karat. Ich habe jetzt nicht hier irgendwie
2: die sieben Brücken,
1: über sieben Brücken oder so. Nein, okay. Das wollte ich jetzt bewusst mal was anderes nehmen, weil ich mich gut erinnern kann, mein Vater hatte einen relativ kurzen Weg. Der hat damals eben beim Rundfunkanbieter RFT gearbeitet und deswegen einen kurzen Weg. Ich meine, damit nicht vom Laster gefallen, aber er kam schneller an Langspielplatten aus dem Westen heran als vielleicht andere, die da länger anstehen mussten und wenn überhaupt dann auch was gekriegt haben. Und der brachte irgendwann mal, ich kannte die Band zu dem Zeitpunkt nicht als 10-Jähriger oder 11-Jähriger, eine Platte von Karat mit und meinte, die sind DDR, aber auch ganz gut. Und die Platte, heute spielt keine Rolle mehr, hieß Kalter Rauch und wir hören den Titelsong Kalter Rauch, weil der mir damals immer sehr gefallen hat. Ich glaube auch heute finde ich die nicht ganz schlecht. Und hier kommt er. Ja, hier ist er.

kalter Rauch von Karat. Habe ich das erste Mal Ende der 80er Jahre gehört, als mein Vater die gleichnamige Langspielplatte angebracht hat und ich Karat überhaupt das allererste Mal entdeckte. Ihr hört weiterhin das Mixtape hier auf Radio Frei. Wir holen ganz kurz Luft, Elek und ich, und dann reden wir gleich weiter über unser Thema Wind of Change. Und jetzt hören wir erstmal einen Song von einer Band, die uns hier bei Radio Frei speziell begleitet und die passenderweise einfach in der DDR heißt Akustika. One, two, three.

0: DDR, ein Song der Band Akustika. Und Akustika ist uns auch sehr verbunden. Eine Band, die hier bei Radio Frei auf der Freifläche auch schon aufgetreten ist und die immer wieder auftritt in der Weihnachtszeit, auch dieses Jahr im Jahr 2026. Also schaut einfach auf die Internetseite von Akustika, wann sie wo spielen. In Erfurt gibt es ja dann auch immer die legendären Weihnachtskonzerte. Wir sind mittendrin im Thema des Wochenendes. Tag der Deutschen Einheit ist und viele genießen den Feiertag. Manche ärgern sich vielleicht ein bisschen, dass der Feiertag auf einen Samstag gefallen ist. Nächstes Jahr wird er dann auf einen Sonntag fallen. Also müssen noch 2 Jahre warten, dass es wirklich so das klassische verlängerte Wochenende wieder gibt. Nichtsdestotrotz Grund genug für Alec und mich, eben mal zu schauen, wie war die Zeit rund um die Jahre 1989, 90, die ja eine sehr bewegte, eine sehr turbulente Zeit waren. Und wir haben das auch musikalisch begleitet, haben angefangen in der ersten Stunde mal zu schauen, welche Konzerte von internationalen Künstlern gab es denn in der DDR. Wir haben dann auch geguckt, was eben direkt 1989, 90 auch besungen wurde, wo das eben Thema war. Und jetzt sind wir auch so ein wenig in der Nachwendezeit und gucken da mal so deutschsprachig, was war da los? Und unter anderem bist du auf einen Künstler gestoßen, den inzwischen viele kennen, weil inzwischen gibt es auch einen Spielfilm über ihn, nämlich über Gerhard Gundermann, einen Liedermacher. Und Gundermann heißt der Film von Andreas Dresen, der ihn nochmal wesentlich bekannter gemacht hat. Aber viele kannten ihn wahrscheinlich, zumindest hier in Ostdeutschland, auch schon früher, zumal er ja auch in Weimar geboren wurde, also nicht so weit weg von hier. Trotzdem, Alec, du bist wahrscheinlich auch später auf Gundermann gekommen, weil er gilt ja, um mal ihn zu labeln, als der ostdeutsche Bob Dylan.
1: Der singende Baggerfahrer.
0: Der singende Baggerfahrer.
1: Ich jetzt gelesen habe.
0: Ja, jetzt auch zu weit
1: also das Label. Ich habe bisher noch gar keinen Bezug zu Gundermann, also ich habe den Film auch nicht gesehen. Aber es ist natürlich auch eine spannende Lebensgeschichte, wenn man das hier so liest. Und zeigt wahrscheinlich eben auch das Spannungsfeld, in dem viele Künstler auch gelebt haben. Also hier lässt sich auch lesen, dass er IM war und sich sicherlich mit den Alltagsthemen auseinandergesetzt hat, auch mit sicherlich Umwelt, dem Alltag, mit Industrie und Arbeitslosigkeit und solchen Themen. Also schon auch dieses eben Spannungsfeld. Und wir werden gleich ein Lied von ihm hören, zu sagen, das ist meine Heimat, hier lebe ich und hier will ich sein. Auf der anderen Seite merke ich, dass da irgendwas nicht stimmt und merke auch, dass ich gar nicht mich dazu äußern darf. Ich glaube, das ist eben genau das, was es relativ gut trifft. Und wir wollen jetzt eben so einsteigen, in der zweiten Stunde mal noch so ein bisschen zu gucken, okay, nach der Wiedervereinigung, wie haben sich die Künstler eben mit dem deutsch-deutschen Thema beschäftigt? Es gibt natürlich die Klassiker wie Marius Müller-Westernhagen oder Herbert Grönemeyer, die natürlich das aufgegriffen haben und in ihren Songs untergebracht haben, teils euphorisch, teils kritisch. Aber wir wollen heute mal so ein bisschen ab der Spur mal gucken, was da so passiert ist. Und insofern ist Gundermann vielleicht nochmal ein schönes Beispiel dafür, des suchenden Künstlers, ja, sich neu zu finden, zu sagen, okay, das Alte bricht weg. Das Neue ist zwar da, aber viel zu schnell und jetzt muss ich erstmal meinen Weg und meine Position in der Gesellschaft finden. Und ja, da haben wir dieses Beispiel herausgesucht, der Song Ich bin hier geboren von Gundermann.

0: Hier bin ich geboren von Gerhard Gundermann, der übrigens geboren wurde gar nicht so weit weg von hier in Weimar, aber 1998 dann verstorben ist. Gundermann, jemand, auf den wir persönlich, wir sind ja auch noch wesentlich später geboren als Gerhard Gundermann, sehr, sehr spät gekommen sind und spätestens, ich glaube, viele haben möglicherweise in der jüngeren Generation das erste Mal 2019 von Gundermann gehört, als der gleichnamige Film von Andreas Dresen ins Kino kam und da wurde Gerhard Gundermann von Alexander Scheer gespielt und das hat nochmal so einen neuen Schub an Popularität gegeben. Wir blicken hier weiter zurück auf Songs, die rund um die Jahre 1989, 90 entstanden sind. Wir sind jetzt wirklich in dieser Zeit kurz nach dem Mauerfall, kurz nach der Wiedervereinigung. Da war ja immer noch vieles möglich in vielen Bereichen, aber eben auch in der Musik und haben sie auch viele Bands neu gegründet. Wir werden da auch nachher mal schauen, was international so alles da los war, weil das kann man schon mal vorwegnehmen. Das Jahr 1991, das war ein in vielerlei Hinsicht und auch 1990 schon bemerkenswertes Jahr, weil da viele Künstler ganz wichtige Alben herausgebracht haben, weltweit gesehen, die wirklich auch heute noch sehr, sehr anerkannt sind. Und eine Band, die tauchte hierzulande plötzlich auf und da hat man gedacht, Moment, was ist das eigentlich? Und ich weiß noch, ich habe damals, und du auch, wir haben immer Radio gehört und dann da kam immer so ein Song mit das Leben ist grausam und schrecklich gemein.
1: Das Klaus Leben ist grausam. Schwein.
0: Ja, genau. Da. Das war so eigentlich schon dadaistisch, so vom Text her, so Gaga, ja.
1: Na, aber so generell, es geht ja um die Band Die Prinzen und um deren markante Musik, muss man schon sagen. Also dieses A Cappella ist ja etwas, was sie auch so unterschieden hat von anderen Bands oder von anderen Musikrichtungen. Also
0: sie konnte auch richtig singen, sie kam ja eigentlich alle aus dem Leipziger Thomana-Chor und das merkt man, also die, ja, für die war das ein Heimspiel, A Cappella zu singen, sage ich mal, und das hat es eben auch besonders gemacht, ja, das war, und sie sind da wirklich in den Jahren nach der deutschen Einheit, 1991, 92, 93, richtig durch die Decke gegangen, haben im Grunde einen Song nach dem anderen rausgebracht, die zumindest unsere Generation alle noch heute kennen, ja, also Millionär, weiß ich noch, was so ein Ding, im Mond fand ich damals auch ganz toll.
1: 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Ist natürlich auch das ist ein Song, wo du sagst, okay, Ostdeutsche singen darüber, wie man zu sein hat, damit man irgendwie vorankommt in der neuen Gesellschaft. Also schon interessant. Und ja, dieses Label Ostdeutsch ist bei den Prinzen eben schon vermarktet worden auch. Und ich weiß, mein Opa, der hat immer erzählt, so nach dem Motto, das ist ja tolle Musik und die machen hier noch handgemachte Musik und tolle Texte und endlich zeigen es den Ossis mal, wie Musik richtig geht. Ja, das war so, also mein Opa war auch Krimineller, der hat, glaube ich, der DDR ziemlich nachgeweint, aber er hat sich eben auch als Ostdeutscher verstanden und auch gesagt, da müssen wir drauf stolz sein und das ist hier unsere gute alte Zeit. Und da passte ihm die Musik, glaube ich, ganz gut und ich als Kind habe auch tatsächlich eher auf die Texte gehört und gedacht, das sind so schöne Alltagsbeschreibungen, so von irgendwelchen Gegebenheiten. Und ja, wenn man hier schaut, die Prinzen haben 6 Millionen Tonträger verkauft.
0: Das ist schon eine ganze Menge. Also sie konnten natürlich nur im deutschsprachigen Raum diese Tonträger verkaufen. Also in Frankreich weiß schon keiner mehr, was die Prinzen sind. Aber das ist für deutsche Verhältnisse, also Herbert Grönemeyer und Udo Lindenberg haben natürlich mehr verkauft. Mhm. Aber das ist schon viel, muss man sagen.
1: 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Gegrüßt sei Stefan Remmler, glaube ich. Die Band geht jetzt auf Abschiedstournee. Also sie sind ja mittlerweile auch jetzt schon vermutlich in die 10, 15 Jahre, 20 Jahre älter als wir, denke ich. 20 vielleicht. Und ja, gehen auf Abschiedstournee. Also wer das nicht verpassen will, der möge nochmal eintauchen in die 90er Jahre. Ich glaube, da möchte man schon mal Mäuschen spielen, sich das angucken. Abseits der Alltagsgeschichten ist natürlich gerade Sebastian Krumbiegel als Sänger dafür bekannt, sehr stark und politisch sich zu äußern, auch sehr kritisch, auch mit einem sehr starken ostdeutschen Fokus. Also das ist natürlich auch immer interessant, mal seine Interviews zu sehen, zu hören, zu lesen, wie er eben die Wahrnehmung hat als Künstler, der aus der DDR kommt, sich auch zurechtfinden musste in der neuen Welt und jetzt eben doch eben auch sehr kritisch schaut, was gerade in den neuen Bundesländern so passiert.
0: Definitiv. Und wir können jetzt ja mal die allererste Single, die uns so ins Ohr ging, die hören wir einfach jetzt mal von den Prinzen Gabi und Klaus. Und ja, da werden jetzt zumindest bei uns beiden schon mal mindestens ein paar Erinnerungen wach.

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0: Wir gucken nochmal. Wir schauen nochmal. Während die Lieder hier laufen, Gabi und Klaus, besprechen wir uns aber nebenbei. Viele fragen uns ja immer, bekommen wir immer viel Zuschauerpost.
1: Ja.
0: Die wissen wollen.
1: Per Brieftaube. Kommt einmal im Jahr ein.
0: Wie schaffen wir das immer so locker und unvorbereitet zu klingen? Und das liegt daran, dass wir schlichtweg unvorbereitet sind. Ja. Nein, nicht ganz. Also wir haben immer schon eine Idee. Und wie ihr jetzt auch gehört habt, dass wir auch währenddessen auch mal überlegen, ja, also was spricht uns noch an? Also wir haben immer so einen Leitfaden, so kann man es vielleicht beschreiben, was auf jeden Fall so wichtige Eckpunkte sind und welche Songs wir auf jeden Fall bringen wollen. Und ganz oft ist es so, dass wir, während wir die Songs hören, uns selber inspirieren lassen. Also wir haben jetzt auch mitgesungen bei Gabi und Klaus von den Prinzen, weil das eben ein Song ist, der auch inzwischen 35 Jahre nach seinem Erscheinen immer noch sehr gut funktioniert. War die Debütsingle der Prinzen und hinter den Prinzen, um das auch mal zu sagen, eine absolute großartige Künstlerin und Produzentin steht Annette Humpe, die ja schon in den 80er Jahren durch Ideal relativ bekannt geworden ist. Und dann mit ihrer Schwester das Projekt Humpe und Pumpehand, habe ich das hoffentlich richtig

0: für Erfahrungen habt. Also schreibt uns gerne, auch wenn ihr vielleicht mal eine thematische Idee fürs Mixtape habt. Wir sind dafür für einiges offen.
1: Und wer uns regelmäßig hört, Alec, ja, ich sehe schon, du hast es wieder
0: getan. Ich hebe meine Hand. Ja. Na, wir haben jetzt gerade bei Gabi und Klaus gut zugehört, natürlich auf den Text, aber auch auf den Beat und haben gesagt, Annette Hump hat es produziert und bei dem Beat habe ich gedacht, den kenne ich doch irgendwo her. Und da ist mir natürlich Herbert Grönemeyer eingefallen. Der Song Land unter hat einen ähnlichen Beat wie das eben gehörte Gabi und Klaus. Und Herbert Grönemeyer ist natürlich auch einer meiner Säulenheiligen. Unabhängig davon ist er einer der größten deutsch-deutschen Künstler auch, der auch eine Diskografie und musikalische Biografie hat, die auch viel damit zu tun hat, dass er sich kritisch mit erstmal damals der westdeutschen Gesellschaft auseinandergesetzt hat, aber dann auch natürlich mit dem Umbruch, mit den Folgen, mit den negativen Folgen der Wiedervereinigung. Und zuletzt gab es ja auch nochmal eine Doku über ihn. Und wenn man das anschaut, das war für mich ganz interessant als Die Hard-Fan, so die letzten 15 Jahre habe ich da mich ein bisschen entfernt von ihm. Aber es wurde nochmal gezeigt, was er für ein gesellschaftliches Engagement leistet, eben auch mit Blick auf die negativen Tendenzen der Wiedervereinigung, dieses ganze Thema Patriotismus, Nationalismus. Da ist ja jemand, der sehr stark seine Stimme erhebt und ja, insofern sind wir bei Herbert Grönemeyer und für den war das sicherlich auch eine spannende Zeit. Der ist natürlich Ende der 80er erstmal richtig groß geworden und dann durch die Wiedervereinigung hat das Ganze ja nochmal einen Schub bekommen und wenn man schaut, was zu der Zeit ja von ihm veröffentlicht worden ist, dann ist es zumindest das erste richtige nach Wiedervereinigungsalbum Chaos. Und wenn man hier auf die Titelliste schaut, dann ja, ist es seine bekannte Beschreibung von Alltagsgeschichten, von Liebe. Aber sicherlich auch von ja, gesellschaftskritischen Aspekten.
1: Ja, war auf jeden Fall noch die Zeit der Schallplatte und vor allen Dingen noch mehr der CD. Das weiß ich noch, war die Zeit, als wir als Herbert Grönemeyer-Fans dann wirklich geschaut haben, auch hier in Erfurt, war es noch überschaubar, was die Anzahl der Musikläden angeht. Da ist man dann hin und weiß noch wie heute, wie ich damals für rund 30 D-Mark dann auch die Chaos-CD gekauft habe. Und Alec, ich bin gespannt, wir machen ja immer so ein bisschen Schnick, Schnack, Schnuck. Das Album hat ja mehrere Titel, Chaos oder einen Titelsong, aber welchen Song hören wir jetzt eigentlich?
0: Ja, ich überlege gerade, also Luxus, das war im September 90. Das heißt, das war sozusagen, da war schon das erste Jahr fast rum nach dem Zusammenbruch der DDR und die ja, Wiedervereinigung stand dann demnach kurz bevor.
1: Also switchst du jetzt vom Album Chaos auf das Album Luxus
0: um? Also, ja, ich gucke gerade mal.
1: Muss man sagen, das ist jetzt wirklich, weil hier, wir haben ja immer noch eine Redaktion sitzen. Ich gebe das mal durch, dass wir Vorbereitungen für Luxus jetzt treffen. Wir hatten das eigentlich schon in der Pipeline.
0: Okay, dann gucken wir nochmal ganz kurz nach. Wir gucken dann nochmal nach Chaos.
1: Wo alles gut. Jetzt für mich bei Luxus. Soll ich was sagen? Ich will jetzt Luxus hören.
0: Okay. Ja,
1: also Ich finde den Song Luxus, weil der beschreibt auch ganz gut, seien wir ehrlich, da werden wir nach dem Song mal drüber reden, die Geschichte. Die Geschichte der deutschen Einheit und die Geschichte der friedlichen Revolution ist natürlich eine ganz wesentliche Geschichte über Freiheit, haben wir schon gesagt, dass Leute gesagt haben, ich möchte hier mehr. Aber es ist natürlich auch eine Geschichte des Konsumdenkens und da wollen wir uns auch gar nicht rausnehmen. Und das hat auch Herbert Grönemeyer ganz gut beschrieben, was eben Luxus heißt und Leben in der dekadenten Welt. Da meint er natürlich vor allen Dingen auch die Reichen und Schönen dieser Welt. Aber jetzt kommt erstmal der Song Luxus, genau aus dem Einheitsjahr 1990. Moment, das ist hier. Was ist denn hier wieder los?
0: Ich wollte Luxus. Gabi und Klaus, wir sind immer noch am Streiten.
1: Ja, ne, ich muss mal gucken. Geht sofort ohne Luxus jetzt bitte Luxus einmal, liebe Redaktion.
2: Bei Mediamarkt.
1: Nein, also das ist ja.
0: Es wird nicht besser Luxus, heute mit dem Text.
1: Apropos aber Luxus. Das merke ich mir. Apropos Luxus, nein, da
0: bitte morgen schon mal nicht zum verkaufsoffenen Sonntag einkaufen gehen. Das ist Dekadenz und Kapitalismus pur.
1: Um da einen kleinen Einschub zu bringen. Aber jetzt wirklich Luft holen, denn jetzt gibt es gleich wirklich Luxus. Alec, du hast aber so einen Zettel vorbereitet für diese Situation, die jetzt eintreten. Das ist natürlich schön. Ich wünschte mir jetzt einfach eine CD herbei, aber diesen Luxus haben
0: ja, wir nicht. Ja, das nächste Mal bringe ich meine Platten mit. Da muss ich mich natürlich ein bisschen besser vorbereiten. Da können wir dann dem Knistern der Schallplattennadel noch ein bisschen zuhören werden. Das sind jetzt hier bei einem

0: Ich fange mal an als der größte Fan.
1: Während ich hier
0: nicht aller Zeiten, aber hier im Studio.
1: Tanzkreise, im Kreis tanze, so rum.
0: Im Studio A bei Radio Frei darf ich als
1: größerer
0: noch
1: Fan.
0: Die-harder Fan, der nächstes Jahr Herbert auch wieder sehen wird, dann in Wien. Schöne Grüße an Christine, ich freue mich schon. Da machen wir eine kleine Auswärtsfahrt und freue ich mich schon drauf, weil ich, das ist für mich wieder, es ist wirklich einfach so bezeichnend. Das Lied habe ich keine Ahnung, lass es, naja, vielleicht nicht 1000, aber bestimmt schon 500 Mal gehört und es ist immer wieder auch das Album und auch das Album davor und danach. Es wird nicht alt oder hängt mir zum Halse raus und es ist immer wieder musikalisch und textlich so toll und da freue ich mich, dass ich so einen Säulenheiligen habe, an dem ich mich am orientieren kann. Und es geht natürlich nicht immer nur um Herz und Schmerz und Liebe und Drama, sondern es geht halt eben auch um Gesellschaftskritik. Und da finde ich es immer wieder toll, dass er die richtigen Worte findet, die Dinge zu erfassen und zusammenzufassen und auch eben in einer wunderbar poetischen Sprache auszudrücken. So, jetzt genug vom Werbeblock.
1: Nein, darf ja auch sein. Also ich muss ja immer wieder sagen, und das sagen wir oft genug, dass ich es erstaunlich finde. Und du hast ja auch gesagt, du hast in den letzten 15 Jahren von ihnen entfremdet, ich wahrscheinlich in den letzten 20 Jahren. Aber ich sehe es immer eher umgedreht positiv. Es gibt nur wenige Künstler und Künstlerinnen, von denen wir sagen können, die haben 20 Jahre Musik geschaffen, die wirklich großartig geblieben ist. Also Herbert Grönemeyer, um das mal zeitlich einzugrenzen, ich mag ja auch die Songs von seinen ersten beiden Alben, die ja eher so deutschsprachige Chansons sind. Also wenn man das als Anfangspunkt nimmt, 1978, dann hat er bis für mich 2002, also über 20 Jahre geliefert. 2002 ist das Album Mensch erschienen. Da sind auch wirklich noch richtig großartige Songs drauf. Und dann begann eben so meine langsame Entfremdung, die aber nicht schlimm ist, die immer dazugehört. Das kennt ihr wahrscheinlich da draußen auch, dass man irgendwann auch sagt, alles hat seine Zeit. Und man ist mal Fan in den 90ern beispielsweise von einer Boyband, hatten wir auch schon als Thema. Und irgendwann, wenn man dann älter ist, ist man natürlich nicht mehr Fan von einer Boyband, sondern wechselt dann mitunter woanders hin. Wir wollen jetzt gegen Ende der Sendung, ihr hört nach wie vor das Mixtape, Wind of Change ist unser Thema und vor allen Dingen eben das, was vor der deutschen Einheit alles lag und rundherum, also in den Jahren 89, 90, die sind natürlich extrem spannend, aber auch die Zeit davor und danach haben wir schon beleuchtet und jetzt wollen wir nochmal den Kreis ein wenig weiten und mal in die Welt schauen, was da alles los gewesen ist. Wenn man allein jetzt politische Ereignisse nimmt, dann waren es insgesamt bewegte Jahre, nicht nur der Fall der Mauer und dann die deutsche Einheit, sondern natürlich damit einhergehend, der Kalte Krieg wurde auch erstmal beendet und Osteuropa, die ganzen Regime von Rumänien über Bulgarien, über Ungarn sind alle gefallen. Das waren ja kommunistische Regime. Das hat sich dann geändert und umgedreht gab es aber auch dann Bewegungen in Südafrika, dass dann das Apartheidsregime 1990 beendet wurde. Nelson Mandela wurde im Frühjahr 1990 nach fast 3 Jahrzehnten Haft freigelassen und. Und musikalisch stand einfach auch im Raum und auch die Zeit hat es mit sich gebracht, die Frage nach Veränderungen, um mal das ganz große Wort zu nehmen, Revolution, was ja auch immer wieder gesagt wird, die friedliche Revolution 1989-90, aber insgesamt gab es eben diese Gedanken nach Veränderung der Welt, die es übrigens auch heute immer gibt, ne? Weil immer die Frage im Raum steht, ist das bestehende System das Beste? Damit beschäftigen sich immer wieder Menschen, oft sind es jüngere Menschen, eine nächste Generation. Aber in den 80er Jahren habe ich das eben als junger Mensch, und du wahrscheinlich auch wahrgenommen, dass das Thema gewesen ist. Und wir wollen jetzt auch ein paar Songs raussuchen, die wir möglicherweise alle kennen, die auch woanders laufen. Aber ich beginne jetzt mal mit einem Song, um internationaler mal wieder zu werden am Ende, von Tracy Chapman, die da wirklich entdeckt wurde im Wembley-Stadion in London, einfach als Künstlerin, die eingesprungen ist, weil sie eine Gitarre nur brauchte und meines Wissens Stevie Wonder war eingeplant, das hat sich alles ein bisschen verschoben und sie hat dann überbrückt, also sie war auch geplant, aber sie hat dann eben länger gespielt und unter anderem, und das ist dann alles durch die Decke gegangen, ihr gesamtes Album, aber wir hören jetzt den Song von Tracy Chapman, den viele Menschen schätzen, ich auch, du wahrscheinlich auch, Talking About a Revolution.

0: Wir machen einfach ganz entspannt. Talking About the Revolution ist immer gut, Alec. Und ja. Das ist so ein Song, obwohl der schon mehrere Jahrzehnte alt ist, der, wenn wir ihn hören, und das macht das was mit einem. Und wir freuen uns sehr, dass Alec, wir zwei, nicht nur allein im Studio sind, sondern wir haben jetzt noch einen Gast hinzubekommen, nämlich eine geschätzte Kollegin Christine. Und wir sagen erstmal Hallo.
1: Hallo, danke für die Einladung hier in diese Sendung.
0: Sehr, sehr gern. Und sehr gern. Du bist auch direkt reingekommen, als du den Song gehört hast. Ich glaube, dass dir geht's auch so, ne? Wenn man Talking About the Revolution hört, das macht was mit einem. Und Tracy Chapman ist, also speziell dieses Album, ist sehr, sehr gut gealtert.
1: Ja, das war das erste Lied, was ich von Tracy Chapman kennengelernt habe. Und ich bin noch ein wenig jünger, also zur Wendezeit 89, 90 war ich wirklich noch ein ganz kleines Kind, noch gar nicht in der Schule. Von daher habe ich diese ganze Musik, die ihr heute hier gespielt habt, erst später für mich entdeckt. Also ich kenne die Lieder, aber ich habe sie nicht bewusst als Zeitzeugin erlebt, sondern mich eher zurückgehört in der Zeit und versucht zu verstehen.
0: Du bist eigentlich im Grunde trotzdem in der gleichen Situation wie wir. Wir waren ja auch nur ein paar Jahre älter als du, aber ich glaube, wir alle drei haben gemeinsam, wir waren altersmäßig zwischen kleinerem Kind und Jugendlichen, haben das so ganz unbewusst erlebt und haben dann später uns eben erst dann damit beschäftigt. Und das können wir ja für uns dreimal beantworten. Also ich merke, dass ich immer wieder, obwohl ich glaube, vieles zu wissen von den Jahren 89, 90, mit dieser Zeit beschäftige, weil mich eben wirklich interessiert, wie entsteht so ein Impuls, dass zum Beispiel eine Massenbewegung entstehen kann und dass am Ende dann wirklich was bewirkt wird. Weiß nicht, ob euch das auch beschäftigt, weil man ja oft heutzutage manchmal auch denkt, also es ist wichtig, auf die Straße zu gehen, das geht jetzt alles etwas pathetisch, aber man denkt ja immer so, was sollen wir schon verändern? Es ist ja alles schon beschlossen. Und ich finde immer, mein Gegenbeispiel ist die Zeit 89, 90. Die zeigt ja so, dass eben doch Dinge möglich sind. Deswegen würde ich ganz offen mal fragen, wie auch Christine dein Blick auf diese Zeit rückblickend ist oder ob du sagst, ich höre da immer wieder mal was und mache mir da gar nicht so viele Gedanken, was ja auch in Ordnung wäre.
1: Ja, ich habe mich mit der Geschichte schon befasst. Auch in meiner Familie spielte das natürlich eine Rolle in den Erzählungen, so aus den ganz verschiedenen Perspektiven. Und auch Generationen, so meine Eltern, meine Großeltern und so weiter und so fort. Aber wie gesagt, ich habe es selber nicht erlebt. Ich kenne, also so meine bewussten Erinnerungen sind tatsächlich schon in der Nachwendezeit. Ich wurde 1991 eingeschult. Da gab es schon die Kinderüberraschungseier in der Schultüte. Das hätte es natürlich in der DDR so nicht gegeben, konnte es nicht geben. Also ich bin mit den ganzen Konsumvorzügen, die Wende mit sich gebracht hat, aufgewachsen und da so reingewachsen. Aber je älter ich werde, umso mehr beschäftigt mich auch das damals und versuche ich das schon zu verstehen, Punkte auch kritisch zu sehen beispielsweise oder anders zu sehen, auch zu gucken, was ist denn hier in Erfurt passiert, wie wurde denn konkret in Erfurt die Wende, wenn man das so bezeichnen möchte, ne, eingeleitet, welche Ideen hatten denn Menschen eigentlich auch hier für zum Beispiel auch eine andere DDR, es gab ja ganz unterschiedliche politische Strömungen, das finde ich total interessant, dass es nicht nur die eine Erzählung von der Wende gibt, sondern unterschiedliche Menschen, die Vorstellung davon hatten, wie soll das gesellschaftliche und politische Zusammenleben aussehen, das finde ich super spannend, mir anzuschauen.
0: Ich glaube, das ist auch genau der Punkt, der mich mit interessiert und ich glaube, Alec, dir geht's auch so. Wir können aber jetzt erstmal, Christine, du hast einen Song vorgeschlagen, den ich auch schon in der Pipeline hatte, der aus der Zeit kurz nach den Jahren 1989, 90 mit entstanden ist, von Rage Against the Machine, Killing in the Name of, ist natürlich ein ziemlicher Brecher, was das Musikalische angeht, weil wir jetzt gerade eben noch so ruhig gedanklich sind. Aber wir hören jetzt diesen Song und danach reden wir mal weiter noch über die Zeit, vor allen Dingen, weil sie musikalisch sehr, sehr interessant war, weltweit gesehen, was da alles zeitgleich herausgekommen ist, unabhängig jetzt von den politischen Entwicklungen. Ja. Aber hier erstmal Rage Against the Machine.

0: Es liegt ein Hauch von Revolution in der Luft. Das war Killing the Name of von Rage Against the Machine. Und ihr hört gerade noch so das Mixtape zum Thema Wind of Change. Und wir haben anlässlich des Tags der Deutschen Einheit eben an diesem Wochenende mal geschaut, was so die Jahre davor waren, was überhaupt Anfangspunkte vielleicht waren einer Bewegung, auch ob man im Musikalischen da was suchen kann, dass immer mehr westliche, westdeutsche, aber auch internationale Künstler in der DDR aufgetreten sind. Und wir sind jetzt am Ende der Sendung dabei, für uns mal ein wenig zeitlich einzuordnen. Wie war diese Zeit 1989, 90, unabhängig davon, dass da eine Mauer gefallen ist? Was ist da musikalisch weltweit passiert? Und wir haben nach wie vor, neben Alec an meiner Seite, ist noch ein Gast, nämlich Kollegin Christine. Und wir haben eben gemeinsam nochmal Rage Against the Machine gehört.
1: Aus dem Jahr 1992, also es war etwas später, ne, als die Wendezeit 89, 90, aber vom Debütalbum der Band Rage Against the Machine, die ja von Anfang an politisch waren, sich positioniert haben, und man hört ja auch diesen Druck und diese Kraft in der Musik, wie eben mit Killing in the Name of a Song, der sich klar gegen Rassismus positioniert, Rassismus innerhalb der Polizei, gegen den Ku Klux Klan in der USA, und hier werden eben gesellschaftliche Missstände mehr als laut und deutlich besungen.
0: Da war es eben auch im Thema, eben das, was vor herrscht, eben dann auch direkt zu besingen. Und interessant ist ja, das ist ja nicht so, dass Geschichte nach einem Drehbuch folgt, nach dem Motto, jetzt passiert in 4 Jahren mal alles gleichzeitig. Aber wenn man rückblickend auf diese Zeit schaut, was da für Bands plötzlich aufgetreten sind, du hast schon gesagt, Rage Against the Machine, Debütalbum 1992. Und es gab ganz viele Künstler und neue musikalische Bewegungen, die da entstanden sind. Also Stichwort zum Beispiel Grunge-Musik. Plötzlich tauchte eine Band namens Nirvana auf, die schon Ende der 80er Jahre ein Album rausgebracht hatten mit Bleach, aber natürlich das Nevermind-Album, das kam dann 1991 raus, ist eine Band wie Red Hot Chili Peppers, die auch schon Mitte der 80er so nach und nach immer größer wurden, aber man darf sagen, das Durchbruchsalbum, das war dann schon Blood Sugar Sex Magik, ebenfalls aus dem Jahr 1991. Und ja, dann gab es natürlich noch so die etablierten Größen, die auch noch ihre Höhepunkte hatten, also man denke an Madonna, die da ihr Album Like a Prayer 1989 rausgebracht hat. Und
1: Sinead O'Connor beispielsweise mit ihrem Song Nothing Compares to You, ursprünglich von Prince geschrieben für The Family, aber auch ein ganz großartiger Song, jetzt nochmal auf den europäischen Kontinent bezogen in Irland, Nordirland.
0: Ja, also das ist ja auch interessant, wenn man sich da die Albumcharts anschauen würde, auch die Singlecharts, dann ist es wirklich interessant, dass da Songs auftauchen, die wir alle heute noch kennen. Und interessant ist ja immer, ich weiß nicht, wie ihr das wahrnehmt, weil ihr Fan auch beide, Alec und du, von einer Band namens Pearl Jam seid. Als Nirvana damals eben dieses unglaubliche Album Nevermind rausgebracht hat, ist ja parallel auch Pearl Jam erschienen mit Ten. Und ich hatte aber das Gefühl, Pearl Jam war von Anfang an auch sehr erfolgreich. Aber in der Wahrnehmung damals zumindest war es immer so, erst kommt Nirvana, dann kommt, ich übertreibe jetzt ein bisschen, aber längere Zeit nichts, und dann kommt irgendwann Pearl Jam.
1: Ja, falls sie überhaupt kommen, sagen die Kritiker.
0: Falls sie überhaupt kommen. Und heute finde ich, ich will nicht sagen, hat sich's verkehrt, so ist auch nicht. Nirvana wird heute auch extrem geschätzt, und Nirvana, es lohnt auch immer eine musikalische Entdeckungsreise, aber heute in meiner Wahrnehmung ist es so, dass Pearl Jam eigentlich auf Augenhöhe mit Nirvana steht. Ich weiß nicht, wie ihr es empfindet, ihr seid natürlich
2: Moment.
0: Als Fans.
2: Moment.
1: Das, diese Sendung wird um eine Stunde verlängert.
2: Breaking News, nein. Natürlich sind wir beide qua Amt als große Fans sicherlich der Meinung, dass zumindest mal Pearl Jam die wirkmächtigere Band ist, alleine dadurch, dass sie jetzt immer noch da sind und immer noch spielen und immer noch viel, viel mehr Output hatten. Aber zu der Zeit, gebe ich dir recht, drehte sich viel um Kurt Cobain und natürlich auch um seine Geschichte. Das ist natürlich viel spektakulärer und viel, ich will nicht sagen jugendgerechter, aber so dieses Aufbegehren, so dieses Herausbrechen und auf der einen Seite und das melancholische, depressive fast auf der anderen Seite, das hat sicherlich eine viel größere Wirkung gehabt als jetzt Pearl Jam.
1: Ja, Kurt Cobain wurde zu einer Stimme der Generation gemacht, muss man sagen. Er wollte diese Rolle nicht unbedingt haben. Er war ja schon eher auch ein zurückhaltender Mensch und hatte auf jeden Fall auch psychische Schwierigkeiten. Und genau mit dem Tod von Kurt Cobain dann im April 1994, das war auf jeden Fall eine Zäsur in der US-amerikanischen Grunge-Musikgeschichte. Und Nirvana gab es ab dem Moment nicht mehr. Also Dave Grohl aus der Band Nirvana hat ja dann die Foo Fighters mitgegründet. Die sind auch immer noch aktiv. Und ich glaube auch immer noch, dass Nirvana so als die größte Grunge-Band gelten, auch wenn es sie nur wenige Jahre gab. Und ja, Pearl Jam ist eigentlich so die einzige Band, Grunge-Band aus dieser Zeit, die noch immer existiert, deren Sänger noch lebt, während die anderen Sänger an, wie Kurt Cobain, der sich suizidiert hat, oder andere, die an Drogen gestorben sind, ist Pearl Jam immer noch da. Und das feiern Alec und wir auf jeden Fall. Und trotzdem, denke ich, sollte man allen Bands dieser Zeit ein Denkmal setzen. Ein gutes Denkmal wollten die alle nie haben, aber sie würdigen, darum geht es mir, und sie wertschätzen, weil das, wie du es gesagt hast, Reinhard, ja auch schon in den 80er Jahren begonnen hat, und es gab tolle Bands, die quasi so Musik anders verstanden haben und anders gemacht haben zu der Zeit und damit Jugendlichen schon ein Identifikationsangebot gegeben haben, andere Musik zu hören und Themen zu verhandeln.
0: Ich habe jetzt, bevor wir jetzt wirklich in den letzten Song einbiegen, ja, und schon mit welcher Band das vielleicht zu tun haben könnte, habe ich hier extra noch so eine kleine Zeitleiste vorbereitet. Ja. Und zwar, um das mal alles einzuordnen, 1990 ist nämlich ganz spannend. Mittwoch, 3. Oktober 1990 war der Tag der Deutschen Einheit. Mhm. Das war wirklich das, wo man auch die Bilder kennt. Also die Einheit wurde vollzogen. In Berlin gab es dann einen großen Festakt. Dann wenige Tage später, am Samstag, den 6. Oktober 1990, gab es die allererste Live-Sendung von Radio Frei. Mhm. 6 Stunden lang von 16 bis 22 Uhr im damaligen Interclub im heutigen Evangelischen Ratsgymnasium in Erfurt in der Meister-Eckert-Straße. Dann gab es wenige Tage später, für mich persönlich ganz wichtig, am Dienstag, den 9. Oktober, begann in der ARD die Ausstrahlung der letzten Folgen von Dallas. Dann am Sonntag, den 14. Oktober, gab es die erste Landtagswahl des gerade frisch gegründeten Landes Thüringen. Am Ende ging Josef Duchatsch als CDU-Ministerpräsident dann als Sieger hervor. Und dann, eine gute Woche später, am Montag, den 22. Oktober, hast du herausgefunden, Christine, dass Pearl Jam an einem Montag ihr erstes Konzert gegeben hat.
1: Sensationell. Ja, am 22. Oktober in Seattle, ihrer Heimatstadt, genau, haben sie im Off-Ramp-Café ihr erstes Konzert gespielt, damals aber noch nicht unter dem Namen Pearl Jam, sondern sie hießen damals noch Mookie Blaylock, und das war der Name eines Basketballspielers. Sie haben sich einfach diesen Namen geschnappt, und er hatte die Nummer 10 hinten auf seinem Trikot, und das sollte dann auch der Titel des Debütalbums von Pearl Jam sein. 10, das am 27. August schon rauskam, 1991, und damit ungefähr einen Monat vor Nirvanas Nevermind. Also eine Hochzeit.
0: Das wirklich eine Hochzeit, muss man sagen. Ihr wird wahrscheinlich sonst was geben bei diesem allerersten Konzert noch unter anderen Bandnamen. Ja. Ich weiß nicht, ob man rauskriegen kann, wie viele Leute da gewesen sind. Das wird ja
1: bestimmt. Es passen nicht so viele rein, ein paar hundert. Aber ihr erstes Konzert haben Pearl Jam dann erst 92 in Deutschland gespielt, in Berlin.
0: Ja, das hat also.
1: Aber auch da waren wir noch nicht dabei. Wir sind jetzt später eingestiegen.
0: Das ist immer so ein bisschen, das würde man sich wünschen, ne? Dass man am besten gleich von Anfang an immer Bands mitentdeckt. Aber das ist eine Kunst für sich. Trotzdem interessant, mal in diese Anfänge reinzugehen. Und ich glaube, Alec, da kannst du was zu sagen. Ihr habt jetzt gemeinsam einen Song rausgesucht von Pearl Jam.
2: Genau, wir haben einen Song rausgesucht, den wir beide, also kennen schon, aber ein Song, der selten gespielt wurde. Just a Girl heißt der, noch unter dem Label Mookie Blaylock. Und das ist ein Song, der eben auf dem ersten Konzert auch gespielt worden ist. Das hören wir jetzt nochmal an, und wir müssen uns leider schon wieder verabschieden. Wie gesagt, eigentlich hätten wir jetzt nochmal eine Stunde dranhängen sollen, thematisch.
1: Aber es gibt bald eine Pearl Jam Sondersendung.
2: Revolution, ja, Jugendbewegung.
1: Mhm. Könnte ja das Thema eures nächsten Mixtapes sein.
2: Genau. Würde ich gerade sagen, wir haben schon gerätselt, was nächste Sendung sein könnte. Und wir wollten jetzt mal die Kategorie aufmachen, Celebrity Deathmatch, angelehnt an die MTV-Sendung, wo wir zwei Künstler präsentieren, jeder einen, und dann lasst euch mal überraschen, wer welchen Künstler hier vorstellen möchte. Wir hören uns auf jeden Fall am 31. Oktober wieder und müssen euch jetzt schon leider wieder verlassen und hören jetzt den Song Just a Girl. Und
1: zweimal live gespielt, nie als Single erschienen.
2: Danke.
1: Danke, Mixtape, dass wir hier ein bisschen rumnörden durften.
2: Vielen Dank, Christine, für deinen Besuch. Wir sagen tschüss, liebe Zuhörenden, und hoffen, dass es euch das viel Spaß gemacht hat heute, und hören uns hoffentlich in 4 Wochen wieder.
1: Tschüss.
2: Tschüss.
0: Tschüss.

0: Papst, da mach ich jetzt
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0: Ja, guten Abend, Erfurt. Ihr habt es vielleicht schon gehört. Wir sind jetzt beim Monatsrückblick. Ich bin Jasmin, eure Moderatorin für die nächsten 2 Stunden, aber ich bin nicht allein im Studio. Guten Abend, Larissa.
1: Guten Abend, ich freue mich sehr, hier sein zu dürfen.
0: Ja, und wir beiden haben wie immer, wie es im Monatsrückblick üblich ist, so ein paar Beiträge aus dem letzten Monat zusammengestellt. Und eine kleine Vorwarnung vorweg, wir werden die nicht chronologisch spielen, einfach weil wir das so ein bisschen thematisch auch sortiert haben und damit es halt einfach nicht zu langweilig wird. Und ich würde sagen, wir fangen direkt mit dem ersten Beitrag an.
1: Sehr gerne. In unserem ersten Beitrag geht es um den CSD, den Christopher Street Day, der am 5. September in Erfurt stattfand. Donata von Radio Frei war für uns da und hat ein paar Tage später ihre Eindrücke geschildert. Die hören wir uns jetzt an.
2: Am letzten Wochenende war ja hier in Erfurt der CSD, also der Christopher Street Day. Wer mit dem Begriff nichts anfangen kann, an diesem Tag geht es darum, sich laut und bunt zu zeigen und sich für die Sichtbarkeit und die Rechte von queeren Menschen einzusetzen. Rund um den CSD gab es ja ein Rahmenprogramm mit ganz vielen verschiedenen interessanten Angeboten und Events. Und am Samstag, dem 5. September, stand dann auch die große Demonstration mit anschließendem Straßenfest auf dem Domplatz auf dem Plan. Donata war auch mit dabei und konnte auch direkt ein paar Eindrücke für uns einfangen. Bevor wir jetzt dort einmal reinhören, magst du uns vielleicht noch mal ganz kurz erzählen, wie es dir dann überhaupt so insgesamt gefallen hat, Donata?
3: Ja, das war jetzt mein, ich glaube, 5. CSD dieses Jahr. Ich mache so ein bisschen CSD-Hopping in verschiedenen Städten. Und der CSD Erfurt war der einzige mit angenehmem Wetter.
2: Ah.
3: Also es war nicht abartig warm und es war auch nicht irgendwie total kalt. Es war perfektes Demo-Wetter, sage ich mal. So 20, 24 Grad hatten wir. Am Anfang hatte ich noch so ein Tuch über die Schulter, das wurde mir dann schnell zu warm. Und insgesamt, es war sehr schön, sehr, sehr groß. Also es waren, ich habe nachgeguckt, interne Zählung 5.000 Leute, Polizeizählung 3.000 Leute.
2: Okay.
3: Ich würde sagen, wahrscheinlich irgendwas in der Mitte, eher so Richtung 5.000 insgesamt am Ende. Es waren super viele Leute und ich habe mich dann erst am Anger mit reingebracht. Also es gab eine Zwischenkundgebung am Anger 1 vor dem Kaufhaus. Davor ist der CSD schon sehr lange gelaufen, aber ich war dann auch auf einer anderen Veranstaltung vorher. Und dann habe ich die ganzen Reden mir angehört und es war sehr kraftvoll. Es war auch ein bisschen mit so einem Bauchgrummeln, sage ich mal. Am nächsten Tag war ja die Wahl in Sachsen-Anhalt. Ja, wir sind da gar nicht so viel zu sagen. Und nein, also insgesamt war es sehr cool. Es war gute Musik, es war sehr laut. Und ich habe aber Leute getroffen, die ich immer wieder auf CSDs treffe und wo man sich dann auch kennt und miteinander den Weg läuft zum Domplatz. Und am Domplatz habe ich mir noch einmal kurz die Stände angeguckt und bin dann aber relativ schnell weg, weil ich noch woanders hin musste. Es war ein voller Tag, dieser Samstag, aber insgesamt war es ein sehr schöner CSD und wie gesagt, bestes Demo-Wetter.
2: Ja, schön. Nee, ich habe den Tag gearbeitet. Ich habe gar nichts davon mitbekommen. Ja, nee. Und auf der Webseite vom CSD Erfurt es steht so ein kleines Motto, und da heißt es, gemeinsam machen wir queeres Leben in Erfurt sichtbar und tragen unsere Forderungen auf die Straße. Und genau das wurde auch getan am Samstag. Und unter anderem sprachen da zwei junge transsexuelle Jugendliche über ihre Erfahrungen mit Diskrimination in der Schule und im Alltag und über das Queersein als junge Menschen in unserer Gesellschaft. Und da hören wir jetzt einmal kurz rein.
4: Das sind Zane und Kai. Sie sprechen über das Queersein als junge Menschen. Und ich würde sagen, wir sind ganz gespannt. Ein Riesenapplaus für euch. Wir machen euch hier die Bühne frei.
5: Du bist kein Mann. Doch bin ich. Du denkst es, aber bist es nicht. Du hast keinen Penis, hattest keine Umwandlung, also nein, bis jetzt fühlst du dich nur so, bist es aber nicht. Und genau da liegt das Problem. Es reicht nicht, einmal im Jahr eine Regenbogenfahne zu heben. Es reicht nicht, auf einem CSD Liebe ist Liebe zu rufen, wenn man montags in der Schule ständig wieder erklären muss, warum man existiert. Akzeptanz darf keine Rolle sein, die man nur spielt, wenn andere Menschen zuschauen. Ich möchte nicht ständig erklären müssen, warum ich so bin. Ich möchte in die Schule gehen können, ohne Angst davor zu haben, ausgelacht, beleidigt oder falsch angesprochen zu werden. Wenn man ständig hört, dass man falsch ist, dann fängt man an, diese Worte zu glauben. Man nimmt sie mit nach Hause, mit in die nächste Klassenarbeit, mit ins Bett. Dabei ist gar nichts falsch mit uns. Wir sind nicht das Problem, weil wir existieren. Wir sind nicht das Problem, weil wir zu anders sind. Man muss nicht alles verstehen oder es selbst mögen, aber man kann aufhören, Menschen dafür zu hassen.
4: Kai und Sei, ein Riesenapplaus für euch. Diesen Mut, den ihr gerade hier zeigt, ich bin sprachlos, wirklich.
2: Dann wurde auch noch darüber gesprochen, dass sich auch Menschen mit Behinderungen als queer identifizieren dürfen und auch können sollen und dass sie es verdient haben, diesbezüglich auch wirklich wahrgenommen und akzeptiert zu werden.
6: Mir ist es einfach auch wichtig, mal darüber zu sprechen, dass auch Menschen mit Behinderung queer sind, vielfältig sind und sich noch nicht trauen, sich zu öffnen. Und das ist ganz, ganz wichtig. Nimmt diese Menschen mit und unterstützt sie dabei und sagt, hey, ihr habt das Recht, vielfältig zu sein, weil das wird in manchen besonderen Wohnformen, auch Werkstätten, nicht gelebt. Das muss ich ganz klar sagen. Deswegen ist es so wichtig, unterstützt uns, unterstützt diese Menschen, die Hilfe brauchen. Deswegen ist es so wichtig, dass ich heute jetzt bei euch stehen darf, als Mensch mit Behinderung. Und ich danke euch, dass ihr so viele Leute seid. Lasst uns nicht alleine. Nur zusammen können wir stärker werden. In der heutigen Zeit ist es noch wichtiger als denn je. Das ist so, so schade. Deswegen müssen wir hier den Anfang machen. Seid mit uns laut. Ich danke euch, dass ich hier sein darf und dass so viele junge Menschen hier sind. Deswegen, ihr seid die jungen Menschen. Bitte unterstützt uns. Auch Menschen mit Behinderung haben ein Recht, hier zu sein. Und das ist das Wichtigste. Ich danke euch, dass ich heute hier sein darf.
2: Auch zur Akzeptanz und Toleranz gegenüber Menschen mit migrantischem Hintergrund wurde aufgerufen.
7: Hallo Erfurt. So, als erstes möchte ich mich bei jedem von euch bedanken, hier mit euch sein zu dürfen, umgeben von vielen herzvollen Menschen. Ja, Menschen, die bereit sind, ihre hart erkämpften Rechte heute und hier zu verteidigen, aber natürlich auch immer und überall. Ich weiß, viele ärgern sich über mangelnde Integration und Sprachkenntnisse mancher Mitbürger. Doch Integration fängt bei jedem von uns an und nicht nur bei den Migranten selbst. Auch sie wollen Sicherheit, sie wollen ein Leben in Würde, ohne Angst vor Ausgrenzung, Diskriminierung oder Gewalt. Und genau deshalb stehen wir heute hier zusammen, weil queere Rechte, Menschenrechte und Antirassismus untrennbar zusammengehören. Erfurt ist bunt und muss so bleiben, aber vor allem bleibt Erfurt lebendig, wenn alle Menschen hier ohne Angst auf die Straße gehen können. Mut ist viel mehr zu sagen, ich habe Angst, aber ich gehe trotzdem voran. Ich bleibe trotzdem laut. Unsere Freiheit ist nicht verhandelbar. Unsere Liebe ist nicht verhandelbar. Und unsere Existenz steht nicht zur Debatte. Lass uns diesen Tag nutzen, um neue Kraft zu schöpfen. Lass uns die Energie dieses CSD in jeden Winkel unserer Stadt mittragen. Seid laut, seid mutig. Reicht einander die Hände und passt aufeinander auf. Denn diese Stadt gehört uns allen. Vielen Dank, Erfurt, und Happy Pride.
2: Ganz zum Abschluss sprach der Moderator dann auch nochmal seine Bewunderung und Dankbarkeit dafür aus, dass wirklich so viele Menschen an diesem Tag anwesend waren und aktiv und miteinander sich für die queere Community und für die Minderheiten in unserer Gesellschaft eingesetzt haben.
8: Und das ist ganz, ganz spannend, weil ich habe vielleicht ihr auch auf dem Weg hierher gesehen, wie viele Menschen auch auf ihrem Balkon standen, am Fenster gestanden haben, gewunken haben. Das gibt mir immer wieder Hoffnung, dass diese Gesellschaft wirklich noch nicht verloren ist. Denn ihr alle seid für mich ein richtig tolles, großes Symbol dafür, dass es sich lohnt, auf die Straße zu gehen, dass wir laut sind, dass wir stark sind und dass wir Menschenrechte im Alltag nicht nur heute, sondern jeden Tag des Jahres leben. Einen großen Dank für euch alle.
0: Ja, das waren Donatas Eindrücke vom CSD in Erfurt. Und ich persönlich finde den Beitrag immer wieder sehr, sehr spannend, weil wir den ähnlich auch in Universal hatten, beziehungsweise ein Kollege von mir und ich waren halt selber auch auf dem CSD und haben da halt für Universal Stimmen gesammelt. Aber ja, jetzt haben wir uns Donatas Stimmen angehört und ich bin absoluter Fan von ihren auch. Wir machen weiter erstmal mit Musik und danach geht es weiter.

0: Ihr hört weiterhin den Monatsrückblick mit Jasmin und Larissa und wir wollen direkt mit dem nächsten Beitrag aus dem September weitermachen. Und zwar, ja, es war ein Lehrstück, wie Politik eigentlich nicht sein sollte und warum manche Menschen nicht mehr verstehen, was die da oben oder die da im Rathaus eigentlich machen. Aktuelles Beispiel ist die jüngste Ratssitzung Mitte September. Schauplatz, der Sitzungssaal im Erfurter Rathaus.
1: Am Ende der Sitzung blieb dann eigentlich nur noch die Frage, geht es hier noch um die Sache oder eher um Personen, Egos, Taktik und Parteienarithmetik? Wenn wir einmal die reine Sachebene dieser Situation betrachten, dann sehen wir zunächst erst einmal, dass ein neuer Baudezernent gewählt wurde. Der heißt Philipp Wolf, ist von der SPD und soll sein neues Amt zum 1. Februar 2027 antreten, also eigentlich erst in ein paar Monaten. Das ist der jetzige Stand. Denn es gab bereits erste Rücktrittsforderungen von der Fraktion Mehrwertstadt und den Grünen.
0: Und damit sind wir bei der emotionalen und taktischen Ebene. Philipp Wolf wurde auch mit Stimmen der AfD gewählt. Eine neue Sozialdezernentin, die auch an dem Abend gewählt werden sollte, gibt es noch nicht. Claudia Michelfeit von der SPD hat ihre Kandidatur inzwischen zurückgezogen. Katja Maurer von den Linken bleibt im Rennen. Und schon jetzt geht es wieder nur um Namen und Personen. Im Oktober wird jetzt der nächste Anlauf genommen, eine neue Sozialdezernentin zu wählen.
1: Wie das alles im Rathaus überhaupt funktioniert, das haben sich auch unsere Kollegen Carsten und Reinhard gefragt. Die beiden haben die Sitzung an dem Abend beobachtet und waren ähnlich wie alle anderen auch etwas rat- und orientierungslos. Hier sind Reinhards Eindrücke eines aufregenden Abends.
2: Du kannst ja schon mal Platz suchen, weißt du,
3: gut.
2: Wie du fängst das?
3: Wo geht's hin?
2: Hier musst du hoch.
3: Oh.
4: Es ist gar nicht so einfach, sich in diesem altehrwürdigen Rathausgebäude zurechtzufinden. Zumal aktuell drinnen gebaut wird. Auf dem Weg zum Sitzungssaal läuft uns Oberbürgermeister Andreas Horn, CDU, über den Weg.
5: Gute Arbeit, Zeit für den Arzt.
6: Wie bitte? Haben Sie Zeit für den Arzt?
5: Nein, jetzt gerade nicht, nein.
4: Ich muss auch. Aber danach vielleicht. Vielleicht danach, ja? Gut. Kein Problem, dass es jetzt noch nicht klappt. Wir sehen uns ja gleich wieder und versuchen es dann später noch einmal. Nachdem wir einmal im Karree durch lange Flure gelaufen sind, erreichen wir schließlich den Sitzungssaal in der zweiten Etage. Er ist an diesem Abend gut besucht. Für Pressevertreter wurden eigens sogar noch ein paar Stühle rangestellt. Außer uns, also wir, Carsten und ich von Radio Frei, sehen wir nur noch Holger Wetzel von der Thüringer Allgemeine. Es geht an diesem Abend aber nicht um uns, sondern um die Stadträte und Stadträtinnen bzw. um deren Abstimmungsverhalten. Deswegen ist wichtig, sind denn alle da? Der Stadtratsvorsitzende und Sitzungsleiter Michael Panse, CDU, zählt noch einmal durch.
7: Ich stelle fest, dass wir zum jetzigen Zeitpunkt 47 anwesende Mitglieder des Stadtrates sind. Damit ist die Beschlussfähigkeit nach § 36.1 der Thüringer Kommunalordnung gegeben. Ich weise ausdrücklich darauf hin, es müssen zu jedem Zeitpunkt mindestens 26 Mitglieder des Stadtrates anwesend sein. Herrn Meischer,
8: ich mit einem Geschäftsordnungsantrag, bitte schön. Ich frage, wie kommen Sie auf 47? Ich sehe, dass zwei Menschen fehlen. Das müssten 48 sein.
7: Also ich gehe zunächst, glaube ich, nach der Teilnehmerliste, die draußen ausliegt. Da gucken wir nochmal nach, ob sich alle ordentlich eingetragen haben. Ansonsten würde ich Herrn Vogt bitten, dass er zunächst erstmal zählt, weil der Hinweis ist korrekt. Alle die, die jetzt im Raum sind, sind maßgeblich. Aber wir werden das nachher auch noch vor der Abstimmung noch erneut feststellen. Herr Meischer, mach mal. Wir sind 49. Tja, so sieht's aus. 49. Dann sind wir 50. Dankeschön, Herr Vogt. 50 sind wir. Frau Maurer. Jetzt heben wir sie.
9: Das ist eine Tumulte, weil sich die Frage ist, wie viele eigentlich Anwesende für die Stadträte, oder?
4: Total interessant. Man hat von 47 auf 49 erhöht und dann auf 50. Michael Panse zählt gerade nochmal durch. Sehr, sehr aufregend.
9: Der Stadtratsvorsitzende, der die Sitzung leitet.
4: Der leitet das Ganze genau. Und natürlich muss man ganz genau schauen beim Abstimmungsverhalten, dass auch wirklich alle da sind, man richtig gezählt hat.
9: Die Frage, wer hat sich noch bewirbt?
4: Gehorch mal.
7: Na, ihr macht euch schon vor Beginn ziemlich viel Sorgen. Jetzt wart erst mal ab, ob es an einer Stimme hängt. Also.
4: So viel vorweg. Es kommt später mitunter genau auf diese eine Stimme an. auf die von Peter Stampf von den Freien Wählern, der bereits seit 1990, also seit 36 Jahren im Erfurter Stadtrat sitzt. Und nun ist er nur wenige Meter von uns entfernt. Immer wieder kommt er zu uns und wir kommen mit ihm ins Gespräch. Carsten spricht ihn unter anderem auf eine andere knappe Entscheidung an, die vor ein paar Jahren, Jahrzehnten stattfand.
10: Ja, wie
11: das? Spannend werden, du.
10: Ehrlich,
11: jetzt.
10: Was?
12: Weißt du noch, wie das war, als damals Tamira Thierbach gelost wurde?
11: Ja, da war ich dabei, ich hatte die Losdinger in der Hand gehabt.
12: Ja, ja, ja. Ja? Heute wird es wieder ähnlich spannend, oder?
11: Wahrscheinlich, wahrscheinlich. Es war damals eine spannende Angelegenheit, in einer ehemaligen Filmrolle. Genau. War ein Streichholz mit Kuppe und ein Streichholz ohne Kuppe. Das war gut.
4: Eine Filmrolle wird an diesem Abend nicht benötigt werden. Übrigens gut, dass wir nicht auf die Tribüne gegangen sind. So sitzen wir im Parkett zusammen mit all den anderen auf Augenhöhe und sind mittendrin und beobachten. Viel Zeit haben wir dazu, denn aktuell läuft der erste Wahlgang. Matthias Beerwolf, aktueller Baudezernent von den Linken, gegen Philipp Wolf von der SPD. Wir warten und warten und warten. Es dauert ein paar Minuten, dann steht das Ergebnis fest und Peter Stampf fasst es für uns einfach nochmal zusammen.
11: Wie jetzt ist passiert, dass keiner die Mehrheit gekriegt hat. Die Mehrheit wäre jetzt mit 26 Stimmen. Matthias Beerwolf hat nur 21 bekommen, Philipp Wolf hat 19 bekommen. Es gab 10 ungültige Stimmen. Ich weiß auch, woher sie kommen. Weil wir wissen selber, die AfD hat 10 Stadträte hier drin. Und jetzt, wie gesagt, geht es nochmal in den zweiten Wahlgang. Und es muss wirklich schwer, bei einer Stichwahl ist das dann so, wer dann die meisten Stimmen erhält, ist dann, wie gesagt, gewählt als Beigeordneter.
12: Aber hätte die progressive Fraktion

0: demzufolge die Mehrheit der abgegebenen Stimmen. Es entfielen auf Herrn Matthias Berwolf 21 Stimmen, auf Herrn Philipp Wolf 29 Stimmen. Herr Schade, Sie haben einen Geschäftsordnungsantrag.
1: Ich beantrage eine 15-minütige Pause.
2: Der Saal leert sich. Peter Stampf von den Freien Wählern ist aber immer noch da.
3: Ja gut, das ist so jetzt rausgekommen. Wie gesagt, der Philipp Wolf ist jetzt mit Stimmen von der AfD in der Stichwahl jetzt gewählt worden. Und hier sieht man mal, dass eigentlich das sogenannte favorisierte Viererbündnis hier nicht standgehalten hat. Leider. Es hat nicht standgehalten.
2: Das muss man ja sagen, das Viererbündnis hätte zusammen 28 Stimmen gehabt. Das hätte normalerweise, 26 wäre dann erforderlich, gereicht. Und damit wäre es ja schon im ersten Wahlgang erledigt gewesen. Aber warum gibt es dann, ist jetzt nur eine Erklärung, jetzt von Ihnen in dem Fall, frage ich trotzdem mal, gibt es eine Erklärung, warum man nicht den eigenen Mann wählt?
3: Das ist jetzt die Unbekannte, was es gibt eine geheime Wahl und es gibt so einige Durchströmungen in einigen verschiedenen Fraktionen, die eben wahrscheinlich nicht, ich sage mal, dem gefolgt sind, was eigentlich mal vereinbart gewesen ist. Und das für die Zukunft jetzt, das sehe ich doch ein bisschen schwarz. Wenn das Bündnis so schon bei solchen Entscheidungen nicht groß zusammenhält, gerade mit den Stimmenmehrheit von 28. Gut, eine ist heute nicht stärker gewesen, wären 27, wäre trotzdem die Mehrheit gewesen.
2: Philipp Wolf hat die Wahl inzwischen angenommen. Er ist also als neuer Baudezernent offiziell gewählt. Bleibt die Frage, warum die Mehrheit von 27 Stimmen von den Fraktionen SPD, Piraten, Linke, Mehrwertstadt und Grüne, die ja Matthias Berwolf behalten wollten, nicht gereicht hat. Das frage ich unter anderem Jasper Robeck von den Grünen.
4: Ja, wir haben durchgezählt, das war ziemlich klar und es haben Leute anders abgestimmt, als wir die Fraktionen vorher kommuniziert haben, wer die Kandidatinnen jeweils sind. Und ich ärgere mich sehr, dass das nicht vorher transparent gemacht wurde. Man kann über alles reden, aber hintenrum quasi keine Probleme anzumelden und gleichzeitig aber dann nicht mitzustimmen und uns in diese Lage zu bringen, das ist eine große Enttäuschung.
2: Christian Prechtl von der Mehrwertstadt steht direkt neben Jasper Robeck und sieht alles etwas gelassener.
5: Es ist natürlich schwierig, in dieser politischen Konstellation Vertrauen zu behalten, wenn bestimmte Absprachen nicht funktionieren. Andererseits ist das nun mal ein Stück weit auch das politische Geschäft. Ich sage mal, jeder Abgeordnete, jeder Stadtrat ist auf seinem Gewissen verpflichtet. Also ich sage mal, dass dann eine einzelne Person auch mal anders stimmt, das ist auch völlig okay. Problematisch ist natürlich, und das ist, glaube ich, der Kollateralschaden, den es jetzt gegeben hat, dass wir uns in Erfurt, in der Landeshauptstadt Thüringens, abhängig machen vom Stimmverhalten der AfD. Und da muss man natürlich den Vorwurf einerseits an den Oberbürgermeister, aber zweitens eben auch an den Fraktionsvorsitzenden der CDU richten, dass er das zugelassen hat.
2: Ein paar Meter weiter steht der abgewählte Matthias Berwolf. Und wenn man ihm zuhört, dann wirkt er zumindest tiefenentspannt.
6: Naja, Demokratie ist Macht auf Zeit. Meine Zeit ist abgelaufen. Offensichtlich hat jemand anders bessere Karten gehabt. Und wenn man halt mit den Stimmen der AfD sich da wohlfühlt, dann ist das ein Statement und da ist gut.
2: Was war denn der Kardinalfehler? Also, dass überhaupt diese zwei Konstellationen waren, man hätte ja sagen können, man hätte ja gleich mit ihnen weitermachen können. Also, was wäre die Lösung gewesen?
6: Naja, ich hätte halt aufhören müssen, Matthias Berwolf zu sein. Das wäre die Lösung gewesen. Und das kann ich aber nicht leisten.
2: Ist alles klar. Was machen Sie heute noch?
6: Ich gehe schön eine rauchen und dann gehe ich ins Bett.
2: Zu Bett geht Matthias Berwolf übrigens dann doch noch nicht gleich. Es lohnt sich auch, dabei zu bleiben, denn die Situation wird noch konfuser. Die Wahl zur Sozialdezernentin soll nämlich vertagt werden. Oder doch nicht? Peter Stampf, Freie Wähler, wir erinnern uns, stimmt erst dafür, nicht zu vertagen, also noch am gleichen Abend zu wählen. Und dann ändert er aber seine Meinung, als die Stimmen nochmal nachgezählt werden. Dann enthält er sich. Michael Rose von der CDU hat aber genau aufgepasst und es gesehen.
7: Herr Stampf hat im ersten Wahlgang erkennbar mit Ja gestimmt und sich jetzt enthalten. Er hat sein Abstimmverhalten geändert. Damit ist es, das ist nicht zulässig. Deswegen beantrage ich den ersten Wahlgang, dass er gültig ist. Es geht nicht. Es ist ganz offensichtlich, es wird auch auf der Aufnahme erkennbar sein. Peter Stampf kann es ja selber gerade sagen, er hat im ersten Wahlgang mit Ja gestimmt und hat sich jetzt enthalten. Das ist so nicht zulässig.
0: Herr Stampf.
3: Das mag zwar Michael richtig sein, dass im ersten Wahlgang ich dagegen gestimmt habe und dann gab es im Moment eine offizielle neue Auszählung, einen neuen Wahlgang, so sehe ich

0: Das, da habe ich mich der Stimme enthalten. Punkt.
1: Also, das ist ausdrücklich nicht der Fall. Herr Breger hat, und das werden Sie im Protokoll auch nachvollziehen, um eine Wiederholung gebeten, weil er Zweifel an dem Ergebnis des ersten Wahlgangs
2: hat. Es wird immer verwirrender. Minuten vergehen, Carsten und ich blicken in viele ratlose Gesichter.
1: Ja, stimmt, natürlich. Ja.
2: Am Ende beantragt Jasper Robeck von den Grünen den Abbruch. Noch einmal heißt es durchzählen.
1: 21. Sie sind insgesamt 26 Ja-Stimmen, Gegenstimmen.
3: Ich habe eine.
1: Sind insgesamt 24 Gegenstimmen. Gibt es Stimmenthaltung? Das ist nicht der Fall. Damit ist die heutige Sitzung beendet.
2: Zu Ende. Nach knapp 2 Stunden öffentlicher Ratssitzung ist alles vorbei. Viele Stadträte und Stadträtinnen verlassen ganz schnell den Sitzungssaal. 4 SPD-Menschen treten noch an diesem Abend aus ihrer Fraktion aus. Und der Oberbürgermeister Andreas Horn, der huscht ganz schnell über die Flure, aber wir erreichen ihn noch. Er ist sichtlich angefasst, bleibt im Ton aber nüchtern.
4: Ich habe die für mich fachlich geeigneten Personen vorgeschlagen, mich auch persönlich in der Lage sehe, die Dezernate zu leiten. Und das waren meine Vorschläge. Einer davon ist durchgekommen und am zweiten haben wir einen Abbruch erlebt.
2: Wann wird denn jetzt nun die Sozialdezernentin gewählt, das Sozialdezernat? Jetzt ist ja nun unterbrochen worden in der nächsten Stadtratssitzung.
4: Es ist unterbrochen worden. Wir werden jetzt intern klären, wann wir zur nächsten Sitzung einladen. Bei welcher? Es kann die reguläre sein oder eine außerordentliche. Das klären wir in den nächsten Tagen.
2: Jetzt nur noch schnell aus dem Rathaus raus. Doch wo ist eigentlich der Ausgang? Matthias Beerwolf, zufällig neben uns, ist behilflich.
5: Wo kommt jetzt am schnellsten raus? Ich habe gerade die Orientierung verloren.
2: So, während Matthias Beerwolf noch eine raucht, verlassen Carsten und ich das Gelände. Fortsetzung folgt.
5: Ja. Ach, da ist meine.
6: Und da wir jetzt so viele unschöne Dinge aus dem Stadtrat hören mussten, widmen wir uns direkt erstmal schöneren Geräuschen. Und zwar denen, die im Laufe eines Soundwalks mit Anja Erdmann aufgenommen wurden. Perfekt.

0: Zug.
1: Ja. Ah, hier hinten geht. Wir gehen nachher noch hier vorne an den Tunnel. Das ist auch total spannend.
2: Bitte,

0: wieder zurück.
1: Ist das verstärkt durch den Tunnel, die Autos?
0: Genau, durch diese Wölbung gibt es die Reflexion. Daher auch der Hall, du hast ja auch mit dem Schnipsen probiert. Klassiker. So, einmal wieder zurück.

0: Der Soundwalk ist vorbei. Wie war dein erster Eindruck, jetzt wo die Kopfhörer abgenommen sind?
1: Dass man wieder in der Welt ankommt, obwohl man ja die ganze Zeit da war und noch eigentlich sie noch viel mehr wahrgenommen hat, aber trotzdem hat man sich so abgeschottet gefühlt. Und jetzt mein Gehör ist noch ganz komisch. Ich kann es gar nicht so richtig beschreiben. Aber es ist ein bewussteres Hören jetzt aktuell, was ja sonst normal ist, aber ich spüre noch den Wechsel. Ja.
2: Oh, wieder zurückzukommen in die Realität, weil vorher war man so gänzlich von all den Geräuschen, den Rundum-Sound umgeben gewesen, also auch nicht nur vor einem, sondern auch hinter einem, so 360 Grad.
0: Gab es eine Überraschung für dich während des Spaziergangs? So, was sich besonders spannend angehört hat?
1: Das meinst du zu Beginn auch, ne, dass es sich anfühlt, als ob man einen Film guckt, weil da ja wahrscheinlich auch die Tonspuren besonders intensiv einfließen und wahrscheinlich ist das auch so, dieser Effekt, da jetzt einzutauchen in diesen Film. Und meine Schuhe, die haben lustige Geräusche gemacht beim Laufen. Das tat mir auch ein bisschen für die Gruppe leid. Da habe ich jetzt Soundwalk-Erfahrung gesammelt. Und ja, einfach, dass es so intensiv war. Ja. Und ich habe gestaunt, dass mein kleiner Sohn in der Trage mitgemacht hat, den man jetzt auch gerade hört.
0: Wir sind ja auch an Autos und an einem Park vorbeigekommen und an einem Tunnel. Wie haben Sie die verschiedenen Geräuschkulissen wahrgenommen?
2: Also ich fand erstmal, dass die Autos ungeheuer laut waren. Das hängt natürlich auch immer davon ab, wie der Straßenbelag ist. Aber anscheinend auch, was man für Reifen hat, was das für Autos sind. Das war schon sehr stark gewesen. Ja, und im Park, obwohl wir hier überall sehr viel Grün haben in der Stadt. Also wir haben, glaube ich, nicht einen einzigen Vogel gehört. Ne? Es war ein bisschen enttäuschend gewesen. Vielleicht eine Krähe im Park, ja.
0: Und wie hattest du vom Soundtrack erfahren?
1: Auch über ganz viele Kanäle, aber ich bin sehr kulturaffin, über Instagram, über das Kulturquartier, über Anja selber, da verfolge ich auch ihre Arbeit und ich wollte schon ganz lange mal an einem Angebot von ihr teilnehmen und heute hat es endlich geklappt. Ja.
2: Es stand halt mit beim Veranstaltungskalender drin und es gibt ja auch überall Flyer hier zum Kulturquartier. No, dann habe ich gedacht, klingt interessant, was auch immer das ist. Für mich war es eine absolute Premiere. Ich muss sagen, ich habe es auch so noch nie gehört, dass sowas gibt.
0: Das heißt, Sie sind eigentlich auch mit keinen großen Erwartungen rangegangen?
2: Nein. Außer, dass irgendwas mit Sound zu tun hat und dass man rumläuft. Und es hieß ja in der Umgebung vom Kulturquartier.

0: Ohne hört man gar nichts.
1: Das ist krass, ne? Ich habe mir jetzt auch gerade mal...
2: Ach, krass.
1: Echt ein Unterschied, ne? Doch, die hohen Frequenzen hört man noch, aber die

Das war der Soundwalk mit Anja Erdmann. Und weil wir gerade schon voll in den Sounds drin sind, machen wir direkt weiter mit Musik, und zwar Carpe Diem von Joker Out. Viel Spaß euch!

0: Das war Carpe Diem von Joker Out. Und ja, wir haben ein neues, ja, politisches Thema für euch. Larissa, ich habe gehört, du bist kein großer Fan.
1: Ich hasse es so, so sehr, dass BAföG. Für mich als Studie ist das ein Thema, das mich jedes Jahr aufs Neue aufregt. Und jetzt sollte in der Theorie irgendwann eine BAföG-Reform kommen. Die wurde erst vor einer Weile angekündigt, dann wurde sie verschoben und jetzt soll sie dann doch im nächsten Jahr kommen.
0: Allerdings stößt die Änderung in der staatlichen Studiumsunterstützung schon vor ihrem Inkrafttreten auf Kritik. Radio Frei hat mit Katharina Rummenhiller vom Freien Zusammenschluss der Studentinnenschaften, FSZ, über die Kritik an der Reform und die finanzielle Lage vieler Studentinnen gesprochen. Und da hören wir jetzt einmal rein.
2: Für viele Studierende ist BAföG ein existenzieller Baustein der Finanzierung ihres Studiums. In den 70er Jahren eingeführt, wurde es bereits einige Male reformiert. Zuletzt in diesem Jahr mit dem 30. BAföG-Änderungsgesetz. Kritik an der schwarz-roten Reform des BAföG kommt unter anderem aus der Opposition, den Gewerkschaften und der Studierendenschaft selbst. Dazu darf ich jetzt bei uns im Interview Katharina Rummenhöller vom FSZ-EV, dem Freien Zusammenschluss von Studentinnenschaften, begrüßen. Vielen Dank, dass du die Zeit für uns genommen hast.
3: Vielen Dank.
2: Bevor wir mit in die Kritik in das BAföG-Änderungsgesetz einsteigen, welche positiven Punkte gibt es denn in diesem Änderungsgesetz?
3: Ja, zunächst begrüßen wir, dass es überhaupt kommen soll. Also bisher ist das noch nicht beschlossen vom Bundestag und Bundesrat, sondern wir warten jetzt noch darauf. Die Bundesregierung hatte versprochen, dass es schon viel früher kommt. Was jetzt positiv ist, sind die Erhöhungen, die dort beschlossen wurden. Also zum einen von den Grundbedarfssätzen, die sollen in zwei Schritten auf Bürgergeldniveau angepasst werden. Und die Wohnkostenpauschale soll erhöht werden von 380 auf 440 Euro. Beides begrüßen wir sehr, aber da kommen wir schon zu einem Kritikpunkt von uns. Beides kommt viel zu spät. Also die Erhöhung der Wohnkostenpauschale kommt erst zum Sommersemester nächsten Jahres. Und die Erhöhung und die Dynamisierung, also die fortlaufende Anpassung der Grundbedarfssätze, kommt erst vollständig 2029. Also für uns erst in ferner Zukunft. Und genau das ist auch unser Problem.
2: Du hast ja jetzt schon in die inhaltliche Kritik eingestiegen. Es gibt da viele Punkte, die in diesem Gesetz und diesem Änderungsgesetz vorhanden sind. Kannst du mal grob umfassen, was denn jetzt eure inhaltlichen Kritikpunkte an diesem Gesetzesvorschlag aus dem Bundestag sind?
3: Ja, genau. Also die Grundbedarfe werden jetzt erhöht. Das bedeutet, das, was man so zum Leben hat und zum Beispiel für Lebensmittel, die werden jetzt erhöht. Auf Bürgergeldniveau sollen die erhöht werden. Das ist aber jetzt erst, also das kommt erst viel zu spät. Und bisher ist es so, dass die unter dem Niveau des Bürgergelds sind. Und genau, das ist auch ein großes Problem. Und die Wohnkostenpauschale ist auch einer unserer Hauptkritikpunkte. Die erreicht einfach vielerorts nicht zum Leben. Also die ist gerade bei 380 Euro und bleibt jetzt auch zu diesem Wintersemester bei 380 Euro. Und es gibt sehr wenige Städte, in denen man sich da noch das Wohnen leisten kann. Und zusätzlich hatte die Bundesregierung versprochen, im Koalitionsvertrag eine große Novelle anzugehen. Jetzt ist es aber so, dass es nur Minimalanpassungen gibt. Es gab ein großes Versprechen von, dass Digitalisierung kommt, Entbürokratisierung und der Antrag einfacher wird. Jetzt ist es aber so, die Digitalisierung kommt zwar, der Antrag wird aber nicht wirklich einfacher. Eine Sache finden wir doch trotzdem gut. Und zwar die Abschaffung des Leistungsnachweises. Das ist nämlich so, da musste man bisher nach dem vierten Semester einen Leistungsnachweis erbringen. Und das hat einfach die BAföG-Ämter sehr überlastet. Und gerade zum Beispiel in Thüringen ist die Situation sehr angespannt in den BAföG-Ämtern. Die Ämter sind völlig überlastet. Und jetzt hoffen wir, dass die Abschaffung des Leistungsnachweises, den die Studierenden erbringen müssen, jetzt ein bisschen die Ämter entlasten kann.
2: Du hast ja jetzt schon die angesprochene Entbürokratisierung angesprochen, die damit in Frage kommen soll. Die angesprochenen Erhöhungen sollen ja mitten in der sogenannten Förderperiode im nächsten Jahr im Sommersemester kommen und hätten dafür auch mehr Arbeitsaufwand für die BAföG-Ämter mit drin. Siehst du da die eine wirkliche Entlastung für die Ämter oder ist einfach nur Mehraufwand, wenn mitten in der Förderperiode noch die Leistungen erhöht werden? Siehst du das Argument oder gilt das für dich an der Stelle nicht?
3: Das gilt auf jeden Fall. Also die Studierendenwerke haben sich an der Stelle schon beschwert, dass es sehr schwer umzusetzen ist. Und wir hätten uns auch gewünscht, dass das jetzt schon früher kommt, nämlich zu diesem Wintersemester. Jetzt ist es nämlich so, die BAföG-Novelle wurde eigentlich schon angekündigt, jetzt zu diesem Wintersemester. Und die Studierenden warten natürlich darauf und viele haben sich auch ein bisschen darauf verlassen. Und jetzt ist es so, dass nicht mal die Versprechen des Koalitionsvertrags eingehalten werden. Und deshalb, also wir kritisieren natürlich auch, dass die Studierendenwerke damit überlastet sein werden. Und deshalb sehen wir das Argument auf jeden Fall. Für uns ist es aber wichtig, dass irgendwas kommt. Und wir hoffen, dass zumindest ein paar Studierende jetzt auch schon von der Erhöhung zum Sommersemester profitieren werden.
2: Du hast ja jetzt angesprochen, dass sich die jetzige Gesetzesnovelle nicht an die in dem Koalitionsvertrag festgehaltenen Änderungen hält. Welche Änderungen wurden denn eigentlich mal zum Beginn dieser Regierungskoalition von SPD und CDU/CSU eigentlich festgehalten?
3: Die Erhöhung der Wohnkostenpauschale kommt jetzt genauso, wie sie auch vereinbart wurde, auf 440 Euro. Das Problem ist nur wirklich im Koalitionsvertrag und in was die Bundesregierung in ihren Äußerungen gesagt hat. Im letzten Winter hat in Aussicht gestellt, dass die Novelle jetzt eben schon früher kommt. Und es war auch angekündigt und die Bundesregierung hat versprochen, dass jetzt auch zum Beispiel die Erhöhung der Grundbedarfssätze schon viel früher kommt. Und jetzt kommt sie erst 2029. Also das ist vielleicht auch das größte Problem. Die Bundesregierung verschiebt es in weite, weite Zukunft, also jetzt was diesen Gesetzgebungsprozess angeht, und lässt sich damit offen, überhaupt nichts zu machen. Also dass die Erhöhung der Grundbedarfssätze, wenn das irgendwie der Haushalt zulässt, was ja die Argumentation ist, warum es erst so spät kommt, und wenn der Haushalt das nicht zulässt, dass es eben gar nicht kommt. Und das ist eben nicht das, was versprochen war. Studierende sind darauf angewiesen, genauso wie viele andere Teile der Bevölkerung. Also es ist ja überall so, die Preise für Lebensmittel steigen, die Mieten steigen überall und überhaupt die Kosten zum Leben. Und Studierende sind eben eine besonders betroffene Gruppe, einfach weil sie zum Beispiel viel umziehen müssen, auch darauf angewiesen sind, vielleicht in einer bestimmten Stadt zu leben aufgrund ihres Studienplatzes. Und sie eben auch zum Beispiel auch häufig in eine neue Stadt kommen, wo sie eben nicht so viel Erfahrung haben jetzt bei der Wohnungssuche oder so. Und genau deshalb ist das BAföG so wichtig, auch einfach damit es kein soziales Kriterium ist, wer sich das leisten kann, überhaupt zu studieren und wer nicht.
2: Du hast ja die Wohnkosten angesprochen. Die sollen ja jetzt in der Wohnkostenpauschale auf 440 Euro im Monat ansteigen. Da habe ich mal nachgeschaut. Die Moses-Mendelssohn-Stiftung hat einen Durchschnittswert für WG- und Mietenpreise für Studierende von 510 Euro angegeben in den meisten Fällen. Wie schwer ist es denn, du lebst ja, wie ich weiß, und studierst in Köln an der Uni, wie schwer ist es denn in wirklich eher teureren Städten als BAföG-Bezieherin auch nur ansatzweise einen bezahlbaren WG oder Wohnungsplatz zu finden? Denn ich weiß noch aus eigener Erfahrung, in Studierendenwerken, vor allem in größeren Städten, hat man doch schon eher längere Warteperioden, um eine vom Studierendenwerk ausgeschriebene Mietwohnungsplatz zu finden. Wie schwer ist denn aus deiner Erfahrung oder aus dem, was du mitbekommen hast, die Wohnungssuche für BAföG-Bezieherinnen?
3: Also das Wohnen ist auf jeden Fall für uns auch eines der größten Probleme, mit dem gerade auch zum Beispiel Studierende, aber auch sehr viele Menschen einfach gerade zu kämpfen haben, weil die Mieten ins Unermessliche steigen. Und dieser Durchschnittswert von 510 Euro, das haben wir jetzt auch wieder kritisiert, weil es einfach keine Antwort der Politik auf dieses Problem gibt. Das betrifft auch nicht nur Großstädte, also in fast allen Städten, wenn man sich zum Beispiel jetzt die Zahlen des Moses-Mendelssohn-Instituts anschaut, ist es so, dass die Wohnkostenpauschale von jetzt gerade 380 Euro nicht zum Leben ausreicht. Und nicht zum Wohnen ausreicht. Und da ist es eben so, dass es keine richtige Antwort darauf gibt. Es gibt Studierendenwohnheime, ja, und es ist eben auch genauso, dass man ziemlich lange warten muss, auch gerade in größeren Städten. Wenn man sich das bundesweit anschaut, leben nur ungefähr 10% der Studierenden überhaupt in Studierendenwohnheimen. Das könnten viel mehr sein, wenn man sich auch die Wartelisten anschaut. In ganz extremen Beispielen, wenn man jetzt zum Beispiel sich München anschaut, das ist so, dass die Wartezeiten mehr betragen als jetzt zum Beispiel die Regelstudienzeit im Bachelor zum Teil oder im Master. Und das ist ein großes Problem, wenn Studierende eigentlich darauf angewiesen wären, günstigen Wohnraum zu finden, weil sie zum Beispiel auch BAföG-EmpfängerInnen sind und auch alle, die nicht BAföG bekommen. Also es ist ja auch ein großes Problem, dass gerade nur 10,8% der Studierenden überhaupt BAföG bekommen. Und die Mehrheit der Studierenden ist eben darauf angewiesen, dann sich anders das Studium zu finanzieren. Einige werden natürlich und viele werden von ihren Eltern unterstützt. Aber die meisten Studierenden, und das sind über 2/3, arbeiten auch neben dem Studium, um sich eben ihr Studium auch zu finanzieren. Und das ist ein großes Problem und das merkt man eben vor allem beim Wohnen. Also der Wohnraum fehlt, man muss ewig warten. Und in großen Städten ist es zum Beispiel so, also wir sind ja ein bundesweiter Dachverband und bei uns sind die Studierendenvertretungen vor Ort Mitglied und viele von denen bieten zum Beispiel so Notschlafstellen an. Zu Beginn jetzt zum Beispiel des Wintersemesters, also dann gibt es Studierende, die vielleicht in große Städte kommen und erstmal keine Wohnung gefunden haben, keine WG und dann erstmal 3 Wochen in eine Turnhalle ziehen zum Beispiel. Also das sind jetzt auch Beispiele, die wir haben.
2: Könnte es vielleicht dazu kommen, dass manche Uni- oder Hochschulstandorte für größere Teile, die halt auf BAföG angewiesen sind, einfach unbezahlbar werden, dass es so eine Art von finanzieller oder sozialer Segregation zwischen den Studierenden kommen könnte? Siehst du da so eine Gefahr, quasi fast schon amerikanische Verhältnisse, oder sind wir da noch ein bisschen weit davon entfernt?
3: Also diese Verhältnisse haben wir definitiv schon. Also wenn man sich anschaut, zum Beispiel jetzt auch die Zahlen vom Moses-Mendelssohn-Institut, die angesprochenen, das ist eigentlich ein gutes Beispiel, weil die zeigen, dass die Schere immer größer wird. Also es gibt fast keinen Wohnraum mehr so im Mittelfeld, sondern es gibt so ganz extreme Beispiele, wie zum Beispiel München, Berlin, Köln, aber auch andere große Städte. Genau. Und dann gibt es aber zum Beispiel auch Städte, in denen es noch gerade bezahlbar ist zu wohnen. Die Schere wird immer größer und deshalb wird es auch ein soziales Kriterium. Natürlich, es gibt eigentlich auch in kleineren Universitätsstandorten sehr gute Studiengänge, also die Qualität ist dann nicht unbedingt ausschlaggebend, aber vielleicht schon eher die Wahl des Studiengangs. Also kann man sich überhaupt leisten, den Studiengang, den es vielleicht nur in bestimmten Städten, der überhaupt nur in bestimmten Städten angeboten wird, zu studieren. Und vielleicht muss man dann auf eine andere Stadt ausweichen oder auf einen anderen Ort, weil das eben dann nicht gibt. Also das könnte auch ein Problem sein. Und deshalb würde ich sagen, vielleicht haben wir nicht amerikanische Verhältnisse, aber wir sind auf jeden Fall gerade schon an dem Punkt, wenn man sich anschaut, wer überhaupt an die Universität kommt. Und dann sind das häufig eben Studierende, die aus einer finanziell eher privilegierteren Situation kommen. Und deshalb haben wir auf jeden Fall schon diese Krise von, wer hat eigentlich Zugang zu den Hochschulen dann und wer kann sich das überhaupt leisten zu studieren.
2: Ministerin Dorothea Beer meinte ja, Studierende könnten ja neben dem Studium einfach jobben gehen. Sie meinte, sie hätte das neben dem Studium auch gemacht. Du hast ja schon angesprochen, Großteil, ich glaube 60% mindestens der Studierenden gehen schon neben dem Studium Teilzeit jobben. Bei BAföG beziehen ist es ja noch so, ihr könnt ja nicht oder man kann da nicht unendlich viel dazu verdienen. Was war denn die erste Reaktion von dir oder vom FZS, ob als diese Äußerung publik gemacht wurde, was war dann deine Reaktion auf diese Äußerung?
3: Ja, also zunächst finden wir das wirklich eine Unverschämtheit, wenn es darum geht, über die Lebenssituation von Studierenden zu sprechen. Und wir finden die Aussagen von Dorothee Beer in der Vergangenheit verkennen einfach die Lebensrealität von Studierenden. Und genau diese Zahlen, und zwar mehr als 2/3 der Studierenden arbeiten neben dem Studium. Und das tun sie ja nicht, weil sie das irgendwie machen, um irgendwie Erfahrung zu sammeln für ihren zukünftigen Beruf. Das machen natürlich auch Studierende. Das schließt sich ja nicht aus, aber wenn man sich die Zahlen anguckt, viele sind ja auch darauf angewiesen oder die meisten sind auch darauf angewiesen, zumindest zu einem Teil ihren Lebensunterhalt davon zu finanzieren. Deshalb finde ich, waren wir äußerst schockiert von der Aussage von Dorothee Beer und haben dann in der Woche darauf direkt zu einer Kundgebung in Berlin vor der CDU-Parteizentrale aufgerufen, weil wir eben finden, dass da bewusst nicht auf die Lebensrealität von den meisten Studierenden geachtet wird. Und das sieht man gerade zum Beispiel bei der BAföG-Erhöhung, die jetzt vielleicht kommt, hoffentlich, wenn sie beschlossen wird, also wenn das 30. BAföG-Änderungsgesetz beschlossen wird, aber auch bei ganz vielen anderen Bereichen. Also gerade zum Beispiel auch Studierendenwohnheime, aber gerade auch, wenn es darum geht, was macht man sonst, um irgendwie zum Beispiel günstigen Wohnraum zu schaffen in großen Städten. Und deshalb war das vielleicht so ein bisschen unsere Reaktion auf Dorothee Beers Aussage, dass wir einfach uns fragen, woher das denn kommt, weil es entspricht definitiv nicht der Realität.
2: Du hast ja auch schon ausgeführt, dass sehr viele Leute einfach die brauchen, um zu überleben, die Nebenjobs. Das ist natürlich auch immer mit sehr viel Zeitaufwand verbunden. Körperliche Anstrengungen sind mit dabei, geistige Leistungen werden im Nebenjob verlangt. Hat das Auswirkungen auf Prüfungsleistungen? Ich habe einen Beitrag vor kürzerer Zeit gelesen, wo es über eine Studentin aus München geht, die quasi fast einen Großteil ihrer Zeit dazu braucht, um zu ihrem Nebenjob zu pendeln und dann zu arbeiten, um sich das Studium in München überhaupt leisten zu können. Und da gibt es auch mehrere Berichte darüber, dass die Prüfungsleistungen im Durchschnitt darunter leiden. Ist das eine Diagnose, die du teilen würdest, dass wenn so viele Studierende nebenbei jobben müssen, um sich ihren Unterhalt zu finanzieren, dass damit auch die Ausbildung und die Weiterbildung in Mitleidenschaft gerät?
3: Auf jeden Fall. Vielmehr macht das ja immer noch zu einer sozialen Frage. Also wer kann sich das leisten, wirklich Vollzeit zu studieren? Man muss sich auch bewusst machen, ein Studium ist erstmal im Regelfall ein Vollzeitstudium. Das heißt, nebenbei zu arbeiten ist dann auch nur eingeschränkt möglich, wenn man tatsächlich Vollzeit studieren möchte. In den meisten Fällen zieht das Studium dann in die Länge. Man studiert dann länger, wenn man eben nebenbei arbeitet. Kann auch das Studium definitiv darunter leiden. Und das ist auch etwas, was uns als Bundesverband immer erreicht, auf jeden Fall von Studierenden. Und das ist ein großes Problem. Und da sollte ja eigentlich an dieser Stelle das BAföG greifen. Also das BAföG soll ja eigentlich das Mittel sein, den Zugang zur Bildung nicht oder weniger zu einer Frage von sozialer Herkunft zu machen. Weil das BAföG aber nicht funktioniert, weil viele Studierende auch neben dem BAföG zum Beispiel arbeiten müssen, weil das BAföG nicht ausreicht und viel zu wenig Studierende überhaupt das BAföG bekommen können, funktioniert das BAföG nicht so, wie es eigentlich mal gedacht war. Und an dieser Stelle ist auch spannend zu wissen, also wir sind gerade auf dem niedrigsten Wert der BAföG-EmpfängerInnen seit dem Jahr 2000. Und das ist auf jeden Fall auch ein Alarmsignal an die Politik. Das sollte ein Alarmsignal an die Politik sein, da endlich Maßnahmen zu ergreifen, wie das Ganze angehen.
2: Welche Änderungen oder Reformen bräuchte es denn jetzt nicht nur beim BAföG? Wir hatten ja auch man könnte auch über die finanzielle Auslegung von Studierendenwerken, mehr Bau von Studierendenwohnheimen, damit Studenten nicht auf dem freien Wohnungsmarkt mit anderen, eher mit weniger Einkommen ausgestatteten Menschen konkurrieren müssen. Welche Änderungen, Reformen bräuchte es denn da aus eurer Sicht, aus der studentischen Sicht, um Studieren in Deutschland in den nächsten Jahren nicht mehr zu, wie du es genannt hast, zu einer sozialen Frage zu machen?
3: Ja, also da ist das Wohnen ganz entscheidend. Also natürlich auch der Ausbau von Studierendenwohnheimen, überhaupt auch Maßnahmen zu ergreifen als Politik, die dafür sorgen, dass die Mieten nicht so steigen. Also zum Beispiel Mietendeckel, Mietpreisbremse, also da Maßnahmen zu ergreifen, dass einfach die Mieten nicht steigen und Studierende überhaupt günstigen Wohnungsraum auch im freien Wohnungsmarkt finden. Natürlich auch zusätzlich dazu überhaupt öffentlich geförderten Wohnraum zu schaffen. Und ansonsten, ja, gerade beim BAföG haben wir Forderungen, die sich dahingehend auch richten, zum Beispiel den Studienort auch zu berücksichtigen bei der Wohnkostenpauschale und da zum Beispiel gegebenenfalls in großen Städten auch zu erhöhen, dann, also dass es überhaupt realistisch ist oder dass man überhaupt sich das Wohnen leisten kann, also dass es realistisch ist, irgendwas zu finden innerhalb der Wohnkostenpauschale oder so ist es nicht. Und zusätzlich eben auch da Maßnahmen beim BAföG jetzt zu geben, die dafür sorgen, dass mehr Studierende BAföG bekommen können. Also nur weil Studierende kein BAföG bekommen, heißt das ja nicht, dass die keine Probleme haben. Also das BAföG ist eben auch in der Antragstellung unnötig kompliziert. Da werden jetzt erste Schritte gegangen, die wir auch sehr begrüßen. Aber da kann eben noch mehr passieren. Und eben dafür zu sorgen, also gerade wenn man sich Thüringen zum Beispiel anschaut, da sind die Wartezeiten für das BAföG sehr lang. Also Studierende warten häufig auch mehrere Semester auf das BAföG, weil die BAföG-Ämter so überlastet sind. Und da auch eben Schritte zu gehen, jetzt gerade zum Beispiel auch in bestimmten Bundesländern die BAföG-Ämter entlasten könnten. Und zusätzlich, also viele Sachen, die ich auch gerade angesprochen habe, sind nicht nur spezifisch für Studierende. Es sind ja nicht auch nur Studierende von diesen Sachen betroffen, wie steigende Mieten und steigende Lebenserhaltungskosten. Und da eben auch Schritte zu gehen, wie zum Beispiel Mietpreise zu regulieren, die auch vielen anderen Leuten zugutekommen.
2: Das war für uns im Interview Katharina Rummenhöller, Vorstandsmitglied des Freien Zusammenschluss für Studentinnenschaften FZS e.V. Vielen Dank, dass du die Zeit für uns genommen hast.
3: Ja, vielen Dank.
0: Das war das Interview mit Katharina Rummenhöller vom FSZ bezüglich der angekündigten BAföG-Reform. Und nach diesem langen Beitrag wollen wir noch einmal Musik spielen, und zwar von 80s The Black Cat Nero. Viel Spaß euch!

0: Das waren The Black Cat Negro von ATEEZ und Electric Heart von Monster X. Und nun wollen wir uns von Politik ein bisschen anderen Themen widmen.
1: Ja, und zwar gehen wir jetzt weiter zum Sport, aber nicht einfach nur Sport, sondern ganz spezifisch Frauen im Sport. Da gab es nämlich in den letzten Wochen ein bisschen Aufruhr. Bisschen Kritik. Und da hören wir jetzt mal rein.
2: Wenn irgendjemand fragt, ob er ein Foto mit einem machen kann und plötzlich hat man die Hand am Hintern.
3: Hier die eine Spielerin, oh, die ist ja auch richtig heiß, ne? Die würde ich auch mal wegbügeln wollen.
4: Sieht aus wie ein Mannsweib.
5: Frauenfußball ist wie Pferderennen, nur auf Eseln.
4: Wenn die gleich umfällt, dann mache ich die Mund-zu-Mund-Beatmung.
6: Was ihr gerade gehört habt, waren Aussagen von FußballerInnen in der NDR-Sendung Panorama in dem Beitrag Sexismus und dumme Sprüche. Und die stammen aus dem Jahr 2022 und sind aber aktueller denn je, was auch ein neuer Werbespot für eine Sportwetten-App zeigt, der gerade viral geht und um diesen Werbespot auch viele Diskussionen im Netz, aber auch in anderen Medien derzeit hochkochen. Im Mittelpunkt steht die Schauspielerin Sydney Sweeney. Doch statt um sportliche Analysen, Quoten oder Wettkampfbegeisterung geht es in den vor allen Dingen auch Reaktionen vor allem um Sydney Sweeneys Körper, ihr Dekolleté und auch ihre Inszenierung als Blickfang für ein vorwiegend männliches Publikum. Dieser Spot und auch die Aussagen eben aus dem Panorama-Beitrag, die stehen stellvertretend für ein Muster, das sich auch in der Berichterstattung über Sportlerinnen wiederfindet. Wenn immer Frauen im Sportkontext auftauchen, droht ihre sportliche Kompetenz hinter visueller und meist sexualisierter Berichterstattung zu verschwinden. WissenschaftlerInnen sprechen in diesem Zusammenhang vom sogenannten Kornikova-Syndrom, benannt nach der Tennisspielerin Anna Kornikova. Gemeint ist das Phänomen, dass physische Attraktivität und Äußerlichkeiten sowie sexuelle Ausstrahlung in den Medien teilweise höher gewichtet werden als die sportlichen Höchstleistungen von Athletinnen. Ausgehend von dieser Diskussion um diesen Werbespot habe ich mich mit der Berichterstattung und Darstellung von Frauen im Sport auseinandergesetzt und habe zunächst erstmal ganz plump eine Bildrecherche angefangen und ich wollte einfach wissen, wie ist denn tatsächlich die bildliche Darstellung von Frauen und habe da erstmal bei der Suchmaschine meines Vertrauens ganz einfach die Stichworte Athletinnen Olympia eingegeben und siehe da, neben den eigentlichen Bildern kriegt man da ja auch nächste Suchanfragen vorgeschlagen und da steht in dieser Reihenfolge Olympia hot, hübsche Sportlerin und sogar, das hat mich sehr entsetzt, Blitzer-Sportlerinnen-Bilder. Bei letzteren waren vorrangig unverpixelte Bilder zu sehen, auf denen Frauen beim Ausüben ihres Sports unfreiwillig entblößt wurden. Also Bilder, auf denen Teile ihres Körpers zu sehen sind, die im Netz nicht wirklich was zu suchen haben. Und neben ja dieser Verwunderung und dieser anfänglichen Recherche hat außerdem auch noch ein Ereignis aus meinem privaten Umfeld mich dazu gebracht, mich mit dem Thema nochmal auseinanderzusetzen. Und zwar war es so, dass am vergangenen Wochenende die Kanu-Polo-Weltmeisterschaft in Duisburg stattgefunden haben. Und neben den Austragungen der Männer gab es auch natürlich den Titelkampf bei den Frauen. Und siehe da, die deutschen Frauen, die haben den Titel auch gewonnen und geholt. Und die Reaktion eines Freundes darauf in einer Chatgruppe war ein, wie ich finde, sehr plumpen, nicht besonders witzigen oder intelligenten Witz darüber zu machen, dass eine Spielerin, Zitat, ja einfach aussieht wie ein Kerl. Jetzt mal davon abgesehen, dass ich diese Art von Humor dank Ingo Appelt und Mario Barth auch mittlerweile wirklich als überholt empfinde, hat mich daran vor allem auch eins irritiert, dass nämlich diese Art des Witzes und auch diese Herabwürdigung letztlich ja eigentlich immer dazu dient, die sportlichen Leistungen von Frauen abzuerkennen. Und das würde ich eigentlich diesem Freund gar nicht zuschreiben, dass er sowas nötig hat. Aber vielleicht hat er ja auch einfach nur ein bisschen männliche Bestätigung gesucht in dem Fall. Egal, all das, also sowohl dieser Werbespot, die Diskussion darum, meine Erfahrung bei der Bildersuche und auch dieser blöde Witz in meinem persönlichen Umfeld, die haben mich dazu bewegt, mich noch mal ein bisschen genauer mit dem Thema auseinanderzusetzen. Und so habe ich verschiedene Studien gelesen und unter anderem auch diverse Guidelines wie denn eine Berichterstattung über Frauen im Sport besser aussehen kann und bin da zu folgenden Ergebnissen gekommen. Zunächst einmal ein paar Zahlen und Fakten, die ja ein ziemlich eindeutiges Bild zeichnen. Spitzensportlerinnen verdienen im globalen Durchschnitt nur etwa 1% der Gehälter ihrer männlichen Kolleginnen. Und auf der Liste der 50 bestbezahlten Athletinnen und Athleten, eigentlich muss ich gar nicht gendern, findet sich derzeit keine einzige Frau. Gleichzeitig gibt es aber auch positive Entwicklungen, zum Beispiel in Richtung Equal Pay. Im Tennis etwa ist es so, dass bei allen Grand Slam Turnieren seit 1973 es gleiche Preisgelder gibt und auch die World Surf League und einzelne Fußballverbände wie zum Beispiel Norwegen seit 2017 garantieren den Frauen gleiche Prämien wie den Männern. Trotzdem hinken Sponsoring-Einnahmen und Investitionen in den Frauensport den Budgets in Männersport weitaus deutlich hinterher. Und auch bei der Frage, wer im Sport eigentlich Entscheidungen trifft, zeigt sich ein ziemliches Ungleichgewicht. In internationalen Sportverbänden sind nur 1/3 der Führungspositionen mit Frauen besetzt. Und ähnlich sieht es auch in den Trainerstellen aus. Also bei den Olympischen Spielen in Tokio zum Beispiel waren gerade einmal 13% der Trainerstellen weiblich besetzt. Und auch im globalen Fußball, also einem sehr großen Sport, liegt der Anteil registrierter TrainerInnen laut FIFA sogar bei gerade mal 5%. Diese Zahlen betreffen aber nicht nur den Anteil von Frauen im Sport, sondern auch andere Strukturen, die dahinter stehen. Und auch diese Strukturen sind weiterhin stark männlich geprägt. Und das gilt vor allen Dingen auch für die Medien. In den deutschen Sportredaktionen sind mehr als 90% männlich. Und damit bleiben eben auch die Themen, die ausgewählt werden und die Kriterien der Berichterstattung stark männlich geprägt. Und das zeigt sich auch in der Menge der Berichterstattung. Abseits von irgendwelchen großen sportlichen Ereignissen entfallen etwa nur 10-16% der gesamten Medienpräsenz im Sport auf Frauen. Erst während Olympischen Spielen oder anderen großen Sportevents wird diese Medienpräsenz annähernd ausgeglichen. Das liegt vor allen Dingen dann daran, weil die BerichterstatterInnen sowieso vor Ort sind. Und dann ist auch die Rede vom sogenannten Olympic Games Effekt. Und wenn man sich dann auch noch anschaut, wie bzw. über welche Sportarten berichtet wird, auch da hat man eine starke Verzerrung, denn Medien konzentrieren sich stark auf ästhetisch-kompositorische Sportarten wie Tennis, Leichtathletik oder so vermeintlich filigranere Sportarten. Athletinnen aus Kraft- und Kampfsportarten, also Männersportarten, die werden weitgehend ausgeblendet. Und selbst wenn über Frauen berichtet wird, geht es häufig nicht ausschließlich um ihre sportliche Leistung. Stattdessen stehen ebenso ihr Aussehen, Mode, ihr Beziehungsstatus oder eben auch die Rolle als Mutter oder Ehefrau im Mittelpunkt. Dazu kommen tatsächlich auch noch stark komprimierende Begriffe wie zum Beispiel Turnkücken, Rennmiezen oder auch Sportmädel. Solche Verniedlichungen, die können ganz klar den professionellen Status von Sportlerinnen abwerten bzw. entwerten. Und auch die distanzlose Nennung lediglich beim Vornamen oder sogar beim Spitznamen der Sportlerin, die kann dazu beitragen, eben, dass diese weiblichen Sportprofis weniger als richtige Sportlerinnen wahrgenommen werden. Aber auch die Bildsprache spielt hier eine zentrale Rolle. Sportlerinnen werden viel seltener in triumphalen Momenten gezeigt und häufiger in gestellten Posen, entweder am Spielfeldrand, im privaten Umfeld oder vielleicht sogar auch auf dem roten Teppich. Besonders problematisch wird es, wenn Kameras bestimmte Körperbereiche gezielt in den Mittelpunkt rücken, also Brust, Po oder auch den Schritt. Froschperspektiven, Zooms im Gesäßbereich oder auch unnötige Zeitlupen, die erzeugen dann Bilder, die mit der eigentlichen sportlichen Leistung wenig zu tun haben und, wie ja auch meine Bildersuche gezeigt hat, eine Steilvorlage für einen Missbrauch darbieten. Und das kann natürlich auch Folgen für die Athletinnen selbst haben. Zum Beispiel verschiebt sich ihr Fokus im Wettkampf weniger auf den eigentlichen Sport, sondern auf die Frage, wie werde ich gerade dargestellt, wie ist die Kameraposition? Natürlich entsteht auch dadurch ein enormer Druck und auch das ist bewiesen. Langzeitfolgen sind da auch nachgewiesen, nämlich auf die mentale Gesundheit von Athletinnen, die durch diesen Druck entstehen und eben auch zum Beispiel durch die Gefahr durch einen anschließenden Online-Missbrauch. Dabei gibt es ganz konkrete Vorschläge, zum Beispiel von der Europäischen Rundfunkunion, wie Sportberichterstattung auch anders aussehen könnte. In einer Richtlinie beziehungsweise ja einem Handbuch Raising the Bar schreibt die Europäische Rundfunkunion, dass zum Beispiel Kameras stärker Bewegung und Technik in den Mittelpunkt stellen könnten, also beispielsweise die Anlaufdynamik oder eine bestimmte Sprungtechnik. Auch diese kompromittierenden Kamerawinkel und Zooms auf bestimmte Körperbereiche, die sollten laut der Europäischen Rundfunkunion vermieden werden. Und auch die Darstellung von Athletinnen in sensiblen Situationen, zum Beispiel nach einem Sturz oder bei einer extremen Erschöpfung, die sollte nicht unnötig mit Nahaufnahmen oder Zeitlupen abgebildet werden. Aber nicht nur auf der bildlichen Ebene, sondern auch auf der sprachlichen Ebene kann und sollte sich vielleicht auch etwas ändern. Das heißt, weg von den Verniedlichungen hin zu einer sachlichen Kommentierung, bei der dann die Taktik, die Fitness und auch die Strategie im Mittelpunkt stehen. Und was vielleicht auch auf der Hand liegt, dafür braucht es vielleicht auch mehr Frauen in den Sportredaktionen, in den Regieräumen und auch in allen anderen Führungspositionen im Sportbereich selbst. Denn eines, das zeigen die Zahlen zum Glück auch und auch einige Beispiele, es mangelt gar nicht an irgendeinem Interesse an Frauensport. Ganz im Gegenteil, 50% der Sportfans weltweit geben an, sich auch für Frauensport zu interessieren. Und das ernsthaft. Das Finale der Frauenfußball-Europameisterschaft 2022 erreichte in Deutschland knapp 18 Millionen Zuschauerinnen und Zuschauer und damit sogar etwas mehr als das Vorrundenspiel der deutschen Männer gegen Spanien aus dem gleichen Jahr. Und bei den Olympischen Spielen 2024 in Paris, da wurde erstmals in der Geschichte der modernen Olympischen Spiele eine vollständige Geschlechterparität bei den Athletinnen und Athleten erreicht. Das heißt, erstmals haben gleich viele Männer wie Frauen daran teilgenommen. All das zeigt also, es bleibt Hoffnung, das Interesse an Frauensport ist da, das Interesse an einer kritischen Berichterstattung, das Interesse an einer Berichterstattung, in dem die Leistung der Frauen im Mittelpunkt steht, ist eindeutig da. Was ich jedoch alles nicht beleuchtet habe hier gerade in diesem Beitrag, sind die ebenso wichtigen Fragen von der Darstellung und auch der Behandlung von Transmenschen im Sport. Denn die sind sich nicht nur innerhalb des Sports durch diverse Regelungen und anderen Zwängen Diskriminierung ausgesetzt, sondern vor allen Dingen auch bei dem Publikum. Aber das bedarf nochmal sicherlich einen ganz eigenen Beitrag.
1: Wir bleiben einmal bei Sydney Sweeney im Sport. Aber wir wechseln jetzt einmal zur Rubrik Hashtag Neuland, die Caro für uns aufgenommen hat.
7: Das Internet ist für uns alle Neuland.
8: Wow! Nicht so tief, Rüdiger, nicht so tief. Rüdiger, bitte.
9: Kann es sein, dass du dumm bist oder sowas?
10: Du bist gut genug.
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12: Hashtag Neuland, was online abgeht. Sydney Sweeney wirbt für eine Sportplattform namens Novik. Dafür wird sie im Internet scharf kritisiert. Die US-amerikanische Schauspielerin ist vor allem bekannt für ihre Rolle als Hayley Karen in The Vault. Die Kampagne von Novik heißt Just Sports und wurde am 9. September veröffentlicht.
13: Sports, sports, sports, sports, sports, sports, sports, sports. You can't trade this. I just look at here. No betting on wars or deaths and no politics. Your takes on sports.
12: Im Werbespot sehen wir Sydney Sweeney in verschiedenen sportlichen Situationen. Auf einem Footballfeld, auf einem Billardtisch oder mit Sportequipment. Dabei trägt sie sehr wenig Kleidung. Die Kamera richtet den Blick vor allem auf ihren Körper und ihre Kurven. Teilweise verdecken nur Sportbälle ihre Brust oder ihren Intimbereich. Sweeney spricht im Spot darüber, dass Novik ausschließlich Sportwetten anbietet. Keine Wetten auf Politik und keine anderen gesellschaftlichen Ereignisse. Die Sportarten, die sie zeigt, sind die, auf die man wetten kann. Daher der Name der Kampagne, Just Sports, also nur Sport. Doch genau hier beginnt die Kritik. Denn mit Sport hat das, was wir sehen, nur wenig zu tun. Wir sehen keine Sportlerin beim Training, keinen Wettkampf, kein Spitzen, keine Anstrengung, keinen Sieg und keine Niederlage. Stattdessen steht der weibliche Körper im Vordergrund. Und genau das kritisieren zahlreiche Sportlerinnen und UserInnen in den sozialen Medien. Denn wenn Männer im Sport meistens über ihre Leistungen, ihre Kraft, bei Frauen immer wieder das

0: Frage lautet also, warum werden hier im Werbespot Frauen im Sport so sexualisiert dargestellt? Die Kritik richtet sich gegen ein Bild von Sport, das stark vom sogenannten Male Gaze geprägt ist, also von einem männlich gelenkten Blick. Die Frau wird dabei in erster Linie nicht als Sportlerin gezeigt, nicht als jemand, der handelt, trainiert oder Leistungen erbringt. Stattdessen wird ihr Körper zum Objekt, das von Menschen betrachtet werden soll. Die Reaktion auf diesen Spot im Internet ist die Formung einer Gegenbewegung. Unter dem Hashtag Women in Sport teilen Sportlerinnen Beiträge mit der Überschrift This is Woman in Sport. Das heißt, das hier sind Frauen im Sport wirklich. Zu sehen sind Frauen beim Training, im Wettkampf, ohne Posen, ohne sexualisierte Inszenierungen und mit ganz unterschiedlichen Körpern, jeweils perfekt für ihre Sportart. Man sieht verschwitzte Gesichter nach dem Training, Muskeln, blaue Flecken, Verbände, zerzauste Haare. Man sieht Anspannung vor dem Wettkampf und Erschöpfung danach, Jubel nach einem Sieg und Enttäuschung nach einer Niederlage. Also all das, was Sport tatsächlich ausmacht. Und genau damit setzen die Sportlerinnen einen Kontrapunkt zur Novik-Kampagne. Frauen im Sport sind so viel mehr als nur ihr Körper. Sie trainieren, sie kämpfen, sie gewinnen, sie verlieren und vor allem sie leisten etwas. Etwas, das sich nicht nur über den Körper darstellen lässt. Just Sports soll sagen, hier geht es nur um Sport. Die Gegenbewegung antwortet, This is Women in Sport. So sehen Frauen im Sport wirklich aus.
1: Das war Caros Beitrag mit Hashtag Neuland über Sydney Sweeney bzw. generell Sport. Und Hashtag Neuland ist eine Rubrik, die wir hier bei Radio Frei haben. Die gibt es noch gar nicht so lange und deswegen würde ich euch die gerne einmal vorstellen wollen. Und danach hören wir uns noch einen zweiten Beitrag davon an. Und zwar, es gibt Phänomene, die wären ohne soziale Medien im Internet gar nicht denkbar. Man denke nur an den käsigen Michael oder Madfluencer. Unsere Kollegin Caro beschäftigt sich seit ein paar Monaten in unserer Reihe Hashtag Neuland, was online abgeht, mit diesen Phänomenen. Und wollen uns jetzt aber auch nochmal die Folge zu Bedazzling anhören.
2: Das Internet ist für uns alle Neuland.
3: Ja! Nicht so tief, Rüdiger, nicht so tief! Rüdiger, bitte!
4: Kann es sein, dass du dumm bist oder sowas?
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0: Hashtag Neuland, was online abgeht. Handyhüllen, Trinkbecher, Kopfhörer, Taschen und eigentlich alles, was irgendwie eine Oberfläche hat, wird plötzlich mit Glitzersteinen beklebt. Das Ganze nennt sich Bedazzling. Und der Name ist tatsächlich Programm. To bedazzle bedeutet so viel wie jemanden blenden oder jemanden in Staunen versetzen. Heute meint Bedazzling vor allem, Gegenstände mit Glitzersteinen, Perlen oder anderen funkelnden Elementen zu verzieren. Und genau das passiert gerade ziemlich exzessiv.
7: Ich bedazzle ein Mensch, ärger dich nicht, Brettspiel mit ganz vielen kleinen Glitzersteinchen. Und ich bin ein gutes Stück vorangekommen, deswegen zeige ich euch mal, was ich alles schon geschafft habe.
8: Here's a little bedazzle hack for you.
9: So, und das hier muss alles noch für die Geschäftsführung bedazzelt werden.
10: Bei IKEA konnte man heute seine eigene Fragtertasche personalisieren. Und dann habe ich mir, Leute, meine Diamonds mitgenommen und dachte, ich bedazzle mal ein bisschen. Hatte ich richtig Bock drauf.
0: Dabei ist Bedazzling gar nicht wirklich neu. Die Idee, Kleidungen und Accessoires mit funkelnden Steinen aufzuhübschen, kennen wir bereits spätestens aus der Y2K-Ästhetik der frühen 2000er. Damals waren mit Strasssteinen besetzte Hosen, glitzernde Tops, verzierte Handyhüllen eigentlich überall. Der Look war auffällig, ein bisschen kitschig und vor allem ziemlich glitzernd. Und auch das Wort selbst hat eine interessante Geschichte. In den 1970er Jahren gab es in den USA ein Bastelgerät namens Bedazzler. Damit konnte man Glitzersteine, Nieten und andere Verzierungen relativ leicht auf Stoffen befestigen.
11: Don't be dull, be dazzling. Dazzle with a Bedazzler. The kit that can change your wardrobe from dull to daring. Just place the gem stud on the Bedazzler platform, then press down to attach to your fabric. Look, it's as easy as using a stapler. In seconds, you've got a dazzling design. Children love the Bedazzler too. It's great for gifts, crafts, and costumes. Now with a Bedazzler, you can add glittering rhinestones and studs for a fraction of the cost. Transform blouses, belts, jeans, and boots with studs and stones.
0: Der Name dieses Geräts wurde so eng mit dem Verzieren von Gegenständen verbunden, sodass sich Bedazzle als Begriff für das Aufhübschen und Verzieren etabliert hat. Aber warum kommt das Ganze jetzt wieder? Ein Teil der Antwort lautet Nostalgie. Y2K ist schon seit einiger Zeit zurück und mit ihm alles, was glitzert, auffällig und ein bisschen kitschig ist. Der andere Teil heißt Whimsy. Whimsy bedeutet ungefähr so viel wie verspielt.

0: Spielt Fantasie oder eine kindliche Freude am Ungewöhnlichen. Und Whimsy ist nicht nur eine Stimmung, sondern auch eine ganze Ästhetik, die gerade in den sozialen Medien besonders beliebt ist. Typisch sind zum Beispiel magische und verträumt wirkende Muster, florale Motive, Schmetterlinge, Pilze, Sterne oder andere Elemente aus der Natur. Dazu kommen verschnörkelte Formen, ungewöhnliche Farbkombinationen und kunstvoll oder handgemacht wirkende Details. Dinge dürfen bei der Whimsy-Ästhetik ein bisschen unperfekt sein, kitschig und verrückt aussehen. Man könnte sagen, es geht darum, eine Art märchenhafte, leicht verwunschene Welt in den ganz normalen Alltag zu holen. Und Bedazzling passt da eigentlich perfekt dazu. Ein ganz normaler Kaffeebecher wird plötzlich zum funkelnden Einzelstück. Eine schlichte Handyhülle bekommt bunte Steine. Ein Laptop wird verziert, eine Wasserflasche, eine Tasche oder sogar ein Beauty-Produkt. In den sozialen Medien sieht man inzwischen wirklich alles, was mit Glitzerschein behandelt wird. Teilweise sogar Kuchen, Menschen, Tiere oder andere Lebensmittel. Die Idee dahinter ist, ich mache aus etwas Alltäglichem etwas, das nur mir gehört. Aber natürlich hat die Sache auch eine ziemlich unglitzernde Seite. Denn diese vielen Steinchen und Glitzerelemente bestehen aus Kunststoff. Und wenn sie auf Kleidung oder Accessoires kleben, können sie sich lösen. Beim Tragen, beim Waschen oder spätestens beim Wegwerfen. So entsteht zusätzlicher und häufig unnötiger Plastikmüll, der die Umwelt belastet. Besonders kritisch wird es, wenn Gegenstände bedazzelt werden, die eigentlich nur eine kurze Lebensdauer haben. Ein Coffee-to-go-Becher oder ein Beauty-Produkt wird schließlich nicht jahrelang aufbewahrt und das ändert sich auch nicht durch die Glitzersteine. Und auch Glitzersteine direkt auf unserem Körper werden spätestens am Abend wieder entfernt und landen im Müll. Damit entsteht ein ziemlicher Widerspruch, denn Whimsy steht eigentlich für Kreativität, Individualität und die Idee, den Alltag ein bisschen fantasievoller zu gestalten. Nachhaltigkeit kann dabei eine große Rolle spielen, zum Beispiel wenn wir alte Taschen, eine Jeans oder einen Gegenstand, den wir schon besitzen, kreativ aufwerten, anstatt etwas Neues zu kaufen. Wenn Bedazzling dagegen dazu führt, ständig neue Produkte zu kaufen, sie kurz zu verzieren und genauso schnell wieder wegzuwerfen, verliert sich dieser Gedanke. Vielleicht ist es also gar nicht die Frage, ob wir glitzern sollten, sondern wie. Manchmal reicht es, etwas, das wir schon besitzen, mit ein bisschen Kreativität wieder interessanter zu machen.
1: Das waren Karos Beiträge von Hashtag Neuland. Gerade haben wir uns die Folge zu Bedazzling angehört. Ich persönlich bin ein Riesenfan davon. Meine Kopfhörer in der Ecke gucken mich glitzernd an. Und ja, wir machen jetzt erstmal weiter mit Musik und zwar von Zayn und Jisoo, Eyes Closed. Viel Spaß euch!

0: Wir sind immer noch beim Monatsrückblick für den September. Ich bin Jasmin und mit mir hier ist
1: Larissa.
0: Und ja, manchmal sind es kleine Beobachtungen und Geschichten, die zum Hinhörer oder Hingucker werden.
1: Zum Beispiel, wenn ein Mann einen anderen Mann ungefragt küsst, weil er sich bei ihm bedanken will. Und zwar dafür, dass dessen Mutter bei der Beisetzung seiner Mutter war.
0: Solche Geschichten hat der Regisseur René Rothe mehrere Wochen für sein Theaterstück Quartier im Quartier gesammelt und aufgeschrieben. Es sind Geschichten, die in den letzten Jahrzehnten im alten Schauspielhaus und im umliegenden Viertel wirklich passiert sind. Gleich 5-mal wurde Quartier im Quartier beim Kulturquartierfestival am alten Schauspielhaus im September gezeigt.
1: Das Besondere an Quartier im Quartier war, dass Laien gemeinsam mit ausgebildeten SchauspielerInnen gemeinsam spielten und zusammen mit dem Publikum durchs Viertel gingen. Mittendrin hat der Regisseur René Rothe dann unauffällig Anweisungen gegeben oder auf vorbeifahrende Autos geachtet. Los ging Quartier im Quartier an einem riesigen Container an der Wiese vorm Schauspielhaus. Die beiden großen Klapptüren öffneten sich. Unser Kollege Reinhard nahm das Aufnahmegerät heraus und alles Weitere hört ihr jetzt.
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3: Es ist eine nostalgische Rückschau auf all die Geschichten rund um das Schauspielhaus und im benachbarten Quartier. Im Hintergrund singen und erzählen die ausgedachte Figur Max Schönfeld, gespielt von Stefan Wey, und die reale Person Anja Schröder, gespielt von Julia Marant.
4: Also meine Mama, die war ja nicht nur die Hausmeisterin, nee, die war die gute Seele des Hauses. Also die hat an der Abendkasse Karten verkauft. Die hat den Schließerinnen, heute würde man Servicepersonal sagen, Anweisungen gegeben und den Heizern Feuer unterm Arsch gemacht. Das konnte die gut. Oder auch mal in unserer Küche die eine oder andere Stulle für den Schauspieler geschmiert, weil das Geld vergessen wurde oder die Kantine zu war. Und all das hat meine Mama gemacht.
3: Anja Schröder lebte von 1971 bis 1992 als Hausmeistertochter direkt in einer Wohnung im Schauspielhaus und war damit mittendrin im Geschehen. Wenn zum Beispiel kurzfristig eine Komparsin für das Stück Till Eulenspiegel gesucht wurde.
5: Das hast du mir überhaupt noch nicht erzählt. Du warst schon mit 4 Jahren in so einem Theaterstück.
4: Na klar, habe ich dir das erzählt, Max. Na ja, ich bin doch da drüben aufgewachsen.
3: All diese Geschichten werden im Theaterstück hier erzählt. Der erste Akt des Stücks endet mit dem Schließen der großen Türen des Containers. Das war aber nur die erste Station auf der Wiese vor dem Schauspielhaus. Nach einem Zwischenapplaus wandere ich mit rund 70 Menschen und den Schauspielenden weiter. Vor den alten Schaukästen des Schauspielhauses, da wo immer die Programmaushänge waren, jetzt werden diese Schaukästen Stadtraumboxen genannt, bleiben wir stehen und gehen noch einmal ganz weit zurück in die Geschichte des ehrwürdigen Hauses, wie eine Darstellerin erzählt.
6: Und im Jahr 1897 kaufte diese Gesellschaft dieses Grundstück im Klostergang. Man errichtete darauf ein Vereinshaus mit einem großen Saal, um dort Festivitäten zu begehen, Bälle zu genießen und einfach sich das Leben schön zu serven.
7: Es gab einen Billardraum, Spielezimmer.
6: Und sogar eine Kegelbahn.
7: Eine Kegelbahn, genau. Dann Ende Zweiter Weltkrieg mit Gründung der DDR wurde der Verein aufgelöst.
3: Im Hintergrund ist auch der Laienschauspieler Uwe zu hören, der sich kurzfristig für die Rolle beworben hat.
8: Also ich bin im eigentlichen Beruf Vermesser, habe aber schon seit vielen Jahren Bezug zum Theater Erfurt hier als Statist, Komparse. Und wir hatten vor 2 Wochen, glaube ich, in der Theatergruppe eine Anfrage. Wer Spaß und Lust hat, kann sich hier melden. Das habe ich getan und dann hat mich der René gleich kurz danach kontaktiert.
3: Mit René ist der Regisseur des Stücks René Rothe gemeint. Das Stück Quartier im Quartier ist nämlich ganz offen angelegt, auch beim Text, was Uwe sehr entgegenkommt.
8: Ich mache ja auch in meiner Freizeit eine meiner vielen Sachen, die ich nebenbei mache, auch Stadtführer seit 2 Jahren. Ein paar Sachen kommen auch in meinem Skript vor, gerade was so die Kirchengeschichten angeht. Ansonsten habe ich ein Skript bekommen, habe aber da noch ein paar Sachen umrankt, dazugenommen. Und habe sogar heute während der Tour noch Leute, haben mich angesprochen, mir noch ein paar Sachen ergänzt, die ich dann morgen mit einbauen werde.
3: Zurück zum Stück Quartier im Quartier. Wir ziehen weiter mit Uwe und den anderen Schauspielenden von den Stadtraumboxen am Klostergang in die Regierungsstraße.
7: Alle da? Ja, wie gesagt, hier Regierungsstraße ist ein Nahmeprogramm. Diese Straße hat sehr, sehr viele spannende politische Ereignisse und Geschehnisse durchlebt. Auch verschiedene Gesellschaftssysteme kommen und gehen sehen. Nach der Wende wurden diese Häuser hier größtenteils alle sehr aufwendig saniert. Unser besonderer Blick liegt hier auf den beiden Gebäuden hinter oder neben euch. Regierungsstraße 37 und 38. Wir würden dann unseren Weg fortsetzen um die Ecke rum in die Richtung Lilienstraße.
3: Inzwischen sind wir in der Linienstraße angekommen und hier befindet sich ja die Rückseite des Schauspielhauses. Da, wo unter anderem früher in den 90er Jahren das legendäre Theatercafé Unartig beheimatet war. Gleichzeitig war das auch die Kantine für all die Schauspieler und Schauspielerinnen des Schauspielhauses. Oder wie es die Figur Max Schönfeld in unserem Stück beschreibt.
5: Das Unartig war ein wilder Treffpunkt für alle Künstler, Theaterbesucher, Nachtschwärmer. Ich würde mal behaupten, für einige war es ein zweites Zuhause. Okay. Und das Unartig hatte lange bis in die Nacht hineingeöffnet.
3: Schwärmt Max Schönfeld. Sein Darsteller Stefan Wey hat im realen Leben das Unartig nie kennengelernt.
9: Knapp verpasst, ja. Und wir hatten damals so zwei kleine Kinder und Familie und frisch hierher gezogen. Wir hatten ganz andere Sinn sozusagen, nicht dafür für Kneipengänge, sondern ganz andere Verantwortung auch in der Zeit. Aber ich kenne das, ich bin in Meiningen groß geworden, ja. Bin dort zur Schule gegangen, Abitur gemacht und als Eleve dann am Meininger Theater angefangen, 3 Jahre dort gearbeitet und das war ähnlich. Es war wirklich der Anlaufpunkt für die, nicht nur Nachtschwärmer, sondern eben auch für die, die mit dem Land nicht so viel anfangen konnten und die einfach gesagt haben, da ist eine Kantine und wir können uns da irgendwie treffen, unterhalten und Dinge besprechen, die man sonst in der Öffentlichkeit nicht so besprechen kann. Und dieses Refugium, das könnte ich mir vorstellen, war hier genauso.
10: Da seid ihr ja. Ist nicht geheizt.
3: Am Ende des Theaterstückes Quartier im Quartier befinden wir uns dann im Innern des Schauspielhauses. Wir passen alle gerade so in das kleine Foyer. Der Rest ist ja noch Baustelle.
7: Geht mal nicht so weit, nicht in die Richtung mehr hier stehen bleiben.
11: Ach so, okay.
7: Haben die nicht so viel Luft zum Spielen.
10: Spüren Sie das auch?
3: Noch einmal erzählen Max Schönfeld und Anja Schröder von besonderen Momenten, zum Beispiel bei der Aufführung von Oskar und die Dame in Rosa. Aber es geht auch um die Zukunft des Quartiers.
5: Ein Ort, ein Zusammenschluss vieler. Mitten in Erfurt entsteht ein lebendiger Ort für Kunst, Kultur und kreative Begegnungen. Offen, vielfältig und voller Geschichte.
3: Die Schlussworte von Quartier in Quartier sind gleichzeitig als Aufforderung zu verstehen.
12: Na, der Lappen muss hochgehen, Leute!
5: Genau, das wünschen wir uns doch auch, Anja. Dass der Lappen hier nächstes Jahr wieder hochgeht.
11: Ja, Mann.
5: Jawohl. Wiedersehen zur Eröffnung des Kulturquartiers.
3: Also der Vorhang soll bald wieder aufgehen, spätestens im nächsten Jahr. Das Besondere an dem Theaterstück Quartier im Quartier, die Leute gehen nicht einfach danach nach Hause, sondern sitzen noch eine ganze Weile vorm Schauspielhaus, um die eben gehörten Geschichten zu vertiefen und weiter zu besprechen. Ich komme daher sehr schnell mit sehr vielen Menschen ins Gespräch.
13: Für mich war es so, dass ich das wirklich neu entdeckt habe, obwohl ich Erfurterin bin. Und ich fand das total spannend. Richtig spannend, ja.
14: Also von den Geschichten, die erzählt wurden, kannte ich keine. Wir haben aber andere Geschichten zu diesem Haus. Und für mich ist eigentlich am wichtigsten, oder für uns beide, denke ich mal, dass sich hier wieder was tut, dass hier was passiert. Und das ist mit dem Titel Quartier im Quartier eigentlich genau auf den Punkt gebracht, dass dieses Schauspielhaus, dieses Kulturquartier eben in dem ganzen Ensemble hier eine Rolle spielt und man dieses ganze Quartier, inklusive dieser Kirche zum Beispiel, entwickelt. Das finde ich ganz gut. Also, ja.
15: Ich finde es ganz großartig, was hier sozusagen mit sehr viel ehrenamtlichen Engagement geschafft wurde. Das muss ich sagen, ist wirklich ganz toll. Und ich denke, dass es jetzt auch so eine Zeit sein wird, wo dann diejenigen, die bis jetzt wirklich ganz viel Lebenskraft hineingesteckt haben, sich vielleicht zurückziehen und dann eben mit der Zäsur, dass es dann irgendwann anfängt, vielleicht auch neue Macher dazukommen. Ne? Also das hoffe ich mal. Aber also man sieht auf jeden Fall bei den Veranstaltungen, dass das angenommen ist. Ne? Also dass man das gerne hat und dass man herkommt. Das ist eben so was, auch glaube ich, weil es halt immer noch so ein bisschen alternativ ist. Ne? Wie gestern auch die Räume. Es ist ein gutes, qualitativ gutes Angebot, aber es ist eben nicht so geleckt. Es hat sowas dazwischen. Ne?
3: Da merkt man schon, hier könnte dauerhaft was sehr Bemerkenswertes entstehen.
15: Ja, also man hofft natürlich, dass die Menschen bleiben und dass es, ich meine, hier ist es jetzt auch, naja, eher von, sind noch Jüngere da. Nee, es ist, ja, ich wollte gerade sagen, es geht so von mittelalt natürlich trotzdem zu älter. Das ist aber ja auch das Publikum, glaube ich, was solche Veranstaltungen eher wahrnimmt. Ne? Also das ist nochmal so, ja.
3: Mit dabei als Besucher von Quartier im Quartier war auch der Schauspieler Wolfgang Kaiser. Ganze 12 Jahre lang war er Teil des Schauspielerensembles vom Schauspielhaus von 1990 bis 2002. Wenn er an diese Jahre zurückdenkt, gerät Wolfgang Kaiser immer noch ins Schwärmen.
11: Also ich muss sagen, das war damals eine Hochzeit hier. Das war, also Erfurt hatte erstmal einen ziemlich guten Ruf, ein ziemlich gutes Theater gemacht. Kiesewetter war damals Oberspielleiter, der sehr viele Verdienste hat in dieser Zeit. Und der auch das Ensemble zusammengehalten hatte. Es gab davor einige Querelen, da waren so verschiedene Lager und so. Aber er hat den Laden immer zusammengehalten. Und damals, ich meine, man muss davon ausgehen, dass sowas heute gar nicht mehr möglich ist. Ne? Wir waren, als ich anfing, hier 32 Schauspieler im festen Engagement. Und das gibt's ja heute eigentlich gar nicht mehr. Ja, das war schon eine tolle Zeit, ja.
3: 2002 sind Sie dann hier weg und 2003 hat dann das Schauspielhaus ja geschlossen. Wie haben Sie dann das verfolgt, als das dann hier auch geschlossen wurde und zu Ende ging?
11: Also wir sind davon ausgegangen, damals wurde der Slogan ausgegeben vom alten Ministerpräsidenten, wenn ein Haus umzieht, zieht's geschlossen um. Und das Schauspielensemble sollte natürlich auch mit in das neue Theater übernommen werden, aber das war eben nicht der Fall. Und es löste sich dann auf. Es war dann so, dass die Kündigung oder die Nichtverlängerung, wie es hieß, natürlich immer schon eher ausgesprochen wurden. Und das war eben 2002 schon der Fall. Ne? Und ich habe mich dann wegorientiert. Ich bin dann nach Hof gegangen, weil ich diese ganzen Querelen nicht mehr mitmachen wollte. Die Kollegen hatten sich dann stark gemacht und dann gab es praktisch dieses Jahr Verlängerung noch, aber ich bin dadurch nahtlos in ein anderes Engagement übergegangen.
3: Wie ist das für Sie, wenn Sie jetzt an diesem Ort zurückkehren?
11: Ja, ich war schon ein paar Mal hier und habe das mit gemischten Gefühlen natürlich betrachtet, weil es hängen viele Erinnerungen daran und als ich das Haus, das erstmal nach 2002 betreten habe, das war, ich kann es nicht genau sagen, wann das war, aber wenn man dann so eine Ruine sieht, ne, also wo dann alles kaputt war, also wo das Parkett hochkam und so, also eigentlich wurde das Haus übergeben in einem Zustand, da haben die Techniker, also gerade ich weiß es von der Beleuchtung und auch vom Ton, die haben noch die Tücher über die Pulte gelegt, dass es im Prinzip sofort übernommen werden könnte, also sofort wieder spielfähig gewesen wäre. Und dann lag es eben so viele Jahre brach und es war schon traurig, es war sehr traurig. Ich bin dann noch ein paar Mal hier gewesen, wo so Führungen gemacht wurden und es ist immer ein bisschen Wehmut dabei.
3: Inzwischen sind die Tücher von den Pulten längst abgelegt worden und ab nächsten Jahr wird das Kulturquartier Schauspielhaus wieder bespielt werden. Mit dem Tanztheater Erfurt, 2 weiteren Seelen des Kinoclubs und natürlich mit uns von Radio Frei.
0: Das war Reinhards Beitrag zu Quartier im Quartier. Und ja, während des Beitrags hat meine Uhr gerade auch schon wieder vibriert mit der Message, Zeit sich zu bewegen. Und deswegen würde ich sagen, schicken wir euch jetzt erstmal ins nächste Lied. Und Darissa und ich, wir tanzen jetzt ein bisschen und ihr hoffentlich auch.

0: Das war Our Past von Hundreds. Und ja, mit Blick auf die Uhr ist es auch schon wieder Zeit, das Mikro wegzulegen und den Tag bzw. den Abend weitergehen zu lassen. Ja, wir sind jetzt am Ende vom Monatsrückblick und ich persönlich fand die ganzen Beiträge sehr, sehr schön. Mir hat das sehr gefallen. Und ja, Larissa, wie fandest du denn den September?
1: Ich fand den September sehr ereignisreich, auch was die Politik angeht, im Stadtrat zum Beispiel. Aber ich muss sagen, dass es uns auf jeden Fall sehr viele, sehr gute Beiträge geliefert hat. Und ja, wenigstens das kann man über den September sagen.
0: Da hast du absolut recht. Es war super viel los, von CSD über ganz viele andere Demos. Ja, es ist auf jeden Fall super viel passiert. Und ja, nächste Woche fangen dann ja auch schon wieder die Hochschulen an mit dem nächsten Semester. Und da laufen jetzt auch ganz viele Studis hier rum, die die Stadt noch nie gesehen haben. Und ich muss sagen, mir hat der September auf jeden Fall ganz doll gefallen, auch einfach, weil wir jetzt noch frei hatten von wegen Semesterferien, aka vorlesungsfreie Zeit. Und ja, da müssen wir jetzt auch bald wieder die harte Realität anschauen, dass es schon wieder vorbei ist. Aber ja, wir sind auch schon im Oktober angekommen und wir würden uns auf jeden Fall freuen, wenn ihr radiofrei jetzt noch nicht ausschaltet, sondern vielleicht noch die nachfolgende Sendung mit anhört. Und vor allem mich persönlich könnt ihr ganz oft auch noch bei Universal hören und auch Larissa wird bei anderen Sachen noch wieder zu hören sein. Und damit, ja, verabschieden wir uns und es war ganz, ganz toll mit euch und vor allem auch mit dir, Larissa. Und damit heißt es adieu, bis zum nächsten Monatsrückblick. Ciao, ciao. Und noch ganz viel Spaß beim letzten Lied und zwar von Kenny mit Dive. Ab geht's und viel Spaß euch.

Guten Tag oder guten Abend, je nachdem, wie man mich hört. Ein herzliches Willkommen den Hörerinnen und Hörern zum Raumfahrtjournal mit der 9. Ausgabe im Jahr 2026. Mein Name ist Detlef Höhner und das sind die Themen in der Übersicht. Die europäische, japanische Mission Bepi Colombo nähert sich dem Merkur. Was es da an Neuigkeiten gibt, darüber spreche ich mit Dr. Hauke Husmann, Abteilungsleiter Institut für Weltraumforschung Planetengeodäsie Berlin beim Deutschen Zentrum für Luft- und Raumfahrt. Um unsere Umwelt ist es nicht besonders gut bestellt, wird uns fast täglich erzählt. Wie es tatsächlich aussieht, das sollen unter anderem die Satelliten FLEX und Sentinel-3C untersuchen, nämlich die Gesundheit der globalen Pflanzenwelt. Diese Mission startete am 15. September 2026 ins All und hierüber spreche ich mit dem Projektbeteiligten Professor Dr. Uwe Rascher vom Forschungszentrum Jülich GmbH, Direktor Institut für Bio- und Geowissenschaft. Ein weiteres Thema ist die internationale Raumstation und die chinesische Raumstation. Was es da an Neuigkeiten gibt, darüber später mehr mit Herrn Fellenberg von den Essener Raumfahrtinformationen. Und wir werfen einen Blick auf das Raumfahrtunternehmen SpaceX. Da gibt es auch einige neue interessante Entwicklungen. Natürlich schauen wir wieder in das astronautische Tagebuch, Monat August 2026. Darin informieren wir über alle Raumfahrtmissionen, die im August 2026 an den Start gegangen sind. Ich bitte nun die Hörerinnen und Hörer, sich zurückzulehnen, zu entspannen oder eventuell auch anzuschnallen, denn unsere Reise ins All beginnt.

0: Nach fast 8 Jahren Flugzeit ist die ESA-JAXA-Mission Bepicolombo zum innersten Planeten Merkur fast an ihrem Ziel angekommen. Am frühen Nachmittag des 3. September 2026 trennte sich die Antriebsstufe des Mercury Transfer Modul MTM von den beiden aneinander befestigten Orbiter der Mission, die in den Monaten zum Jahresende und zu Beginn 2027 ihre Umlaufbahn um den Merkur erreichen werden. Seit dem 3. September haben damit das Bepicolombo Laser Altimeter Bela und einige andere Instrumente des Mercury Planetary Orbiter zum ersten Mal nach dem Start freie Sicht auf den Weltraum. Hierzu habe ich jetzt am Telefon Dr. Hauke Husmann, Abteilungsleiter Institut für Weltraumforschung Planetengeodäsie Berlin beim Deutschen Zentrum für Luft- und Raumfahrt. Schönen guten Tag, Dr. Husmann.
1: Ja, guten Tag, Herr Höhner.
0: Nun, man ist nach vielen, vielen Jahren kurz vor dem Ziel. Warum spaltete sich diese Mission in 3 Teile auf?
1: Ja, Bepicolombo ist eine sehr spezielle Mission und eine sehr aufwendige Mission. Es werden 2 Orbiter in den Umlauf um Merkur gebracht. Also es werden 2 Orbiter zum Merkur erstmal hintransportiert und dafür war das sogenannte Transfermodul, Mercury Transfer Module, notwendig. Und an diesem Transfermodul, was lediglich die Aufgabe hatte, diese beiden Raumsonden in die Nähe des Merkur zu bringen, waren die beiden Orbiter befestigt. Und am 3. September diesen Jahres haben sich nun dieses Transfermodul und die beiden Orbiter, die beide noch zusammenhängen, voneinander getrennt. Und das war ein wichtiger Schritt in der Mission und ein wichtiger Schritt, um beide Orbiter in die Umlaufbahn um Merkur zu schicken. Das wird noch später passieren. Noch sind beide Raumsonden miteinander verbunden und noch nicht in ihren Zielorbits, aber das wird in den nächsten Wochen und Monaten passieren.
0: Also sowohl die japanische wie auch die europäische, die ja den Gemeinschaftsnamen letzten Endes oder das Projekt den Namen Bepicolombo trägt.
1: Genau. So im Moment sind beide Raumsonden, die europäische Raumsonde, der Mercury Planetary Orbiter und die japanische Raumsonde, der MIO, also der Magnetosphärenorbiter, beide noch miteinander verbunden und auf dem Weg in ihre Zielorbit. Ende November wird es so sein, dass beide Raumsonden dann in die Einflusssphäre gravitativ vom Schwerefeld des Merkur kommen, also dann sich quasi im Merkurorbit schon befinden, aber noch nicht in ihrem Zielorbit. Und Anfang Dezember, also am 9. Dezember, wird sich dann der Magnetosphärenorbiter von dem planetaren Orbiter trennen und dann sind beide Raumsonden einzeln unterwegs, aber auch dann sind die Zielorbits noch nicht komplett erreicht. Das wird erst im März nächsten Jahres passieren, dass also die Raumsonden wirklich auf ihren geplanten Zielorbits sich befinden und die wissenschaftliche Phase der Mission beginnen kann.
0: Warum eigentlich 2 Raumsonden? Hängt das damit zusammen, dass unterschiedliche Sphären des Merkur untersucht werden sollen?
1: Ja, das hängt mit den Zielen der Mission zusammen. Beide Orbiter sind auf sehr unterschiedlichen Bahnen. Also der planetare Orbiter befindet sich immer in der Nähe des Merkur in einer Höhe zwischen 400 und 1500 Kilometern. Und das ist ein idealer Orbit, um die Oberfläche des Merkur, das Innere und das Magnetfeld in der Nähe der Oberfläche zu vermessen. Also wir werden die gesamte Kartierung mit den Kameras, mit den Spektrometern und auch die Laseraltimetrie, die topografische Höhenverteilung der Merkuroberfläche vermisst, von dem planetaren Orbiter aus durchführen. Der Magnetosphärenorbiter ist auf einer extrem langgestreckten Ellipse. Also im bahnnächsten Punkt hat er auch 400 Kilometer Abstand von der Oberfläche, aber in seinem bahnfernsten Punkt sind das mehrere tausend Kilometer. Und diese langgestreckte Ellipse, die dient dazu, das Magnetfeld, die Magnetosphäre des Merkur genauer zu vermessen und vor allem die Interaktion der Magnetosphäre mit dem Sonnenwind. Also der Sonnenwind von der Sonne, ein Teilchenstrom, der das Magnetfeld des Merkur beeinflusst und die Interaktion kann am besten vermessen werden, wenn man verschiedene Entfernungen von der Merkuroberfläche durchfliegt und das genau macht der Magnetosphärenorbiter.
0: Nun, Mitte September gab es Jubel bei Ihnen, bei den Forschern und die jahrelang auf diese Mission gewartet haben. Die Ursache war, dass durch die Trennung zum ersten Mal bestimmte Instrumente eingeschaltet und überprüft werden konnten.
1: Ja, das ist richtig. Nachdem sich das Transfermodul von den Orbitern getrennt hatte, hatten wir mit unserem Instrument Bela, das ist das Bepi Colombo Laser Altimeter, zum ersten Mal Sicht in den freien Weltraum. Davor in der Konfiguration über 8 Jahre in interplanetaren Flug war es so, dass die Wand dieses Transfermoduls direkt vor unserer Optik des Laseraltimeters war. Und nach der Trennung am 3. September hatte dann Bela zum ersten Mal freie Sicht in den Weltraum. Und das konnte dann am 14. September genutzt werden, um kurze Laserpulse zur Oberfläche des Merkur senden sollen, dann zum ersten Mal in Betrieb zu nehmen. Also seit dem Start waren diese Laser nicht in Betrieb. Und wir haben seit den Tests am Boden, die vor circa 9 Jahren stattgefunden haben, darauf warten müssen, erste Laserpulse in den Weltraum zu schicken. Und die haben wir dann tatsächlich am 14. September planmäßig detektiert. Also wir konnten bestätigen, dass das Gerät funktioniert, dass es auch so funktioniert, wie wir es geplant hatten. Und das hat natürlich im Team große Erleichterung und auch großen Jubel ausgelöst. Also es war schon ein wichtiger Moment für uns in dieser Mission.
0: Wie wird es denn in Kürze weitergehen? Sie beobachten das jetzt erstmal weiter, dass das alles soweit funktioniert. Und sicherlich ist es nicht das einzige Instrument, was überprüft wird auf seine Funktionstüchtigkeit.
1: Ja, das ist richtig. Also alle Instrumente werden vor der wissenschaftlichen Phase auf ihre Funktionalität überprüft. Sie werden getestet, sie werden kalibriert zum Teil. Das passiert hauptsächlich Anfang nächsten Jahres. Aber was jetzt auch schon geschehen ist, kurz nachdem wir auch Bela vollständig in Betrieb genommen haben, gab es auch am 15. September gleich am nächsten Tag einen Test auf der Raumsonde, wo sämtliche Instrumente 20 Stunden im Dauerbetrieb liefen. Das war vor allem ein Test, der die thermalen Eigenschaften, also die Temperaturen auf der Raumsonde bestimmen sollte. Und auch hier waren alle Instrumente in Betrieb. Und das war ein echter Test, um den wissenschaftlichen Betrieb dann am Merkur auch zu gewährleisten. Jetzt stehen erstmal an, dass die Raumsonden in ihren Zielorbit gelangen. Also das sind erstmal wichtige Schritte, die ESA durchführen muss. Bela werden wir dann erst Anfang März wieder eingeschaltet werden und dann unsere kompletten Tests am Merkur, also in unserem Zielorbit, durchführen. Das ist dann das eigentliche sogenannte Commissioning der Instrumente. Dann sind wir also im Zielorbit des Merkur und können dann die volle Funktionalität nicht nur von Bela, sondern auch der anderen Instrumente testen. Was wir jetzt bei dem Test am 14. September nicht machen konnten, war ein reflektiertes Signal von der Oberfläche zu sehen. Der Merkur war zu dem Zeitpunkt noch einige Millionen Kilometer entfernt. Und das ist natürlich zu schwach, um ein Signal zurückzuempfangen. Und auch die Orientierung der Raumsonde war nicht Richtung Merkur. Also konnten wir nur in den freien Weltraum schießen mit den Lasern und so das Signal eben bestätigen, dass wir die Laser in Betrieb nehmen konnten und dass alles funktioniert, so wie wir es wollten. Wir müssen dann noch darauf warten, dass wir auch reflektierte Signale von der Merkur-Oberfläche sehen. Und das kann erst im März geschehen, nachdem die Raumsonde in ihrem Zielorbit angelangt ist.
0: Was ist das Ziel dieser von Bela, also Laseraltimeter, gemessenen Laserimpulse, also die Reflexion davon? Geht es hier um die Vermessung von Höhenprofilen?
1: Ja, also mit Laserpulsen, die wir 10-mal in der Sekunde zum Merkur schicken, also während der Mission sind das viele Millionen einzelne Laserpulse und wir messen für jeden Puls die genaue Laufzeit und bestimmen daraus erstmal Höhenprofile, also die entlang der Bahn der Raumsonde dann auf der Merkuroberfläche uns eine Höhenverteilung geben. Und dadurch, dass Merkur sich dreht unter dem Orbiter und langsam seine Orientierung ändert, können wir im Laufe der Mission dann die ganze Oberfläche des Merkur mit diesen Laufzeitmessungen abdecken und wir scannen so quasi die ganze Oberfläche des Merkur ab und haben dann ein sehr genaues Höhenmodell des Merkur, um die geologischen Prozesse zu untersuchen, die dort stattgefunden haben und auch bestimmte andere wissenschaftliche Ziele verfolgen. Ein wichtiges Ziel ist auch die Gezeitendeformation des Merkur zu vermessen. Also Merkur befindet sich in einem recht elliptischen Orbit um die Sonne. Und das bedeutet, dass das Schwerefeld der Sonne sich zeitlich ändert und das bewirkt Gezeitenkräfte auf dem Merkur. Und das kann man sich als leichte Deformation der Oberfläche vorstellen. Und mit Bela wären wir in der Lage, diese Deformationen dann zu messen. Warum machen wir das? Der Grund ist, dass wir aus der Stärke des Signals, also aus der Amplitude, mit der der Merkur sich verformt, aufgrund dieser Gezeitenwirkung, können wir Rückschlüsse über das tiefe Innere des Merkurs ziehen. Wir können dann Aussagen über die Existenz und die Ausdehnung eines flüssigen Kerns im Innern von Merkur machen. Und das sind wichtige Messungen, um auch die Erzeugung des Magnetfeldes des Merkur beispielsweise zu verstehen und die gesamte Evolution des Merkur so nah an der Sonne eben zu verstehen und zu interpretieren.
0: Wird denn auch, das wird viele Hörerinnen und Hörer interessieren, Fotos von der Oberfläche übermittelt?
1: Ja, wir werden auch sehr detailliert den Merkur kartieren mit Kameras. Und das wird natürlich auch dann, wenn wir im Merkur-Orbit sind, als erstes getestet werden. Also die Kameras werden auch Bilder des Merkurs schicken, die es in dieser Auflösung, in dieser Abdeckung über die Missionsdauer bisher nicht gegeben hat. Und da sind die Kollegen natürlich auch schon gespannt auf den Eintritt in den Merkur-Orbit und die wissenschaftliche Phase. Also nicht nur die Kameras sind natürlich wichtig, es sind eine Vielzahl von Instrumenten auf dieser Mission, BepiColombo. Und man muss sich das als wirklich große Mission vorstellen. Es sind zwei Orbiter, die insgesamt 16 Instrumente zum Merkur bringen. Und die Kameras, die Laseraltimeter, die Spektrometer oder die Teilchendetektoren und auch das Magnetometer, alle diese Instrumente liefern Daten, die uns dann sicherlich ein vollkommen neues Bild und detaillierteres Bild des Merkur vermitteln werden im Vergleich zu Vorläufermissionen.
0: Soweit erstmal zum Merkur. Nun, Dr. Husmann, wenn ich Sie einmal schon in der Leitung habe, ganz kurz, es gibt hier noch eine zweite. Es gibt natürlich noch weitere große, interessante Missionen, aber diese Mission JUICE der Europäischen Weltraumbehörde, ESA, führt genau in die andere Richtung, nämlich nach außerhalb unserer Erdbahn in Richtung Jupiter. Und JUICE ist ja eine Raumsonde, die sich, wie gesagt, auf diesen Weg gemacht hat. Und da gibt es jetzt in Kürze wieder einen kleinen Höhepunkt.
1: Ja, JUICE befindet sich in der Tat auf dem Weg zum Jupiter, aber leider kann dieser Weg nicht direkt angeflogen werden, sondern wir werden verschiedene Vorbeiflüge nutzen an der Erde und wir haben auch schon einen Vorbeiflug an der Venus genutzt, um die Raumsonde auf Kurs letztendlich zum Jupiter zu bringen. Und Ende September findet wieder ein weiterer Vorbeiflug an der Erde statt und wir nutzen diese Gelegenheit dann natürlich auch, um die Instrumente zu testen, zum Teil zu kalibrieren und die Gelegenheit zu nutzen, auch Aufnahmen und Daten zu sammeln von der Erde und vom Mond in diesem Fall.
0: Und wann werden wir JUICE endlich dann am Ziel haben?
1: Ja, JUICE hat noch eine lange Reise vor sich. Die Ankunft im Jupiter-System wird tatsächlich erst 2031 stattfinden. Also müssen wir uns da noch gedulden. JUICE ist 2023 gestartet, hat also gut 3 Jahre des Fluges bereits hinter sich, aber es sind etwa noch 5 Jahre, bis wir dann wirklich im Jupiter-System ankommen und von dort Daten bekommen.
0: Ich bedanke mich ganz herzlich bei Dr. Hauke Husmann, Abteilung Institut für Weltraumforschung, Planeten, Geodäsie, Berlin beim Deutschen Zentrum für Luft- und Raumfahrt, dass Sie Zeit gefunden haben. Und ich hoffe, wir hören uns dann, wenn es in das Finale geht, nämlich das Erreichen der Merkurumlaufbahn und erste Daten zur Erde übermittelt worden sind. Herzlichen Dank.
1: Ja, vielen Dank.

0: 10, 9, 8, 7, 6, 5, 4, 3, 2, 1. Top, allumage P120 et décollage. Hein. Début du basculement. La propulsion est nominale.
1: Am 15. September 2026 um 3.21 Uhr mitteleuropäischer Sommerzeit sind die beiden Satelliten Flex und Copernicus Sentinel-3C der Europäischen Weltraumorganisation ESA an Bord einer Vega-C-Trägerrakete von Kourou, französisch-Guyana, erfolgreich ins All gestartet. Wie wir im Hintergrund hören. Um was es bei dieser Mission geht, das frage ich Professor Dr. Uwe Rascher, Projektbeteiligter vom Forschungszentrum Jülich GmbH und Direktor des Instituts für Bio- und Geowissenschaften. Schönen guten Tag, Professor Rascher.
2: Wunderschönen guten Tag, Herr Hün.
1: Ja, es sind ja zwei Satelliten, die ins All in rund 800 Kilometer transportiert worden sind mit der Trägerrakete der Europäer. Groß überschrieben ist hier das sogenannte Copernicus-Programm, was ja die Umwelt erforschen soll. Und das sind ja zwei Umweltsatelliten. Was ist Ihre Aufgabe und was ist vor allen Dingen das Neue an dieser Mission?
2: Ja, genau, wie Sie schon gesagt haben, wir hatten letzte Woche den Start von zwei Satelliten auf einer Trägerrakete. Und die zwei Satelliten, um die es ging, das war der Sentinel-3C und Flex. Beides sind Satelliten, die konzipiert wurden für die Beobachtung unserer Erdoberfläche. Und dabei muss man so ein bisschen auseinandersortieren. Der Sentinel-3C, das ist ein operationeller Satellit, der im Rahmen von dem von Ihnen angesprochenen Copernicus-Programm routinemäßig und operationell Daten liefert von dem Zustand unserer Erde. Der Satellit guckt im Wesentlichen auf die Ozeane, aber auch auf unsere Landoberfläche und teilweise auf die Atmosphäre. Die Tatsache, dass es Sentinel-3C war, das C bedeutet, dass das der dritte Satellit in der Sentinel-3-Reihe war. Und der ersetzt jetzt praktisch einen der älteren Satelliten, die langsam am Ende ihrer Lebenszeit kommen. Also Erdbeobachtung über Sentinel-3 als so eine operationelle Erdbeobachtung. Und der zweite Satellit, das war eine ganz neue Idee. Der zweite Satellit hieß Flex und Flex ist die Abkürzung für Fluoreszenz Explorer. Und das ist ein neues Messkonzept. Das heißt, da sind wir in dem sogenannten Erdbeobachtungsprogramm oder Earth Explorer Programm der ESA, wo wir wirklich neue Forschungssatelliten ins All schicken, die wirklich mit einer neuen Beobachtungsmethode und einer neuen Idee versuchen, unsere Erde zu kartieren, den Zustand unserer Erde zu beschreiben. Und Flex ist insofern neu, dass er eben dieses Fluoreszenzsignal, das ist ein rotes Hintergrundleuchten unserer grünen Vegetation aufnimmt, um damit den Zustand, den Gesundheitsgrad und die Vitalität unserer grünen Vegetation global zu kartieren. Und das ist ein neues Konzept, wo wir das erste Mal weltweit versuchen, dieses Signal wirklich vom Weltall global hoch aufgelöst zu vermessen.
1: Nun stellt sich für mich die Frage, wie ist man auf diese Idee gekommen?
2: Auf diese Idee mit dem Fluoreszenzsignal sind wir in der wissenschaftlichen Community schon vor ungefähr 30 Jahren gekommen. Und da muss ich ein bisschen ausholen. Also ich bin selber Botaniker und wir messen, wenn wir Photosynthese messen wollen, messen wir häufig dieses rote Fluoreszenzsignal. Und das machen wir seit Jahrzehnten, also eigentlich schon seit 1940, 1950 routinemäßig, allerdings nur im Labor und im Gewächshaus. Da haben wir eine ganze Menge an Messverfahren, wo wir dieses rote Hintergrundleuchten von Blättern oder von Pflanzen aufnehmen können. Und dieses rote Hintergrundleuchten ändert sich in der Intensität. Das heißt, es ändert sich dahingehend, wie glücklich die Pflanzen sind, wie Photosynthese momentan funktioniert.

0: Es geht hier letzten Endes darum, ich sag's jetzt volkstümlich, den Gesundheitsstand unserer Biomasse, speziell der Pflanzen, zu erforschen.
1: Genau, so kann man das zusammenfassen. Sie wissen ja wahrscheinlich, so Photosynthese hat was damit zu tun, dass Sonnenlicht durch die grünen Pflanzenteile absorbiert wird. Und die Energie aus diesem Sonnenlicht nutzt dann die Pflanze, um eben Photosynthese zu betreiben, zu wachsen, die ganze Biomasse aufzubauen, aus den Pflanzen bestehen. Und immer dann, wenn in diesem Prozess zwischen Lichtabsorption und Photosynthese es zu Beschränkungen kommt, wenn die Pflanze gestresst ist, wenn die Umweltbedingungen nicht ideal sind, dann gibt es dann einen Stau. Dann kann nicht die ganze Energie genutzt werden und dann steigt oder verändert sich die Intensität des Fluoreszenzsignals. Und dann haben Sie vollkommen recht, durch die Messung von diesem Fluoreszenzsignal können wir wirklich abschätzen, wie gut effizient ist denn wirklich die Photosynthese der Pflanzen jetzt. Und da kann ich Ihnen einfach ein Beispiel geben. Es gibt ja viele Momente, wo Pflanzen zwar grün sind und eigentlich erstmal ganz gesund aussehen, aber im Hintergrund sind sie relativ unglücklich, haben vielleicht eine Limitierung, haben Wassermangel, haben zu hohe Temperaturen oder im Winter, klassisches Beispiel, immer grüne Wälder im Winter, sind auch wunderbar grün, betreiben aber keine Photosynthese, weil es eben zu kalt ist. Und genau diese Sachen, wenn eine Pflanze grün ist, aber trotzdem nicht vital, weil sie gestresst ist, weil sie einen Umweltstress ausgesetzt ist. Genau diesen Zustand können wir dann oder hoffen wir uns durch diese FLEX-Satellitenmission zu erkennen und detektieren zu können.
0: Nun ist das sicherlich nicht auf Deutschland und Europa beschränkt. Ich nehme an, es geht um die ganze Welt.
1: Ja, da haben Sie vollkommen recht. Wir haben die Satellitenmission von Anfang an als globale Mission konzipiert. Das heißt, der Satellit, der FLEX-Satellit, aber auch Sentinel-3 sind beides globale Missionen. Das heißt, wir kartieren routinemäßig die ganze Welt. Warum machen wir das? Vegetation und der Zustand der Vegetation ist bedroht durch den weltweiten Klimawandel, durch die Aktivität des Menschen. Und das findet natürlich nicht nur in Deutschland statt, nicht nur in Europa, sondern das ist ein globales Problem. Und damit sind wir überzeugt, dass es wichtig ist, wirklich den Gesundheitszustand und die Vitalität unserer Vegetation global zu vermessen. Gerade in Gebieten, wo die stark vom Klimawandel betroffen sind, gerade in Gebieten, wo Krisen stattfinden, ist der Stress der Vegetation am größten. Und deshalb haben wir auch die Missionen von Anfang an als globale Missionen erhoben. Das heißt, FLEX wird wirklich einmal im Monat eine globale Karte des Zustands, des Gesundheitszustands der Vegetation liefern.
0: Das beschränkt sich aber auf die Biomasse des Festlandes. Die Ozeane werden, also die Algenproduktion zum Beispiel, wird natürlich nicht mit berücksichtigt.
1: Ah, da haben Sie einen guten Punkt. Wir haben angefangen, Richtung der Landbiomasse zu denken. Und das ist auch das, wo jetzt erstmal die meiste Photosynthese an einem Ort stattfindet. Wir haben aber von Anfang an schon gesagt, wir wollen auf jeden Fall die küstennahen Regionen und alle Seen mitnehmen. Das heißt, Sie können sich vorstellen, dass wir schon einen 50-Kilometer-Streifen um alle Küsten, um alle Inseln mit abgedeckt haben. Das heißt also gerade die Küstenregionen, wo auch noch sehr viel Biomasse ist, die nehmen wir automatisch schon mit auf. Und weil wir in der Zwischenzeit zunehmend Interesse bekommen haben, auch von den Ozeanographen und den Leuten, die sich um den Zustand unserer Weltmeere Gedanken machen, kommen auch zunehmend Anfragen, ob man FLEX nicht jetzt auch nutzen könnte, um Daten von den offenen Ozeanen zu erzeugen. Und da sind wir gerade momentan im Gespräch mit der ESA und schauen, ob wir nicht vielleicht auch die Daten von den offenen Ozeanen auch zusätzlich erfassen können. Theoretisch, der Satellit fliegt natürlich auch über die Ozeane. Es ist nur eine Frage, haben wir genügend sogenannte Downlink-Kapazitäten, also haben wir genügend Möglichkeiten, wirklich all die Daten von den Ozeanen, das sind ja viel Daten, auch wirklich zurück zur Erde zu schicken.
0: Wie lange wird diese Mission betrieben? Ist an eine Nachfolge gedacht? Und wann werden erste Messergebnisse vorliegen?
1: Also die Mission hatten wir am Anfang konzipiert für eine Lebenszeit von 3 bis 5 Jahren. Das war nach unserer Meinung ausreichend Zeit, um zu verstehen, funktioniert das Messsystem überhaupt und ist die Information, die wir liefern, wirklich so nützlich, wie wir uns das von der Wissenschaft erhoffen oder wo wir eigentlich von der Wissenschaft schon ausgehen, dass es der Fall sein wird. Das ist der normale Weg. Bevor man jetzt dann wirklich einen operativen Satelliten baut, baut man erstmal einen Forschungssatelliten, um zu schauen, klappt denn wirklich alles. Aus diesen 3 bis 5 Jahren sind jetzt, wenn wir ganz vorsichtig, zuversichtlich in die Zukunft gucken, und das bin ich als Wissenschaftler manchmal auch, durchaus ein paar Jahre mehr geworden, weil die Vega-C-Rakete, mit dem wir gestartet sind, das ist eine der modernsten Raketen der ESA, die hat einen fantastischen Job gemacht. Und die hat unseren Satelliten und auch Sentinel-3 ganz, ganz perfekt in die Umlaufbahn gestupst, genau dahin, wo sie eigentlich am Ende sein sollten. Und das heißt operationell, dass wir bei dem Start relativ viel Treibstoff sparen konnten, weil die Rakete eben so einen guten Job gemacht hat. Und wenn jetzt nicht ein anderes Teil ausfällt und der Satellit so funktioniert, wie wir erwarten, dann wird der auch länger.

0: länger laufen können. Das heißt, 3 bis 5 Jahre war die erste Planung. Mit ein bisschen Glück und Optimismus werden da auch ein paar Jahre mehr draus. Die ersten Daten, das war Ihre zweite Frage, werden wahrscheinlich so im Frühjahr nächsten Jahres kommen. Wir brauchen jetzt noch 2, 3 Monate, um den Satelliten nochmal auf Herz und Nieren zu prüfen. Da werden jetzt alle Komponenten einzeln hochgefahren. Wir fahren noch interne Tests und das Ganze wird jetzt auch nochmal kalibriert und validiert, um zu gucken, wie der Satellit wirklich den Start, was ja schon ein ruppiges Erlebnis ist, übersteht. Und wenn das abgeschlossen ist, da rechnen wir so mit 2, 3 Monaten, dann werden wir die Daten operationell an die User zur Verfügung stellen. Das heißt, wird es eine Datenplattform geben, wo dann wirklich jeder Interessierte, in erster Linie werden es Wissenschaftler sein, aber im Prinzip jeder, der sich dafür interessiert, kann die Daten kostenlos und frei dann über diese Online-Plattform herunterladen und weiterverwenden. Und das hoffen wir vor der Vegetationsperiode nächstes Jahr dahin soweit zu sein.
1: Dann kann man ja nur hoffen, dass die Daten, die Sie dann der Politik bereitstellen, dass die Politik dann auch die nötigen Schlussfolgerungen daraus zieht und den richtigen Weg einschlägt.
0: Genauso wie Sie das gesagt haben, das kann ich auch hoffen. Das ist so meine Rolle als Wissenschaftler. Ich kann beschreiben, erklären, wann und wo Vegetation glücklich ist, wo Vegetation gestresst ist. Daraus die richtigen Schlüsse zu ziehen und die richtigen Handlungen abzuleiten, das ist dann Aufgabe der Politik, das ist Aufgabe unserer Gesellschaft. Ich kann nur sagen, ich habe meinen Beitrag dazu geleistet, zu sagen, wo ist unsere Vegetation gestresst? Wo müsste man vielleicht anders handeln? Und ich hoffe, dass wir dann gesellschaftlich wirklich auch die richtigen Maßnahmen davon ableiten.
1: Ich bedanke mich ganz herzlich für die Ausführungen von Professor Dr. Uwe Rascher, Forschungszentrum Jülich GmbH, Direktor Institut für Bio- und Geowissenschaften. Herzlichen Dank, dass Sie Zeit gefunden haben.
0: Dankeschön, Herr Höhn, für das Interview.

0: In über 400 Kilometern Höhe kreist die internationale Raumstation mit zurzeit noch 7 Besatzungsmitgliedern, wo wir uns hier am Telefon unterhalten. Und hier habe ich den Herrn Fellenberg von den Essener Raumfahrtinformationen in der Leitung. Guten Tag, Herr Fellenberg.
1: Schönen guten Tag.
0: Ja, wie gesagt, 7 Menschen sind oben an Bord. Wer sind als erstes diese 7 Besatzungsmitglieder?
1: Des Raumschiffes Soyuz MS-29, die seit dem 14. Juli an Bord der ISS sind. Das ist der Kommandant Pjotr Dubrov und die Missionsspezialistin Anna Kikina, die jeweils ihren zweiten Flug ausführt für Russland. Anil Menon, der seinen ersten Flug ausführt für die NASA. An Bord des Dragon-Raumschiffs Crew-12, das seit dem 14. Februar an der Station anliegt, sind es Jessica Meyer, die ihren zweiten Flug ausführt, Christopher Hathaway, der seinen ersten Flug ausführt für die NASA, dann Sophie Adenau, die ihren ersten Flug ausführt für die ESA, es ist eine Französin, und Andrei Fedyaev für Russland auch den ersten Flug. Bemerkenswert, dass derzeit 3 Frauen gleichzeitig auf der ISS am Arbeiten sind.
0: Diese Besatzung ist mittlerweile schon rund 230 Tage an Bord. Es wird also Zeit, dass sie wieder zur Erde zurückkommen. Das Ganze soll ja heute eigentlich am 1. Oktober stattfinden, aber unser Gespräch ist nun mal mehrere Stunden davor. Herr Fellenberg, wie ist die Lage und vor allem, wer sind die 4 neuen Besatzungsmitglieder, die den Wechsel durchführen sollen?
1: Dieser Crew-Austausch, wie Sie schon sagten, der hat sich ja verzögert. Es gab Probleme mit der Kapsel Grace, also einer Dragon-Kapsel. Im Antriebssystem waren einige Probleme aufgetreten, die behoben werden mussten. Und so verzögerte sich der Start um knappe 3 Wochen. Also wie gesagt, nun am 1. Oktober geplant. Am 2. Oktober nach Mitternacht ist dann auch die Kopplung an die ISS geplant. Wir wollen mal davon ausgehen, dass es alles wieder gut funktioniert. Die alte Besatzung wird dann am 6. Oktober zur Erde zurückkehren. Um 18.11 Uhr ist die Wasserung vor Kalifornien geplant. Dann wird die Crew 235 Tage an Bord der Station gewesen sein. An Bord des neuen Raumschiffes wird sich folgende Besatzung befinden, die dann bis März 2027 auf der Station bleiben soll. Kommandantin ist Jessica Watkins, die ihren zweiten Flug ausführt. Pilot Luke Dalloway, der seinen ersten Flug ausführt für die NASA beide. Missionsspezialist Joshua Katrick, der seinen ersten Flug ausführt für Kanada. Und Missionsspezialist 2 für Russland, erster Flug, Sergei Tedyanikov.
0: Nun, Herr Fellenberg, lassen wir mal ganz kurz Revue passieren, was in den letzten Wochen, seit wir uns das letzte Mal gesprochen haben, geschehen ist auf der Internationalen Raumstation und was ist die nahe Planung für die nächsten Wochen?
1: Über den Ausstieg der beiden weiblichen Astronauten Meyer und Adenau hatten wir hier bereits berichtet, das war am 1. September mit umfangreichen Arbeiten. Es hat sich allerdings herausgestellt, dass es an dem Raumanzug der Französin Probleme gab, weswegen sich weitere Ausstiege erstmal verzögert hatten. Am 16. September wurde der alte Progress-Transporter MS-33 abgekoppelt und im Pazifik entsorgt. Mit etwas Verspätung koppelte dann der neue Transporter MS-35 3 Tage nach dem Start am 19. September an der Raumstation an, und zwar am Modul Poisk. An Bord 1177 Kilogramm Güter, die umgeladen werden müssen, davon 275 Kilogramm Lebensmittel, 357 Kilogramm Sanitär- und Hygieneartikel und 20 Kilogramm medizinische Ausrüstung. Dazu kommen dann 842 Kilogramm Treibstoff, 420 Kilogramm Wasser und 50 Kilogramm Sauerstoff in Druckgasflaschen. Am 25. September gab es dann eine weitere Bahnanhebung der ISS, diesmal mit den Triebwerken des US-Transporters Cygnus NG-24. Die Bahn wurde um 1,85 Kilometer angehoben und dazu brannten die Triebwerke 1089 Sekunden. Im Oktober neben dem Crew-Austausch ist Mitte des Monats eine Dragon-Transporter-Mission vorgesehen. Mit an Bord wird IROSA 3B sein, eine neue Solarzellenanlage, die dann installiert werden soll. Und voraussichtlich sind dann 2 US-Ausstiege vorgesehen, um eben diese Anlagen zu installieren. Da ist ja eine ältere, die schon länger geparkt ist, IROSA 2. A und jetzt die IROSA 3B, dann hat die Station relativ viele neue Solarzellen. Diese IROSA-Singer sind ja zum Ausrollen zwischen den anderen Solarzellenanlagen, sodass für die nächsten Jahre genügend Strom produziert wird, um die Arbeiten an Bord zu garantieren.
0: Herr Fellenberg, es gibt Neuigkeiten bei SpaceX. Die einen könnte man positiv sehen, nämlich der Start der Schwerlastrakete, und zum anderen aber auch Einschränkungen für das zukünftige bemannte Zubringerprogramm der NASA.
1: Ja, am 28. September gab es den ersten Orbitalflug eines Starships.
0: Der Start von Starship. Flug 14, den wir im Hintergrund hören können.
1: Dabei wurden 26 Starlink-Satelliten ausgesetzt. Das sind neue, die V3-Serie von je etwa 2 Tonnen. Das heißt, hier sind über 50 Tonnen Nutzlast im Orbit ausgesetzt worden. Das heißt, dass diese Rakete kann. Es gibt noch einige Probleme mit Ausfall von Triebwerken. Das hat sich jetzt zwar nicht großartig ausgewirkt, außer darauf, dass der Flug abgebrochen verkürzt werden musste auf 2 Orbits statt 6 Orbits. Da wird noch dran zu arbeiten sein. Aber wenn dieses Fahrzeug erst einmal in den Regelbetrieb gehen wird, dann hat es erhebliche Auswirkungen auf das Dragon-Programm und damit auf die ISS. Die NASA hat dann der Firma SpaceX weitere Flüge verschafft, und zwar bis Crew-17. Wir haben ja jetzt den Start von Crew-13 und das geht dann bis Crew-17, das heißt bis 2028 werden Dragon-Kapseln den Crew-Austausch machen. Es gibt ja eine zweite Kapsel, die Boeing-Kapsel, Starliner, und die soll dann ab 28 den Crew-Austausch auf der ISS machen bis zum Ende der ISS. Und wissen wir ja, dass die Boeing-Kapsel einige Probleme hat. Die NASA gibt noch einmal rund 400 Millionen Dollar, um die Kapsel endgültig flugfertig zu machen für die künftigen Einsätze. Es ist ja ein weiterer unbemannter Testflug vorgesehen, eventuell noch bis Ende des Jahres. Dabei wird die Kapsel quasi als Transporter funktionieren und Ausrüstungsgegenstände und Nahrungsmittel und Ähnliches zur Station bringen, also von der NASA bezahlt. Und danach wird es dann voraussichtlich Ende 2028 den ersten Crew-Austauschflug geben. Und man weiß jetzt schon, der Kommandant ist Werner Holbrook und die Pilotin Jessica Wittmann. Das ist soweit klar. Die Dragon-Kapsel wird, wie gesagt, ausgemustert, weil es auch die Falcon-Rakete nicht mehr gibt. Man wird nicht die Falcon neben dem Starship betreiben. Und so sieht es dann auch für die Cargo-Flüge unangenehm aus, denn wir wissen ja, dass die Dragon die einzige Kapsel ist, die sehr viel Material von der Station wieder zur Erde zurückbringen kann. Wie sich das ergeben wird und was dort geplant ist, da wissen wir noch nicht genau Bescheid, aber wir werden natürlich weiter alles im Auge behalten und darüber berichten.
0: Soweit erstmal zur internationalen Raumstation, Herr Fellenberg. Nun kommen wir zur zweiten Raumstation, die unsere Erde umkreist, nämlich die chinesische mit 3 Besatzungsmitgliedern. Und da stellt sich natürlich auch die Frage, wer sind diese 3 Menschen?
1: Seit dem 24. Mai ist die 13. Stammbesatzung auf der CSS Tiangong. Das ist mit dem zweiten Flug zu Yangzhou, dann mit jeweils ersten Flug Zhang Ziyang und Li Yaging. Das ist eine weibliche Astronautin. Also mit dem Crew-Austausch der Dragon-Kapsel werden voraussichtlich für einige Tage insgesamt 4 Frauen im Weltraum sein. Das zeigt doch, dass die Frauen im Weltraum nicht nur sehr wenig vorkommen, sondern in Zukunft immer mehr Aufgaben übernehmen werden. Zurzeit laufen intensive Vorbereitungen für den ersten ausländischen Besuch auf der Raumstation, auf der chinesischen Raumstation. Der Start von Zhenzhou 24 ist für November vorgesehen. Neben dem Kommandanten Ye Guangfu, der seinen dritten Flug absolvieren wird, hat ein weiterer chinesischer Astronaut einen Platz und dann einer von 2 Pakistanern, die derzeit intensiv trainieren. Entweder wird es Muhammad Sehan Ali sein oder Kuran Duat. Es ist noch nicht raus, wer fliegt. Es ist aber klar, dass es ein Kurzzeitflug wird. Das heißt, er wird mit dem alten Raumschiff Zhenzhou 23 mit 2 chinesischen Besatzungsmitgliedern zurückkehren. Das heißt wiederum, ein Chinese muss oder ein chinesisches Besatzungsmitglied darf ein Jahr auf der Raumstation bleiben. Noch ist unklar, wer es ist. Es entscheidet im Prinzip wohl die Tagesform. Und vielleicht wissen wir in der nächsten Sendung schon, wer es sein wird. Wir werden dann darüber berichten.
0: Soweit der Herr Fellenberg zu den beiden Raumstationen und zu SpaceX. Und wir hören uns gleich wieder im astronautischen Tagebuch.
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0: Zu hören ist immer noch das Raumfahrtjournal. Wir kommen zur Rubrik Astronautisches Tagebuch. Darin stellen wir alle Raumfahrtmissionen vor, die im Monat August 2026 an den Start gegangen sind. Und hier habe ich wieder den Herrn Fellenberg von den Essener Raumfahrtinformationen, der uns das Ganze etwas erläutern wird. Herr Fellenberg, wie sah das im Einzelnen aus?
1: Wir hatten im August 26 Starts, davon allerdings ein Fehlstart. Vermutlich sind 332 Raumflugkörper dabei in den Weltraum gelangt, das heißt auf Umlaufbahn. Beginnen wir chronologisch am 1. August, der Start einer weiteren Starlink-Mission, G1752 mit einer Falcon 9-Rakete in Vandenberg, 24 Satelliten an Bord. Am 4. August ein weiterer Start der Hulian-Wang-Serie. Das sind 9 Internetsatelliten gewesen, die da auf die Umlaufbahn gelangt sind, an Bord einer Chang'e 8A-Trägerrakete in Wenchang. Am 4. August ein weiterer Start, und zwar ein Starlink-Start G1753 mit einer Falcon 9 in Vandenberg mit 24 Satelliten an Bord. Dann am 5. August ein Start von einer Plattform im Gelben Meer aus mit einer Yilong 3 Trägerrakete, sind 2 Erdbeobachtungssatelliten der OSE-Konstellation ins All gelangt. Das ist einmal Lampong 1 oder Nanbang 1 für Indonesien und Usbekistan Samarkand 2028 für Usbekistan. Hinzu kommt eine Nutzlast auf der Oberstufe der Trägerrakete, die ebenfalls die Umlaufbahn erreicht hatte und auf der Umlaufbahn geblieben ist. Am 5. August ein weiterer Start mit einer Falcon 9 Trägerrakete in Cape Canaveral, Bluebird 11, 12 und 13 an Bord. Das sind 3 Großkommunikationssatelliten der Space Mobile. Das sind Block 2 Satelliten, Nummer 6 bis 8. Etwa 1500 Kilogramm schwer, und sie entfalten eine riesige Antennenform, die dann für Kommunikationsdienste weltweit genutzt werden kann. Am 6. August ein Start einer Elektronträgerrakete in Oninui, also in Neuseeland, an Bord Mikura 1. Das ist ein X-Band-SAR-Radar-Erderkundungssatellit einer japanischen Firma. Etwa 100 Kilogramm schwer, er trägt auch die Bezeichnung QPS SAR 13. Am 8. August ein weiterer Starlink-Start G1738 an Bord einer Falcon-Rakete in Vandenberg mit 24 Satelliten an Bord. Am 10. August dann der genannte Fehlstart mit einer Chang'e 7A-Trägerrakete in Wenchang, einer eigentlich bis dahin sehr zuverlässigen Trägerrakete. An Bord Zhongqing 4B, das ist ein militärischer Kommunikationssatellit, der auch ChinaSat 4B heißt, 1,5 Minuten nach dem Start ist die Rakete explodiert. Am 10. August ein erfolgreicher Start, Michibiki 7 an Bord einer H3-22S-Trägerrakete in Tanegashima, das ist in Japan. Dieser japanische Satellit gilt Navigationszwecken des Quasi-Zenit-Netzes, daher trägt er auch die Bezeichnung QCS-7. Es handelt sich um den Block 3 Satelliten von immerhin 4800 Kilogramm Masse. Am 11. August der Start einer weiteren Starlink-Mission G1019 einer Falcon-Rakete in Cape Canaveral, 29 Satelliten an Bord. Am 12. August ein weiterer Starlink-Start G1749 an Bord einer Falcon-Rakete in Vandenberg mit 24 Satelliten an Bord. Am 16. August in Cape Canaveral eine Falcon 9 Trägerrakete mit Global Star 2L1, so heißt die Mission. Das sind 8 Kommunikationssatelliten des Global Star Netzes. Hierbei geht es darum, dass die alten Satelliten ersetzt werden sollen. Mehrere Startaufträge hat davon SpaceX erhalten. Am 16. August ein weiterer Falcon-Start in Vandenberg mit der Projektbezeichnung USS F-366. Das sind 23 Kommunikationssatelliten, die der US Space Force gehören und auf Basis von Starlink-Satelliten gebaut wurden. Die Satelliten erhielten dann die Bezeichnung USA 620 bis 642. Am 16. August ein weiterer Hulian-Wang-Start D-24 an Bord einer Chang'e 12-Trägerrakete in Wenchang, 9 Internetsatelliten des Guowang-Netzes an Bord. am 17. August der Satellit SEO an Bord einer Chang'e 2C-Trägerrakete in Taiwan, das ist ein Hyperspektral-Erdbeobachtungs- und Klimaforschungssatellit der Raumfahrtbehörde NSSTC in den Vereinigten Arabischen Emiraten. Am 18. August eine Sukhoi-3-Trägerrakete in Yuquan, also in China, mit Hongyu-03 als Technologietestsatellit einer Firma in China. Vornehmlich sollen Kommunikationsexperimente ausgeführt werden. Erstmals gelang die Landung einer Erststufe ähnlich einer Falcon-Stufe mit der Bezeichnung Y2 auf einem Landeplatz etwas entfernt vom Startplatz in einer Wüste dort. Die LZ-1-Landeeinrichtung, alles hat funktioniert, allerdings ist dann durch ein Feuer eine Beschädigung an einem Landebein erfolgt, sodass die Rakete danach umgekippt ist. Aber wie gesagt, die Landung selbst war ein voller Erfolg und erstmals außerhalb der USA eine erfolgreiche Landung an Land. Am 19. August der Start einer weiteren Starlink-Mission G1750 mit einer Falcon 9 Rakete in Vandenberg, 24 Satelliten an Bord. Am 20. August eine weitere Electron-Rakete in Onenui in Neuseeland an Bord Susanoo 2. Das ist ein weiterer X-Band-Radar-Satellit, auch QPS-LAR-18 aus Japan. Am 21. August ein weiterer Starlink-Start, GC-39, mit einer Falcon 9-Trägerrakete in Cape Canaveral, 29 Satelliten an Bord. Am 22. August ein weiterer Starlink-Start, G1520, an der Falcon 9 in Vandenberg mit 27 Satelliten an Bord. Am 24. August mit Cosmos 2619 eine Soyuz 2-1B-Trägerrakete mit Fregat-Oberstufe in Plesetsk, ein weiterer GLONASS oder Uragan-Navigationssatellit der GLONASS-Serie K1. Am 25. August 7 Satelliten an Bord einer Chang'e 6C-Trägerrakete in Taiwan. Das ist der erste Start einer C-Variante dieser CZ-6-Rakete, die dann allein mit der Core-Stufe, also ohne zusätzliche Booster, geflogen ist. Es handelt sich um 7 Satelliten, Yingguan Mengxiang 1, ein Amateurfunksatellit, dann Baiji-4, ebenfalls ein Amateurfunk- und Studentensatellit, Lingqi 09, ein Erdbeobachtungssatellit für Thailand, Mudu 1A und 1B, das sind KI-Technologiesatelliten, und Zhongke 14 und 15, das sind X-Band-SAR-Satelliten. Alle Satelliten außer dieser für Thailand genannte stammen aus China. Am 25. August eine weitere Starlink-Mission, etwas Besonderes. Es ist eine Falcon 9 von Cape Canaveral mit der Mission GC-49, 29 Satelliten an Bord. Es ist der letzte Falcon-Start für das Starlink-Netz von Cape Canaveral aus. Alle weiteren Falcon 9-Starts mit Starlink-Satelliten werden dann von Vandenberg erfolgen. Zukünftig werden dann die größeren, die V3-Satelliten, auch von Cape Canaveral gestartet, allerdings dann an Bord dieser Starship-Trägerrakete. Am 26. August ein weiterer Starlink-Start in Vandenberg an Bord einer Falcon-Rakete, Starlink G1522 mit 27 Satelliten an Bord. Am 27. August ein Start, der für uns sehr interessant und wichtig war, an Bord einer Ariane 62-Rakete in Kourou, ein weiterer europäischer Wettersatellit, der EUMETSAT. Das ist ein Satellit der dritten Generation, 3760 Kilogramm schwer, und er dient auch der Klimaüberwachung. Instrumente sind dort zwei Stück an Bord, die auch der Wetterbeobachtung dienen. Es ist der erste Start einer Ariane 6-Trägerrakete in eine geostationäre Transferumlaufbahn. Der letzte Start, ein sehr wichtiger für die Astronomie, am 30. August an Bord einer Falcon Heavy in Cape Canaveral, das Roman Space Telescope. Das ist ein astronomisches Weltraumteleskop, das früher einmal V-First genannt wurde, 9174 Kilogramm schwer, mit einem 2,4 Meter Durchmesserspiegel an Bord. Und das System soll dann ein Zielorbit um den Langrange-Punkt 2, etwa 1,5 Millionen Kilometer von der Erde entfernt, erreichen. Die Falcon-Core-Stufe, die also mittlere Stufe, ist im Atlantik niedergegangen. Hier war keine Landung vorgesehen und die beiden Seitenbooster sind am Cape Canaveral auf den Landeplätzen LZ-2 und LZ-40 gelandet, wie übrigens alle anderen Stufen der Falcon-Raketen auch sicher wieder zur Erde zurückgekehrt sind. Das sind alle Starts des August 2026.
0: Ich bedanke mich bei Herrn Fellenberg von den Essener Raumfahrtinformationen für diese Übersicht.

Mit dem astrolautischen Tagebuch sind wir auch schon wieder am Ende unserer heutigen Ausgabe angekommen. Ich möchte noch auf einen Termin hinweisen, nämlich auf den 19. Oktober 2026. Da soll nämlich die Mars-Mission MMX vom japanischen Raumfahrtzentrum Tanegashima in Richtung Mars gehen, genauer zu dem Marsmond Phobos. Dazu sicherlich bald mehr. Tschüss, sagt Detlef Höhl.

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0: Hallo und herzlich willkommen zu einer neuen Ausgabe von Soundtrack. Ich heiße Jan und ich freue mich sehr, dass ihr mit dabei seid. Und es geht weiter heute mit der Filmreihe, mit der wir uns schon seit einigen Ausgaben beschäftigen. Angefangen hat das Ganze als ziemlich abgefahrene Science-Fiction-Filmreihe in den 70ern. Mit einem ziemlich verrückten, aber auch irgendwie genialen Konzept, was sich immerhin so weit getragen hat, dass es 6 weitere Filme, Fortsetzungen gegeben hat. Die Rede ist natürlich vom Planet der Affen. Wie gesagt, Ende der 60er, 1969 kam der erste Film. Bis in die 70er hinein gab es 5 Filme und 2001 ist dann ein Remake oder ein Reboot-Versuch von Tim Burton erschienen mit sensationellen, bis heute wirklich unerreicht gut aussehenden Kostümen und einer Ausstattung, wie es sie selten gibt, aber es hat nicht gereicht, daraus einen langjährigen großen Erfolg zu machen. Es gab keinerlei Fortsetzungen zu diesem Versuch, obwohl man sich große Mühe gegeben hat, da das Ganze drumherum aufzubauen. Es gab ganz viel Merchandising damals, eine sehr, sehr aggressive Werbekampagne, sehr viel drumherum. Es gab Comics und Bücher, um irgendwie diese Welt, diese neue Welt, die man da aufbauen wollte, so ein bisschen zu unterfüttern. Aber wie gesagt, am Ende hat es nicht gereicht. Es gab keine Fortsetzung. Es war insgesamt eher ein großer Flop. Und auch wenn das Ende sehr aggressiv auf Cliffhanger und Fortsetzungen getrimmt wurde, ist es nie dazu gekommen. Es sollte 10 Jahre dauern, bis es dann tatsächlich doch nochmal weiterging. Und auch dieser Film war gleich von Anfang an im Grunde auf eine mehrteilige Erzählung ausgelegt. Das merkte man schon am Titel, zumindest in Deutschland. Im Original hieß dieser Film Rise of the Planet of the Apes. Ziemlich cooler Titel, aber transportiert auch gleich schon, worum es geht, nämlich eine Vorgeschichte. Und bei uns hieß der dann Planet der Affen Prevolution. Diesen Titel lasse ich mal ganz kurz trocken im Raum stehen und jeder kann sich seinen Teil dazu denken. Aber ja, das war's. 2011 kam Rise of the Planet of the Apes. Regie führte hier Rupert Wyatt. Das ist der Regisseur, The Expendables hat er zum Beispiel gemacht und noch so ein paar andere Actionfilme. Hauptdarsteller war hier James Franco, der, wie ich finde, ein bisschen deplatziert wirkt hier. Frida Pinto spielt noch mit, ist eine Schauspielerin, die wir vor allem aus Slumdog Millionaire kannten. Und Andy Serkis ist mit dabei. Und Andy Serkis ist der Schauspieler, der in den Herr der Ringe-Filmen von Peter Jackson Gollum gespielt und buchstäblich zum Leben erweckt hat. Der Name Andy Serkis steht vor allem auch immer stellvertretend für eine hochmoderne Animationstechnik im Film, die dieser Mensch ja nicht erfunden, aber auf jeden Fall weitergeführt hat und perfektioniert hat. Und mittlerweile, wenn man etwas mit Motion Capturing im Film oder auch für Videospiele mittlerweile machen möchte, dann fragt man als erstes Andy Serkis. Und wenn man die letzten Sendungen hier schon verfolgt hat, dann taucht der Name Caesar auf jeden Fall immer wieder auf. Ist ein ganz wichtiger Name in der Mythologie der Planet der Affen-Filme. In den alten Filmen ist Caesar sozusagen der erste intelligente Affe, der dann die Revolution der Affen startet und sich über die Menschheit erhebt. Und wenn man sich also ein bisschen auskennt mit Planet der Affen oder eben die alten Filme gesehen hat, dann weiß man schon ganz grob, was der Film Rise of the Planet of the Apes wohl erzählen möchte. Ich umreiße es trotzdem nochmal ganz kurz. Wir sind in der Gegenwart des Jahres 2010, 11, wie auch immer, in San Francisco. Ein Genforscher, gespielt von James Franco, hat ein besonderes Medikament entwickelt, das angeblich helfen kann, alle möglichen Demenzkrankheiten und vor allem Alzheimer zu bekämpfen. Er tut das aus einer persönlichen Motivation heraus, denn sein eigener Vater leidet darunter sehr und dementsprechend leidet er selbst auch darunter. Er hat also, wie gesagt, ein Medikament entworfen und das wird getestet an Affen, an Schimpansen, um genau zu sein. Und da gibt es eine Affin, sie heißt Bright Eyes, die ist in der Lage, nachdem sie das Medikament bekommen hat, einen bestimmten Test, einen Intelligenztest sehr, sehr schnell zu lösen und zwar wesentlich schneller als ihre unbehandelten Artgenossen. Und bei einer Vorführung von Aktionären, denn der nächste Schritt wäre dann der Versuch am Menschen und kostet sehr, sehr viel Geld und deswegen müssen die Aktionäre der Firma überzeugt werden und bei dieser Präsentation geht alles furchtbar schief, denn Bright Eyes rastet aus und flieht und wird von den Pflegern und Sicherheitspersonal gejagt und letztendlich dann, weil sie so aggressiv ist, muss sie erschossen werden und Die Aktionäre und alle anderen führen das auf Nebenwirkungen dieses Medikaments hinzu, dass das zwar schlau macht, aber auch aggressiv. Wie sich dann aber herausstellt, hatte das einen ganz anderen Grund, denn Bright Eyes hat ein Baby bekommen, einen kleinen Affen, den sie versteckt gehalten hat und sie wollte ihn beschützen und deswegen war sie so aggressiv. Und dieser Affe wird Caesar getauft und wie sich herausstellt, hat Bright Eyes sozusagen die Fähigkeiten, die sie durch das Medikament bekommen hat, nämlich das Regenerieren und Aufbauen von Gehirnzellen an Caesar weitergegeben. Das heißt, dieses Affenbaby ist für seine Verhältnisse im Vergleich zu Artgenossen unglaublich intelligent und schlau. Und Will, der Wissenschaftler, beschließt also, dieses Affenbaby mit nach Hause zu nehmen und dort aufzunehmen und im Grunde wie ein Kind aufzuziehen. Ich mag diesen Film sehr, weil er eigentlich relativ entschleunigt erzählt. Er lässt sich sehr viel Zeit, um diese Figur Caesar zu charakterisieren, im Grunde von Geburt an. Die alltäglichen Erlebnisse, die dieser Affe als kleines Kind hat, aber später dann auch als jugendlicher oder erwachsener Affe. Und die ganze Art, wie dieser Affe kommuniziert, nämlich mit Zeichensprache natürlich und sehr, sehr, sehr viel später dann auch mit gesprochenen Worten, aber ganz viel passiert über die Mimik und über stille Dinge, Beobachtungen, also die Art, wie er sozusagen seine Umwelt und vor allem die Menschen beobachtet, das mag ich sehr, da wird sich sehr viel Zeit gelassen und irgendwann hat man das Gefühl, es entwickelt sich eine Idee in ihm und ein Bedürfnis und irgendwann den Punkt zu erreichen, zu sagen, okay, komm, jetzt reicht's. Dieser ganz vorsichtige Schritt, diese vorsichtige Vorgeschichte des Planeten der Affen, wir wissen alle, wie es am Ende aussieht, Menschen versklavt, Affen auf Pferden und so weiter, aber dass es seinen Ursprung in dieser Geschichte nimmt, die eigentlich sehr rührend ist, das mochte ich irgendwie immer. Verblüffend ist in diesem Film natürlich sind die Effekte, also die Affen sind allesamt am Rechner entstanden und es ist wirklich erstaunlich, was für Fortschritte diese Technik innerhalb von 10 Jahren sozusagen gemacht hat, dass wir wirklich inzwischen fotorealistische Affen haben. Die haben schon noch irgendwie eine Künstlichkeit, aber gerade Bewegung und vor allem auch die Haare, das Fell dieser Tiere, das sieht schon verdammt echt aus. Zu verdanken hat man das den Jungs von Weta Workshop, das ist die Special Effects Schmiede von Peter Jackson, die eben auch schon für spektakuläre CGI-Effekte bei Herr der Ringe und dann auch später bei eben King Kong und bei vielen anderen Filmen dann gesorgt haben. Wir hören jetzt mal rein in den Soundtrack, der stammt von Patrick Doyle. Das ist ein Komponist, der hin und wieder immer mal in größeren Blockbuster-Filmen den Soundtrack beigesteuert hat. Ich persönlich mochte am liebsten von ihm seine Arbeit für Harry Potter. Da hat er für Harry Potter und der Feuerkelch, das war damals der 4. Film, den Soundtrack komponiert, war sozusagen der erste, der nach John Williams den Soundtrack für Harry Potter komponiert hat. Und ich finde, er hat da einen guten Job gemacht. Er hat sozusagen die wichtigsten Melodien von Harry Potter damals übernommen, aber dann eben sehr viele eigene Sachen auch reingepackt. Und auch hier beim Planet der Affen, der ja eigentlich nie so ein richtiges Leitmotiv, eine richtige Melodie oder sowas hatte, sondern immer nur Stimmungsmusik hatte, ist es für ihn wahrscheinlich gar nicht so einfach gewesen, da irgendwie eine Inspiration oder eine Brücke zu schlagen. Und der Soundtrack ist sehr melodisch, sehr orchestral, sehr pompös, was ihn schon mal abhebt von den anderen Soundtracks und es gibt hin und wieder auch diese perkussiven Einflüsse, dass also viel traditionelles Getrommel zu hören ist, aber gar nicht so doll und exzessiv wie in den alten Filmen. Ich mag den Soundtrack, der hat vor allem zum Ende raus eine sehr dramatische, eine sehr epische Note und da hören wir jetzt einfach mal rein in den Soundtrack zu Planet der Affen Prevolution aus dem Jahr 2011.

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aus dem Planet der Affen-Film und sind jetzt in der Moderne angekommen. Die neu gestartete Filmreihe, die 2011 mit Planet der Affen Prevolution oder Rise of the Planet of the Apes, wie er im Original hieß, ein wesentlich coolerer Titel wie so oft als der deutsche Titel. Da sind wir also inzwischen angekommen, haben gerade in den Score von Patrick Doyle reingehört und wie schon gesagt, ich mochte den sehr. Trotzdem war das nicht der erfolgreichste Film. Es hat damals ein bisschen gedauert, bis der sich rumgesprochen hat. Nichtsdestotrotz gab es 3 Jahre später im Jahr 2014 eine Fortsetzung, die hieß im Englischen passenderweise Dawn of the Planet of the Apes, saucooler Titel und auch die Möglichkeit, eine ganz tolle und stilistisch hochinteressante Plakatkampagne zu starten. Und im Deutschen hieß der dann bei uns Planet der Affen Revolution. Der erste hieß ja Prevolution. Und der zweite heißt jetzt Revolution. Ja, Regie hat hier nicht mehr Rupert Wyatt geführt, sondern Matt Reeves. Das ist der Regisseur, der erst 2 Jahre zuvor das amerikanische Remake von So finster die Nacht gemacht hat. Let Me In hieß es mit Chloe Grace Moretz. Gar kein schlechtes Remake, gerade im Vergleich zum Original hatte das Remake durchaus auch seine Vorteile. Und Matt Reeves hat einige Jahre zuvor noch Cloverfield gemacht. Das war so ein Found-Footage-Monster-Film, der mir persönlich sehr, sehr gut gefallen hat, indem man im Grunde sowas wie Godzilla, aber aus der Perspektive eines Menschen, der eine kleine Handycam mit sich rumführt und dadurch das nächtliche New York flieht, sehr eindrücklich inszeniert sozusagen dieses Szenario und das mochte ich auch sehr. Und dieser Matt Reeves hat also jetzt Planet der Affen fortgeführt und wir betreten jetzt wirklich Neuland. Das heißt, alles, was man jetzt in diesem Film sieht, hat es in den vorigen, in den alten Filmen nicht wirklich gegeben. Es gibt einige kleine Motive und Bilder, die so ein bisschen daran erinnern, was die alten Filme gemacht haben, vor allem Teil 4 und 5, werden hier immer mal ein bisschen zitiert, aber im Grunde wird eine neue Geschichte erzählt, nämlich folgende. Caesar ist ja am Ende vom ersten Teil mit seinen Affenfreunden in die Redwoods in der Nähe von San Francisco geflohen und dort haben sie sich niedergelassen und mittlerweile nicht nur eine kleine, ja, eine Gesellschaftsform gebildet, sondern auch Häuser gebaut und eine kleine Siedlung im Wald im Grunde. Tatsächlich gibt es kleine Hütten und dort wird gelebt, dort wird gejagt und es gibt eine gewisse Hierarchie und eine Organisation, in der sich diese Affen da sozusagen zusammengetan haben und dort leben. Während sich die Affen dort niedergelassen haben, ist auf der Erde allerdings etwas ziemlich Krasses passiert. Das wird am Ende vom ersten Film noch angedeutet. Im Abspann sehen wir nämlich, dass ein Virus, der sozusagen auf Grund dieses speziellen Alzheimer-Medikaments verwendet wurde als Basis, der ist mutiert und bricht jetzt aus und verteilt sich über die ganze Erde und dezimiert die Menschheit ganz, ganz stark. Also die meisten Menschen sind einfach tot innerhalb kürzester Zeit. Und wir beobachten jetzt eine Gruppe von Menschen, ein paar hundert Menschen haben sich in San Francisco niedergelassen und dort angefangen, vorsichtig wieder sowas wie eine Gesellschaft aufzubauen. Sie benutzen also die alten Gebäude, haben die wieder hergerichtet, haben ein Tor und eine Mauer errichtet, dass sie sich also auch verteidigen können. Und das Problem ist nun, dass die Treibstoffreserven der Stadt aufgebraucht sind und sie bald keinen Strom mehr haben. In der Nähe von den Redwoods, in der Nähe gibt es aber einen alten Staudamm und eine Gruppe von Menschen, angeführt von Jason Clarke, macht sich auf den Weg, um dieses Kraftwerk, diesen Staudamm vielleicht wieder in Kraft zu setzen, damit es Strom gibt in San Francisco. Das Problem ist, dass dieser Staudamm in der Nähe der Affensiedlung ist und die Affen finden es gar nicht lustig, dass bewaffnete Menschen in ihren Wald kommen und es droht ein Konflikt, aber Caesar ist ja intelligent und sagt, okay, wenn wir uns jetzt mit den Menschen anlegen, gibt es wahrscheinlich Krieg, das will ich aber nicht und lass mal hören, was die wollen und es wird ein Appointment geschlossen, die Menschen dürfen das Kraftwerk reparieren und dann sollen sie sich aber gefälligst wieder verziehen. Und es gibt aber andere Affen, die der Meinung sind, das geht nicht, wir müssen die Menschen bekämpfen und die sind viel zu gefährlich. Und dann gibt es einen Affen, der schleicht immer mal in die Stadt und beobachtet die und sieht, wie Menschen da so Schießübungen machen mit Gewehren und irgendwann schnappt er sich selbst ein Gewehr
Und es gibt dann einen unvermeidlichen Konflikt. Den Film mochte ich auch noch sehr, obwohl das alles ein bisschen anstrengender ist. Es hat nicht mehr so diese Leichtfüßigkeit des ersten Teils, der zwar sehr dramatisch endet, aber irgendwie so ein angenehmes Tempo hat und nicht so schwermütig ist. Und dieser Film ist ziemlich schwermütig, denn es geht hier nicht nur um den Konflikt zwischen Affen und Menschen, sondern auch zwischen Brüdern. Ansonsten war das alles toll inszeniert. Es sieht alles gut aus. Gute Schauspieler, wie gesagt, Jason Clarke ist mit dabei und Gary Oldman. Die Effekte und die Affen, das sieht alles noch viel krasser aus. Das fängt an mit so einer Szene, in der die im Wald sitzen und das Fell ist nass, weil es geregnet hat. Und das sieht so unglaublich echt aus. Ganz toll. Auch die Kommunikation unter den Affen, das hat ein neues Level erreicht. Die sprechen manchmal vereinzelt mit Worten, mit menschlichen Worten miteinander und ganz oft aber mit Gesten und Mimik. Und für die menschlichen Zuschauer dieses Films ist dann dankenswerterweise sind dann Untertitel eingeblendet, damit wir überhaupt wissen, was die Affen untereinander besprechen. Genau, wir hören jetzt mal rein in den Soundtrack. Der ist nämlich auch von einem neuen Komponisten, beziehungsweise einem, der bisher noch nicht auf diesem Gebiet unterwegs war, auf dem Planet der Affen, nämlich Michael Giacchino, der sich aber natürlich sehr, sehr gut auskennt mit Remakes, beziehungsweise mit neuen Varianten schon bekannter Filmmusiken. Der hat nämlich für J.J. Abrams die Star Trek Filme gescored, hat außerdem für Jurassic World den Soundtrack gemacht, also er ist damit vertraut, alte, bestehende Sachen zu nehmen und daraus was Neues zu machen. Er hat also eine Mischung gemacht aus dem, was man aus den alten Planet der Affen-Filmen kennt, vor allem von Danny Elfman, der und dann versucht diesen dramatischen, epischen Sound, den der vorige Film auch so ein bisschen hat anklingen lassen, da auch mit einfließen zu lassen. Der Soundtrack ist wesentlich perkussiver, es gibt viel mehr martialisches Getrommel und das passt auch gut zu den Bildern im Film. Und generell finde ich, dass Michael Giacchino ein ganz toller Komponist ist, ein ganz toller Musiker und ich mag das eigentlich immer sehr. Wir hören jetzt mal rein in den Soundtrack zu Planet der Affen Revolution aus dem Jahre 2014, komponiert von Michael Giacchino.

Und das war's mit Soundtrack für diese Woche. Wir haben reingehört in die Soundtracks zu Planet der Affen Prevolution aus dem Jahr 2011, komponiert von Patrick Doyle. Und in den Soundtrack zu Planet der Affen Revolution aus dem Jahr 2014, komponiert von Michael Giacchino. Und eine Ausgabe haben wir jetzt noch, in der es um Planet der Affen geht, denn es gibt noch zwei weitere Filme, die auch weiterhin tolle Soundtracks haben, in die wir dann in der nächsten Ausgabe reinhören. Bis dahin, danke ich fürs Zuhören und bis zum nächsten Mal. Ciao.

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